0: 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Hallo und herzlich willkommen. In unserer heutigen Bibellese hören Sie aus der großen Hörbibel nach Martin Luther, erschienen bei der Deutschen Bibelgesellschaft, einen Abschnitt aus dem Alten Testament, aus dem zweiten Buch Chronik, Kapitel 23 bis 25 und nach ein wenig Musik auch einen Abschnitt aus dem Neuen Testament, aus dem Römerbrief, Kapitel 12. Und nun viel Freude beim Zuhören des Wortes Gottes.
1: Aber im siebenten Jahr fasste Jojada Mut und schloss einen Bund mit den Hauptleuten über 100, nämlich mit Asaja, dem Sohn Jerohams, Jishmael, dem Sohn Johanans, Asaja, dem Sohn Obeds, Maseja, dem Sohn Adajas und Elishapha, dem Sohn Sichris. Die zogen umher in Juda und brachten die Leviten aus allen Städten Judas zusammen und die Häupter der Sippen in Israel, dass sie nach Jerusalem kämen. Und die ganze

0: Gemeinde schloss einen Bund im Hause Gottes mit dem König. Und Jojada sprach zu ihnen:
1: Siehe, des Königs Sohn soll König sein, wie der Herr den Söhnen David zugesagt hat. So sollt ihr nun tun. Ein Drittel von euch, den Priestern und Leviten, die am Sabbat ihren Dienst antreten, soll Wache halten an den Toren, und ein Drittel im Hause des Königs und ein Drittel am Grundtor. Aber alles Volk soll in den Vorhöfen am Hause des Herrn sein, und dass niemand in das Haus des Herrn gehe. Nur die Priester und die Leviten, die Dienst tun, die sollen hineingehen, denn sie sind heilig. Und alles Volk tue nach dem Gebot des Herrn. Und die Leviten sollen sich rings um den König herumstellen, ein jeder mit seiner Waffe in der Hand. Und wer in das Haus des Herrn geht, der sei des Todes. Und sie sollen um den König sein, wenn er aus- und eingeht.
0: Und die Leviten und ganz Juda taten, wie der Priester Jojada geboten hatte. Und ein jeder nahm seine Leute, die am Sabbat antraten, samt denen, die am Sabbat abtraten. Denn der Priester Jojada ließ die Abteilungen nicht auseinandergehen. Und der Priester Jojada gab den Hauptleuten über 100 die Spieße und Schilde und Waffen des Königs David, die im Hause Gottes waren, und stellte alles Volk auf, einen jeden mit seiner Waffe in der Hand, von der rechten Seite des Hauses im Süden bis zur linken Seite im Norden, vor dem Altar und dem Hause um den König herum. Und sie führten den Sohn des Königs heraus und setzten ihm die Krone auf und gaben ihm die Ordnung und machten ihn zum König. Und Jojada und seine Söhne salbten ihn und sprachen:
2: Es lebe der König!
0: Als aber Athalia das Geschrei des Volks hörte, das herzulief und den König umjubelte, ging sie zum Volk in das Haus des Herrn. Und sie sah, und siehe, der König stand an seiner Stätte im Eingang, und die Oberen und die Trompeter um den König und alles Volk des Landes war fröhlich. Und man blies die Trompeten, und die Sänger mit allerlei Saitenspiel standen da und gaben das Zeichen zum Jubel. Da zerriss Athalia ihre Kleider und rief:
2: Aufruhr! Aufruhr!
0: Aber der Priester Jojada gebot den Hauptleuten über 100, die über das Heer gesetzt waren:
1: Führt sie zwischen den Reihen hinaus, und wer ihr nachfolgt, den soll man mit dem Schwert töten.
0: Denn der Priester hatte befohlen, man sollte sie nicht töten im Hause des Herrn. Und sie legten die Hände an sie, und als sie zum Eingang des Rosttores kam, am Hause des Königs, töteten sie sie dort. Und Jojada schloss einen Bund zwischen dem Herrn und dem ganzen Volk und dem König, dass sie des Herrn Volk sein sollten. Da ging das ganze Volk in das Haus Baals und brach es ab, und seine Altäre und Bilder zerbrachen sie und töteten Mattan, den Priester Baals, vor den Altären. Und Jojada bestellte die Ämter am Hause des Herrn aus den Priestern und den Leviten, die David für das Haus des Herrn verordnet hatte, dem Herrn Brandopfer zu bringen, wie es geschrieben steht im Gesetz des Mose, mit Freuden und mit Liedern nach Davids Weisung. Und er stellte Wachen an die Tore am Hause des Herrn, dass niemand hineinkäme, der sich an irgendetwas unrein gemacht hatte. Und er nahm die Hauptleute über 100 und die Mächtigen und die Herren im Volk und alles Volk des Landes und führte den König vom Hause des Herrn hinab. Und sie zogen durch das obere Tor in das Haus des Königs und ließen den König sich auf den königlichen Thron setzen. Und alles Volk des Landes war fröhlich, aber die Stadt blieb still, obwohl Athalia mit dem Schwert erschlagen war. Joasch war 7 Jahre alt, als er König wurde, und er regierte 40 Jahre zu Jerusalem. Seine Mutter hieß Zibia aus Beersheba, und Joasch tat, was dem Herrn wohlgefiel, solange der Priester Jojada lebte. Und Jojada nahm 2 Frauen für Joasch, und er zeugte Söhne und Töchter. Danach nahm sich Joasch vor, das Haus des Herrn zu erneuern, und versammelte die Priester und Leviten und sprach zu ihnen:
3: Zieht hin in alle Städte Judas und sammelt Geld aus ganz Israel, um jährlich das Haus eures Gottes auszubessern, und eilt solches zu tun.
0: Aber die Leviten eilten nicht. Da rief der König den hohen Priester Jojada und sprach zu ihm:
3: Warum hast du nicht Acht auf die Leviten, dass sie von Juda und Jerusalem die Steuer einbringen, die Mose, der Knecht des Herrn, und die Gemeinde für die Stiftshütte zu sammeln Israel geboten haben? Denn die gottlose Athalia und ihre Söhne haben das Haus Gottes verfallen lassen, und alles, was dem Hause des Herrn geheiligt war, haben sie an die Baale gebracht.
0: Da befahl der König, dass man eine Lade machte, und man stellte sie außen ins Tor am Hause des Herrn, und sie ließen in Juda und Jerusalem ausrufen, dass man dem Herrn die Steuer bringen solle, die in der Wüste von Mose, dem Knecht Gottes, auf Israel gelegt war. Da freuten sich alle Oberen und alles Volk und brachten's und warfen's in die Lade, bis sie voll wurde. Und wenn man die Lade durch die Leviten zur Verwaltung des Königs brachte, und man sah, dass viel Geld darin war, so kam der Schreiber des Königs und der Beauftragte des hohen Priesters, und man schüttete die Lade aus, und sie trugen sie wieder hin an ihren Ort. So taten sie alle Tage und brachten viel Geld zusammen. Und der König und Jojada gaben es den Werkmeistern, die am Hause des Herrn arbeiteten. Diese stellten Steinmetzen und Zimmerleute an, um das Haus des Herrn zu erneuern, und auch Meister in Eisen und Kupfer, um das Haus des Herrn auszubessern. Und die Werkmeister sorgten dafür, dass durch sie die Ausbesserung fortschritt. Und so stellten sie das Haus Gottes nach seinem alten Maß wieder her. Und als sie es vollendet hatten, brachten sie das übrige Geld vor den König und Jojada. Davon machte man Geräte für das Haus des Herrn, Geräte für den Dienst und für die Brandopfer, Löffel und goldene und silberne Geräte. Und sie opferten Brandopfer im Hause des Herrn alle Zeit, solange Jojada lebte. Und Jojada ward alt und lebenssatt und starb und war 130 Jahre alt, als er starb. Und sie begruben ihn in der Stadt Davids bei den Königen, weil er an Israel und an Gott und seinem Hause wohlgetan hatte. Und nach dem Tode Jojadas kamen die oberen Judas und huldigten dem König. Da hörte der König auf sie, und sie verließen das Haus des Herrn, des Gottes ihrer Väter, und dienten den Bildern der Aschera und den Götzen. Da kam der Zorn über Juda und Jerusalem um dieser ihrer Schuld willen. Der Herr aber sandte Propheten zu ihnen, dass sie sich zum Herrn bekehren sollten, und sie ermahnten sie, aber sie nahmen's nicht zu Ohren. Und der Geist Gottes ergriff Sechaja, den Sohn des Priesters Jojada. Der trat vor das Volk und sprach zu ihnen:
4: So spricht Gott: Warum übertretet ihr die Gebote des Herrn, so dass ihr kein Gelingen habt? Denn ihr habt den Herrn verlassen. Darum wird er euch auch verlassen.
0: Aber sie machten eine Verschwörung gegen ihn und steinigten ihn auf Befehl des Königs im Vorhof am Hause des Herrn. Und der König Joasch gedachte nicht an die Barmherzigkeit, die Jojada, der Vater Sechajas, an ihm getan hatte, sondern tötete seinen Sohn. Der aber sprach, als er starb:
5: Der Herr wird es sehen und strafen.
0: Und als das Jahr um war, zog herauf das Heer der Aramäer. Und sie kamen nach Juda und Jerusalem und brachten alle Oberen im Volk um. Und all ihren Raub sandten sie dem König von Damaskus. Denn obwohl das Heer der Aramäer mit wenigen Männern kam, gab der Herr ein sehr großes Heer in ihre Hand, weil Juda den Herrn, den Gott ihrer Väter, verlassen hatte. Damit vollzogen sie an Joasch die Strafe. Und als sie von ihm zogen, ließen sie ihn in großer Krankheit zurück. Es machten aber seine Großen eine Verschwörung gegen ihn, um der Blutschuld willen an dem Sohn des Priesters Jojada, und töteten ihn auf seinem Bett, und er starb. Und man begrub ihn in der Stadt Davids, aber nicht in den Gräbern der Könige. Diese aber machten die Verschwörung gegen ihn: Josachar, der Sohn der Schimat, der Ammoniterin, und Josabad, der Sohn der Schomer, der Moabiterin. Aber seine Söhne und die Menge der Steuern, die er veranlasste, und der Bau des Hauses Gottes, siehe, das steht geschrieben in den Geschichten im Buch der Könige. Und sein Sohn Amasia wurde König an seiner Stadt. 25 Jahre alt war Amasia, als er König wurde, und er regierte 29 Jahre zu Jerusalem. Seine Mutter hieß Joadan aus Jerusalem. Und er tat, was dem Herrn wohlgefiel, doch nicht von ganzem Herzen. Als er nun das Königtum fest in der Hand hatte, tötete er seine Großen, die den König, seinen Vater, erschlagen hatten. Aber ihre Söhne tötete er nicht, denn so steht es geschrieben im Gesetz, im Buch des Mose, wo der Herr gebietet:
6: Die Väter sollen nicht sterben für die Kinder und die Kinder nicht für die Väter, sondern ein jeder soll nur um seiner Sünde willen sterben.
0: Und Amasja bot Juda auf und ordnete sie, ganz Juda und Benjamin, nach ihren Sippen, unter die Obersten über 1000 und unter die Hauptleute über 100, und musterte sie von 20 Jahren an und darüber. Und es fanden sich 300.000 auserlesene Leute, die in den Krieg ziehen und Spieß und Schild führen konnten. Dazu warb er aus Israel 100.000 Kriegsleute für 100 Zentner Silber. Es kam aber ein Mann Gottes zu ihm und sprach,
7: König, lass nicht das Heer Israels mit dir ziehen, denn der Herr ist nicht mit Israel, mit allen Männern von Ephraim. Denn wenn du denkst, mit ihnen stark zu sein zum Kampf, so wird Gott dich vor den Feinden fallen lassen. Denn bei Gott steht die Kraft zu helfen und fallen zu lassen.
0: Amasja sprach zu dem Mann Gottes,
8: was soll man dann tun mit den 100 Zentnern, die ich den Kriegsleuten aus Israel gegeben habe?
0: Der Mann Gottes sprach,
7: es steht beim Herrn, dir mehr zu geben als dies.
0: Da sonderte Amasja die Kriegsleute ab, die zu ihm aus Ephraim gekommen waren, dass sie wieder heimkehrten. Da entbrannte ihr Zorn sehr gegen Juda, und sie zogen zurück an ihren Ort mit grimmigem Zorn. Und Amasja ward getrost und führte sein Volk aus und zog ins Salztal und erschlug 10.000 Männer von Seir. Und die Männer von Juda fingen 10.000 von ihnen lebendig, die führten sie auf die Spitze eines Felsens und stürzten sie von der Spitze des Felsens, dass sie alle zerschellten. Aber die Kriegsleute, die Amasja hatte ziehen lassen, dass sie nicht mit seinem Volk in den Kampf zögen, fielen in die Städte Judas ein, von Samaria bis nach Bethoron, und erschlugen 3.000 Mann von ihnen und gewannen viel Beute. Und als Amasja vom Siege über die Edomiter wiederkam, brachte er die Götter der Leute von Seir mit und stellte sie sich als Götter auf und betete sie an und opferte ihnen. Da entbrannte der Zorn des Herrn über Amasja, und er sandte einen Propheten zu ihm. Der sprach zu ihm,
9: warum suchst du die Götter des Volks, die ihr Volk nicht aus deiner Hand erretten konnten?
0: Und als er so mit ihm redete, sprach der König zu ihm,
8: hat man dich zu des Königs Ratgeber gemacht? Hör auf, warum willst du getötet werden?
0: Da hörte der Prophet auf und sprach,
9: ich merke wohl, dass Gott beschlossen hat, dich zu verderben, weil du solches getan und auf meinen Rat nicht gehört hast.
0: Und Amasja, der König von Juda, entschloss sich hinzusenden zu Joasch, dem Sohn des Joahas, des Sohnes Jehus, dem König von Israel, und ließ ihm sagen,
8: komm, wir wollen uns miteinander messen.
0: Aber Joasch, der König von Israel, sandte zu Amasja, dem König von Juda, und antwortete ihm,
10: der Dornstrauch im Libanon sandte zur Zeder im Libanon und ließ ihr sagen, gib deine Tochter meinem Sohn zur Frau. Aber das Wild im Libanon lief über den Dornstrauch und zertrat ihn. Du denkst, siehe, ich habe die Edomiter geschlagen. Darüber erhebt sich dein Herz und du suchst noch mehr Ruhm. Bleib doch daheim. Warum suchst du dein Unglück, dass du zu Fall kommst und Juda mit dir?
0: Aber Amasja hörte nicht darauf, denn es geschah von Gott, um sie in die Hand des Joasch zu geben, weil sie die Götter der Edomiter gesucht hatten. Da zog Joasch, der König von Israel, herauf, und sie maßen sich miteinander, er und Amasja, der König von Juda, bei Bet-Shemesh, das in Juda liegt. Aber Juda wurde vor Israel her geschlagen, und sie flohen, ein jeder in sein Haus. Aber Amasja, den Sohn des Joasch, den König von Juda, nahm Joasch, der Sohn des Joahas, der König von Israel, bei Bet-Shemesh gefangen und brachte ihn nach Jerusalem und riss die Mauer von Jerusalem ein, vom Tor Ephraim bis an das Ecktor, 400 Ellen lang. Und alles Gold und Silber und alle Geräte, die im Hause Gottes unter der Obhut von Obed-Edom vorhanden waren, und die Schätze im Hause des Königs und die Geiseln, nahm er mit sich nach Samaria. Und Amasja, der Sohn des Joasch, der König von Juda, lebte nach dem Tode des Joasch, des Sohnes des Joahas, des Königs von Israel, noch 15 Jahre. Was aber mehr von Amasja zu sagen ist, die frühere und die spätere Geschichte, siehe, das steht geschrieben im Buch der Könige von Juda und Israel. Und von der Zeit an, da Amasja von dem Herrn wich, machten sie eine Verschwörung gegen ihn in Jerusalem. Er aber floh nach Lachisch. Da sandten sie hinter ihm her nach Lachisch, und töteten ihn dort. Und sie brachten ihn auf Rossen und begruben ihn bei seinen Vätern in der Stadt Davids.

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1: Ich ermahne euch nun, liebe Brüder, durch die Barmherzigkeit Gottes, dass ihr eure Leiber hingebt als ein Opfer, das lebendig, heilig und Gott wohlgefällig ist. Das sei euer vernünftiger Gottesdienst. Und stellt euch nicht dieser Welt gleich, sondern ändert euch durch Erneuerung eures Sinnes, damit ihr prüfen könnt, was Gottes Wille ist, nämlich das Gute und Wohlgefällige und Vollkommene. Denn ich sage durch die Gnade, die mir gegeben ist, jedem unter euch, dass niemand mehr von sich halte, als sich's gebührt zu halten, sondern dass er maßvoll von sich halte, ein jeder, wie Gott das Maß des Glaubens ausgeteilt hat. Denn wie wir an einem Leib viele Glieder haben, aber nicht alle Glieder dieselbe Aufgabe haben, so sind wir viele ein Leib in Christus. Aber untereinander ist einer des anderen Glied und haben verschiedene Gaben nach der Gnade, die uns gegeben ist. Ist jemand prophetische Rede gegeben, so übe er sie dem Glauben gemäß. Ist jemand ein Amt gegeben, so diene er. Ist jemand Lehre gegeben, so lehre er. Ist jemand Ermahnung gegeben, so ermahne er. Gibt jemand, so gebe er mit lauterem Sinn. Steht jemand der Gemeinde vor, so sei er sorgfältig. Übt jemand Barmherzigkeit, so tue er's gern. Die Liebe sei ohne Falsch. Hasst das Böse, hängt dem Guten an. Die brüderliche Liebe untereinander sei herzlich. Einer komme dem anderen mit Ehrerbietung zuvor. Seid nicht träge in dem, was ihr tun sollt. Seid brennend im Geist. Dient dem Herrn. Seid fröhlich in Hoffnung. Geduldig in Trübsal. Beharrlich im Gebet. Nehmt euch der Nöte der Heiligen an. Übt Gastfreundschaft. Segnet, die euch verfolgen. Segnet und flucht nicht. Freut euch mit den Fröhlichen. Und weint mit den Weinenden. Seid eines Sinnes untereinander. Trachtet nicht nach hohen Dingen, sondern haltet euch herunter zu den Geringen. Haltet euch nicht selbst für klug. Vergeltet niemandem Böses mit Bösem. Seid auf Gutes bedacht gegenüber jedermann. Ist's möglich, so viel an euch liegt, so habt mit allen Menschen Frieden. Rächt euch nicht selbst, meine Lieben, sondern gebt Raum dem Zorn Gottes. Denn es steht geschrieben, die Rache ist mein, ich will vergelten, spricht der Herr. Vielmehr, wenn deinen Feind hungert, gib ihm zu essen. Dürstet ihn, gib ihm zu trinken. Wenn du das tust, so wirst du feurige Kohlen auf sein Haupt sammeln. Lass dich nicht vom Bösen überwinden, sondern überwinde das Böse mit Gutem.
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1: Hallo und herzlich willkommen bei Bibel erklärt. Zunächst ein wenig Musik und dann ein Mitschnitt einer Bibelarbeit von Klaus Günschel über das Markus-Evangelium.

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1: Herr Jesus Christus, wir haben über dich nachgedacht und stehen vor dir, diesem Wunder, Gott und Mensch in einer Person. Und wir dürfen dich begleiten, wir dürfen dich anschauen, wir dürfen dich bewundern, anbeten, und das macht uns wirklich froh, weil wir merken, dazu sind wir geschaffen, das ist unsere Bestimmung. Und wir beten darum, dass das auch in dieser Stunde unser Herzen erfüllt, deine herrliche Person, deine Schönheit, deine Einzigartigkeit. Öffne uns die Augen für deine wunderbare Person. Amen.
2: Amen.
1: Ja, jetzt haben wir noch bis halb eins, ja, oder halb eins ist Essen, ja, also ein bisschen eher. Wieder ein Exkurs, der Tag lebt von Exkursen, aber ich hoffe, so ertragt ihr die Eintönigkeit, immer einer Person zuhören zu müssen, was ja auch nicht so einfach ist. Wir wollen uns durch das Markus-Evangelium durchackern und ich möchte 5 Stellen mit euch lesen. Und wir beginnen bei Kapitel 1, Vers 29. Und alsbald gingen sie aus der Synagoge und kamen in das Haus Simons und Andreas mit Jakobus und Johannes. Und die Schwiegermutter Simons lag fieberkrank danieder, und alsbald sagen sie ihm von ihr. Und er trat hinzu und richtete sie auf, indem er sie bei der Hand ergriff. Und das Fieber verließ sie alsbald, und sie diente ihnen. Zweite Stelle, Kapitel 1, Vers 40. Und es kommt ein Aussätziger zu ihm, bittet ihn und kniet vor ihm nieder und spricht zu ihm: Wenn du willst, kannst du mich reinigen. Jesus aber, innerlich bewegt, streckte die Hand aus, rührte ihn an und spricht zu ihm: Ich will, sei gereinigt. Kapitel 5. Vers 35, während er noch redete, kommen sie von dem Synagogenvorsteher und sagen: Deine Tochter ist gestorben, was bemühst du den Lehrer noch? Als aber Jesus das Wort reden hörte, spricht er alsbald zu dem Synagogenvorsteher: Fürchte dich nicht, glaube nur. Und er erlaubte niemand, ihn zu begleiten, außer Petrus und Jakobus und Johannes, dem Bruder des Jakobus. Und sie kommen in das Haus des Synagogenvorstehers, und er sieht ein Getümmel und Weinende und laut Heulende. Und als er eingetreten war, spricht er zu ihnen: Was lärmt und weint ihr? Das Kind ist nicht gestorben, sondern es schläft. Und sie verlachten ihn. Als er aber alle hinausgetrieben hatte, nimmt er den Vater des Kindes und die Mutter und die bei ihm waren mit und geht hinein, wo das Kind lag. Und indem er das Kind bei der Hand ergriff, spricht er zu ihm: Talita Kumi, das ist verdolmetscht: Mägdlein, ich sage dir, stehe auf. Kapitel 7, Vers 31. Und als er aus dem Gebiet von Tyros und Sidon wieder weggegangen war, kam er an den See von Galiläa, mitten durch das Gebiet von Dekapolis. Und sie bringen einen Tauben zu ihm, der schwer redete, und bitten ihn, dass er ihm die Hand auflege. Und Kapitel 8, Vers 23, lesen wir Vers 22, und er kommt nach Bethsaida, und sie bringen ihm einen Blinden und bitten ihn, dass er ihn anrühre. Und er fasst den Blinden bei der Hand und führt ihn aus dem Dorf hinaus. Und als er in seine Augen gespitzt hatte, legte er ihm die Hände auf und fragte ihn, ob er etwas sehe. Und aufblickend sprach er: Ich sehe die Menschen, denn ich gewahre die, die wie Bäume umherwandeln. Dann legte er wiederum die Hände auf seine Augen, und er sah deutlich, und er war wiederhergestellt und sah alles klar. Wir wollen jetzt in der Stunde über die Hände des Dieners nachdenken. Und dazu gibt uns Markus ausreichend Gelegenheit mit diesen fünf Stellen. Und wir werden sehen, dass diese fünf Begebenheiten fünf Bereiche in unserem Leben abdecken. Und wir wollen uns jedes Mal fragen, ob nicht das, was der Herr Jesus tut, auch eine Arbeit wäre, die wir tun könnten. Natürlich können wir keine Menschen lebendig machen, aber wir werden trotzdem sehen, dass in jeder dieser Handlungen mit seinen Händen etwas sehr Symbolträchtiges steckt. Zunächst überhaupt zu unseren Händen. Ich weiß nicht, wie euch das geht, aber wir haben ja eine Zeit hinter uns, in der wir streckenweise ganz wesentliche Körperteile bedeckt haben. Und ich war einige Male in Gemeinden unterwegs, wo die gesamte Gemeinde mit Maske verhüllt war. Und das finde ich als, wenn man vorne steht, sehr hinderlich, weil ich kann nicht sehen, also ich sehe maximal, ob sie noch wach sind oder ob sie schlafen, denn dann fallen die Augen zu. Aber unser Gesicht ist ja ein unglaublich intensives Körperorgan. Also wir können also keiner anderem Körperteil so viel Informationen abgewinnen wie unserem Gesicht. Ja, also wenn ich mit Andi spreche, gucke ich ihm normalerweise ins Gesicht und schaue mir nicht sein Schienbein an, weil da kann ich seine Seelenleben nicht so gut entnehmen. Und deswegen hat Gott hat er uns einfach so gemacht, dass unsere Mimik und alles das, was in unserem Gesicht vor sich geht, ich kann das ja sehr gut bei euch ablesen, also vielleicht ein bisschen, was ihr gerade denkt, wie das auf euch wirkt, was ihr hört. Und das ist ja für den, der hier vorne steht, auch ganz wichtig. Das ist ja das erste Feedback, was ich bekomme. Und in dem Moment, wo man sich das Gesicht verhüllt, ist ja ein Stück Mensch weg. Das finde ich ganz tragisch, übrigens. Also wir haben das ja immer sehr verpönt, wenn der Islam sich verhüllt, dass man die Leute gar nicht sehen kann. Und genauso ging mir das jetzt auch. Und wenn ich jetzt denke, was ist eigentlich das nächste Organ nach dem Gesicht, was irgendwo sehr viel ausdrückt? Und ich glaube, dass das wirklich die Hände sind. Also nach Mimik kommt Gestik. Stellt euch vor, ich hätte keine Arme. Also für mich wäre das ganz schrecklich. Dann könnte ich mich nicht bewegen. Ich könnte mich nicht ausdrücken. Und ich rede natürlich mit dem Mund, aber ich rede auch mit den Händen. Wir können mit Händen ganz viel verstärken. Wir können irgendwas unterstreichen und ja, irgendwo was ausdrücken, damit ihr mich besser versteht, warum ich etwas so sage. Und wenn man dann in die Bibel schaut und über Hände nachdenkt, dann begibt man sich auf eine Entdeckungsreise, die atemberaubend ist. Und ich werde euch das noch hinterher zeigen, wenn wir diese fünf Stellen behandelt haben, wo die Bibel etwas über Hände sagt und unglaublich viel in Hände hineinlegt. Und da habe ich meine Freude dran, weil Gott muss sich ja irgendwie was dabei gedacht haben, warum er uns genau so gemacht hat, wie wir sind. Ja, also mit meinen Haaren, das ist ein Unglück. Normalerweise wären da welche, aber an sich so ist es ja perfekt. Wir brauchen ja unsere Hände nicht nur zum Arbeiten, sondern eben auch zum Reden und uns auszudrücken und unser Gefühl irgendwie mitzuteilen. Und bei der zweiten Geschichte ist das ein Höhepunkt in der Geschichte, wenn der Herr Jesus zu dem Aussätzigen geht. Und er hätte ja mit ihm reden können. Er hätte ja sagen können, ich will, sei gereinigt. Aber das macht er nicht, sondern er rührt ihn an. Und das muss für den Aussätzigen fast wichtiger gewesen sein, als dass jemand zu ihm redet. Denn angerührt hat ihn die letzten 10 Jahre überhaupt keiner. Und mir ist es mal, also wir als Männer sind ja etwas gefühlsmäßig vielleicht nicht so voll ausgebildet, aber ich habe das mal gemerkt, dass wir in der Gemeinde Besuch bekamen und die beiden Frauen, die redeten miteinander, eine war eine Schwester von uns, die andere war fremd und es dauerte gar nicht lange, dann stand sie da und fing an zu weinen. Das ist meistens die Situation, wo wir Männer stiften gehen. Und dann ging eine andere Frau hin und sie streichelte einfach ihren Arm und sie hörte auf zu weinen. Und man merkte, irgendwie passiert da was mit ihr, wenn man sie berührt. Und Berührung ist so wichtig. Jetzt fange ich nicht wieder an mit Corona und dass wir uns, wenn wir uns nicht sehen, können wir uns auch nicht berühren. Warum gibt es in England ein Ministerium für Einsamkeit? Ja, also warum? Wir Menschen sind so vereinsamt und es gehört zu unserer Beziehung dazu, dass wir nicht nur miteinander reden, sondern dass wir uns auch berühren. Also wo es im erlaubten Bereich ist natürlich. Und jetzt kommen wir zur Hand. Und die erste Geschichte ist eine Geschichte, wo der Herr Jesus mit seiner Hand etwas macht. Ich finde es immer spannend, wenn man Geschichten mal ganz genau liest. Und eines der ersten Wunder, was der Herr Jesus tut in Markus 1, ist, dass er die Schwiegermutter von Petrus heilt. Sie kommen also aus der Synagoge heraus. Die Synagoge war übrigens ein Ort, wo man sich getroffen hat früher und wo man einfach das Gesetz gelesen hat. Dort wurde nicht irgendwie Opfer dargebracht oder nicht, wie wir eigentlich denken, einen Gottesdienst gefeiert, sondern ich habe jetzt in einem Kommentar gelesen, wenn 12 mündige jüdische Männer sich einig waren, durften sie eine Synagoge gründen. Das war einfach ein Ort und da haben sie draußen hingemacht, Schild Synagoge, und das war ein Ort, wo jeder hingehen konnte, wenn er predigen wollte, und er konnte dort bei ihnen predigen und die Tora auslegen. Und deswegen finden wir auch den Herrn Jesus ganz oft die Gelegenheit ergreifend, in die Synagoge zu gehen. Das war praktisch eine Plattform, wo er reden konnte. Und später Paulus auch, ja, er geht in die Synagogen. Sie kommen aus der Synagoge raus. Wahrscheinlich hat Petrus den Herrn informiert, dass es seiner Schwiegermutter nicht gut geht. Aber das wissen wir nicht. Auf jeden Fall, die vier kommen in dieses Haus. Und da schreiben manche Ausleger einen kleinen Nebenkommentar und sie schreiben, es ist doch nett, wenn wir aus dem Gottesdienst rausgehen, dass wir dann den Herrn Jesus mit nach Hause nehmen, oder? Das fand ich irgendwie nett. Also, du gehst aus der Synagoge nach Hause, bei euch ist Gottesdienst, wann ist Schluss? 16 Uhr? 15 Uhr? 12 Uhr? Mann, noch ein halber Tag frei. Und hier sagen sich die vier Fischer, den nehmen wir mit. Also wir nehmen ihn mit. Und wir laufen manchmal so eine halbe Stunde aus dem Gottesdienst nach Hause und das ist eine gute Gelegenheit, nochmal über die Predigt nachzudenken und irgendwo sinnbildlich den Herrn auch aus der Synagoge mit nach Hause zu nehmen. Dann kommen sie zu der Schwiegermutter und hier bei dieser Gelegenheit heißt es von dem Herrn, dass er sie bei der Hand ergriff und sie aufrichtete. Und das ist der erste Punkt, den der Herr mit seiner Hand macht. Er richtet auf. Es gibt in Lukas diese Heilung, wo eine Frau 18 Jahre lang gekrümmt war. Und da geht der Jesus hin und er richtet sie auf. Wir sind normalerweise gekrümmte Menschen, durch die Sünde verbogen. Und wir brauchen jemanden, der uns aufrichtet. Und er tut das mit dieser Frau, er heilt sie. Und sie ist dann in der Lage, anderen zu dienen. Und ich glaube, dass wir das auch tun können, andere aufrichten. Wenn jemand nämlich nicht aufgerichtet ist, guckt der wohin? Deinen Namen kenne ich noch gar nicht.
2: Nathan.
1: Nee, daneben?
2: Julian.
1: Julian und Nathan. Okay.
2: So nach unten.
1: Erfolgst du. Nach unten. Genau. Und wenn man nach unten guckt, dann guckt man nicht nach oben. Und dann fehlt einem eine ganz wesentliche Blickrichtung. Und der Mensch, Anthropos, heißt der Aufrechtstehende. Im Unterschied zu Hühnern oder Schweinen oder Kühen hat Gott uns so geschaffen, dass wir nicht auf allen Vieren krauchen, sondern eben nur auf zwei Beinen stehen und normalerweise den Blick wenigstens nach gerade haben, aber auch nach oben schauen können. Und ich glaube, dass es ein ganz schöner Dienst wäre von euch allen, wenn ihr hier nach Hause fahrt und dann sitzt ihr am Montag wieder am Frühstückstisch, unterhaltet euch vielleicht und dann überlegt ihr, wen können wir heute aufrichten? Wem schicken wir eine SMS? Aber es gibt es nicht mehr, ne? Oder? Gibt es noch? Ja. Ist alt, ja. Also man kann irgendwas anderes machen, aber man könnte hinfahren oder man könnte einen altbackenen Brief schreiben mit Briefmarke. Das löst immer noch gewaltige Reaktionen aus. Irgendetwas sich auszudenken, wo man Leute aufrichtet. Und das ist das Erste, was der Herr Jesus mit seiner Hand tut. Er nimmt diese Frau und es steht hier, er trat hinzu und er richtet sie auf, indem er sie bei der Hand ergriff. Unsere Hände sind uns gegeben, damit wir andere aufrichten. Die zweite Stelle ist Kapitel 1, Vers 41 und die ist noch intensiver. Dort geht es nicht nur darum, dass der Herr Jesus den Aussätzigen aufrichtet, sondern wenn wir das nochmal in Ruhe lesen, wenn du willst, kannst du mich reinigen. Jesus aber innerlich bewegt, streckte die Hand aus, rührte ihn an und spricht zu ihm, ich will, sei gereinigt. Was macht der Herr Jesus hier? Richtet er ihn auf? Nein. Aber was bedeutet diese Symbolik, dass er den Aussätzigen anrührt. Würdet ihr sagen? Ihr müsst eine Überschrift über die Funktion der Hände finden. Also ich habe mir aufgeschrieben, eins machen. Er macht sich eins mit dem Aussätzigen. Und das geht ja sehr weit. Es gibt eine Parallelstelle in Matthäus 8, die ist so ähnlich. Wir haben uns gerade in der Pause noch daran erinnert, dass die Evangelien natürlich auch ganz oft vieles wiederholen. Wo wir denken, ja, warum stehen Dinge zweimal in der Bibel? Dreimal. Welches Wunder ist das Einzige, was viermal berichtet wird in der Bibel?
2: Ich bin vom Dach.
1: Nee?
2: Ja, dann auf dem See.
3: Die Aufwischung.
2: Das Brotwunder.
1: Ja, genau. Die Speisung der 5000 wird in allen vier als einziges Ereignis in allen vier Evangelien berichtet. Matthäus 8 steht, er streckte seine Hand aus, rührte ihn an und sprach, ich will, sei gereinigt. Alsbald wurde sein Aussatz gereinigt. Genau derselbe Bericht. Es ging darum, dass dieser Aussätzige, die ganze Geschichte hat ja einen unglaublichen Symbolcharakter. Der Aussätzige ist eine Symbolfigur für einen Sünder. Und es gibt ein ganzes Kapitel im dritten Buch Mose, Kapitel 13, da finden wir das Gesetz des Aussätzigen. Da wird Aussatz beschrieben, wie er funktioniert, welche Auswirkungen Aussatz hat. Und vielleicht können wir mal ein paar Punkte aufschreiben, oder ich will sie einfach erwähnen. Also Aussatz beginnt immer mit Erhöhung. Und da steckt Stolz drin. Der Aussätzige merkt an seiner Haut plötzlich einen Pickel. Die Haut erhöht sich. Bedeutet, dass Stolz und Hochmut das erste Kennzeichen von Sünde ist. Dann ist es so, dass Aussatz zum Tod führt. Es führt zur Isolation. Aussatz ist das Bild, die Krankheit, die Sünde kennzeichnet. Und diese Isolation bedeutet ja, dass die Aussätzigen außerhalb der Stadt geparkt wurden, dass man sie irgendwo dort verwahrt hat, damit niemand sich ansteckt. Isolationshaft kennen wir auch alle inzwischen. Und hier ist es ja eine ganz spannende Geschichte, dass der Herr Jesus sich dem Aussätzigen nähert und die Jünger, die haben vielleicht gedacht, Herr, hoffentlich denkst du daran, dass der aussätzig ist und rührst den nicht an. Also halt Abstand. Und der Herr ignoriert das. Er geht immer näher, er geht immer näher und der Aussätzige wird ja auch gedacht haben, was macht der jetzt mit mir? Und es gibt ja wirklich ganz ätzende Berichte von Aussätzigen, wie die ausgesehen haben, wie sie gerochen haben, was ihnen gefehlt hat an Körperteilen. Es waren erbarmungswürdige Geschöpfe, die willst du auch nicht anfassen. Und da muss ich manchmal denken an Krankenpfleger oder Leute, die im medizinischen Bereich tätig sind und die sich mit Dingen befassen müssen, die richtig eklig sind. Ja, die bewundere ich grenzenlos. Aber hier steht so ein Paradeexemplar eines Aussätzigen vor dem Herrn. Und der Herr nimmt seine Hand und er rührt ihn an. Und wo er auch hinfasst, ist einfach nur Eiter. Und es ist sicher, dass er sich anstecken wird, ganz sicher. Und das bedeutet, dass der Herr Jesus sich mit deiner Sünde identifiziert. Er macht sich eins. Er schreckt nicht davor zurück. Und ich muss da oft dran denken an Leute, mit denen wir mal zu tun hatten. Das waren so gerettete Alkoholiker, die bei uns auf das Gelände kamen und die auch erbarmungswürdig aussehen. Also die hatten jetzt keinen Aussatz, aber den sah man ihre ganze Vergangenheit an. Denen fehlte der Verstand und die Zähne, alles, was andere Leute noch hatten. Und dann dachte ich so im ersten Moment, also mit denen möchte ich eigentlich jetzt nicht so die ganze Woche hier verbringen. Ich bin froh, dass sie ihre Betreuer mit haben und es ist auch schön, dass sie sich bekehrt haben. Aber an sich, das ist nicht so mein Klientel, ja. Aber dann haben sie gesagt, ja Klaus, wir wollen aber, dass du heute Abend eine Andacht mit uns machst. Na, ich sage, prima, dann setzt euch mal dahin. Und dann setze ich mich, nein, ich habe mich dann sogar noch unter sie gesetzt. Und als ich fertig war, kommt der Gerd und er nimmt seinen Arm so und legt den um mich und sagte, Klaus, ist das nicht herrlich, dass wir beide gerettet sind? Ja, und dann habe ich gedacht, ja, aber ich bin natürlich anders gerettet. Nein, habe ich nicht gesagt, aber habe ich gedacht. Und der war nicht aussätzig, der hat noch nicht mal gerochen, aber er war irgendwie, das war ein anderes Klientel. Und hinterher habe ich mich gefragt, lieber Klaus, warum hast du so ein Problem, den Gerd in den Arm zu nehmen? weil er so anders ist, weil er so komisch aussieht, weil er aus einer anderen Ecke kommt und er hat heute auch noch nicht geduscht. Das kann man mal ertragen. Dieses Einsmachen fällt uns schwer. Dem Herrn fiel das nicht schwer. Da ist dieser Aussätzige und er sagt, ich werde deinen Aussatz zu meinem Aussatz machen. Und der neutestamentliche Vers, der dazu passt, ist 1. Petrus 2. 1. Petrus 2, Vers 24, der selbst unsere Sünden an seinem Leib auf dem Holz getragen hat, damit wir den Sünden abgestorben, der Gerechtigkeit leben, durch dessen Striemen ihr heil geworden seid. Also in dem Sinne, dass wir die Sünden anderer zu unseren eigenen Sünden machen können, das können wir natürlich nicht nachmachen. Aber was können wir nachmachen? Wir können trotzdem nachmachen, uns mit anderen eins zu machen. Und ich nenne euch jetzt ein Beispiel, wo ich gelernt habe, dass man manchmal nicht umhin kommt, sich mit anderen eins zu machen. Es gibt einen Vers in Römer 12, da heißt es, freut euch mit den sich Freunden. Und wie geht's weiter? So ist es. Weint mit den Weinenden. Und das ist ein Vers für eins machen. Also Gott sagt, mach dich doch in der Freude mit anderen eins, aber weine auch mit den anderen. Als ich verlobt war, hatte ich so eine Grundeuphorie. Und dann habe ich dann auf meine Anzeige geschrieben, freut euch mit den sich Freunden. Und plong, ging damals das Telefon, rief mich ein alter Bruder an und der hat gleich zur Keule ausgeholt und hat gesagt, Klaus, ich wünsche dir, dass du auch den zweiten Versteil beherzigst in deinem Leben. Naja, ich sag, jetzt ist da erstmal Freude dran. Lass mich doch auch mal in Ruhe. Aber das hat mich nie losgelassen, dass Gott sagt, freu dich mit den Freunden, bedeutet aber auch, dass du mit den Weinenden weinst. Und das ist für mich eins machen. Wie willst du einen anderen wirklich trösten, wenn du nicht bereit bist, mit ihm zu weinen? Und ich habe vor ein paar Jahren erlebt, dass ich einen 40-jährigen Bruder beerdigen sollte. Und das war Drama pur. Der hatte eine Familie, der hatte eine Frau, der hatte drei kleine Kinder und saß plötzlich tot in seinem Firmenwagen und war einfach gestorben, war heimgegangen. Und dann sagte meine Frau spontan, Klaus, das geht überhaupt nicht, das halten wir nicht aus und das kannst du auch nicht. Na, Amen. Und dann hat die Witwe aber gesagt, nein, ich will das, dass du das machst. Da gehst du kaputt, da stirbst du gleich mit. Und dann haben wir nicht anders gewusst, meine Frau und ich, dass wir gesagt haben, wir müssen aus unserem normalen Leben raus. Wir nehmen uns jetzt irgendwo eine Pension, wir fahren dahin, 3 Tage. Und dann bereiten wir uns 3 Tage lang auf den Besuch der Witwe vor, um mit ihr über die Beerdigung ihres Mannes zu reden. Und in den 3 Tagen bin ich wirklich ein Stück gestorben, weil ich es einfach nicht wollte. Und weil ich auch dieses Leid nicht teilen wollte. Ich wollte mir ihr Leid nicht zu meinem Leid machen. Das wollen wir nicht freiwillig. Niemand geht freiwillig zum Zahnarzt, oder? Also wenn ich den Termin verschieben kann, dann bin ich immer sehr froh. Oder wenn ich ihn vergesse. Aber dahin zu gehen und ein Stück weit haben wir gemerkt, es geht nicht anders. Wir müssen uns eins machen. Und wenn wir da klingeln, und wenn wir in das Haus reingehen und wenn wir bei ihr im Wohnzimmer sitzen, dann bewahre uns Gott davor, dass wir ein falsches Wort sagen und mögen unsere Tränendrüsen wohlgefüllt sein, dass man einfach mitweinen kann, dass das irgendwie geht und dass man das dann hinter sich bringt. Aber da habe ich zumindest gelernt, man kann nicht um die Not der anderen einen Bogen machen. Manchmal

Wir haben dann immer wieder die Leute besucht und gesagt, tut es bitte nicht. Nicht nur, dass es Mord ist und dass es ungerecht ist dem Leben gegenüber, aber ihr tut selbst euch auch sehr viel Schmerzen an. Tut es nicht. Und dann haben die gemerkt und haben gesagt, sag mal, warum liegt euch so viel an unserem ungeborenen Kind? Das ist doch unnormal. Lasst uns doch einfach in Ruhe. Und dann haben die gesagt, wir können euch nicht in Ruhe lassen. Es schmerzt uns. Und wir wollen euch das immer wieder sagen, solange bis ihr es kapiert. Das ist doch schön, oder? Einfach mal die Hand ausstrecken und bei dem anderen andocken und sagen, du, ich möchte mich gerne eins machen. Und da bin ich also wirklich noch in der 0. Klasse. Punkt 3, Kapitel 5, Vers 41. Also Punkt 1 ist, wir dürfen mit unseren Händen aufrichten. Punkt 2 ist, wir dürfen uns eins machen mit dem anderen. Punkt 3, so eine schöne Geschichte. Der Synagogenvorsteher, die Tochter ist tot. Und dann kommt der Herr Jesus und sagt zu ihm, fürchte dich nicht, glaube nur. Habt ihr so ein bisschen Fantasie? Also manchmal wäre man ja wirklich dabei gewesen. Also ich halte an sich nichts von Jesus-Filmen, weil ich finde es extrem gefährlich. Also wer will Jesus spielen? Ich bitte euch. Ja. Also es kann sein, dass durch den Jesus-Film Millionen zum Glauben gekommen sind. Dann ist es immer noch Gottes Souveränität und Wunder und dann möge er weiter so machen. Aber ich würde selbst nicht so gerne einen Film. Aber ich habe trotzdem noch meine Fantasie. Und ich glaube, dass die nicht verboten ist. Und dann sehe ich den Synagogenvorsteher voll traurig, mit solchen Tränensäcken vor Jesus stehen. Und ich weiß nicht, wie Jesus geguckt hat, aber dann sagt er zu ihm, fürchte dich nicht, glaube nur. Und der hat vielleicht gedacht, ja, was soll ich denn glauben? Die ist tot. Verstehst du? Die ist tot. Wir haben unsere 6 Kinder, also im Wesentlichen meine Frau, alle in demselben Haus geboren. Manchmal bin ich mit. Und das war so ein altes evangelisches Krankenhaus in Leipzig. Mit riesen Flügeltüren so, ja. Hatte was Feierliches. Und da bist du reingekommen, gingen beide Türen automatisch auf, elektrisch. Und vor dir war eine Riesenwand und da stand drauf, fürchte dich nicht, glaube nur. Das hat vor allen Dingen den Männern mächtig geholfen, ja. Dann bist du etwas mutig weitergegangen. Habe ich nie vergessen. Immer wenn ich den Vers lese, fürchte dich nicht, glaube nur. Und dann, um jetzt nicht so viel Zeit zu verlieren, kommt die Geschichte. Markus beschreibt diesen ganzen Gewusel da in dem Haus. Er sieht ein Getümmel und Weinende und laut Heulende. Und dann kommt der Herr Jesus und sagt so ein ernstes Wort. Was lärmt ihr hier rum? Finde ich auch so richtig schön menschlich. Was lärmt und weinet ihr? Das Kind ist nicht gestorben, sondern es schläft. Na, da gab es ein paar Oberkluge, die haben dann alle gelacht. Und dann fragt man sich auch, der Herr Jesus ist ja so richtig im vollen Leben abgetaucht, oder? Der hat diese Leute getroffen und der musste auch mit Leuten dann klarkommen, die dann blöd gelacht haben. Und er hat das einfach alles ertragen und ignoriert vielleicht oder keine Ahnung. Und dann geht er weiter und dann nimmt er den Vater des Kindes und die Mutter. Habt ihr schon mal über den Ausdruck nachgedacht? Es ist nach wie vor so, dass jedes Kind einen Vater und eine Mutter hat. Auch wenn es unsere Gesellschaft irgendwie ändern will. Die Schrift sagt, alle Kinder sind tot und jedes Kind hat einen Vater und eine Mutter. Und dabei wollen wir bleiben. Und wenn du das in 5 Jahren noch laut sagst, riskierst du einen Gefängnisaufenthalt. Aber es bleibt dabei. Jedes Kind hat einen Vater und eine Mutter. Und jedes Kind braucht einen Vater und eine Mutter. Es geht nicht anders. Und über solche Ausdrücke habe ich meine helle Freude. Und ich erlebe eine Gesellschaft bei uns in der Uckermark, wo ihre Kinder keinen Vater oder keine Mutter mehr haben. Und das ist ein Wahnsinn, das ist eine Katastrophe, das ist das Ende unserer Gesellschaft. Und so lapidar im Vers 40 streut der Heilige Geist einfach diesen Ausdruck mit ein. Als er aber alle hinausgetrieben hatte, nimmt er den Vater des Kindes und die Mutter. Und der Vater wird zuerst genannt. Vielleicht sitzen hier Väter oder vielleicht seid ihr zukünftige Väter. Nehmt euer Vatersein ernst.
Es ist nicht so, dass die Mutter zu 85% die Kinder erzieht und du bist sowieso auf Arbeit und kennst dich ja

0: sowieso nicht aus und du kommst sowieso nicht so gut klar mit den Kindern. Sondern hier steht in der Reihenfolge, er nimmt den Vater des Kindes. Ist ja auch nett, dass der überhaupt da war, nicht gerade auf Dienstreise. Und wir lernen ja auch aus der Geschichte, dass der Vater, der Synagogenvorsteher war, auch ein großes Interesse daran hatte, dass sein Kind lebendig wird. Frage an uns als Väter, kriegen wir eigentlich mit, wenn unsere Kinder noch tot sind? Und dann gehen sie hinein und dann nimmt er das Kind bei der Hand, ergreift es und spricht zu ihm, Talita Kumi, das ist verdolmetscht, Mägdlein, ich sage dir, stehe auf. Weißt du, was der Herr als Drittes mit seiner Hand macht? Er macht Kinder lebendig. Und das ist doch eine schöne Überschrift über die diesjährige Freizeitsaison in Schoppen und in Meierhals, oder? Die Hand des Herrn macht Kinder lebendig. Sie richtet Kinder auf. Gibt Kindern wieder ihren Namen. Mägdlein, ich sage dir, stehe auf. Und das macht mir deutlich, und ich möchte daraus lernen, dass Kinder wichtig sind. Wir müssen in unserer Zeit und unserer Gesellschaft den Kindern wieder eine Lanze brechen. Und Kinder sind so, so wertvoll. Und der Herr macht das auch deutlich, indem er in dem ersten Wunder, was wir gesehen haben, eine Frau aufrichtet. Und das habe ich noch vergessen zu sagen, dass das Christentum überhaupt Frauen aufrichtet, Frauen ihre Würde wiedergibt. Ich kann es nicht verstehen, dass eine Familie, die ich ganz gut kenne, die verheiratet waren, in eine Brüdergemeinde ging, christlich aufgewachsen sind, beide kommen aus dem christlichen Elternhaus. Plötzlich haben wir von ihnen gehört, dass sie sich haben scheiden lassen und die Frau hat einen Türken geheiratet als Zweitfrau. Und habe ich gedacht, wie kann man so etwas machen? Wie kann man sich selbst so demütigen? Warum tun wir das? Warum hat der Mann vollständig versagt? Ich habe keine Antwort darauf. Aber wenn wir die Religionen anschauen, wie sie mit Frauen umgegangen sind, ist es doch einfach unglaublich, wie das Christentum der Frau ihre volle Würde wiedergibt. Nicht als ein Untertan behandelt, auch wenn das Christentum lehrt, dass eine Frau sich in der Ehe unterordnen soll. Aber das bedeutet doch überhaupt nicht, dass ihr Wert beschnitten wird oder dass man etwas von ihrer Würde nimmt. Der Herr richtet Frauen auf. Er macht sich eins und jetzt nimmt er ein Kind und er macht das Kind lebendig. Also er richtet das Kind nicht auf, er gibt dem Kind keine besondere Würde, aber er macht es überhaupt mal lebendig. Und dafür brauchen wir den Herrn. Wir können keine Freizeitarbeit machen, wir können auch kein Familienleben praktizieren, wenn wir nicht darauf vertrauen, dass der Herr unsere Kinder aufrichtet. Unsere Kinder können in noch so perfekter Umgebung aufwachsen. Sie sind und bleiben tot und sie brauchen Leben. Und der Herr ist dafür da. Aber im übertragenen Sinne glaube ich, dass ein Dienst an Kindern heute immer noch extrem wertvoll ist. Wenn du das als deine Aufgabe siehst und gehst raus und nimmst Kinder und erzählst den Kindern von Jesus. Also bei uns in der Gegend können Kinder eigentlich menschlich gesprochen die Botschaft nirgends hören. Ihre Eltern kennen sie nicht mehr, ihre Großeltern kennen sie nicht mehr. Sie müssen auf irgendjemand treffen, der ihnen das erzählt, sonst werden sie es nie hören. Und die Kinder haben es verdient, dass wir etwas von ihrem Wert entdecken. Und deswegen finde ich es schön, wenn wir uns vielleicht ziemlich früh irgendwie die Augen öffnen lassen, wie wertvoll Kinder sind. Und das Beeindruckende, finde ich, ist immer noch so, dass Gott das ja in der Schöpfung auch so organisiert hat, dass ja Kinder an sich niedlich sind, oder? Little Talita, keine Frage. Die kann man nur knuddeln, ja. Das ist ja schon, das ist übrigens auch bei Tieren so, ja. Also Tiere, kleine Tiere. Ich fahre neulich abends durch die Uckermark, musste eine Vollbremsung hinlegen, weil 4 Mini-Füchse auf der Straße Haschen gespielt haben oder irgendwas. Ja? Da geht dir das Herz auf oder was, ja. Und wenn es schon bei Tieren so ist, dann ist es bei Menschen erst recht so. Kinder und Säuglinge, kleine Kinder, haben ein Naturprivileg. Und diese Botschaft, die Gott dadurch aussendet, ist, nimm dich der Kinder an. Kinder sind nicht abstoßend, Kinder sind nicht hässlich, niemals. Richte die Kinder auf. Vierter Punkt, Kapitel 7. Die letzten beiden Punkte, was der Herr mit seinen Händen tut, ist ein paar Wunder. Nämlich, er macht einen Taubenden und er macht einen Blinden zu einem Sehenden. Und das macht er beides mit den Händen. Und das schließt auch irgendwo seinen Dienst ab. Zuerst richtet er eine Frau auf. Wir dürfen aufrichten. Das zweite ist, wir dürfen uns eins machen. Das dritte ist, wir dürfen unsere Aufmerksamkeit auf Kinder richten. Wieder Kinder wichtig finden. Aber das vierte und das fünfte ist, dass wir umgeben sind von Menschen, die taub und blind sind. Und wir dürfen Leuten, die taub sind, wieder die Ohren öffnen, damit sie die Botschaft Gottes hören. Und wir dürfen Leuten, die blind sind, die Augen dafür öffnen, für die Wunder Gottes, die um sie herum passieren. Einer, der im 15. Jahrhundert ein ziemlich bekannter Historiker und Wissenschaftler war, ein gewisser Bacon hieß der, der hat gesagt, wir haben zwei untrügliche, sichtbare Mittel, um die Größe Gottes zu erkennen. Und das ist zum einen die Schöpfung und das ist zum anderen sein Wort. Und das ist an sich nichts Neues, weil wenn er Psalm 19 gelesen hätte, dann wäre er auch darauf gekommen. Denn genau das steht im Psalm 19. Psalm 19 ist zweigeteilt. Auf der einen Seite die Schöpfung, auf der anderen Seite das Wort Gottes. Und das ist etwas, was jeder Mensch hat, auch in der Uckermark und auch bei euch. Jeder kann rausgehen, er kann sich das anschauen, was draußen passiert. Und jeder kann in den nächsten Laden gehen, kann sich eine Bibel kaufen, kann darin anfangen zu lesen und er wird sehen, das ist ein wunderbares Buch. Und der Erste, hier in Kapitel 7, der konnte schwer reden. Und ich finde, das ist interessant. Es steht im Vers 32, sie bringen einen Tauben zu ihm, der schwer redete. Wir hätten ja gesagt, das war ein Tauber, der schwer hörte, ja? Aber dass ein Tauber schwer hört, ist ja logisch. Aber Gott ergänzt jetzt, jemand, der nicht hören kann, der kann auch nicht reden. Und das ist ja normal, wenn du mit Taubstummen zu tun hast, die lallen so, aber die können sich schlecht mitteilen. Und wie will ein Mensch, der geistlich taub ist, mit Gott reden? Er kann es nicht. Man muss es ihm beibringen. Und das Wunder, was hier passiert ist, ist ja, dass auch der Band seiner Zunge gelöst wurde und er redete recht. Nach Auskunft von Alexander vom Stein, es ist ein Wunder. Jemand, der nie reden gehört, ich auch nicht, der nie reden gelernt hat, der kann nicht über Nacht richtig reden. Und jemand, der immer blind war und dem man jetzt irgendwie da was einbauen würde, dass das mit den Sehnerven wieder funktioniert, er sagte, er könnte dann trotzdem nicht sehen, weil das Gehirn das alles verarbeitet und was das Bild entstehen lässt, das hat einen gewissen Lerneffekt. Das braucht eine gewisse Zeit, bis es überhaupt Bilder erzeugen kann. Wenn es überhaupt Bilder erzeugen kann, und man nimmt ja an, dass wenn es mal möglich sein sollte, künstliche Augen einzusetzen, dass trotzdem die Menschen nicht sehen werden, weil ab einem bestimmten Alter das Gehirn diese Denkleistung nicht mehr bringen kann, dass die Bilder entstehen. Das ist schon faszinierend. Und deswegen ist das Wunder ein so übergroßes Wunder, dass der jetzt taub war und nicht recht reden konnte, dass er dann hören kann und sofort ordentlich sächsisch reden konnte, also deutsch reden konnte oder wie auch immer. Er konnte reden. Und das steht hier, extra in der Bibel. Vers 35 Ende. Das Band seiner Zunge wurde gelöst, er redete recht. Was bedeutet das für uns? Wir können versuchen, mit Menschen ins Gespräch zu kommen, die eigentlich taub sind. Und wenn sie dann anfangen zu hören, dann können sie sogar anfangen zu reden. Und das haben wir schon so oft erlebt, wenn Menschen sich bekehrt haben, dass sie plötzlich mit Gott reden. Sie reden recht. Sie wissen, was sie reden müssen. Sie können überhaupt wieder reden. Sie können Kontakt aufnehmen zu dem, mit dem man überhaupt reden sollte. Und der Herr tut das durch seine Hände. Deine Hände können helfen, dass andere ihre Taubheit überwinden. Und das zweite in Kapitel 8, Vers 23 ist der Blinde. Und vielleicht darf ich dazu mal einen Vers lesen aus 2. Könige 6. Da gibt es ein sehr schönes Gebet von Elisa. In 2. Könige 6 ist dieser Krieg mit dem Syrer und dann ist er da mit dem Knaben auf dem Berg Und der kriegt wieder die Panik in Vers 15 und sagt, ach, mein Herr, was sollen wir tun? Und dann sagt Elisa im Vers 16, 2. Könige 6, fürchte dich nicht, denn mehr sind derer, die bei uns, als derer, die bei ihnen sind. Und Elisa betete und sprach, Herr, öffne doch seine Augen, dass er sehe. Da öffnete der Herr die Augen des Knaben und er sah. Was für ein Gebet. Herr, öffne seine Augen. Und manchmal gehen wir durchs Leben und man kann nur dem anderen bitten, hoffentlich sieht er alles. Du siehst das, was jeder sieht. Aber ein Christ sieht mehr. Vielleicht seht ihr nur die ganze Panikmache, den ganzen gottlosen Abfall, der passiert. Das ist aber nicht alles, was zu sehen ist. Sondern Elisa betet und sagt, Herr, öffne doch mal die Augen des Knaben, dass der die andere Armee auch sieht, dass der wirklich alles sieht. Und ich ertappe mich dabei, dass ich manchmal nur die Hälfte sehe. Und dann denke ich, Herr, öffne meine Augen, dass ich deine Armee auch sehe, dass ich die Heerscharen von Engeln sehe, dass ich dein Reich sehe, was kommen wird, dass ich keine Angst habe vor dem Klimawandel und dass die Eisberge noch mehr schmelzen. Liebe Freunde, das ist doch nicht unser Problem. Unser Problem, das ist, dass immer noch Menschen verloren gehen, dass immer noch Kinder abgetrieben werden. Das ist unser Problem. Wenn der Eisberg von Abtreibungszahlen doch mal schmelzen würde, das wäre gut. Und genau das passiert in Kapitel 8 mit den Blinden. Der Herr benutzt seine Hände, er legt sie ihm auf und dann ist es doch eine rührende Geschichte, dass die beiden da stehen. Und dann steht hier bei mir in der Bibel am Ende von Vers 23, und er fragte ihn, ob er etwas sehe. Ja, es ist doch einfach lustig, oder? Also der Herr Jesus wusste doch genau, was er mit ihm gemacht hat. Aber diese Heilung, die war zweigeteilt. Das war wie eine Zweifachimpfung. Also erst wurde einmal aufgelegt und dann gibt er ihm so einen Seitenhieb, sag mal, siehst du was? Und dann sagt er, ja, undeutlich. Ich sehe die Menschen wie Bäume. Und das ist ja so eine Krankheit, die wir haben, wenn jemand sich bekehrt, dann sieht er die Menschen erstmal wie Bäume. Und das bedeutet also, Menschen sind für dich einfach zu groß. Und dann denkst du, du musst irgendwelchen Menschen folgen. Das sind deine Bäume. Und dann macht der Herr noch Teil 2 seines Wunders und dann werden die Bäume reduziert. Und das, ich glaube, das geht jedem so. Als ich mich bekehrt habe, habe ich Brüdern zugehört, die mir die Bibel erklärt haben und das waren einfach meine Bäume. Und das war für mich das Maß aller Dinge. Und plötzlich kam der Borkenkäfer. Irgendwas ist passiert mit denen und einer ist umgefallen, einer hat seine Zweige verloren und dann wurde einem klar, das ist es doch nicht. Das ist nicht das, was Gott will, dass ich sehe, dass ich die Menschen wie Bäume sehe. Und dann macht der Herr noch Teil 2, er legt wieder die Hände auf seine Augen und er sah deutlich und er war wiederhergestellt und er sah alles klar. 3 Beschreibungen, ja. Also er war wiederhergestellt, er sah deutlich, er sah alles klar. Einfache Frage, Christian, was hat er denn gesehen?
1: Er hat einen Durchblick gehabt.
0: Ja, wen hat er gesehen?
1: Den Herrn.
0: Ja, genau. Der hat nicht mehr die Menschen gesehen wie große Bäume, sondern er hat alles klar gesehen. Und wenn der Mann jetzt klar gesehen hat in dem Moment, dann hat er den Herrn gesehen, denn der stand ja vor ihm. Gab ja keinen Grund, irgendwelche Bäume zu sehen. Und ich finde, das ist ja... Ist ja irgendwie schön, wenn wir das lernen. Also ich habe überhaupt nichts gegen geistliche Väter und geistliche Mütter, gegen Mentoring und was weiß ich, Coaching, alles wunderbar. Solange wie diese Menschen nicht große Bäume für uns werden. Das Maß aller Dinge, das letzte Wort. Denn Menschen irren, immer. Wir Menschen sind alles Fragmente, wir haben alle eine Macke. Wir sind nicht vertrauenswürdig. Und dann ist es gut, wenn der Herr sein Wunder beendet. Und dass dann diese Diagnose 3 Punkte umfasst. Er sah deutlich, er war wiederhergestellt, er sah alles klar. Herrlich, ja? Also der Herr benutzt seine Hände, damit Taube hören, damit Blinde sehen. Und das dürfen wir auch. Du darfst beten für deinen Arbeitskollegen, vielleicht auch mal für deine Frau oder für deinen Mann. Herr, öffne ihm die Augen, damit er sieht. Und das brauchen wir als Christen auch. Also ich weiß nicht, wie euch das geht, aber wir sind ja nicht immer am oberen Level, war am oberen Todpunkt. Manchmal geht es einem geistig gut, aber manchmal, da hat man irgendwie die Sicht verloren. Und wir brauchen jemanden, der für uns betet und uns klar macht, dass wir wieder alles sehen. Alles sehen bedeutet, dass wir wiederhergestellt werden, dass wir deutlich sehen, dass wir klar sehen. Und jetzt lasst mich zum Schluss noch 3 Verse aus dem Alten Testament lesen über die Hände des Herrn Jesus. So als Rahmen um die 5 Begebenheiten, die wir jetzt gesehen haben. Und die erste Stelle ist Jesaja 45, Vers 12. Es gibt kaum eine Stelle, die so erhaben redet über die Hände des Herrn Jesus. Jesaja 45, Vers 12. Ich habe die Erde gemacht und den Menschen auf ihr geschaffen. Meine Hände haben die Himmel ausgespannt und all ihr Heer habe ich bestellt. Das ist ein Vers, den kann man getrost mal auswendig lernen. Ich habe die Erde gemacht und den Menschen auf ihr geschaffen. Meine Hände haben die Himmel ausgespannt. Kann man das schöner ausdrücken? Habt ihr euch mal die Himmel angeguckt? Mal nachts den Sternenhimmel angeschaut? Der ist so überwältigend. Wenn man noch einigermaßen gute Augen hat, sieht man, wie viele Sterne hier ja. 3000. Ja, ich habe mal 5000 in der Schule gelernt, aber die Sehleistung lässt auch nach. Einigen wollen es auf 3000. Ich habe die Himmel ausgespannt, wie so ein Schirm, verstehst du? Und Gott sagt, weißt du, wie ich das gemacht habe? Einfach mit meinen Händen. Und wenn er jetzt vor dir stehen würde, der Herr, würde dir deine Hände zeigen und sagen, boah, was für Hände. Ist ja unglaublich. Wir kriegen nichts hin, wir kriegen gar nichts hin. Doch, wir können bauen, wir sind ja auch kreativ, wir sind ja im Bild Gottes geschaffen. Ja, wir kriegen vieles hin. Hochhäuser, fast bis 1 Kilometer. Aber die fallen alle wieder ein. Normalerweise zerstören wir mehr, als dass wir aufbauen. Und der Herr kommt und er sagt, weißt du, mit meinen Händen habe ich die Himmel ausgespannt. 2. Vers. Jesaja 49, Vers 16. Siehe, in meine beiden Handflächen habe ich dich eingezeichnet. Die Hände, die Himmel ausgespannt haben, werden für dich und für mich durchbohrt. Das kann man doch nicht verstehen, oder? Man kann es nicht verstehen. Und wir werden in den Himmel kommen, wir werden den Herrn Jesus sehen, das hat er uns versprochen. Und wir werden Hände sehen, wo immer noch die Nägelmale zu sehen sind. Und dann werden wir sagen, Herr, wie konntest du das machen, dass deine allmächtigen Hände, die Himmel ausgespannt haben, dass du da einen Memory-Effekt drin hast, indem du da Nägelmale reinmachen lässt, damit du dich an uns erinnerst. Siehe, in meine beiden Handflächen habe ich dich eingezeichnet. Das ist so ein Paar, Jesaja 45 und Jesaja 49, das kann man sich gut merken, das passt einfach zusammen. Und das übersteigt auch unsere Fähigkeit, das zu verstehen. Also, es gibt jetzt wieder ein neues Buch von dem Norbert Paler. Das ist wirklich ein begnadeter christlicher Wissenschaftler, der so in der Kosmologie sich ganz gut auskennt. Und immer wenn der neue Bücher rausgibt, dann stürze ich mich da drauf, weil ich denke, wenn ich wieder mal ein Buch brauche, um etwas von der Größe Gottes zu lesen, dann musst du so ein Buch lesen. Weil es sind alles so Zahlen, wo ich immer an die Grenze meines Kleinhirns komme und denke, das gibt es doch nicht, ja, was man jetzt noch entdeckt hat. Und habt ihr euch mal mit schwarzen und weißen Löchern befasst? Das kannst du ja nicht verstehen. Früher konnte man nicht verstehen, dass Materie verschwindet. Und heute sagt ja, also ich weiß, ja, ich. Es ist unfasslich. Und dann liest du Hebräer 11, dass Gott Dinge aus dem Nichtseienden geschaffen hat. Da hat jeder Wissenschaftler bis vor 20 Jahren gesagt, das ist totaler Quatsch, das gibt es ja nicht. Materie ist ja ewig. Jetzt haben sie plötzlich die schwarzen Löcher. Das ist ein Riesenproblem. Das zu erklären. 3. Vers und 4. Vers. Aus dem Psalmen. Psalm 78, Vers 72. Man könnte denken, wenn die Hände so groß sind, dass sie die Himmel ausspannen, dass die Hände so klein sind, dass sie für mich durchbohrt werden. Das sind ja Dinge, die kann man nicht so gut verstehen. Aber jetzt kommt ein Vers, den hat Gott uns aufgeschrieben, weil man ihn sehr gut verstehen kann. Und das ist Psalm 78, Vers 72. Er weidete sie nach der Lauterkeit seines Herzens und mit der Geschicklichkeit seiner Hände leitete er sie. War es ungeschickt, dass Unglücke passieren? Ungeschickt, dass jemand seinen Arm verliert? Ist Gott was durch die Lappen gegangen? Ein Fehler passiert? Ich musste mal auf einer Silberhochzeit eine Rede halten und da habe ich mit drei Tellern jongliert und habe das dann so organisiert, dass die alle runtergefallen sind. Da hat man zumindest schon mal einen Effekt, dass alle schreien und alle gucken. Und dann habe ich gesagt, genau das wäre Gott nicht passiert, denn er hat geschickte Hände. Geschickte Hände. Mein Vater, der hatte mal einen Herzinfarkt, dann war er zu Hause und der hatte auch riesen Hände. Gut, als Kind denkt man so, ich habe auch schon mal Schläge gekriegt von den Händen. Dann erscheinen die einem sowieso relativ groß. Für mich waren das wie Klodeckel, ja, Riesendinger. Und dann fing er an, mit seinen Riesenhänden Segelschiffe zu bauen, so ganz kleine Dinger. Da habe ich immer gedacht, wie kann der das? Ist doch unglaublich, oder? Dass so eine Riesenhände so geschickt sind und dann hat er so ein Faible für so historische Segelschiffe, hat er die irgendwie nachgebaut. Da denke ich immer dran, wenn ich den Vers lese. Gott hat geschickte Hände, ja. Er kriegt manches eingefädelt, wo du denkst, das geht gar nicht. David schreibt es so. Er weidet sie nach der Lauterkeit seines Herzens und mit der Geschicklichkeit seiner Hände leitet er sie. Und damit würde ich das gerne abschließen. Fünfmal die Hand des Dieners. Er richtet auf, er macht sich eins, er gibt Kindern ihren Wert, er hilft uns, das Taube wieder hören und er hilft uns, das Blinde wieder sehen. Und diese Hände haben die Himmel ausgespannt und die Hände sind für uns durchbohrt. Und heute sind die Hände unglaublich geschickt und sie werden uns ans Ziel bringen.
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1: Ich bin Marvin Standke und das wird der Tag. Heute ist der Welttag der Wale und Delfine. Er erinnert an den Schutz der Meeressäuger und ihrer Lebensräume. Verschmutzung, Lärm und Fischernetze bedrohen viele Bestände weltweit. Naturschutzorganisationen fordern deshalb stärkere Schutzmaßnahmen für die Ozeane. Auch in deutschen Gewässern leben Schweinswale, die einzigen heimischen Wale bei uns. Sie leben vor allem in der Nordsee und in Teilen der westlichen Ostsee. In Berlin werden heute 7 neue Botschafterinnen und Botschafter offiziell akkreditiert. Die Zeremonie findet in der Villa Borsig beim Bundespräsidenten statt. Die Diplomaten überreichen ihre Beglaubigungsschreiben. Darunter sind Diplomaten aus Georgien, Nigeria und Madagaskar. Erst danach vertreten sie ihre Länder offiziell bei uns in Deutschland. Und Daniel Radcliffe hat heute Geburtstag. Er wird 37 Jahre alt. Als Harry Potter wurde der Brite weltweit zum Superstar. Später überzeugte er bewusst mit ungewöhnlichen Theater- und Filmrollen. Privat engagiert sich Radcliffe seit Jahren für die Rechte von queeren Menschen. Harry Potter-Autorin J.K. Rowling bleibt wegen ihrer Äußerungen zu Transgender-Themen weiterhin umstritten.
0: Deutschlandwetter.
1: Im Nordosten einige Schauer unterwegs, auch einzelne Gewitter können noch dabei sein. Sonst fällt nur vereinzelt etwas Regen. Richtung Südwesten bleibt es durchweg trocken. Der Himmel zeigt sich teils aufgelockert, teils stark bewölkt. Im Südwesten sowie in Schleswig-Holstein klart es sogar gebietsweise komplett auf. Die Tiefstwerte 16 bis 8 Grad. Und die Aussichten, Sonne und Wolken im Wechsel, meist trocken, nur im Osten mehr Regen und auch Gewitter möglich. 18 bis 27 Grad. Die Maxi-Werte.
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2: Hallo und herzlich willkommen bei den Denkanstößen. Es folgt nun ein wenig Musik und dann ein Vortrag von Rudi Joas. Kann man der Bibel glauben? Wir leben in einer Zeit, in der man Autorität hinterfragt. Das umfasst auch das, was Gott uns in seinem Wort der Bibel sagt. Seit fast 2000 Jahren ist die Bibel in der Christenheit die unumschränkte, akzeptierte Autorität. In den letzten Jahrzehnten jedoch mehrten sich die Stimmen, dass man die Bibel doch nicht so bedenkenlos ernst nehmen darf. Ist die Bibel glaubwürdig? Können wir der Bibel auch heute noch vertrauen? Mehr dazu gleich. Zunächst ein wenig Musik und dann ein Vortragsmitschnitt mit dem Titel »Kann man der Bibel glauben?« von Rudi Joas. Bleiben Sie dran.

0: 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Hallo und herzlich willkommen. Hören Sie nun eine Botschaft von Rudi Joas. Kann man der Bibel glauben?
1: Und ich lese zu Anfang ein Bibelwort aus dem Neuen Testament, aus dem 2. Timotheusbrief, Kapitel 3, den Vers 16. Dort lesen wir, alle Schrift, also die ganze Bibel, ist von Gott eingegeben und nützlich zur Lehre, zur Überführung, zur Zurechtweisung, zur Unterweisung in der Gerechtigkeit. Nun, da ist ein entfernter Onkel kommt zu Besuch. Und dieser Onkel ist bis auf die Knochen ein Atheist. Und der geht mit seiner kleinen Nichte auf den Spielplatz. Und das kleine Mädchen, vielleicht so 9 oder 10 Jahre alt, hat den Herrn Jesus ganz lieb. Und die beiden sitzen auf der Parkbank und das Mädchen liest in der Bibel. Und dann sagt dieser Onkel zu ihr, liest du gerne in der Bibel? Und dann sagt das Mädchen, ja. Ja, sagt der Onkel zu ihr, woher weißt du denn, dass das alles wahr ist, was da drin steht? Und dann sagt das Mädchen zu ihm, ja, weil die Bibel Gottes Wort ist. Tja, sagt der Onkel, aber nimm doch mal die Geschichte von dem Jona mit diesem großen Walfisch. Ja, glaubst du das wirklich? Ja, natürlich glaube ich das, sagt das Mädchen. Ja, wie stellst du dir denn so einen Fisch vor, der den Jona da verschluckt haben soll? Und dann sagt das Mädchen zu ihm, weiß ich nicht, aber ich werde Jona fragen, wenn ich in den Himmel komme. Ja, sagt der Onkel zu ihr, und was ist denn, wenn Jona nicht im Himmel ist? Ja, sagt das Mädchen, wenn Jona nicht im Himmel ist, dann kannst du ihn fragen. Zwei Leute und zwei radikal verschiedene Ansichten oder Meinungen über die Bibel. Die einen sagen, dass die Bibel ein Buch voller Lügen ist, voller Märchen, und andere behaupten, dass die Bibel ein Buch von Gott ist, was uns Mut macht, dass die Bibel von Gott eingegeben ist und dass die Bibel die Hoffnung für unsere Welt ist. Und ich bin davon überzeugt, ja, das wäre mal eine interessante Frage, euch alle zu fragen, persönlich, was du von der Bibel hältst, ja. Wenn es Gott wirklich gibt, wenn es Gott wirklich gibt und wenn er ein Buch schreiben würde, was glaubst du, was das für ein Buch wäre? Stell dir mal vor, Gott würde jetzt ein Buch schreiben, wie würde dieses Buch aussehen? Nun, ich persönlich bin davon überzeugt, dass wenn Gott ein Buch schreiben würde oder wenn er ein Buch geschrieben hätte, dann wäre dieses Buch ganz sicherlich ein einzigartiges Buch. Und ich war sehr froh über die jungen Leute, die das vorne hier eben vorgeführt haben, weil die eben genau in die gleiche Richtung gegangen sind, wie ich es Überlegungen anstelle. Also wenn Gott ein Buch geschrieben hätte, dann wäre das ein einzigartiges Buch. Aber nicht nur ein einzigartiges, es wäre auch ein 100% genaues Buch. Das heißt, wir könnten diesem Buch völlig vertrauen. Und es wäre natürlich auch noch ein übernatürliches Buch. Das heißt, wenn Gott ein Buch schreiben würde, dann würde das Buch Dinge enthalten, die nur Gott wissen kann. Und genau das trifft auch auf die Bibel zu. Und heute Abend will ich versuchen, euch das zu erklären. Und deswegen fangen wir gleich mit dem ersten an. Ein Buch von Gott wäre also absolut einzigartig. Und hier sind einige Kennzeichen oder einige Merkmale, warum das auf die Bibel zutrifft. Also erstens kann man sagen, die Bibel ist in ihrer Zusammensetzung einzigartig. Die Bibel ist entstanden in einem Zeitrahmen, das muss man sich mal vorstellen, von 1600 Jahren. 1600 Jahren in diesem Zeitrahmen ist die Bibel entstanden. Und geschrieben haben wir an der Bibel 40 Männer, mindestens 40 Männer. Und die Bibel wurde außerdem verfasst in 3 verschiedenen Sprachen auf 3 verschiedenen Kontinenten. Und dann, was mich am meisten überrascht ist, dass die Schreiber der Bibel aus den unterschiedlichsten sozialen Schichten kamen. Ja, zum Beispiel waren da dabei König, Könige, Generäle, Bauern, Dichter, Fischer, Propheten, Politiker. Arbeiter, Theologen, Hirten und sogar ein Akademiker war dabei, ein Arzt. Und dann wurde die Bibel auch noch an so vielen verschiedenen Orten geschrieben. Ja? Mose schrieb in der Wüste, Jeremia schrieb in einer Grube, Daniel schrieb in einem Palast, Paulus schrieb hinter Gefängnisgittern, Johannes schrieb auf einer Insel, auf die er verbannt war, und man könnte noch so viele andere Orte nennen, wo die Bibel oder Teile der Bibel entstanden sind. Und stellt euch mal vor, ein alter Germane im 4. Jahrhundert nach Christus, dem hätten wir einen Auftrag gegeben, ein Buch zu schreiben. Wir hätten ihm sogar ein Thema gegeben, über das er das Buch schreibt. Und dann in den folgenden Jahrhunderten hätten sich immer neue Leute angeschlossen, da mitzuschreiben. Angefangen von Walter von der Vogelweide, dann geht's über Lessing, über Goethe, bis in die Neuzeit hinein, bis Heinrich Böll. Also 60 Generationen haben alle an diesem Buch geschrieben. Was glaubt ihr wohl, was das für ein Sammelsurium geworden wäre? Voller Widersprüche, von vorne bis hinten. Und obwohl die Bibel in einem Zeitrahmen von 60 Generationen, 1600 Jahren geschrieben wurde, von 40 verschiedenen Männern, findet man in der Bibel keinen einzigen Widerspruch, sondern es zieht sich wie ein roter Faden die Geschichte Gottes mit uns Menschen durch die Bibel. Die Bibel beginnt da, wo jedes Buch eigentlich beginnen müsste, nämlich am Anfang, und zeigt uns alles, was wir wissen müssen, um die Geschichte zu verstehen, die sich dann entwickelt, wie Gott alles gemacht hat. Und dann sehen wir in der Bibel, wie sich alles weiterentwickelt bis zu einem Höhepunkt. Also die Bibel hat nicht nur einen klar definierten Anfang, sondern sie hat einen Höhepunkt. Das ist der Augenblick, wo Gott seinen Sohn auf die Erde schickt. Davon redet das Neue Testament, der Paulus im Galaterbrief, Kapitel 4, da heißt es, als aber die Fülle oder das Vollmaß der Zeit gekommen ist, sandte Gott seinen Sohn, geboren von einer Jungfrau. Und dann hat die Bibel natürlich auch ein klares Ende, nämlich wenn Gott alles zusammenführt in die Vollendung. Also die Bibel ist in ihrer Zusammensetzung, in ihrer Entstehung einzigartig, aber die Bibel ist auch in ihrer Verbreitung einzigartig. Ja, wir hören ja immer wieder mal von irgendwelchen Weltbestsellern. Und da kann man schon wirklich manchmal staunen über manche Autoren, was die auf die Beine kriegen. Wenn die so ein Buch schreiben, zum Beispiel ein bekannter Autor, der sehr viele Kriminalromane geschrieben hat, ist ein Mann mit Namen John Grisham. Und der hat seinen ersten Krimi, dieses Buch hier, was ich hier an der Leinwand zeige, die Jury, 1987 geschrieben. Und er ist der einzige Autor, der in 7 aufeinanderfolgenden Jahren immer in den Jahresbestsellerlisten in der Belletristik, das sind diese Romane, gestanden hat. 7 Jahre lang hintereinander war der immer ganz oben an der Spitze. Und insgesamt hat Grisham über 235 Millionen Bücher verkauft. Alle seine Bücher zusammengenommen, ja. Aber trotzdem ist das gegen die Bibel, liebe Freunde, überhaupt nichts. Überhaupt nichts. Die Bibel, die hat eine so gewaltige Verbreitung. Jedes Jahr werden von der Bibel 200 bis 300 Millionen Exemplare vertrieben. Also wir können sagen, die Bibel ist das mit Abstand meist verbreitetste Buch in der Menschheitsgeschichte. Aber die Bibel ist noch mehr. Die Bibel ist auch in ihren Übersetzungen einzigartig. Nun, die Bibel war eins der ersten Bücher, die überhaupt übersetzt worden ist. Ich habe ja selber mal 15 Jahre lang, bevor ich zum Missionswerk kam, in einem Verlag gearbeitet. Und deswegen weiß ich, dass es gar nicht so einfach ist, ein Buch in andere Sprachen zu bringen. Aber die Bibel war eins der ersten Bücher, und das war nicht Luther, der die Bibel jetzt übersetzt hat, sondern die Bibel wurde schon viel früher übersetzt. Im Jahre 250 vor Christus, da gab es einen ägyptischen König mit Namen Ptolemäus Philadelphus. Der regierte in Ägypten und hatte sehr viele jüdische Untertanen, einflussreiche Leute. Aber denen war die hebräische Sprache nicht mehr so geläufig. Und er wollte ihnen einen Gefallen tun. Und dann hat er die alttestamentlichen Schriften, die hebräischen Schriften, die nicht mehr so gut lesen konnten, die hat er übersetzen lassen ins Griechische, 250 vor Christus. Und dazu hat er 70 Gelehrte genommen, hat die in Alexandria gesetzt und die mussten jetzt das Alte Testament, das Hebräische und Aramäische ins Griechische übersetzen. Und weil er 70 Gelehrte waren, nennt man diese griechische Übersetzung des Alten Testaments Septuaginta. Vielleicht habt ihr den Namen schon mal gehört. Aber die meisten Bücher, die heute geschrieben werden, werden überhaupt nie übersetzt. Also wenn wir in unserem Verlag mal ein Buch hatten, was in ein oder zwei Sprachen übersetzt wurde, da können wir schon stolz sein. Und wenn dann ein Verlag ist, der hat mal ein Buch, was in 10 Sprachen übersetzt worden ist, das ist schon wirklich eine tolle Leistung, eine tolle Leistung. Aber die Bibel, die ist bisher in circa 2400 Sprachen übersetzt. 2400 Sprachen. Und jedes Jahr kommen 30 bis 40 neue Sprachen hinzu. Tausende von Bibelübersetzern sind jetzt auch in diesem Augenblick irgendwo in der Welt unterwegs bei unerreichten eingeborenen Stämmen, um wieder die Bibel oder Teile der Bibel in die neuen Sprachen zu übersetzen. Aber die Bibel ist auch einzigartig in ihrem Überleben. Da haben wir ja eben auch was von gehört. Es gab kaum ein Buch, was so geliebt, aber auch so gehasst worden ist wie die Bibel. Versuche, die Bibel zu vernichten, die gehören einfach zur Geschichte dieses Buches. Zum Beispiel im Jahre 303 nach Christus, da erließ der römische Kaiser Diokletian einen Befehl, alle Christen und alle Bibeln zu vernichten. Und die dann einsetzende Christenverfolgung, die zählt zu den brutalsten in der römischen Geschichte. Aber es gelang Diokletian nicht. Und 25 Jahre später, da war Diokletian tot, aber der Nachfolger mit Namen Konstantin, der ließ 50 Exemplare der Bibel auf Staatskosten herstellen. So sorgt Gott dafür, dass sein Wort nicht in Vergessenheit gerät und nicht vernichtet wird. Oder 1776, da verkündigte der französische Philosoph Voltaire, dass es in 100 Jahren keine Bibel mehr geben würde, außer vielleicht einige Exemplare in Museen zur Dokumentation der früheren Naivität der Leute, dass die sowas brauchten wie die Bibel. Aber 100 Jahre später, ja, ist für Voltaire dumm gelaufen. 100 Jahre später ist Voltaire tot und in seinem Haus werden Bibeln gedruckt und gelagert von der französischen Bibelgesellschaft. Also so sorgt Gott dafür. Viele haben versucht, die Bibel zu vernichten. Aber hier ist das, was die Bibel selbst zu all diesen Versuchen sagt. 1. Petrus 1 heißt es, alles Fleisch ist wie das Gras, wie Gras und alle seine Herrlichkeit wie des Grases Blume. Das Gras ist verdorrt und die Blume ist abgefallen. Aber das Wort des Herrn bleibt in Ewigkeit. Die Bibel ist aber auch einzigartig in ihrem Einfluss. Ja? Die Bibel ist, glaube ich, sicherlich das einflussreichste Buch, was je geschrieben worden ist. Und die Bibel hat wohl mehr Pinsel und mehr Stifte in Bewegung gesetzt als jedes andere Buch. Unzählige Maler, Michelangelo oder wie die alle heißen, Leonardo da Vinci oder Musiker wie Bach oder Händel oder Beethoven, die sind alle inspiriert worden durch die Bibel. Aber nicht nur in der Kunst und in der Musik hat die Bibel großen Einfluss ausgeübt, sondern auch in anderen Bereichen des Lebens. Weil die Bibel seit Jahrhunderten Regierungen beeinflusst hat, Philosophen und Rechtssysteme geprägt hat. Ja? An der Bibel orientierten sich die Gesetzgeber der meisten Länder in ihrer Gesetzgebung, um das Zusammenleben zwischen den Menschen durch die Gebote der Bibel eben zu ordnen. Und dann hat die Bibel natürlich auch die großen Persönlichkeiten der Weltgeschichte geprägt, wie zum Beispiel Abraham Lincoln, der sagte über die Bibel, ich glaube, die Bibel ist das größte Geschenk, das Gott uns Menschen geschenkt hat. Oder Napoleon Bonaparte, der sagt über die Bibel ist kein gewöhnliches Buch, sondern eine lebendige Schöpfung, Mit ihrer Kraft ist sie in der Lage, jeden, der sich ihr entgegenstellt, zu besiegen. Oder George Washington sagt über die Bibel: Ohne Gott und die Bibel ist es unmöglich, die Welt richtig zu regieren. Oder Otto von Bismarck, er sagte über die Bibel: So wenig du das Meer ausschöpfen kannst mit deiner Hand, so wenig die Bibel mit deinem Verstand. Oder zum Schluss noch Immanuel Kant, er sagte: Die Bibel ist das Buch, dessen Inhalt selbst von seinem göttlichen Ursprung zeugt. Die Bibel ist mein edelster Schatz, ohne den ich elend wäre. Interessant, ja, dass solche berühmten Persönlichkeiten so eine enge Beziehung auch zur Bibel hatten. Aber wenn Gott also ein Buch geschrieben hätte, dann wäre es sicherlich einzigartig. Aber ein Buch von Gott wäre natürlich auch, wie wir am Anfang gesagt haben, absolut 100% genau. Also ein Buch von Gott wäre genau. Und dabei meine ich als erstes mal historisch genau. Das heißt, wenn wir in der Bibel studieren und sie mit der Geschichte vergleichen, dann werden wir schnell merken, dass alle historischen oder geografischen Details um diese Geschichten in der Bibel, dass die alle von säkularen Geschichtsschreibern bestätigt wurden und werden. Die Bibel hat sich also als absolut vertrauenswürdiges Geschichtsbuch bewährt. Obwohl die Bibel ja viel mehr ist als nur ein Geschichtsbuch. Und wir wissen auch, dass seit Jahrhunderten Bibelkritiker, vornehmlich Theologen, versuchen zu beweisen, dass man der Bibel nicht trauen kann, wenn es um Daten geht, wenn es um Geschichte geht, wenn es um Völker ging. Aber alle diese Angriffe gingen alle wie so ein Gewehrschuss nach hinten los und haben alle ihre Kritiker zum Schweigen gebracht, weil nie etwas gefunden worden ist, was der Bibel widersprochen hätte. Einer der bekanntesten modernen jüdischen Archäologen, Dr. Nelson Glück, der sagte einmal in Bezug auf die historische Genauigkeit der Bibel: Kein archäologischer Fund hat jemals einen biblischen Bezug widerlegt. Unzählige archäologische Funde haben ohne jeden Zweifel alle Aussagen der Bibel bestätigt. Ja, man muss eigentlich noch betonen, dass die Beschreibungen der Bibel oft zu ganz erstaunlichen Entdeckungen geführt haben. Ich erkläre eine unglaublich hohe Genauigkeit der Bibel. Was der da sagt, dieser Archäologe, das ist im Grunde genommen nichts anderes, als wenn ich sagen würde, wenn heute die Archäologen irgendwo im Nahen Osten am Buddeln sind, irgendwelche Ausgrabungen, die wissen nicht mehr, wo sie weitergraben sollen, dann schlagen die Bibel auf. Weil die Bibel ist wie eine Landkarte und zeigt ihnen da, wo sie die nächsten Sachen suchen und finden werden. Aber die Bibel ist nicht nur historisch genau, sondern sie ist auch textmäßig genau. Das wird ja auch oft in Zweifel gezogen, ja? Gerade auch seit solche zwielichtigen Bücher wie das Sakrileg oder vor einigen Jahren gab es das Buch Verschlusssache Jesu erschienen ist, die alle versuchen, irgendwie die Bibel in Misskredit zu bringen, textmäßig, dass die Bibel doch voller Fälschungen ist. Naja, auf so ziemlich jeder höheren Schule wird es nicht lange dauern, bis der Lehrer seinen Schülern einen Leseauftrag mit nach Hause gibt. Dann müssen die Schüler nämlich alte griechische Philosophen lesen. Aristoteles oder Plato, weil die Gedanken dieser Philosophen bis in unsere heutige Zeit hinein einen starken Einfluss haben auf unsere Gedankenbildung und so weiter. Aber was mich persönlich erstaunt ist, dass niemand oder scheinbar niemand die historische Genauigkeit oder die Zuverlässigkeit dieser alten Texte der Philosophen auch nur annähernd mal hinterfragt oder in Frage stellt. Weder die Frage, ob ihre Schriften verantwortlich weitergegeben worden sind, noch ob sich vielleicht über die Jahrhunderte Fehler eingeschlichen haben. Diese Frage wird nie gestellt bei diesen Schriften. Und da will ich einfach mal zeigen, mit ein paar Zahlen, mit welch unterschiedlichem Maß mit der Bibel und mit anderen historischen Texten gearbeitet wird, wenn es um die Textgenauigkeit geht. Da will ich einfach mal die Dinge nehmen hier, die ich gerade angesprochen habe von Plato und von Aristoteles. Also, Plato hat seine Werke alle verfasst, etwa so im 4. Jahrhundert vor Christus. Originale gibt es von seinen Schriften keine mehr. Die älteste Kopie stammt aus dem Jahre 940 nach Christus. Also das ist ein Zeitabstand zum Original von 1300 Jahren. Und es gibt insgesamt 7 Kopien. Okay? Gehen wir mal zu Aristoteles. Aristoteles hat seine Werke verfasst so um 350 vor Christus. Auch von ihm gibt's keine Originale mehr, sondern nur Abschriften oder Kopien. Und die älteste Kopie von seinen Schriften stammt aus dem 11. Jahrhundert nach Christus. Das ist ein Abstand von 1400 Jahren zum Original. Und es gibt nur 5 Kopien. Kommen wir zum Neuen Testament. Das Neue Testament wurde geschrieben im Jahre 40 bis 100 nach Christus. Es gibt keine Originale mehr vom Neuen Testament, aber die älteste Kopie reicht zurück bis 130 nach Christus. Das macht eine Spanne zwischen dem Original und der ältesten Abschrift von 70 Jahren. Und wir haben nicht 7 oder 5 Kopien, auch nicht 12 Kopien, sondern wir haben 25.000 Kopien. Das ist ein Unterschied, was Textgenauigkeit angeht. Der Zeitabstand zwischen dem Datum des Originals und der ältesten Kopie ist beim Neuen Testament so gering, dass er vernachlässigt werden kann. Und damit sollte im Grunde genommen jeder Zweifel daran beseitigt sein, dass das Neue Testament, wie wir es in unseren Händen halten, 99,5% dem Originaltext entspricht. Also die Echtheit und die Unversehrtheit der Bücher des Neuen Testaments, die dürfen als endgültig bestätigt angesehen werden. Aber wie sieht es dann im Alten Testament aus? Nun, 1947, da erlebte die Welt eines der größten Ereignisse, was Archäologie angeht. Also 1947 war ein fantastisches Jahr. Nicht nur, weil ich da geboren worden bin, sondern auch, weil man, oder ich könnte besser sagen, ein kleiner Hirtenjunge auf der Suche nach einer Ziege, die ihm verlaufen war, hat er die größte Entdeckung der Menschheitsgeschichte. Gott schenkte praktisch der Menschheit einen Schatz, den er über 2000 Jahre vor ihnen verborgen hielt. Die Entdeckung der Höhlen von Qumran. Und im Laufe der nächsten folgenden Jahre wurden insgesamt 11 Höhlen mit 700 bis 800 Rollen fein säuberlich gelagert in Tonkrügen gefunden. Viele dieser Rollen enthielten einfach nur normale Texte aus dem Alltagsleben, wie die Ernteerträge waren, wo die eingelagert wurden, die verschiedenen Früchte und so weiter. Aber sehr viele Rollen enthielten auch biblische Texte. Unter anderem fand man das komplette Buch des Propheten Jesaja. Komplett. Und nachweislich wurden diese Rollen dort eingelagert in Qumran 150 bis 220 vor Christus. Aber als man die fand, da ging ein Schrei durch die Gelehrtenwelt, weil man jetzt dachte, die liberalen Theologen, die dachten, jetzt werden wir beweisen, dass diese verblüffenden Prophezeiungen aus dem Propheten Jesaja, dass man die alle nachträglich da hineingeschrieben hat. Und entsprechend groß war die Enttäuschung dieser liberalen Theologen, dass diese Rolle des Propheten Jesaja mit unserem Buch Jesaja, wie wir es in unseren Bibeln haben, zu 99% übereinstimmt. Kein einziger Satz, der nicht im Original damals dort in Qumran in dieser Rolle gefunden wurde. Also die historische und die literarische Genauigkeit der ganzen Bibel steht völlig außer Frage. Aber wenn Gott ein Buch schreiben würde, dann wäre das nicht nur einzigartig und es wäre nicht nur genau, sondern es wäre auch übernatürlich. Ja? Die Bibel beschreibt Dinge, die nur Gott kennen kann, und ich will euch einige Beispiele nennen. Als ersten Beweis muss ich natürlich die erfüllten Prophezeiungen erwähnen, weil das ist etwas, was die Bibel absolut einmalig macht. Es gibt kein Religionsbuch in der ganzen Welt, was auch nur annähernd etwas Vergleichbares zeigen könnte wie erfüllte Prophezeiungen der Bibel. Kein Buch hat etwas Vergleichbares, nirgendwo. Ich will einen Text lesen aus dem Propheten Jesaja Kapitel 46. Da heißt es: Gedenket des Früheren von der Urzeit her, dass ich Gott bin. Es gibt keinen sonst, keinen Gott gleich mir, der ich von Anfang an den Ausgang verkünde und von alters her, was noch nicht geschehen ist, der ich spreche, mein Ratschluss soll zustande kommen und alles, was mir gefällt, führe ich aus. Nun, warum hat Gott Dinge angekündigt, die er tun will in der Zukunft, irgendwann? Warum macht er das? Was ist der Grund für ihn? Nun, ich glaube, der ist ganz offensichtlich zu erkennen. Er will, dass wir erkennen, dass er alleine Gott ist. Dass er der Herr über die Zeit ist. Vergangenheit, Gegenwart und Zukunft. Weil er uns zeigen will, dass niemand sonst etwas über unsere Zukunft sagen kann, als nur Gott alleine. Nehmen wir zum Beispiel die Geschichte von einem König im Alten Testament mit Namen Kyros, persischer König Kyros. Also über den persischen König Kyros und über die beiden Reiche Babylon und Medo-Persien hat Gott sehr verblüffende und präzise Vorhersagen gemacht. Durch den Propheten Jesaja lässt Gott mitteilen, dass Kyros das mächtige Reich Babylon vernichten wird. Und zwar durch die Meder und Perser, dessen König Kyros ist. Aber damit ihr versteht, welche Qualität diese Vorhersage im Alten Testament hat, will ich das mal in unsere Zeit, in unsere Gegenwart übertragen, damit ihr versteht, was für eine Qualität diese Vorhersage hat. Und ich bitte euch einfach mal, eurer Fantasie mitzukommen auf diese Reise. Stellt euch mal vor, man würde ein Dokument finden aus dem Jahre 1820, also 150 bis 200 Jahre vor unserer Zeit. Und auf diesem Dokument steht etwas von einer Frau mit Namen Angela Merkel aus Berlin-Brandenburg. Und in dem Dokument steht auch noch, dass Merkel innerhalb der nächsten 200 Jahre Bundeskanzlerin von Gesamtdeutschland wird. Hä? Wie kann das denn kommen? Wie kann jemand 1820 oder in der Reich den Namen Merkel kennen und dass diese Frau in Hamburg geboren wird und in Brandenburg aufwachsen wird? Und wer kann wissen, dass diese Frau Kanzlerin eines Landes wird, das es damals noch gar nicht gegeben hat? Das ist doch völlig ausgeschlossen, oder? Wer könnte so etwas wissen? Aber Gott hat über Kyros genau so etwas vorhergesagt. Das ist auch deshalb eine so erstaunliche Vorhersage, weil Kyros erst 150 Jahre nach dieser Prophezeiung geboren wurde. Da wurde schon sein Name genannt in der Bibel. Aber Jesaja hat nicht nur vorhergesagt, dass Kyros Babylon stürzen wird, sondern er sagte auch voraus, dass Kyros sich um die Juden kümmern wird und sie aus der babylonischen Gefangenschaft zurück nach Jerusalem begleiten und unterstützen wird, ihr Land aufzubauen, den Tempel wieder neu aufzubauen. Das alles, liebe Freunde, wurde vorhergesagt 200 Jahre bevor Kyros geboren wurde. Ist das nicht ungeheuerlich? Und man kann das alles nachprüfen in der säkularen Geschichte. Da findet man alle diese Ereignisse genauso bestätigt, wie ich sie gerade versucht habe zu schildern. Aber ich habe noch ein Beispiel. Jesus Christus bezüglich erfüllte Prophetie. Nun, man sagt etwa, dass im Alten Testament etwa 300 Prophezeiungen gibt, die sich im Leben, im Sterben von dem Herrn Jesus erfüllt haben. Also, es gibt Prophezeiungen über seine Geburt, über seine Art des Dienstes, über seine Lehre, die er verbreitet hat, über seinen Tod und auch über seine Auferstehung. Und durch die Schriftrollenfunde am Toten Meer in Qumran haben wir sichere Beweismittel, dass diese Vorhersagen alle nicht nachträglich in die Bibel eingebaut wurden. Wisst ihr, zwei Universitäten in Amerika haben unabhängig voneinander haben die versucht, über Wahrscheinlichkeitsberechnungen herauszufinden, wie wahrscheinlich es ist, dass nur 8 Prophezeiungen, die sich in einer Person, in dem Namen, in der Person Jesus Christus erfüllt haben, dass nur 8 Prophezeiungen sich in einer Person erfüllt haben könnten, zufällig erfüllt haben könnten. Und als sie mit ihrem Ergebnis fertig waren, haben sie ihre Ergebnisse noch in eine dritte Universität geschickt, um das nochmal gegenrechnen zu lassen, damit niemand den Vorwurf machen könnte, sie hätten zu großzügig gerechnet. Und dann kamen sie mit dem Ergebnis, und ich will die Zahl gar nicht nennen, ich will das nur mit einem Beispiel deutlich machen, wie wahrscheinlich oder wie unwahrscheinlich es ist, dass nur 8 von 300 Prophezeiungen sich zufällig erfüllen in dem Leben von einem Menschen. Und zwar stellt euch vor, wir haben die Fläche von den 3 Ländern Deutschland, Österreich und die Schweiz. Und stellt euch vor, wir würden diese 3 Länder komplett mit 5-Euro-Münzen bedecken. Komplett. Es gibt 5-Euro-Münzen, auch wenn ihr sie noch nie gesehen habt. Ich habe mal welche geschenkt gekriegt. Das sind so Schmuckmünzen, die kann man in der Sparkasse sich bestellen. Die sehen sehr hübsch aus. Man kann damit sogar bezahlen im Laden. Aber die Leute sammeln die lieber, weil die so schön aussehen. Das sind etwas dickere Münzen. Stellt euch vor, alle 3 Länder werden komplett bedeckt mit diesen Münzen. Aber nicht nur eine dünne Schicht, sondern eine Schicht, die 1,5 Meter dick ist. Und jetzt fliegen wir mit einem Hubschrauber über die 3 Länder. Und irgendwann greifen wir mit einem automatischen Greifer hinunter in die Schicht. Und eine von den Münzen, eine hat einen roten Punkt. So, wie wahrscheinlich, glaubt ihr, ist es, dass ich mit einmal Greifen genau die rote Münze herausziehe? Das ist etwa die gleiche Wahrscheinlichkeit, dass sich 8 Prophezeiungen zufällig erfüllt haben sollten, so wie sie in der Bibel stehen, in dem Namen oder in der Person Jesu Christi. Das ist einfach gigantisch, was die Prophezeiungen uns an Auskunft geben über die Allmacht und die Weisheit unseres Gottes. Aber wir haben noch mehr Beweise. Der weitere Beweis für die Übernatürlichkeit der Bibel sind die außergewöhnlichen Erkenntnisse oder Kenntnisse, die wir in der Bibel finden. Ja, also wenn die Bibel von Gott geschrieben worden wäre, dann müssten wir erwarten, dass in der Bibel Dinge stehen, die nur Gott weiß. Diese Methode verwendet man auch in der Kriminalistik. Zum Beispiel vor einigen Monaten war ja da in Norddeutschland dieses Verbrechen verübt worden, dass da jemand einen Holzklotz von Autobahnbrücke heruntergeworfen hat. Erinnert euch daran, ja? Und dann hat die Polizei nämlich einen Trick angewandt, um den Täter zu finden. Ich weiß nicht, ob ihr das in den Zeitungen mitgekriegt habt. Die hat plötzlich die Nachricht verbreitet über die Zeitungen und übers Fernsehen und Radio, dass man an dem Holzklotz, mit dem da diese Frau getötet wurde, hätte man DNA-Spuren gefunden. Und jetzt beabsichtigt man in der Zukunft, einen groß angelegten DNA-Speicheltest zu machen bei allen Männern, die in der Gegend wohnen. Und das hat natürlich auch der Täter. Der hat das auch gelesen. Und der hat Schiss gekriegt. Weil der wusste, naja, wenn die welche gefunden haben, dann waren das meine. Und dann hat er sich gemeldet bei der Polizei und hat gesagt, also hören Sie zu, es könnte sein, dass an dem Klotz meine DNA-Spuren sind, weil ich bin da vorbeigegangen und ich habe den Klotz da gesehen und dachte mir, das ist aber gefährlich und habe den weggetragen. Und deswegen könnten meine Spuren da dran sein. Aber die Polizei hat ihn dann verhört und dann hat er im Verhör Dinge gesagt, die nur der Täter wissen konnte. Und damit haben sie ihn überführt. Also, wenn die Bibel ein Buch ist, was Gott geschrieben hat, dann muss die Bibel Dinge enthalten, die nur einer kennt. Und das ist, nur Gott kann sie wissen. Und da will ich euch einige Beispiele nennen. Ja, zum Beispiel, nicht Kolumbus hat herausgefunden, dass die Erde keine Scheibe ist, sondern eine Kugel ist. Nämlich schon 2000 Jahre bevor Kolumbus geboren wurde, spricht der Prophet Jesaja und auch der König David bereits von der runden Erde. Interessant, ja? Man hört das manchmal wieder, ja? Die Bibel würde uns den Kindern beibringen, dass die Erde eine Scheibe ist. So ein Blödsinn. Natürlich weiß ich auch, dass in dem Psalmen etwas steht von den vier Säulen, auf denen die Erde ruht und so weiter, ja. Aber das sind poetische Formulierungen, ja. Und eine solche poetische Formulierung, die liest man heute jeden Tag in der Zeitung. Da steht in der Tageszeitung, jeden Tag steht da drin, Sonnenaufgang um 5.30 Uhr. Ja, Momentchen mal. Seit wann geht die Sonne denn auf? Die Sonne ist ein Fixstern. Die geht überhaupt nicht auf. Und trotzdem, die gebildeten Menschen schreiben immer noch Sonnenaufgang. Dabei dreht sich nur die Erde. Versteht ihr? Also das sind poetische Formulierungen, die zählen gar nicht. Aber im Psalm 103 zum Beispiel, da will der Psalmist uns deutlich machen, Gottes Wort will uns zeigen, wenn wir zu Gott zurückfinden, dann wird Gott unsere Sünden wegnehmen und er wird sie unendlich weit entfernen. Und der Psalmist, der nimmt ein Beispiel und der sagt, so weit der Osten ist vom Westen, so weit hat er entfernt unsere Übertretungen. Die Christen kennen diese Stelle, ja? Da kann man sich drüber freuen, ja? Ja, habt ihr euch schon mal überlegt, warum der Psalmist nicht geschrieben hat, so weit der Süden ist vom Norden, so weit hat er entfernt unsere Übertretungen? Habt ihr schon mal überlegt? Ich will euch helfen. Wenn ihr am Nordpol seid und ihr lauft Richtung Süden, irgendwann kommt er doch am Südpol an, oder? Und wenn ihr weiterlauft, in welche Richtung lauft er dann? Bitte? Wohin lauft er dann? Also, das wäre ein denkbar ungünstiger Vergleich, um Unendlichkeit zu beschreiben, oder? Aber wenn ich jetzt Richtung Osten laufe, wie weit muss ich laufen, bis ich am Westen ankomme? Na, was beschreibt denn der Psalmist da? Beschreibt er eine Scheibe oder eine Kugel? Na, Leute. Und der Prophet Jesaja, der redet davon, dass Gott die Erde aufgehängt hat über dem Nichts. Die schwebt, die Kugel. Also, das hat nicht Kolumbus herausgefunden. Das steht schon in der Bibel. Oder das Zweite. Vor 3500 Jahren, liebe Freunde, befahl Gott dem Volk Israel, dass die Berührung eines Toten absolut verboten ist und zur Unreinheit führt. Na, als moderne Menschen scheint uns das doch völlig normal zu sein. Das ist selbstverständlich, oder? Aber ich muss euch korrigieren. Das war nicht immer selbstverständlich. Es ist noch gar nicht so lange her, da war das gar nicht selbstverständlich. Für uns vielleicht. Aber vor 160 Jahre erst ist es her, da fiel einem Arzt in einer Wiener Klinik mit Namen Dr. Ignaz Semmelweis, dem fiel auf, dass in seiner Klinik, immer wenn Frauen kamen zur Entbindung, dass jede sechste Frau gestorben ist. Eine unheimlich hohe Sterberate. Das hat er nicht mehr losgelassen. Und dann hat er sich dahingesetzt und hat überlegt, woran kann das liegen, dass jede sechste Frau stirbt. Und dann hat er beobachtet, wie alle seine Studenten aus dem Saal kommen, wo Autopsien durchgeführt werden, also wo Untersuchungen an Toten vorgenommen werden, dann kommen die heraus aus dem Raum, waschen ihre Hände in einer Schüssel mit blutiger Brühe und trocknen ihre Hände an einem normalen Handtuch ab und gehen dann in die Gynäkologie zur Entbindung. Jede sechste Frau ist gestorben. Und als der Ignaz Semmelweis das gesehen hat, vor 160 Jahren erst, hat er angeordnet, jeder, der in dem Raum war, muss seine Hände in Chlorlösung waschen und mit Papierhandtüchern abtrocknen. Und von der Anordnung an, sofort, ging die Todesrate auf Null zurück. auf Null zurück. Ist das nicht erstaunlich? Die Krankheitserreger wurden also erst 1847 entdeckt. Aber Gott wusste immer schon, wie gefährlich sie sind. Und er hat vor 3.500 Jahren sein Volk schon gewarnt. Wer ein Toter anfasst, nichts anderes, unrein, bis er sich gebadet hat und zwar die ganzen Reinheitsvorschriften dann beachtet hat. Erstaunlich, ja? Steht in der Bibel. Oder, anderes Beispiel. Die Bibel wies auch immer schon hin auf die Notwendigkeit von Quarantäne bei bestimmten Krankheiten. Für uns ist das eine Selbstverständlichkeit. Wenn Schweinegrippe angefangen hat, dann wurden sofort die ersten isoliert. Mittlerweile macht man das gar nicht mehr, weil so viele geworden sind. Aber bei anderen Krankheiten sofort Isolierstationen. Muss in Quarantäne gesetzt werden. Also, für uns ist das eine Selbstverständlichkeit. Aber wenn die Menschen im 14. Jahrhundert den Anweisungen der Bibel gefolgt werden, hätten die meisten der 60 Millionen Menschen, die an Pest erkrankt sind, nicht sterben müssen. Aber sie wussten es nicht. Aber in der Bibel steht schon geschrieben, dass bei bestimmten Krankheiten wie Aussatz zum Beispiel Quarantänebestimmungen eingehalten werden müssen. Oder noch ein letztes Beispiel. Wann müssen die Israeliten ihre Kinder beschneiden lassen, ihre Söhne beschneiden lassen? Die Bibelkenner, die wissen wir sofort jetzt die Antwort zu geben, ja? Ihr beide seid ruhig. Wann wurden die beschnitten, die Knaben? Lauter bitte. Am achten Tag, ja? Nun, warum wurde der achte Tag gewählt? Na, ganz sicherlich gibt's da auch geistliche Gründe oder geistliche Ableitungen. Der achte Tag, die Nummer acht ist immer die Zahl des Neuanfangs und so weiter, ja. Der achte Tag ist gleichzeitig der erste Tag in der Woche, wo die Gemeinde sich versammelt zum Gedächtnismahl und so weiter. Aber es hat auch noch andere Gründe, ja. Am achten Tag, 1935 entdeckte ein Professor mit Namen Damm das Vitamin K. Das ist also gerade mal 75 Jahre her. Und dieses Vitamin K ist zuständig für die Blutgerinnung. Und er entdeckte außerdem, dass am achten Lebenstag eines Menschen dieser Gerinnungsfaktor doppelt so hoch ist wie an jedem anderen Tag in seinem Leben. Erstaunlich, oder? Und das geschieht nur am achten Tag nach der Geburt. Interessant, oder? Der achte Tag ist also der absolut beste Tag für die Beschneidung, weil die Blutung am schnellsten gerinnt und aufhört. 1.500 Jahre vor Christus wurde das schon niedergeschrieben. Von Mose niedergeschrieben im Auftrage Gottes. Woher wusste Mose das alles? Schon vor 3.500 Jahren, weil Gott es ihm geoffenbart hat. Die Bibel enthält Dinge, die nur Gott wissen kann. Deswegen lesen wir im 2. Petrus 1, Vers 20, ihr wisst, dass keine Weissagung der Schrift aus eigener Deutung geschieht, denn niemals wurde eine Weissagung durch den Willen eines Menschen hervorgebracht, sondern von Gott her redeten Menschen, getrieben vom Heiligen Geist. Das ist einfach für mich total überwältigend. Die Logik, die Scharfsinnigkeit, die Weisheit, die wir in der Bibel finden, ja? Also der dritte Beweis für die Übernatürlichkeit ist natürlich auch die unglaubliche Einheit der Bibel. Obwohl die Bibel in einem Zeitraum von 1600 Jahren, wir haben es am Anfang ja schon gehört, von 1600 Jahren geschrieben worden ist, von 40 Männern, fällt diese Einheit sofort ins Auge. Im Grunde genommen gibt es nur eine einzige Hauptgeschichte in der Bibel. Gott will uns Menschen retten. Und deswegen sendet er seinen einzigen Sohn auf die Erde, damit er uns sündige Menschen wieder dahin bringen kann, wo wir eigentlich von der Schöpfung her sein sollten. Nämlich in einer innigen, persönlichen Beziehung zu unserem Schöpfergott. Ja, die ganze Bibel im Grunde genommen hat deswegen auch nur einen Inhalt, nämlich den Herrn Jesus, denjenigen, der uns zurückführen soll zu Gott. Das Alte Testament ist die Vorbereitung auf Jesus Christus. Ja, die Evangelien im Neuen Testament sind die Offenbarung von Jesus Christus. Die Apostelgeschichte ist die Ausbreitung der Botschaft von Jesus Christus. Die Briefe, die beschreiben das Leben mit Jesus Christus, und das Buch der Offenbarung beschreibt uns die Vollendung aller Dinge durch den Herrn Jesus. Also auch diese Einheit der Bibel ist ein so starkes Argument für die göttliche Inspiration der Heiligen Schrift, dass Gott da seine Hand im Spiel hat bei dem Verfassen der Bibel. Aber die Bibel zeigt noch mehr. Die Bibel zeigt dir auch, was mit dir los ist, lieber Freund. Ja, die Bibel ist, es gibt eigentlich kein Buch, das so offen und ehrlich zu uns spricht wie die Bibel. Der Halbbruder des Herrn Jesus, der beschreibt einmal die Bibel oder vergleicht die Bibel mit einem Spiegel. Habt ihr schon mal im Hotel so einen Vergrößerungsspiegel gesehen? Kennt ihr die Dinger? Im Hotel sieht man die manchmal, ja? Die hängen dann an der Wand und die kann man so drehen. Rundes Teil. Auf der einen Seite hast du einen normalen Spiegel und wenn du den rumdrehst, als ich das erste Mal gesehen habe, schon viele Jahre her, ja, ich habe mich so erschrocken, als ich das Ding gesehen habe und dann, was ist das denn? Jeder Pickel in Großaufnahme. Man sieht wirklich jede Unreinheit der Haut. Und der Jakobus beschreibt, sagt, die Bibel ist wie ein Spiegel. Aber in der Bibel siehst du nicht dein Äußeres, sondern in der Bibel siehst du dein Inneres. Jede Verunreinigung. Wenn du die Bibel liest, zieht dir Gott gewissermaßen so die Maske mal vom Gesicht und du erkennst dich, wie du wirklich bist. Es gibt kein Buch, das unser Leben und auch unsere zwischenmenschlichen Beziehungen und unsere Probleme besser versteht als die Bibel, als Gottes Wort. Sie zeigt dir auch, wo die Wurzel des ganzen Übels liegt. Und die Wurzel, die liegt in unserer Trennung von Gott, weil wir geschaffen worden sind, um mit Gott, unserem Schöpfer, eine lebendige Beziehung zu haben. Und die Bibel zeigt dir, wodurch diese Beziehung kaputt gegangen ist, weil wir abgehauen sind von Gott. Wir wollten alleine leben, wir wollten alleine unser Leben bestimmen. Die Bibel zeigt uns, wodurch diese Beziehung kaputt gegangen ist. Im Propheten Jesaja 59, da heißt es, eure Missetaten trennen euch von eurem Gott und eure Sünden verbergen sein Angesicht vor euch. Und das hat nicht nur Auswirkungen auf unser Leben hier auf der Erde, sondern auch auf unsere Ewigkeit. Und das ist das Entscheidende. Und darum geht es auch in dieser Woche. Deswegen heißt das Motto dieser Woche auch, begegne Jesus Christus, weil Gottes Wunsch ist es, dass er uns Menschen zurückbringt, dahin, wo wir eigentlich früher geschaffen worden sind, um eine Gemeinschaft mit Gott zu haben. Aber weil wir eben in Sünde gefallen sind, und wir wissen doch alle, dass wir unter die Sünde verkauft sind. Oder ist einer hier, der sagt, der hat noch nie gelogen, der hat noch nie irgendeinen der Gebote übertreten. Leute, und wir merken auch, wir sind versklavt unter der Sünde. Wenn ich euch jetzt mal eine Hausaufgabe mit nach Hause gebe und sage zu euch, jeder macht jetzt mal eine Woche lang nicht sündigen. Ja Leute, wir haben doch von vornherein schon versagt, oder? Schafft doch keiner. Und deswegen sagt die Bibel auch, was das Resultat von der Sünde ist. Die Bibel sagt, der Lohn für die Sünde ist der Tod. Das ist eine klare Aussage. Und das ist nicht das, was wir am Friedhof sehen. Am Friedhof sehen wir nämlich nur die äußeren Auswirkungen von diesem Tod. Tod bedeutet Trennung von der Quelle des Lebens. Und wisst ihr, wer die Quelle des Lebens ist? Gott ist die Quelle des Lebens. Und durch Sünde werden wir von dieser Quelle des Lebens getrennt. Und wenn wir so sterben, ohne dass dieses Problem Sünde gelöst ist, bleibt diese Trennung von der Quelle des Lebens für ewig, weil wir ewige Geschöpfe sind. Der Mensch ist ein ewiges Geschöpf. Wir haben einen Anfang, aber kein Ende. Die Bibel zeigt dir aber auch, wie du zu Gott zurückkommen kannst und was Gott in Bezug auf deine Sünde aus lauter Liebe zu dir getan hat. Wir haben es, glaube ich, heute Abend schon mal gehört von den jungen Leuten. 1. Johannes 4, Vers 10. Hierin ist die Liebe nicht, dass wir Gott geliebt haben, sondern dass er uns geliebt und seinen Sohn gesandt hat als eine Sühnung für unsere Sünden. Also Gott war bereit, sein Allerliebstes zu geben. Manchmal bringe ich den Vergleich, ja, auch wenn es mir schwerfällt, weil ich euch nicht verletzen will. Aber manchmal bringe ich den Vergleich, ich habe 5 Enkelkinder, 4 Enkeltöchter, die Älteste ist 6, gerade in die Schule gekommen, und einen Enkelsohn. Ich kann euch sagen, ein Enkelkind süßer als das andere. Und wenn mir einer sagen würde, Rudi, würdest du eins deiner Enkelkinder für diese Truppe hier in Almersbach in den Tod geben? Ihr wisst, was ich sagen würde. Niemals. Niemals. Weil ihr es mir nicht wert seid. Aber ihr seid es Gott wert. Versteht ihr? Ihr seid Gott so wertvoll. Ihr seid so wertvoll, jeder Einzelne, dass er bereit war, seinen einzigen geliebten Sohn in den Tod zu geben. Und das Unbegreifliche ist, der Herr Jesus ist nicht widerwillig gegangen, diesen schweren Weg, sondern er ist ihn freiwillig gegangen, weil er auch dir zeigen will, welchen Wert du in seinen Augen hast, dass er bereit war, sein Leben für dich zu geben. Und deswegen hört dieser Vers, den wir am Anfang gelesen haben hier oben, der hört eben nicht mit einem Punkt auf, mit der bitteren Ankündigung des Lohnes für die Sünden, sondern Gott sagt weiter, die Gnadengabe Gottes aber, ewiges Leben in Christus Jesus, unserem Herrn. Also Gott will uns ein Geschenk machen. Und das drückt auch etwas aus von der Wertschätzung Gottes, die er uns entgegenbringt, wie er uns wertschätzt. Na Leute, er hätte doch, wir werden in dieser Woche noch

0: so gewaltig, was Gott da gemacht hat. Er hat im Grunde genommen alles vorbereitet. Gott kann nicht mehr tun, um dir zu zeigen, wie wertvoll du in seinen Augen bist. Aber Gott zeigt dir auch noch, was Gott von dir will. Wisst ihr, der große Gott im Himmel, der macht dein Heil. Er macht deine Rettung vor der ewigen Hölle. Er macht sie von seinem Sohn abhängig, weil er die Strafe für deine Sünden am Kreuz gesühnt hat. Deswegen sagt die Bibel so schnörkellos, wer den Sohn hat, der hat das Leben. Wer den Sohn Gottes nicht hat, der hat das Leben nicht. Ja Leute, das braucht man nicht auszulegen. Da musst du nur lesen können und die Frage beantworten, hast du den Sohn Gottes in deinem Herzen wohnen? Na, den kriegst du nicht durch irgendwelche Teilnahme an der Kommunion. Das habe ich jahrelang geglaubt. Den kriegst du auch nicht in dein Herz hinein durch irgendwelche Rituale oder irgendwelche Sakramente, die man dir spendet, sondern den kriegst du nur rein durch eine persönliche Entscheidung, dass du zum Herrn Jesus kommst und sagst, Herr Jesus, ich komme zu dir und bitte dich um Vergebung meiner Schuld, meiner Sünde und ich lade dich ein, komm in mein Leben. Dann zieht er ein, wenn das ein ehrliches Gebet ist. Und dazu lade ich ein. Heute Abend zum ersten Mal und jeden Abend noch einmal. Und wenn du heute Abend schon merkst, dass der Geist Gottes, dass Gott selbst zu deinem Herzen redet, dass er dich eigentlich retten möchte, dann warte nicht auf morgen, weil du weißt nicht, ob du morgen noch lebst. Vielleicht beginnt heute Nacht die Ewigkeit für dich. Und dann steht für eine Ewigkeit lang dieser Tag vor deinem Auge. Und du fragst dich, warum habe ich an diesem ersten Abend nicht gleich Ja gesagt, als die Einladung Gottes kam, ob ich errettet werden will. Er erwartet von dir, dass du zu seinem Sohn kommst und ihn um Vergebung bittest. Er will dein Leben in seine Hand nehmen und dir nicht nur auf der Erde zur Seite stehen, sondern vor allen Dingen will er dir eine Ewigkeit im Himmel bereiten, da wo Gott wohnt. Er hat alles für dich gemacht. Nur eines macht er nicht. Kommen musst du ganz alleine. Die Bibel sagt im Johannes 1, Vers 12, so viele ihn, den Herrn Jesus, aber aufnahmen, denen gab er das Recht, Kinder Gottes zu werden, denen, die an seinen Namen glauben. Willst du heute Abend nicht kommen zum Herrn Jesus? Vielleicht wartet er schon so lange auf dich. Vielleicht hast du schon so oft dieses Klopfen am Herzen schon gespürt, dass er dich haben will, dass du dich bekehren sollst. Hast immer aufgeschoben. Und wenn er heute noch einmal klopft, sei dankbar, dass er noch klopft. Weil irgendwann klopft er nicht mehr. Dann ist der Zug abgefahren. Und deswegen lade ich dich heute Abend ein, schon am ersten Abend gleich klare Sache zu machen mit dem Herrn Jesus. Öffne dein Herz und lade ihn ein, in dein Leben einzutreten.
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1: Ich bin Silke Rech. Das US-Militär hat in der Nacht erneut Ziele im Iran attackiert. Es war bereits die 12. Nacht in Folge mit Angriffen.
2: Laut US-Zentralkommando sollen damit Bedrohungen für Handelsschiffe in der Region verhindert werden. Unterdessen spitzt sich auch die Lage im Roten Meer weiter zu. Die mit dem Iran verbündete Houthi-Miliz im Jemen erklärt, sie habe zwei saudische Öltanker angegriffen. Ein maritimes Sicherheitsunternehmen bestätigte, dass ein Tanker von einem Geschoss getroffen wurde. Timo Wiesner, Redaktion.
1: Das US-Repräsentantenhaus hat den Weg für deutlich höhere Militärausgaben freigemacht. Die Abgeordneten stimmten mehrheitlich für ein Gesetz, das den Verteidigungshaushalt im kommenden Jahr um rund 30% erhöhen könnte. Das geplante Budget liegt bei rund 1 Billion Euro. Bevor die höheren Ausgaben tatsächlich in Kraft treten, müssen allerdings noch der Senat und Präsident Trump zustimmen. Die Nominierung von Thorsten Frey zum Vorsitzenden der Unionsfraktion stößt auf breite Zustimmung. Vertreter von CDU und CSU begrüßen die Entscheidung. Auch aus der SPD kamen positive Reaktionen. Gewählt werden soll Frey in einer Woche bei einer Sondersitzung der Fraktion. Wer ihm als Kanzleramtschef nachfolgen wird, ist bislang noch nicht bekannt. Außenminister Wadephul beendet heute seine 4-tägige Afrika-Reise in Südafrika. In Johannesburg trifft der CDU-Politiker Präsident Ramaphosa und Außenminister Lamola zu politischen Gesprächen. Außerdem hält Wadephul an der Universität eine Rede. Im Mittelpunkt stehen dabei internationale Zusammenarbeit und gemeinsame Lösungsansätze für globale Herausforderungen. In München ist an die 9 Todesopfer des Anschlags am Olympia-Einkaufszentrum vor 10 Jahren erinnert worden. Bundespräsident Steinmeier rief bei der Gedenkveranstaltung dazu auf, Rassismus und Antisemitismus entschlossen zu bekämpfen. Bei dem rassistisch motivierten Anschlag am 22. Juli 2016 hatte ein 18-Jähriger 9 Menschen erschossen und sich anschließend selbst getötet.
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1: Die aktuellen Temperaturen: in Köln, Bonn 15 Grad, in Hamburg und Bremen 14, in Berlin 13, in Dresden 14, in Frankfurt am Main 13, in Stuttgart und München 14, genauso in Erfurt 14 und in Münster 15 Grad. Heute im Südwesten heiter bis sonnig und trocken. Ansonsten wechselnd, in der Nordosthälfte zeitweise auch stärker bewölkt und vereinzelt Schauer. Höchstwerte 19 bis 25, im Südwesten bis 27 Grad. Morgen im Norden und Nordwesten wechselnd bewölkt und vor allem in Küstennähe einzelne Schauer möglich. Sonst bei wenigen Wolken viel Sonne und trocken. Erwärmung auf 20 Grad in Nordfriesland und bis zu 30 Grad im Breisgau.
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0: 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Guten Morgen und herzlich willkommen. Es folgt ein Beitrag von Rudolf Möckel. Hunger nach Gott.
1: Der Mann muss wirklich großen Hunger gehabt haben. Der 21-jährige gelernte Dachdeckergeselle kletterte im Juli 2007 10 Meter an einer Regenrinne am Oldenburger Schloss hoch. Dann schlug er auf der Suche nach etwas Essbarem ein Fenster im Schlossmuseum ein und stahl aus einem Kühlschrank ein belegtes Brötchen. Als der gröbste Hunger gestillt war, meldete sich der Täter am Mittag reuevoll bei der Polizei und gestand seine Untaten. Tja, Hunger tut weh. Das erfuhren im Juli des Jahres 2002 auch 9 Bergleute südöstlich von Pittsburgh in den USA. Die Kumpel waren in 73 Meter Tiefe in einem überfluteten Schacht eingeschlossen worden und saßen dort 4 Tage fest. Als es den Rettern gelang, einen Lüftungsschacht zu ihnen durchzutreiben und ein Telefon herunterzulassen, da war die erste Botschaft der Eingeschlossenen: Wir brauchen dringend was zu beißen. Hunger ist etwas sehr Elementares. Hunger ist auch etwas ungemein Kraftvolles. Man kann ihn kaum ignorieren. Und jeder, der schon einmal richtig Hunger gehabt hat, weiß, Hunger macht Beine. Hunger setzt einen in Bewegung. Hunger lässt einen nicht ruhen noch rasten, bis man bekommen hat, was den Hunger stillt. Und der hartnäckigste Hunger eines Menschen, das ist der Hunger nach Gott. Woher kommt der Hunger nach Gott eigentlich? Wer lässt ihn im Herzen der Menschen aufwachen? Nun, in der Bibel sagt Jesus, der Sohn Gottes, einmal, dass der Hunger nach Gott von Gott selbst kommt. Er gibt ihn in unser Herz hinein. Jesus hat es so ausgedrückt, nachzulesen im Johannesevangelium Kapitel 6, Vers 44. Es kann niemand zu mir kommen, es sei denn, ihn ziehe der Vater. Und so ist es wirklich. Wenn Menschen sich auf den Weg machen und zu Jesus kommen, weil sie einen Hunger haben nach ihm, dann tun sie das, weil Gott der Vater sie zieht, weil Gott der Vater ihnen einen Hunger ins Herz gegeben hat, der nur dann gestillt wird, wenn ein Mensch zum Glauben an Jesus kommt und so ein Kind Gottes wird. Und darum gilt, wenn ein Mensch einen Hunger nach Gott hat, dann darf er wissen, Gott ist schon längst mit mir zugange, denn er hat mir doch den Hunger nach Gott ins Herz gegeben. Haben Sie einen Hunger nach Gott? Wenn ja, dann freuen Sie sich, denn dann ist klar, Gott arbeitet schon längst an Ihnen und Ihrem Leben. Er ist bei Ihnen schon lange an der Arbeit und er wird nicht eher ruhen noch rasten, bis Ihr Hunger gestillt worden ist. Haben Sie einen Hunger nach Gott? Wenn ja, dann lassen Sie doch zu, dass Ihr Hunger nach Gott Ihnen Beine macht. Gehen Sie dorthin, wo die Bibel treu und verbindlich ausgelegt wird, und nehmen Sie möglichst viel von dem auf, was Gottes Wort sagt. Hören Sie es und tun Sie es. So werden Sie den lebendigen Gott finden und Ihr Hunger nach ihm wird gestillt werden. Der Hunger nach Gott, jeder Mensch hat ihn. Denn Gott möchte ja nichts lieber, als dass viele, viele Menschen gerettet werden und seine Kinder werden. Aber, und jetzt wird es sehr ernst, jeder Mensch hat auch die Freiheit, den Hunger nach Gott zu betäuben und zum Schweigen zu bringen. Und leider, viele Menschen tun das auch. Wie kommt das? Nun, es kommt so. Viele Menschen gehen daran und versuchen, den Hunger nach Gott mit Dingen zu stillen, die nicht Gott sind. Mit Geld, mit Anschaffungen, mit Erfolg, mit Spaß, mit Karriere, mit Sex oder mit Macht. Und je länger sie das tun, desto fremder wird ihnen Gott. Und so geht die Zeit dahin. Es kommen Ehe und Kinder und Erfolg und Aufstieg und Wohlstand und Häuschen. An sich alles keine schlechten Dinge, natürlich. Aber sie werden benutzt, um den Hunger nach Gott zu betäuben. Und so betrügen Menschen sich selbst. Betrügen sich selbst um Gott, indem sie den Hunger nach ihm in sich betäuben. Sie betrügen auch ihre Kinder, denen sie von Gott nichts sagen. Und so geht ihr Leben dahin. Und dann, wenn ganz plötzlich und unerwartet das Ende ihres Lebens kommt, dann ist es fast immer zu spät, Gott zu suchen und zu finden. Eine bekannte Theaterdramaturgin und Buchautorin schreibt dazu: Gewiss, man kann, ohne als Kind zu Gott hingeleitet worden zu sein, auch später als Erwachsener zu ihm finden. Aber unter welchen Qualen und Zweifeln und nach wie viel Einsamkeit? Und es können Sekunden kommen, in denen man keine Zeit mehr hat zu suchen. Jene Sekunden zwischen Leben und Tod, wenn die Bombe einschlägt, das Flugzeug abstürzt, die Lawine rollt, wenn man ertrinkt oder das Herz aussetzt. Der Tod ist dann keine Philosophie mehr, er ist nackte Gewalt. Und da ist nicht Zeit für die Lehre des Atheismus, für eine sozialistische Ethik, für die Hoffnung auf eine höhere Entwicklung der Menschheit. Man kann nicht mehr suchen und überlegen. Es bleibt nur noch die Zeit für einen Schrei. Gott! Und die Menschen, die um ihn betrogen wurden, was schreien sie? Es gibt Eltern, die sich diese Frage nicht stellen. Es könnte sein, dass ihre Kinder ihnen fluchen in der Sekunde der Verzweiflung. Gott hat uns den Hunger nach ihm ins Herz gegeben. Lassen wir uns doch von diesem Hunger Beine machen, bis wir Jesus gesucht und gefunden haben. Wenn Sie wollen, dann wenden Sie sich jetzt an Jesus, Gottes Sohn, und sprechen Sie ihn an. Sagen Sie ihm, dass Sie einen Hunger nach ihm haben, und bitten Sie ihn, Ihren Hunger zu stillen und persönlich in Ihr Leben zu kommen. Wenn Sie wollen, können Sie dazu die Worte des folgenden Gebets benutzen. Jesus, ich habe so lange nicht mit dir gesprochen, nur wenn die Not ganz groß war. Aber sonst ist mein Leben an dir vorbeigelaufen. Eben ist mir bewusst geworden, dass du da bist. Und ich möchte darum heute sehr bewusst einen Anfang machen im Leben mit dir. Da ist manches in meinem Leben, was dunkel und hässlich ist. Manches an Sünde und Schuld. Ich lege all das offen vor dir und bitte dich sehr um Vergebung dafür. Und ich gebe dir jetzt mein Leben mit allem, was dazugehört, auch mit den Sorgen und der Angst. Sei du der Herr in meinem Leben und mach alles neu. Ich danke dir, dass du mich gehört und mein Leben in deine Hände genommen hast.

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1: Ich bin Silke Rech. Das US-Militär hat in der Nacht erneut Ziele im Iran attackiert. Es war bereits die 12. Nacht in Folge mit Angriffen.
2: Laut US-Zentralkommando sollen damit Bedrohungen für Handelsschiffe in der Region verhindert werden. Unterdessen spitzt sich auch die Lage im Roten Meer weiter zu. Die mit dem Iran verbündete Houthi-Miliz im Jemen erklärt, sie habe zwei saudische Öltanker angegriffen. Ein maritimes Sicherheitsunternehmen bestätigte, dass ein Tanker von einem Geschoss getroffen wurde. Timo Wiesner, Redaktion.
1: Das US-Repräsentantenhaus hat den Weg für deutlich höhere Militärausgaben freigemacht. Die Abgeordneten stimmten mehrheitlich für ein Gesetz, das den Verteidigungshaushalt im kommenden Jahr um rund 30% erhöhen könnte. Das geplante Budget liegt bei rund 1 Billion Euro. Bevor die höheren Ausgaben tatsächlich in Kraft treten, müssen allerdings noch der Senat und Präsident Trump zustimmen. Die Nominierung von Thorsten Frey zum Vorsitzenden der Unionsfraktion stößt auf breite Zustimmung. Vertreter von CDU und CSU begrüßen die Entscheidung. Auch aus der SPD kamen positive Reaktionen. Gewählt werden soll Frey in einer Woche bei einer Sondersitzung der Fraktion. Wer ihm als Kanzleramtschef nachfolgen wird, ist bislang noch nicht bekannt. Außenminister Wadephul beendet heute seine 4-tägige Afrika-Reise in Südafrika. In Johannesburg trifft der CDU-Politiker Präsident Ramaphosa und Außenminister Lamola zu politischen Gesprächen. Außerdem hält Wadephul an der Universität eine Rede. Im Mittelpunkt stehen dabei internationale Zusammenarbeit und gemeinsame Lösungsansätze für globale Herausforderungen. In München ist an die 9 Todesopfer des Anschlags am Olympia-Einkaufszentrum vor 10 Jahren erinnert worden. Bundespräsident Steinmeier rief bei der Gedenkveranstaltung dazu auf, Rassismus und Antisemitismus entschlossen zu bekämpfen. Bei dem rassistisch motivierten Anschlag am 22. Juli 2016 hatte ein 18-Jähriger 9 Menschen erschossen und sich anschließend selbst getötet.
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1: Die aktuellen Temperaturen: in Köln, Bonn 15 Grad, in Hamburg und Bremen 14, in Berlin 13, in Dresden 14, in Frankfurt am Main 13, in Stuttgart und München 14, genauso in Erfurt 14 und in Münster 15 Grad. Heute im Südwesten heiter bis sonnig und trocken. Ansonsten wechselnd, in der Nordosthälfte zeitweise auch stärker bewölkt und vereinzelt Schauer. Höchstwerte 19 bis 25, im Südwesten bis 27 Grad. Morgen im Norden und Nordwesten wechselnd bewölkt und vor allem in Küstennähe einzelne Schauer möglich. Sonst bei wenigen Wolken viel Sonne und trocken. Erwärmung auf 20 Grad in Nordfriesland und bis zu 30 Grad im Breisgau.
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1: Donnerstag, 23. Juli. Und niemand wird sie aus meiner Hand rauben. Johannes 10, Vers 28. Mauerbau 2. Gestern habe ich von unserem Projekt Mauerbau berichtet. Heute soll es um ein weiteres Detail des Fundaments gehen. Um die Eisenkörbe miteinander zu verbinden, haben wir Eisenstäbe aufrecht hineingestellt und diese durch Draht miteinander verbunden. Die Stäbe ragten ca. 25 cm über das Fundament hinaus und bildeten somit eine Verbindung zur Mauer. Dadurch erhält diese zusätzliche Stabilität, um unter Druck durch Erde, Wind und Wasser nicht ins Wanken zu geraten oder umzufallen. Auch in unserem Leben können wir stürmische Zeiten erleben und unter Druck geraten. Termindruck am Arbeitsplatz, gesundheitliche Probleme, zwischenmenschliche Schwierigkeiten, finanzielle Sorgen. Die Aufzählung könnte noch viel länger sein. Dann ist es sehr gut, wenn wir uns für ein stabiles Fundament entscheiden und eine feste Verbindung dazu haben. Wie bekommen wir diese Verbindung? Durch Glauben. Wir dürfen daran glauben und in Anspruch nehmen, dass Jesus, der Sohn Gottes, für unsere Sünden gestorben ist. Dann nimmt er uns auf. Was ist dann Ausdruck dieser Verbindung? Dass wir mit Jesus reden, also beten, über die Dinge, die uns freuen oder uns bedrücken, unsere Wünsche und unsere Sorgen. Es gibt nichts, was wir Jesus im Gebet nicht sagen dürften. Und wir können uns ganz sicher sein, dass er uns zuhört. Er hat immer ein offenes Ohr für uns und freut sich, wenn wir täglich im Austausch mit ihm sind. Das heißt aber auch, ihm dann zuzuhören, was er uns durch die Bibel zu sagen hat und seinen Worten zu folgen. Jesus hat versprochen, dass er uns festhalten wird. Nichts und niemand kann uns aus seiner Hand rauben. Bei ihm sind wir gehalten und können auch in den Stürmen des Lebens fest und sicher stehen. Die Frage zum Nachdenken. Leben Sie schon in der festen Verbindung zu Jesus? Der Tipp fürs Leben. Wenden Sie sich ihm heute noch zu und sprechen Sie mit ihm über alles, was Sie bewegt. Die tägliche Bibellese. Psalm 31. Dem Chorleiter ein Psalm von David. Bei dir, Herr, habe ich mich geborgen, lass mich niemals zu Schanden werden, rette mich in deiner Gerechtigkeit. Neige zu mir dein Ohr, eilends rette mich. Werde mir zum Fels der Zuflucht, zum unzugänglichen Haus, mich zu retten. Denn mein Fels und meine Burg bist du, und um deines Namens willen führe mich und leite mich. Ziehe mich aus dem Netz, das sie mir heimlich gelegt haben, denn du bist mein Schutz. In deine Hand befehle ich meinen Geist. Du hast mich erlöst, Herr, du Gott der Treue. Ich hasse die, die sich an nichtige Götzen halten, doch ich vertraue auf den Herrn. Ich will jauchzen und mich freuen über deine Gnade, dass du mein Elend angesehen, die Bedrängnisse meiner Seele erkannt hast. Und du hast mich nicht überliefert in die Hand des Feindes, sondern du hast meine Füße auf weiten Raum gestellt. Sei mir gnädig, Herr, denn ich bin bedrückt. Vor Gram verfällt mein Auge, meine Seele und mein Leib. Denn in Kummer schwindet mein Leben dahin und meine Jahre in Seufzen. Meine Kraft wankt durch meine Schuld und es verfallen meine Gebeine. Vor allen meinen Bedrängern bin ich zum Hohn geworden, auch meinen Nachbarn gar sehr und zum Schrecken meinen Bekannten. Die mich auf der Straße sehen, fliehen vor mir. In Vergessenheit bin ich geraten, aus dem Herzen fort wie ein Toter, bin wie ein missratenes Gefäß. denn ich habe das Gerede von vielen gehört, Schrecken ringsum. Indem sie sich miteinander gegen mich zusammentun, sinnen sie darauf, mir das Leben zu nehmen. Ich aber, ich habe auf dich vertraut, Herr. Ich sagte, du bist mein Gott. In deiner Hand sind meine Zeiten. Rette mich aus der Hand meiner Feinde und vor meinen Verfolgern. Lass dein Angesicht leuchten über deinem Knecht. Rette mich in deiner Gnade. Herr, lass mich nicht zu Schanden werden, denn ich habe dich gerufen. Mögen zu Schanden werden die Gottlosen, verstummen zum Scheol. Lass verstummen die Lügenlippen, die in Hochmut und Verachtung freches reden gegen den Gerechten. Wie groß ist deine Güte, die du bereithältst denen, die dich fürchten, die du denen erweist, die sich bei dir bergen vor den Menschenkindern. Du verbirgst sie im Schutz deines Angesichts vor den Verschwörungen der Menschen, du birgst sie in einer Hütte vor dem Gezänk der Zungen. Gepriesen sei der Herr, denn wunderbar hat er seine Gnade an mir erwiesen in einer befestigten Stadt. Ich zwar sagte in meiner Bestürzung, ich bin abgeschnitten, fort von deinen Augen, doch du hast die Stimme meines Flehens gehört, als ich zu dir schrie. Lieb den Herrn alle seine Getreuen, die Treuen behütet der Herr, doch er vergilt reichlich dem, der anmaßend handelt. Seid stark und euer Herz fasse Mut, alle, die ihr auf den Herrn harrt.

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1: In der Bibel steht, wenn ihr dies wisst, glückselig seid ihr, wenn ihr es tut. Johannes 13, Vers 17. Schauplatz Familie. Zwei Mädchen spielen auf der Terrasse mit ihren Puppen. Ihre Eltern haben Besuch und die Gäste sind bereit, mit dem Essen zu beginnen. Die Mutter ruft den beiden zu, kommt herein, Mädchen, das Essen ist fertig. Doch die zwei kümmern sich gar nicht um ihre Aufforderung, selbst dann nicht, als die Mutter sie noch ein weiteres Mal ruft. Unter den Gästen befindet sich auch eine Lehrerin, welche die Kinder vom Religionsunterricht her kennt. Sie versucht der Mutter zu helfen und fragt die Mädchen, wer von euch kennt den Bibelvers, der so anfängt, ihr Kinder gehorcht? Und beide rufen wie aus der Pistole geschossen, ihr Kinder gehorcht euren Eltern im Herrn, denn das ist recht. Epheser 6, Vers 1. Die Mädchen kannten den Vers aus der Bibel, doch ihr Wissen nützte ihnen nichts, weil sie nicht danach handelten. Der Apostel Jakobus warnt uns vor einem ähnlichen Verhalten. Seid aber Täter des Wortes und nicht allein Hörer, die sich selbst betrügen. Jakobus 1, 22. So wie diese Mutter ihre Kinder durch Worte zu einem bestimmten Verhalten bewegen will, verfolgt auch Gott mit seinem Wort in unserem Leben konkrete Ziele. Es genügt also nicht, wenn wir einen Bibeltext nur lesen. Es ist entscheidend, dass wir auch danach handeln. Jemand hat einmal gesagt, die Bibel wurde nicht geschrieben, um unsere Neugier zu befriedigen, sie wurde geschrieben, damit sich unser Leben verändert. Die wichtigste Frage, die ich mir beim Lesen der Bibel stellen sollte, lautet deshalb, wie beeinflusst das mein Leben? Und wenn ich das weiß, dann bin ich glückselig, wenn ich es tue. Haben Sie die Bibel schon einmal wie ein Handbuch fürs Leben gelesen?

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1: Ich bin Silke Rech. Die USA und Saudi-Arabien haben ein Abkommen zum Aufbau eines zivilen Atomprogramms unterzeichnet. Die USA wollen Nukleartechnologie liefern und damit auch Arbeitsplätze im eigenen Land schaffen.
2: Saudi-Arabien will mit der Atomkraft seinen steigenden Energiebedarf decken. Laut US-Regierung gelten dabei hohe Sicherheitsstandards, um eine Verbreitung von Atomwaffen zu verhindern. Das Abkommen muss nun noch vom US-Parlament geprüft werden. Dort wird mit Kritik gerechnet. Noah Ulrich, Redaktion.
1: Das US-Militär hat in der Nacht erneut Ziele im Iran angegriffen. Es wurden unter anderem Raketen- und Drohnenlager sowie Flugabwehranlagen attackiert. Die USA sprechen von der 12. Angriffsnacht in Folge und begründen die Einsätze mit dem Schutz der Schifffahrt. US-Präsident Trump verschärfte zugleich seine Drohungen gegen den Iran und kündigte weitere Angriffe an, falls erneut Schiffe in der Straße von Hormuz beschossen werden. Die Bundesregierung zeigt sich besorgt über einen Vorfall mit einem KI-Modell von OpenAI. Laut Digitalministerium verschärfen die schnellen Fortschritte bei künstlicher Intelligenz auch die Sicherheitsrisiken. Hintergrund ist ein Test, bei dem eine neue Version des KI-Modells ein abgeschottetes System verlassen und eigenständig einen Hackerangriff im Internet durchgeführt haben soll. Der Bund hat offenbar die Voraussetzungen für mehr Abschiebungen nach Afghanistan geschaffen. Das hessische Innenministerium erklärt, dass Abschiebungen künftig nicht mehr nur auf Straftäter und Gefährder beschränkt sind. Hessens Innenminister Poseck begrüßt den Schritt und kündigt weitere Abschiebungen an. Kritik kommt vom hessischen Flüchtlingsrat. Dort heißt es, auch nicht vorbestrafte Afghanen abzuschieben sei unverantwortlich. Der entmachtete venezolanische Präsident Maduro muss sich ab dem 1. Juni 2027 vor einem US-Gericht verantworten. Das zuständige Gericht in New York hat den Prozessbeginn jetzt festgelegt. Auch Maduros Frau ist angeklagt. Die US-Justiz wirft beiden vor, Teil einer Verschwörung zum Drogenschmuggel in die USA gewesen zu sein. Beide weisen die Vorwürfe zurück. Im Fall einer Verurteilung droht ihnen eine lebenslange Haftstrafe.
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1: Die aktuellen Temperaturen in Köln, Bonn 16 Grad, in Hamburg und Bremen 15, in Berlin und Dresden 14, in Frankfurt am Main 15, in Stuttgart 17, in München 15, in Erfurt 14 und in Münster 16 Grad. Heute im Südwesten heiter bis sonnig und trocken. Ansonsten wechselnd in der Nordosthälfte zeitweise auch stärker bewölkt und vereinzelt Schauer. Höchstwerte 19 bis 25, im Südwesten bis 27 Grad. Morgen im Norden und Nordwesten wechselnd bewölkt und vor allem in Küstennähe einzelne Schauer möglich. Sonst bei wenigen Wolken viel Sonne und trocken. Erwärmung auf 20 Grad in Nordfriesland und bis zu 30 Grad im Breisgau.
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0: 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Guten Morgen und herzlich willkommen. Hunger nach Gott. Ein Beitrag von Rudolf Möckel.
1: Der Mann muss wirklich großen Hunger gehabt haben. Der 21-jährige gelernte Dachdeckergeselle kletterte im Juli 2007 10 Meter an einer Regenrinne am Oldenburger Schloss hoch. Dann schlug er auf der Suche nach etwas Essbarem ein Fenster im Schlossmuseum ein und stahl aus einem Kühlschrank ein belegtes Brötchen. Als der gröbste Hunger gestillt war, meldete sich der Täter am Mittag reuevoll bei der Polizei und gestand seine Untaten. Tja, Hunger tut weh. Das erfuhren im Juli des Jahres 2002 auch 9 Bergleute südöstlich von Pittsburgh in den USA. Die Kumpel waren in 73 Meter Tiefe in einem überfluteten Schacht eingeschlossen worden und saßen dort 4 Tage fest. Als es den Rettern gelang, einen Lüftungsschacht zu ihnen durchzutreiben und ein Telefon herunterzulassen, da war die erste Botschaft der Eingeschlossenen: Wir brauchen dringend was zu beißen. Hunger ist etwas sehr Elementares. Hunger ist auch etwas ungemein Kraftvolles. Man kann ihn kaum ignorieren. Und jeder, der schon einmal richtig Hunger gehabt hat, weiß, Hunger macht Beine. Hunger setzt einen in Bewegung. Hunger lässt einen nicht ruhen noch rasten, bis man bekommen hat, was den Hunger stillt. Und der hartnäckigste Hunger eines Menschen, das ist der Hunger nach Gott. Woher kommt der Hunger nach Gott eigentlich? Wer lässt ihn im Herzen der Menschen aufwachen? Nun, in der Bibel sagt Jesus, der Sohn Gottes, einmal, dass der Hunger nach Gott von Gott selbst kommt. Er gibt ihn in unser Herz hinein. Jesus hat es so ausgedrückt, nachzulesen im Johannesevangelium Kapitel 6, Vers 44. Es kann niemand zu mir kommen, es sei denn, ihn ziehe der Vater. Und so ist es wirklich. Wenn Menschen sich auf den Weg machen und zu Jesus kommen, weil sie einen Hunger haben nach ihm, dann tun sie das, weil Gott der Vater sie zieht, weil Gott der Vater ihnen einen Hunger ins Herz gegeben hat, der nur dann gestillt wird, wenn ein Mensch zum Glauben an Jesus kommt und so ein Kind Gottes wird. Und darum gilt, wenn ein Mensch einen Hunger nach Gott hat, dann darf er wissen, Gott ist schon längst mit mir zugange, denn er hat mir doch den Hunger nach Gott ins Herz gegeben. Haben Sie einen Hunger nach Gott? Wenn ja, dann freuen Sie sich, denn dann ist klar, Gott arbeitet schon längst an Ihnen und Ihrem Leben. Er ist bei Ihnen schon lange an der Arbeit und er wird nicht eher ruhen noch rasten, bis Ihr Hunger gestillt worden ist. Haben Sie einen Hunger nach Gott? Wenn ja, dann lassen Sie doch zu, dass Ihr Hunger nach Gott Ihnen Beine macht. Gehen Sie dorthin, wo die Bibel treu und verbindlich ausgelegt wird, und nehmen Sie möglichst viel von dem auf, was Gottes Wort sagt. Hören Sie es und tun Sie es. So werden Sie den lebendigen Gott finden und Ihr Hunger nach ihm wird gestillt werden. Der Hunger nach Gott, jeder Mensch hat ihn. Denn Gott möchte ja nichts lieber, als dass viele, viele Menschen gerettet werden und seine Kinder werden. Aber, und jetzt wird es sehr ernst, jeder Mensch hat auch die Freiheit, den Hunger nach Gott zu betäuben und zum Schweigen zu bringen. Und leider, viele Menschen tun das auch. Wie kommt das? Nun, es kommt so. Viele Menschen gehen daran und versuchen, den Hunger nach Gott mit Dingen zu stillen, die nicht Gott sind. Mit Geld, mit Anschaffungen, mit Erfolg, mit Spaß, mit Karriere, mit Sex oder mit Macht. Und je länger sie das tun, desto fremder wird ihnen Gott. Und so geht die Zeit dahin. Es kommen Ehe und Kinder und Erfolg und Aufstieg und Wohlstand und Häuschen. An sich alles keine schlechten Dinge, natürlich. Aber sie werden benutzt, um den Hunger nach Gott zu betäuben. Und so betrügen Menschen sich selbst, um Gott, indem sie den Hunger nach ihm in sich betäuben. Sie betrügen auch ihre Kinder, denen sie von Gott nichts sagen. Und so geht ihr Leben dahin. Und dann, wenn ganz plötzlich und unerwartet das Ende ihres Lebens kommt, dann ist es fast immer zu spät, Gott zu suchen und zu finden. Eine bekannte Theaterdramaturgin und Buchautorin schreibt dazu: Gewiss, man kann, ohne als Kind zu Gott hingeleitet worden zu sein, auch später als Erwachsener zu ihm finden. Aber unter welchen Qualen und Zweifeln und nach wie viel Einsamkeit? Und es können Sekunden kommen, in denen man keine Zeit mehr hat zu suchen. Jene Sekunden zwischen Leben und Tod, wenn die Bombe einschlägt, das Flugzeug abstürzt, die Lawine rollt, wenn man ertrinkt oder das Herz aussetzt. Der Tod ist dann keine Philosophie mehr, er ist nackte Gewalt. Und da ist nicht Zeit für die Lehre des Atheismus, für eine sozialistische Ethik, für die Hoffnung auf eine höhere Entwicklung der Menschheit. Man kann nicht mehr suchen und überlegen. Es bleibt nur noch die Zeit für einen Schrei. Gott. Und die Menschen, die um ihn betrogen wurden, was schreien sie? Es gibt Eltern, die sich diese Frage nicht stellen. Es könnte sein, dass ihre Kinder ihnen fluchen in der Sekunde der Verzweiflung. Gott hat uns den Hunger nach ihm ins Herz gegeben. Lassen wir uns doch von diesem Hunger Beine machen, bis wir Jesus gesucht und gefunden haben. Wenn Sie wollen, dann wenden Sie sich jetzt an Jesus, Gottes Sohn, und sprechen Sie ihn an. Sagen Sie ihm, dass Sie einen Hunger nach ihm haben, und bitten Sie ihn, Ihren Hunger zu stillen und persönlich in Ihr Leben zu kommen. Wenn Sie wollen, können Sie dazu die Worte des folgenden Gebets benutzen. Jesus, ich habe so lange nicht mit dir gesprochen, nur wenn die Not ganz groß war. Aber sonst ist mein Leben an dir vorbeigelaufen. Eben ist mir bewusst geworden, dass du da bist. Und ich möchte darum heute sehr bewusst einen Anfang machen im Leben mit dir. Da ist manches in meinem Leben, was dunkel und hässlich ist. Manches an Sünde und Schuld. Ich lege all das offen vor dir und bitte dich sehr um Vergebung dafür. Und ich gebe dir jetzt mein Leben mit allem, was dazugehört, auch mit den Sorgen und der Angst. Sei du der Herr in meinem Leben und mach alles neu. Ich danke dir, dass du mich gehört und mein Leben in deine Hände genommen hast.

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1: Ich bin Silke Rech. Die USA und Saudi-Arabien haben ein Abkommen zum Aufbau eines zivilen Atomprogramms unterzeichnet. Die USA wollen Nukleartechnologie liefern und damit auch Arbeitsplätze im eigenen Land schaffen.
2: Saudi-Arabien will mit der Atomkraft seinen steigenden Energiebedarf decken. Laut US-Regierung gelten dabei hohe Sicherheitsstandards, um eine Verbreitung von Atomwaffen zu verhindern. Das Abkommen muss nun noch vom US-Parlament geprüft werden. Dort wird mit Kritik gerechnet. Noah Ulrich, Redaktion.
1: Das US-Militär hat in der Nacht erneut Ziele im Iran angegriffen. Es wurden unter anderem Raketen- und Drohnenlager sowie Flugabwehranlagen attackiert. Die USA sprechen von der 12. Angriffsnacht in Folge und begründen die Einsätze mit dem Schutz der Schifffahrt. US-Präsident Trump verschärfte zugleich seine Drohungen gegen den Iran und kündigte weitere Angriffe an, falls erneut Schiffe in der Straße von Hormuz beschossen werden. Die Bundesregierung zeigt sich besorgt über einen Vorfall mit einem KI-Modell von OpenAI. Laut Digitalministerium verschärfen die schnellen Fortschritte bei künstlicher Intelligenz auch die Sicherheitsrisiken. Hintergrund ist ein Test, bei dem eine neue Version des KI-Modells ein abgeschottetes System verlassen und eigenständig einen Hackerangriff im Internet durchgeführt haben soll. Der Bund hat offenbar die Voraussetzungen für mehr Abschiebungen nach Afghanistan geschaffen. Das hessische Innenministerium erklärt, dass Abschiebungen künftig nicht mehr nur auf Straftäter und Gefährder beschränkt sind. Hessens Innenminister Poseck begrüßt den Schritt und kündigt weitere Abschiebungen an. Kritik kommt vom hessischen Flüchtlingsrat. Dort heißt es, auch nicht vorbestrafte Afghanen abzuschieben sei unverantwortlich. Der entmachtete venezolanische Präsident Maduro muss sich ab dem 1. Juni 2027 vor einem US-Gericht verantworten. Das zuständige Gericht in New York hat den Prozessbeginn jetzt festgelegt. Auch Maduros Frau ist angeklagt. Die US-Justiz wirft beiden vor, Teil einer Verschwörung zum Drogenschmuggel in die USA gewesen zu sein. Beide weisen die Vorwürfe zurück. Im Fall einer Verurteilung droht ihnen eine lebenslange Haftstrafe.
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1: Die aktuellen Temperaturen in Köln, Bonn 16 Grad, in Hamburg und Bremen 15, in Berlin und Dresden 14, in Frankfurt am Main 15, in Stuttgart 17, in München 15, in Erfurt 14 und in Münster 16 Grad. Heute im Südwesten heiter bis sonnig und trocken. Ansonsten wechselnd in der Nordosthälfte zeitweise auch stärker bewölkt und vereinzelt Schauer. Höchstwerte 19 bis 25, im Südwesten bis 27 Grad. Morgen im Norden und Nordwesten wechselnd bewölkt und vor allem in Küstennähe einzelne Schauer möglich. Sonst bei wenigen Wolken viel Sonne und trocken. Erwärmung auf 20 Grad in Nordfriesland und bis zu 30 Grad im Breisgau.
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0: 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Hallo und herzlich willkommen. In unserer heutigen Bibellese hören Sie aus der großen Hörbibel nach Martin Luther, erschienen bei der Deutschen Bibelgesellschaft, einen Abschnitt aus dem Alten Testament. Aus dem zweiten Buch der Chronik, Kapitel 26 bis 28 und nach ein wenig Musik auch einen Abschnitt aus dem Neuen Testament, aus dem Römerbrief, Kapitel 13. Und nun viel Freude beim Zuhören des Wortes Gottes.
1: Da nahm das ganze Volk von Juda den Usia, der war 16 Jahre alt, und sie machten ihn zum König an seines Vaters Amasias statt. Der baute Elat aus und brachte es wieder an Juda, nachdem der König sich zu seinen Vätern gelegt hatte. 16 Jahre alt war Usia, als er König wurde, und er regierte 52 Jahre zu Jerusalem. Seine Mutter hieß Jecholja aus Jerusalem. Und er tat, was dem Herrn wohlgefiel, ganz wie sein Vater Amasia getan hatte. Und er suchte Gott, solange Sechaja lebte, der ihn unterwies in der Furcht Gottes. Und solange er den Herrn suchte, ließ es ihm Gott gelingen. Er zog aus und kämpfte gegen die Philister und riss nieder die Mauer von Gat und die Mauer von Jabne und die Mauer von Aschdod und baute Festungen um Aschdod und im Philisterland. Denn Gott half ihm gegen die Philister, gegen die Araber, die in Gurbaal wohnten, und gegen die Meuniter. Und die Ammoniter gaben Usia Geschenke. Und er wurde berühmt bis hin nach Ägypten, denn er wurde immer mächtiger. Und Usia baute Türme in Jerusalem am Ecktor und am Taltor und am Winkel und befestigte sie. Er baute auch Türme in der Wüste und grub viele Brunnen, denn er hatte viel Vieh, sowohl im Hügelland wie in der Ebene. Auch Ackerleute und Weingärtner auf den Bergen und am Karmel, denn er hatte Lust am Ackerbau. Und Usia hatte ein kriegstüchtiges Heer, das in Abteilungen in den Kampf zog, nach seiner Zahl aufgestellt durch den Schreiber Jeiel und den Amtmann Maseja unter dem Befehl Hananjas, eines der Obersten des Königs. Und die Zahl der Häupter der Sippen unter den Kriegern war 2600. Und unter ihrem Befehl stand eine Heeresmacht von 307.500 sehr kriegstüchtigen Männern, um dem König gegen die Feinde zu helfen. Und Usia beschaffte für das ganze Heer Schilde, Spieße, Helme, Panzer, Bogen und Schleudersteine und machte in Jerusalem kunstvolle Geschütze, die auf den Türmen und Ecken stehen sollten, um mit Pfeilen und großen Steinen zu schießen. Und sein Name drang weit hinaus, weil ihm wunderbar geholfen wurde, bis er sehr mächtig war. Und als er mächtig geworden war, überhob sich sein Herz zu seinem Verderben. Denn er verging sich gegen den Herrn, seinen Gott, und ging in das Haus des Herrn, um auf dem Räucheraltar zu räuchern. Aber der Priester Asaria ging ihm nach, und 80 Priester des Herrn mit ihm, zuverlässige Leute, und sie traten Usia dem König entgegen und sprachen zu ihm,
2: »Es gebührt nicht dir, Usia, dem Herrn zu räuchern.

0: Sie stießen ihn fort, und er eilte auch selbst hinauszugehen, denn seine Plage war vom Herrn. So war der König Usia aussätzig bis an seinen Tod und wohnte als Aussätziger in einem besonderen Hause, denn er war verstoßen vom Hause des Herrn. Jotham aber, sein Sohn, stand dem Hause des Königs vor und richtete das Volk des Landes. Was aber mehr von Usia zu sagen ist, die frühere und die spätere Geschichte, hat beschrieben der Prophet Jesaja, der Sohn des Amos. Und Usia legte sich zu seinen Vätern, und sie begruben ihn bei seinen Vätern auf dem Felde, neben der Grabstätte der Könige, denn sie sprachen:
1: Er ist aussätzig.
0: Und sein Sohn Jotham wurde König an seiner Stadt. Jotham war 25 Jahre alt, als er König wurde, und er regierte 16 Jahre zu Jerusalem. Seine Mutter hieß Jerusha, eine Tochter Zadoks. Und er tat, was dem Herrn wohlgefiel, ganz wie sein Vater Usia getan hatte, nur drang er nicht in den Tempel des Herrn ein. Das Volk aber handelte noch immer böse. Er baute das obere Tor am Hause des Herrn, und an der Mauer des Ophel baute er viel und baute Städte auf dem Gebirge Juda, und in den Wäldern baute er Burgen und Türme. Auch kämpfte er mit dem König der Ammoniter und unterwarf sie, so dass ihm die Ammoniter in diesem Jahr 100 Zentner Silber, 100.000 Scheffel Weizen und 100.000 Scheffel Gerste gaben. So viel gaben ihm die Ammoniter auch im zweiten und im dritten Jahr. So wurde Jotham mächtig, denn er wandelte recht vor dem Herrn, seinem Gott. Was aber mehr von Jotham zu sagen ist und alle seine Kriege und wie er wandelte, siehe, das steht geschrieben im Buch der Könige von Israel und Juda. 25 Jahre alt war er, als er König wurde, und er regierte 16 Jahre zu Jerusalem. Und Jotham legte sich zu seinen Vätern, und sie begruben ihn in der Stadt Davids. Und sein Sohn Ahas wurde König an seiner Stadt. Ahas war 20 Jahre alt, als er König wurde. Und er regierte 16 Jahre zu Jerusalem. Er tat nicht, was dem Herrn wohlgefiel, wie sein Vater David, sondern wandelte in den Wegen der Könige von Israel. Dazu machte er den Baalen gegossene Bilder und opferte im Tal Ben-Hinnom und verbrannte seine Söhne im Feuer, nach den greulichen Sitten der Heiden, die der Herr vor den Israeliten vertrieben hatte, und opferte und räucherte auf den Höhen und auf den Hügeln und unter allen grünen Bäumen. Darum gab ihn der Herr, sein Gott, in die Hand des Königs von Aram, dass sie ihn schlugen und eine große Menge der Seinen gefangen wegführten und nach Damaskus brachten. Auch wurde er in die Hand des Königs von Israel gegeben. Der schlug ihn hart. Denn Pekach, der Sohn Remaljas, schlug in Juda 120.000 streitbare Männer auf einen Tag, weil sie den Herrn, den Gott ihrer Väter, verlassen hatten. Und Sichri, ein Kriegsmann aus Ephraim, erschlug Maseja, den Königssohn, und Asrikam, den Vorsteher des Königshauses, und Elkana, den Ersten nach dem König. Und die von Israel führten von ihren Brüdern 200.000 Frauen, Söhne und Töchter gefangen weg und nahmen dazu große Beute von ihnen und brachten sie nach Samaria. Es war aber dort ein Prophet des Herrn, der hieß Odet. Der ging hinaus dem Heer entgegen, das nach Samaria kam, und sprach zu ihnen:
1: Siehe, weil der Herr, der Gott eurer Väter, über Juda zornig ist, hat er sie in eure Hände gegeben. Ihr aber habt sie mit solcher Wut erschlagen, dass es gen Himmel schreit. Nun gedenkt ihr, die Leute von Juda und Jerusalem zu unterwerfen, dass sie eure Sklaven und Sklavinnen seien. Ist denn das nicht Schuld bei euch gegenüber dem Herrn, eurem Gott? So hört nun auf mich und bringt die Gefangenen wieder hin, die ihr aus euren Brüdern weggeführt habt. Denn des Herrn Zorn ist über euch entbrannt.
0: Da traten auf einige Sippenhäupter von Ephraim, Asaria, der Sohn Johanans, Berechja, der Sohn Meschilemots, Jehiskia, der Sohn Schallums, und Amasa, der Sohn Hadlais, gegen die, die aus dem Kampf kamen, und sprachen zu ihnen:
2: Ihr sollt die Gefangenen nicht hierher bringen, denn ihr bringt Schuld vor dem Herrn über uns, so dass ihr unsere Sünde und Schuld nur noch größer macht. Es ist schon genug der Schuld, und der Zorn des Herrn ist über Israel entbrannt.
0: Da gaben die Kriegsleute die Gefangenen und die

0: Beute frei vor den Obersten und vor der ganzen Gemeinde. Und jene Männer, die mit Namen genannt sind, nahmen die Gefangenen und bekleideten alle, die bloß unter ihnen waren, mit Kleidern aus der Beute und zogen ihnen Schuhe an und gaben ihnen zu essen und zu trinken und salbten sie. Und alle, die schwach waren, führten sie auf Eseln und brachten sie nach Jericho, zur Palmenstadt, zu ihren Brüdern und kehrten nach Samaria zurück. Zu derselben Zeit sandte der König Ahas zu dem König von Assur, dass er ihm helfe. Und es kamen abermals die Edomiter und schlugen Juda und führten einige weg. Auch die Philister fielen ein in die Städte im Hügelland und im Südlande Judas und eroberten Beth-Schemesch, Ajalon, Gederoth und Socho mit seinen Ortschaften und Timna mit seinen Ortschaften und Gimso mit seinen Ortschaften und wohnten darin. Denn der Herr demütigte Juda um des Ahas willen, des Königs von Juda, weil er in Juda ein zuchtloses Wesen aufkommen ließ und sich am Herrn versündigte. So zog auch gegen ihn Tiglath-Pileser, der König von Assur, der bedrängte ihn und half ihm nicht, denn obwohl Ahas das Haus des Herrn und das Haus des Königs und die Häuser der Oberen plünderte und es dem König von Assur gab, half es ihm nichts. Dazu versündigte sich der König Ahas in seiner Not noch mehr am Herrn und opferte den Göttern von Damaskus, die ihn geschlagen hatten, und sprach:
1: Die Götter der Könige von Aram helfen ihnen. Darum will ich ihnen opfern, dass sie mir auch helfen.
0: Aber diese brachten ihn und ganz Israel zu Fall. Und Ahas brachte die Geräte des Hauses Gottes zusammen und zerschlug sie und schloss die Türen zu am Hause des Herrn und machte sich Altäre in allen Winkeln Jerusalems. Und in den Städten Judas hin und her machte er Höhen, um anderen Göttern zu opfern, und reizte den Herrn, den Gott seiner Väter. Was aber mehr von ihm zu sagen ist und sein ganzer Wandel, der frühere und der spätere, siehe, das steht geschrieben im Buch der Könige von Juda und Israel. Und Ahas legte sich zu seinen Vätern, und sie begruben ihn in der Stadt, in Jerusalem, denn sie brachten ihn nicht in die Gräber der Könige von Israel. Und sein Sohn Hiskia wurde König an seiner Stadt.

0: 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Hören Sie nun noch eine Lesung aus dem Neuen Testament, aus dem Römerbrief, Kapitel 13.
1: Jedermann sei untertan der Obrigkeit, die Gewalt über ihn hat. Denn es ist keine Obrigkeit außer von Gott. Wo aber Obrigkeit ist, die ist von Gott angeordnet. Wer sich nun der Obrigkeit widersetzt, der widerstrebt der Anordnung Gottes. Die ihr aber widerstreben, ziehen sich selbst das Urteil zu. Denn vor denen, die Gewalt haben, muss man sich nicht fürchten wegen guter, sondern wegen böser Werke. Willst du dich aber nicht fürchten vor der Obrigkeit, so tue Gutes. So wirst du Lob von ihr erhalten. Denn sie ist Gottes Dienerin, dir zu gut. Tust du aber Böses, so fürchte dich. Denn sie trägt das Schwert nicht umsonst, sie ist Gottes Dienerin und vollzieht das Strafgericht an dem, der Böses tut. Darum ist es notwendig, sich unterzuordnen, nicht allein um der Strafe, sondern auch um des Gewissens willen. Deshalb zahlt ihr ja auch Steuer. Denn sie sind Gottes Diener, auf diesen Dienst beständig bedacht. So gebt nun jedem, was ihr schuldig seid. Steuer, dem die Steuer gebührt, Zoll, dem der Zoll gebührt, Furcht, dem die Furcht gebührt, Ehre, dem die Ehre gebührt. Seid niemandem etwas schuldig, außer dass ihr euch untereinander liebt. Denn wer den anderen liebt, der hat das Gesetz erfüllt. Denn was da gesagt ist, du sollst nicht Ehe brechen, du sollst nicht töten, du sollst nicht stehlen, du sollst nicht begehren, und was da sonst dann geboten ist, das wird in diesem Wort zusammengefasst. Du sollst deinen Nächsten lieben wie dich selbst. Die Liebe tut dem Nächsten nichts Böses. So ist nun die Liebe des Gesetzes Erfüllung. Und das tut, weil ihr die Zeit erkennt, nämlich dass die Stunde da ist, aufzustehen vom Schlaf. Denn unser Heil ist jetzt näher als zu der Zeit, da wir gläubig wurden. Die Nacht ist vorgerückt, der Tag aber nahe herbeigekommen. So lasst uns ablegen die Werke der Finsternis und anlegen die Waffen des Lichts. Lasst uns ehrbar leben wie am Tage, nicht in Fressen und Saufen, nicht in Unzucht und Ausschweifung, nicht in Hader und Eifersucht, sondern zieht an den Herrn Jesus Christus und sorgt für den Leib nicht so, dass ihr den Begierden verfallt.
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1: Hallo und herzlich willkommen bei Bibel erklärt. Zunächst ein wenig Musik und dann ein Mitschnitt einer Bibelarbeit von Klaus Günschel über das Markus-Evangelium.

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1: Ja, auch von mir ein herzliches guten Abend an alle Zugeschaltete und nicht Zugeschaltete und Eingeschaltete. Mein Thema in diesen Tagen ist der Evangelist Markus mit seiner Botschaft. Ich habe erst eine kleine Einleitung gegeben, habe heute Vormittag etwas über die Hände des Herrn Jesus gesagt. Der Herr Jesus, der als Diener vorgestellt wird, und uns ist klar geworden in diesen Büchern der Bibel, in diesen vier, dass wir ein Privileg haben, nämlich das Privileg, den Herrn Jesus aus der Nähe anzuschauen und mit ihm unterwegs zu sein, Dinge mit ihm zu erleben. Und wir erfahren wirklich Einzelheiten aus seinem Leben oder das, was irgendwo seine Natur ausmacht. Jeder von uns ist neugierig und gespannt, wie ist er denn wirklich gewesen, dieser Jesus, an den wir glauben und dem wir unser Leben geben wollen. Er muss ja wirklich eine besondere Person sein. Und mich fasziniert an dem Buch Markus wirklich diese bodenständige Beschreibung des Herrn Jesus. Er wird als Diener vorgestellt, und vielleicht können wir noch einen Vers lesen, bevor ich heute zum Thema komme, aus dem Lukas-Evangelium. Und das ist wieder so ein Crossover. Wir können den Herrn nicht so in Schubladen stecken und sagen, nur in Markus ist er der Diener. Wir haben schon gesehen, dass gerade Markus den Herrn sehr als den Sohn Gottes zum Beispiel vorstellt. Und es gibt in Lukas 22 einen Vers, der trifft ins Schwarze, was den Dienst des Herrn Jesus angeht. Und das steht in Lukas 22, Vers 27. Da sagt der Herr Jesus: Denn wer ist größer, der zu Tisch liegende oder der Dienende? Nicht der zu Tisch liegende. Ich aber bin in eurer Mitte wie der Dienende. Und dieser Vers aus Lukas 22 ist eigentlich eine schöne Überschrift über das gesamte Markus-Evangelium. Ich bin in eurer Mitte wie der Dienende. Und am liebsten wäre mir, ihr würdet jetzt mal auf eurem Blatt vier Kästchen machen für jedes Evangelium, und da macht ihr immer so Querstriche. Ja, also Lukas erzählt über den Diener, also Strich von Lukas nach Markus. Und Markus erzählt über den Sohn Gottes, also Strich von Markus nach Johannes. Und dann merken wir, wie die Evangelien verwoben sind und wie sie einfach spannend zu lesen sind. Ich glaube, dass es normal ist, wenn wir uns bekehrt haben und wenn wir Christen geworden sind, dass unsere Beziehung zum Herrn Jesus intensiver wird. Dass wir etwas von ihm kennenlernen, was wir nicht vergessen. Und ich glaube, dass jeder von uns auch sofort einen Zettel nehmen kann und kann sagen, so die letzten 10 Male, wo ich was über den Herrn Jesus kennengelernt habe, da war es das, das war genau das, das habe ich nicht vergessen. Und so sammelt sich bei uns irgendwas an, und dann kann man irgendwann auch davon weitergeben und studieren. Und der Mose in 2. Mose 33, der hat einmal gesagt: Lass mich deine Herrlichkeit sehen. Das war eine Situation, als der Herr ihn vorher gefragt hat: Hast du irgendwie einen Wunsch? Und dann sagt der Mose: Ja, ich würde gerne, dass du mitkommst, dass du uns den Weg zeigst durch die Wüste. Und dann sagt der Herr Jesus eine Verheißung in 2. Mose 33, Vers 14: Mein Angesicht wird mitgehen und ich werde dir Ruhe geben. Und dann holt sich der Mose nochmal eine Vergewisserung. Er fragt nochmal nach: Gehst du wirklich mit? Wenn du nicht mitgehst, dann lass mich bitte auch nicht gehen. Und Gott antwortet ihm wieder und er sagt: Es ist alles gut, ich werde mitkommen. Gut, dann denkt man, jetzt ist die Sache abgeschlossen. Die Unterhaltung ist zu Ende. Mose geht, Gott geht. Aber es gibt einen sogenannten Break. Und plötzlich, wie aus heiterem Himmel, sagt Mose zu Gott: Moment mal, ich habe noch was. Als jetzt von mir ein Einschub, eine Günschel-Übersetzung. Und dann sagt der Mose plötzlich: Gott, ich möchte gern deine Herrlichkeit sehen. Totaler Themenwechsel, hat überhaupt nichts mit der Wüste zu tun oder irgendwie mit dem Weg, den er geht durch die Wüste, wie er diese 2 Millionen Leute durch die Wüste schleusen soll, sondern plötzlich kommt was aus dem Herzen von Mose raus und er sagt: Weißt du was? Gott, nachdem wir die ganzen geschäftlichen Dinge hier geregelt haben, wer wie geht und wer vorne weg geht und wer das alles finanziert eigentlich hier und so, der hat ja bestimmt 1000 Fragen gehabt, wie das gehen soll. Ich habe mal noch eine ganz andere Sache und vielleicht erinnert ihr euch auch schon mal an Unterhaltungen mit euren Eltern oder mit euren Ehepartnern, dass man sich so unterhält und wenn alles Wichtige geklärt ist, so dann sagt man mal etwas, was man so im Herzen hat, ja, was man vielleicht lange mit sich rumschleppt und man sucht eine gute Gelegenheit und jetzt sagt der Mose, Gott, in mir schlummert so ein Wunsch und ich traue mir es fast nicht zu sagen, aber ich würde gerne mal etwas von deiner Herrlichkeit sehen. Geht das irgendwie? Und man hätte ja wirklich gerne geguckt, wie Gott da geguckt hat. Also was Gott da macht, wenn ein Mensch kommt und er will nicht Geld von Gott und er will auch nicht die Aktien vom nächsten Tag wissen, oder? Wir kommen endlich mal nicht als Bettler, sondern ich komme und ich sage zu Gott, ich interessiere mich für dich. Und ich sage das bewusst als Vorspann vor diesem Vortrag, weil wir nämlich genau das machen wollen. Wir wollen etwas von der Herrlichkeit Gottes sehen. Und dann sagt Mose etwas, dann sagt Gott etwas, so komisches eigentlich. Ja, es ist schwierig, Mose, und geht nicht gleich und kannst mich nur von hinten sehen und dann stellst du dich da in den Felsen und dann decke ich dich dazu. Und, aber es ist irgendwie unbefriedigend, ja, oder? Man hätte ja gedacht, Mensch Gott, das ist doch mal die Gelegenheit, dann hättest du doch mal deine ganze Herrlichkeit dem Mose zeigen können. Aber, und das Schöne ist, die Geschichte ist ja nicht zu Ende. Gott nimmt sein Notizbuch, schreibt sich rein, Mose, 3. Juli, sowieso, 4000 vor Christus, hatte den Wunsch, meine Herrlichkeit zu sehen. Und dann, 32 nach Christus, Berg der Verklärung, der Herr erscheint in Herrlichkeit. Der Herr holt sein Notizbuch raus, wen wollte ich gleich noch einladen? Mose, natürlich. Der wollte damals ja meine Herrlichkeit sehen. Und dann kommen Mose und Elia und erscheinen und sie sehen den Herrn der Herrlichkeit. Und der Herr zwinkert Mose zu und er sagt zu Mose, weißt du noch, wie du mich damals gefragt hast, dass du meine Herrlichkeit sehen wolltest? Das habe ich nie vergessen. Und gestern hat der Andi gesagt, oder vorgestern oder wann auch immer, dass ja der David gar nicht so eine Beziehung hatte zum Herrn wie wir. Und das ist wirklich wahr. Und trotzdem hat David gesagt, ich will mit dir verklebt sein, ja? Im Psalm 63. Und wir haben eine ganz innige Beziehung. Es gibt einen Vers, ich weiß nicht, ob ihr mit dem Vers irgendwas anfangen könnt, aber man kann ihn ja mal wörtlich nehmen. In 2. Korinther 3, Vers 18, da steht, wir alle aber mit aufgedecktem Angesicht die Herrlichkeit des Herrn anschauen, werden verwandelt nach demselben Bild von Herrlichkeit zu Herrlichkeit als durch den Herrn, den Geist. Das heißt, es ist keine Frage, wenn du heute beten würdest, lass mich deine Herrlichkeit sehen, würde Gott niemals sagen, stell dich in den Felsen und ich decke dich von allen Seiten zu und du darfst mich nur von hinten sehen. Niemals, sondern wir alle aber mit aufgedecktem Angesicht, ohne Maske. Den Vers hat bei uns ein Bruder dem ersten Sonntag vorgelesen, wo wir mit Maske alle in der Versammlung saßen. Und es war so beklemmend und so komisch für uns, dass wir gedacht haben, was machen wir jetzt? Gut, heute sitzen wir mit aufgedecktem Angesicht, aber natürlich meint die Bibel etwas anderes und wir schauen die Herrlichkeit des Herrn Jesus. Und das wollen wir jetzt tun, indem wir das Markus-Evangelium durchstreifen und auf Entdeckungstour gehen und wir wollen etwas sehen von den Augen des Herrn. Und vielleicht können wir auch von jeder Episode, die wir jetzt entdecken im Markus-Evangelium, etwas lernen. Vielleicht eine Sache mitnehmen und wir beginnen bei Kapitel 3, Vers 4. Und er spricht zu ihnen, ist es erlaubt, an den Sabbaten Gutes zu tun oder Böses zu tun, das Leben zu retten oder zu töten? Sie aber schwiegen. Und er blickte auf sie umher mit Zorn, betrübt über die Verstockung ihres Herzens und spricht zu den Menschen, strecke deine Hand aus. Und er streckte sie aus und seine Hand wurde wiederhergestellt. Zwei Verse aus dem ersten Buch Mose dazu. 1. Mose 6. Vers 5. Und der Herr sah, dass des Menschen Bosheit groß war auf Erden und alles Gebilde der Gedanken seines Herzens nur böse den ganzen Tag. 1. Mose 18. Vers 21 oder Vers 20. Und der Herr sprach, weil das Geschrei von Sodom und Gomorra groß und weil ihre Sünde sehr schwer ist, so will ich doch hinabgehen und sehen, ob sie nach ihrem Geschrei, das vor mich gekommen ist, völlig getan haben. Und wenn nicht, so will ich es wissen. Diese beiden Stellen aus dem ersten Buch Mose zeigen, dass Gott ein sehr gewissenhafter Gott ist. Und er sagt, ich möchte genau sehen, was die Menschen tun. In 1. Mose 6 schaut er auf die Erde und er sieht es sich an. Und was ich noch viel krasser finde, ist 1. Mose 18, dass er sagt, ich habe das Geschrei aus der EU gehört, aus Sodom und Gomorra. Denn wir unterscheiden uns in gar nichts mehr, in gar nichts. Und ich werde hinunterfahren und ich schaue es mir genau an, welche Stadien beleuchtet sind. Ich schaue es mir an. Ich schaue dieses rebellische Auftreten an. Ich schaue mir diesen Wahnsinn an der Menschen, die im Aufstand gegen mich leben und meine Ordnung zerstören wollen. Ich schaue es mir an. Und ich will sehen, ob sie wirklich das tun, was hier oben an Geschrei bei mir ankommt. Das muss man sich mal überlegen. Also es ist schon ganz gut, wenn wir uns ab und zu mal erden, was eigentlich in der Bibel steht. Und hier, und das ist eigentlich nicht so schön und auch nicht so ermutigend, ist die erste Stelle, dass der Herr unterwegs ist und dann sieht er diese knausrigen Leute, die ständig diskutieren, dass er irgendwas am Sabbat nicht machen darf. Und er denkt die ganze Zeit, Freunde, der Sabbat ist nicht um des Menschen willen gemacht, sondern der Mensch ist um des Sabbat oder umgekehrt. Ja, danke, dass hier noch einer wach ist. Und was? Dann kann er nicht anders als zornig gucken. Er schaut umher mit Zorn. Und ich wünsche uns heiligen Zorn. Natürlich hauen wir nicht drauf. Natürlich ist unser Kampf nicht gegen Fleisch und Blut. Wir erschlagen keinen Abtreibungsarzt auf der Straße. Nein, das machen wir nicht. Aber unser Kampf ist wieder die... Lesen wir es lieber. Wir werden dazu noch morgen ausführlich kommen. In Epheser 6. Unser Kampf ist gegen die Kosmokratoren, steht da im Griechischen. Unser Kampf ist nicht wieder Fleisch und Blut, sondern gegen die Fürstentümer, gegen die Gewalten, gegen die Weltbeherrscher dieser Finsternis, gegen die geistlichen Mächte der Bosheit in den himmlischen Örtern. Dagegen ist unser Kampf. Und dieser Kampf wird intensiver. Und ich hoffe, dass wir das überhaupt mal realisieren, dass wir in einer gottfeindlichen Welt leben, die im Moment in einer unglaublich drastischen Weise den Aufstand probt. Und Gott schaut hernieder mit Zorn. Und die Menschen werden kein Gelingen haben. Sie werden ihre Strafe in irgendeiner Form einfahren. Und uns wünsche ich, dass wir nicht so rundgelutscht sind, dass wir nicht so angepasst sind, dass wir nicht denken, naja, das ist nun mal so und Mensch, das ist doch auch alles ganz nett und jetzt habe ich mal einen kennengelernt, der war so nett und dass wir unterscheiden, wie wir mit Menschen umgehen, wie wir mit der Sünde umgehen, dass wir schon wohl eine Trennung machen, aber dass praktizierte Homosexualität in den Augen Gottes ein Gräuel ist, das müssen wir einfach festhalten und dass sie keinen Platz in der Gemeinde Jesu hat. Und es ist einfach schockierend, dass wir jetzt ein Buch auf dem christlichen Markt haben von Martin Grabe, der sagt, ja, dass ihr Christen euch nicht an die Homosexualität in der Gemeinde gewöhnen könnt. Das ist genauso wie Petrus damals, dass er sich nicht daran gewöhnen konnte mit dem Tuch und deswegen musste Gott ihn so bekehren und irgendwann hat er es kapiert, dass das Unreine jetzt rein geworden ist. Das ist doch eine teuflische Argumentation, oder? Und das müssen wir beim Namen nennen. Und wir haben alle mehr oder weniger große oder kleine Probleme in den Gemeinden. Und jetzt will ich hier nicht so euch alle zum Aufstand aufrufen, aber ich würde mich sehr freuen, wenn wir einen nüchternen Blick auf die Entwicklung haben unserer Zeit und wenn wir noch uns die Fähigkeit bewahren, noch einen heiligen Zorn zu entwickeln. Und ich bin sehr glücklich über Jonathan Loos und ihr kleines Heftchen gegen Abtreibung. Es ist ein Glücksfall, dieses Heft. Und wie sie das gemacht haben, wie es gestaltet wurde, ich habe es jetzt, glaube ich, auf dem Büchertisch nicht gesehen, aber vielleicht ist es morgen da. Es ist ein ganz, ganz weises, gut gemachtes Mittel, um Leute da auch wach zu machen. Und wenn wir an Abtreibung denken, wenn wir an diese Fehlentwicklung denken, in Europa oder in der ganzen Welt, dann können wir dem nur begegnen mit einem heiligen Zorn. Es geht gar nicht anders und das wünsche ich mir und das ist der erste Punkt, den wir gelesen haben. In Markus 3, Vers 5, er blickte auf sie umher mit Zorn, betrübt über die Verstockung ihres Herzens und spricht zu dem Menschen, streck deine Hand aus. Und das Schöne ist, dass der Zorn nicht dazu führt, dass der Herr alles hinschmeißt und sagt, dann mache ich eben nichts mehr, sondern dieser arme Kerl, der jetzt geheilt werden soll, der muss nicht darunter leiden. Und bis heute werden Menschen gerettet. Und manchmal habe ich den Eindruck, dass wieder so punktuelle Erweckungen passieren. Also lange Zeit habe ich davon nichts gehört, aber so in den letzten 5 Jahren, hier und da kommen Informationen an mein Ohr, Menschen bekehren sich, Gemeinden wachsen wieder, es gibt so punktuelle Belebungen. Und lasst uns doch dafür beten. Also ich bin nicht so ein Abfallprophet. Also wir können gerne Endzeitkonferenzen machen, aber wann die Endzeit wirklich ist, das müssen wir dem Herrn überlassen. Aber ich weiß eins, dass ich heute noch dafür beten kann, dass Gott eine Belebung schenkt, dass er eine Erweckung gibt. Und wenn ich an die Geschichte auf den Färöern denke, von der wir da diese Biografie rausgegeben haben, dann denke ich immer, die kam wie aus dem Nichts. Wenn ich an die Erweckung in Österreich denke, die kam wie aus dem Nichts. Einfach sind Leute hin und Gott tut ein Herz auf. Und das kann er bis heute tun. Aber wir müssen uns einen heiligen Zorn bewahren, wenn wir sehen, wohin sich die Menschen und die Welt und unser Land entwickelt, dass wir wach bleiben und nicht so rundgelutscht sind. Kapitel 5, Vers 32. Ich lese ab Vers 30, Kapitel 5, Vers 30. Und alsbald erkannte Jesus in sich selbst die Kraft, die von ihm ausgegangen war, wandte sich um in der Volksmenge und sprach, wer hat meine Kleider angerührt? Und seine Jünger sprachen zu ihm, du siehst, dass die Volksmenge dich drängt. Und du sprichst, wer hat mich angerührt? Und er blickte umher, um sie zu sehen, die dieses getan hatte. Die Frau aber voll Furcht und zitternd, wissend, was ihr geschehen war, kam und fiel vor ihm nieder und sagte ihm die ganze Wahrheit. Er aber sprach zu ihr, Tochter, dein Glaube hat dich geheilt. Gehe hin in Frieden und sei gesund von deiner Plage. Ich habe drunter geschrieben, Interesse an dem Einzelnen. Das war ein typisches Weihnachtsmarktgewühl. Ja, sowas kannte man früher, wo das noch alles möglich war. Wenn man in Leipzig über den Weihnachtsmarkt geht, das ist einfach tödlich. Also da triffst du so viele Menschen in einer Minute, das ist unglaublich. Und damals war eine Volksmenge. Und ich glaube, im Orientalischen ist es üblich, dass auf den Märkten und wo man war, dort waren einfach Volksmengen unterwegs. Und man kann sich das irgendwie so richtig vorstellen. Die Jünger sind mit dabei, so ein ganzer Pulk immer hinter dem Herrn her. Und plötzlich mitten in so einer Menschenmenge bleibt der Herr stehen und fragt da den Thomas oder wer gerade neben ihm stand, der Bartholomäus, sag mal, wer hat mich jetzt gerade angerührt? Da sagen die, du bist vielleicht lustig, weißt du, was hier los ist? Und wir sollen dir sagen, wer dich gerade angerührt haben? Hier haben sich gerade 250 Leute durchgequält. Also, und ich finde das so nett, dass die Bibel das so berichtet, so wie aus dem Leben. Der Herr unterwegs und er merkt, von ihm geht eine Kraft aus. Und dann sagt er zu den Jüngern, Moment mal, wer hat mich gerade angerührt? Und dann sagt der Thomas, die Frage kann ja wohl nicht dein Ernst sein. Und dann schaut sich der Herr um und dann sieht er genau die Frau, die ihn angerührt hat. Und dann verlässt er irgendwie dieses ganze Gewühl und er sieht diese ganzen anderen 300 Leute überhaupt nicht mehr. Er sieht nur noch diese eine Frau und er geht dahin und unterhält sich mit ihr. Und diese Frau, die zittert und die sagt ihm die ganze Wahrheit. Und dann sagt der Herr doch tatsächlich zu ihr im Vers 34, Tochter, ja was für eine Tochter, Tochter, dein Glaube hat dich geheilt. Geh hin in Frieden. Und diese Fähigkeit, vielleicht hast du mit vielen Leuten zu tun und sich die Fähigkeit zu behalten, dich auf eine Person zu fokussieren und zu sagen, die ist mir jetzt wichtig und die anderen vergesse ich. Oder vielleicht hast du abends den Tag beendet und bevor du dich ins Bett legst oder was weiß ich, was deine Abendroutinen so sind, dann fragst du dich, kann ich heute vielleicht noch eine Mail abschicken? Ich denke den ganzen Tag schon an irgendeine Person, ich sollte ihr schreiben. Eine Person, nicht 100, nicht 50. Mach auch keinen Status oder schick nicht irgendwelche Nachrichten an irgendwelche 322 Leute auf deiner Freundesliste. Das ist alles hohl. Das liest sowieso keiner und wirst du sowieso gleich weggeklickt und ja, am Ende kriegst du 24 Likes, okay, schläfst du vielleicht besser. Aber ich glaube, dass diese komische Massenpsychose tödlich ist. Der Herr schaut sich auch nicht rum und sagt, und von der Volksmenge, wer gibt mir ein Like? Das ist doch einfach albern, oder? Da ist eine Frau und die eine ist krank und die berührt ihn und dann sind ihm die anderen alle egal. Und es ist ihm auch egal, was die anderen alle denken. Wir sind so auf das Feedback der Leute fokussiert. Wie mögen die wohl über mich denken? Denken die alle gut? Feiern die mich alle? Und er dreht sich einfach um und geht zu der Frau. Und dann hört er ihr einfach zu und die redet vielleicht 2 Stunden. Wenn sie ihm wirklich die ganze Wahrheit gesagt hat, also ich will es nicht, nein, ich halte mich zurück, aber Frauen brauchen dann schon mal, Männern fällt nicht immer gleich die Wahrheit ein. Aber es kann lange dauern und er hört geduldig zu und dann sagt der Tochter, die Sache ist erledigt. Du gehst jetzt hin in Frieden und du bist geheilt von deiner Plage. Ein Ungläubiger hat jetzt ein Buch rausgegeben, das heißt Vom Geheimnis des Privaten. Kennst du das? So ein cooles Buch. Überhaupt nicht christlich. Aber er zeigt als Psychologe auf, was wir im Moment machen, dass wir diesen unstillbaren Drang haben, uns möglichst vielen Leuten zu präsentieren. Damit verletzen wir uns. Und eigentlich müsste man das noch irgendwie ein christliches Vorwort und ein christliches Nachwort und dann nochmal rausgeben. Wir verlieren die Fähigkeit, uns um einen Einzelnen zu kümmern. Und wir denken immer, wir haben unsere Zeit nicht effektiv eingesetzt. Ja? Wir haben den ganzen Tag mit einer Person, ach, wir hätten ja 100 glücklich machen können. Ja, du irrst gewaltig. Der Wert einer einzelnen Person, dafür ist der Herr Jesus ein Riesenvorbild. In Galater 2, Vers 20 steht ein Vers, den wir alle kennen. Aber ich weiß nicht, ob der uns schon mal so richtig durch den rechten Herzbeutel gefahren ist. Ich bin mit Christus gekreuzigt und nicht mehr lebe ich, sondern Christus lebt in mir. Was ich aber jetzt lebe im Fleisch, lebe ich durch Glauben, durch den an den Sohn Gottes, der mich geliebt und sich selbst für mich hingegeben hat. Da steht nicht, der uns geliebt und sich selbst für uns hingegeben hat. Und der Bibel berechtigt uns zu der Annahme, dass wenn ich, Klaus Günschel, der einzige Sünder auf der Erde wäre, dann wäre Christus für mich gestorben, oder? Das kann nichts anderes bedeuten. Und wenn das wirklich so ist, ist es unglaublich, oder? Es ist unglaublich. Und warum macht er das? Weil der Einzelne für Christus so wertvoll ist. Und ich möchte sehr dafür werben, wenn ihr wieder nach Hause kommt, gebt euch wieder Mühe, mehr den Einzelnen zu sehen und nicht immer in Massen zu denken. Und auch eure Nachrichten an Massen zu verschicken und irgendwie diesen Massenkonsum noch weiter zu fördern. Es ist doch tödlich. Wenn du an sämtliche Informationsmodelle angeschlossen bist und ich bin jetzt altersmäßig sowieso abgemeldet, ich frage immer mal meinen Sohn, der auch noch Informatik studiert, was ist gerade so in, und dann erzählt er mir irgendwelche Sachen, die habe ich noch nie gehört. Er sagt, keine CD mehr kaufen. Kannst du alles bei, musst du da irgendwo ein Abo machen, Spotify, und dann geht das alles durch. Ich sage, du, ich komme nicht mehr hinterher. Gibt es da auch Bach-Kantaten mit dem und dem Dirigenten? Na, das weiß ich natürlich nicht. Ja, ich sage, das ist mir aber wichtig. Gibt's. Schrecklich. Interesse am Einzelnen. Und er schaut die Frau an. Wir würden doch zu gerne wissen, wie die Augen des Herrn ausgesehen haben. Ja? Wenn er zornig guckt, wenn er sich umdreht und fragt seine Jünger, habt ihr eine Ahnung, wer das war? Nächste Stelle, Kapitel 6, Vers 41. Ich finde das so faszinierend. Ich habe das in keinem anderen Evangelium gefunden, dass so oft von den Augen des Herrn Jesus die Rede ist. Ich muss mich schwer zusammenreißen, dass ich mich hier nicht in eine Begeisterung rede. 139. Kapitel 6, Vers 39. Und er befahl ihnen, dass sie alle sich lagern ließen in Gruppen auf dem grünen Gras. Und sie lagerten sich in Abteilungen, zu je 100 und je 50. Und er nahm die 5 Brote und die 2 Fische, blickte auf gen Himmel, segnete und brach die Brote und gab sie seinen Jüngern, auf dass sie ihnen vorlegten. Und die 2 Fische verteilte er unter alle. Da ist der Schöpfer und er präsentiert diesen Leuten eine Mahlzeit. Und obwohl er der Schöpfer ist, blickt er zum Himmel und bedankt sich für die 2 Fische und für die 5 Brote. Und zu gleicher Gelegenheit kann er sich noch sehr gut an den wievielten Tag erinnern? 6. Tag, ja? Wo er sie geschaffen hat. 5. Tag. 6. waren die Menschen. Gut, also der Herr weiß es auf jeden Fall. Und das bedeutet für mich, muss ich nicht viel mehr meine Augen zum Himmel richten und mich bedanken für all das Gute, mit dem ich überschüttet werde. Ich kann das gut verstehen, wenn du sagst, meine Eltern sind krank, lass uns dafür beten. Ich kann das wirklich verstehen. Aber es ist, glaube ich, mehrheitlich so, wenn wir hier zusammen sind, das ist überall so, das ist bei uns so, das ist in Shoppen so, und man sammelt Gebetsanliegen, da werden eigentlich viele traurige Sachen bekannt gegeben. Man erfährt alle Kranken. Es ist so. Aber wir teilen wenig Gutes mit, oder? Und wir hätten eigentlich auch viel Gutes auszutauschen. Wir hätten für so vieles zu danken. Ist das nicht ein Riesengeschenk, dass die Freizeit stattfinden kann? Es war ein Bibbern bis zum letzten Tag, wie wir hier sitzen müssen und wie oft wir uns testen lassen müssen und was weiß ich nicht alles. Und ob es überhaupt geht und ob hier jeden Tag das Ordnungsamt auf der Matte steht. War es bis jetzt schon mal da? Nee, es war nicht da. Irgendwie haben sie die Adresse gelöscht. Das ist ja wunderbar. Gott ist so gnädig. Und ich wünsche mir, dass wir diese Fähigkeit entwickeln, dass wir so einen Reflex entwickeln. Wieder ein kleiner Ratschlag für die Zeit, vorm zu Bett gehen. Du hast einen guten Tag erlebt, dann richte doch nochmal deine Blicke gen Himmel und bedank dich einfach dafür. So viel Gutes. Wir haben die Kinder mal dazu gezwungen, dass sie einen Zettel machen sollten bei einer Kinderfreizeit, wo sie 10 gute Dinge aufschreiben sollten in ihrem Leben. Und die waren alle ganz fleißig und die konnten gar nicht aufhören zu schreiben. Und dann saßen wir Betreuer abends zusammen. Und dann sagte eine Betreuerin, so jetzt wir auch. Ah ja, komm, ist ja klar, wir sind doch alle dankbar. Von wegen sind wir dankbar. Und dann haben wir uns da 10 Dinge abgekrampft, die uns gerade noch eingefallen sind. Aber irgendwie war es einem so peinlich, dass wir von Kindern was verlangen, was wir selbst nicht tun. Und wo wir uns auch schwer tun damit, ob uns alles Gute gleich einfällt. Ich fahre ab und zu die A4, komme an meiner alten Heimatstadt vorbei, Jena. Und wenn ich ein bisschen Zeit habe, dann setze ich den Blinker und fahre da ab und fahre auf den Friedhof, wo meine Eltern liegen,

richten und dankbar werden, ändert sich unsere ganze Lebenseinstellung. Wir werden auch für den Nächsten erträglicher, nicht so ein Jammerlappen. Oder wenn man dich fragt, wie geht es dir, da sagt der normale Uckermärker, ich kann nicht klagen. Ja, so eine blöde Antwort, ja. Du sollst ja auch gar nicht klagen, hat ja überhaupt keiner verlangt. Aber es klingt so wie, ich würde gerne, ja, es kann ja nichts. Also, oder hast du das schon mal getestet, wenn dich einer fragt, wie geht es dir, Christian, und du sagst so spontan, es geht mir richtig gut. Da kriegt er richtig einen Schreck, ja. Da kann er gar nicht mit umgehen. Ja, wie, richtig gut? Ja, ist richtig gut. Ach, echt, ja? Ich dachte, das war ein Witz. Nee, es ist kein Witz. Da muss man sich ja schon fast für entschuldigen, wenn es einem gut geht. Der Herr, es ist peinlich, oder? Es ist peinlich, dass der Herr seine Augen zum Himmel aufrichtet wegen 2 Fischen und 5 Broten. Und er preist seinen Vater. Bombenmahlzeit, vielen Dank. Und dann teilt er das Essen aus und vermehrt es einfach so, dass es für 5000 Leute reicht. Nächste Stelle, Kapitel 7, Vers 34.

Vers 31. Und als er aus dem Gebiet von Tyrus und Sidon wieder weggegangen war, kam er an den See von Galiläa, mitten durch das Gebiet von Dekapolis. Und sie bringen einen Tauben zu ihm, der schwer redete, und bitten ihn, dass er ihm die Hand auflege. Und er nahm ihn von der Volksmenge weg besonders und legte seine Finger in seine Ohren. Und er spitzte und rührte seine Zunge an. Und gen Himmel blickend seufzt er und spricht zu ihm in Ephata, das ist, werde aufgetan. Das ist ein Zeichen von Vollmacht. Der Herr tut Wunder, und bevor er das Wunder tut, schaut er zum Himmel. Und das ist wirklich der Diener, das ist der abhängige Mensch. Aber er schaut nicht nur zum Himmel, sondern er seufzt. Und jetzt ist die Preisfrage, warum er eigentlich seufzt. Was denkt ihr? Zuerst die Zivis, die noch hellwach sind. Naja, nur bei Schreiben und Nachdenken kann man ja gleichzeitig machen. Ich habe immer gedacht, er seufzt, weil vor ihm eine armselige Kreatur sich befindet, die durch die Sünde deformiert ist. Und er denkt, ich laufe hier über die Erde und ich treffe eigentlich nur von Dämonen besessene, blinde Taube. Du läufst durch Berlin. Und wir bekamen neulich Besuch aus Berlin, der Berlin nicht gewohnt ist, und er sagt, Berlin macht krank. Wenn du durch bestimmte Stadtteile gehst, dann macht es dich krank. Und ich bin neulich Zug gefahren, musste in Berlin umsteigen, hatte noch eine Dreiviertelstunde Zeit, bin dann raus auf den Vorplatz vor dem Hauptbahnhof. Und diese halbe Stunde hat mir das ganze Elend der Menschen präsentiert. Ich stehe da, neben mir einer im Rollstuhl, dem beide Beine fehlen. Und der offensichtlich ein Penner war, der hatte so zwei Säcke und der war besoffen. Und irgendwie konnte der sich nicht mehr halten und ich konnte ihm auch nicht helfen. Jedenfalls plötzlich kippt der mit seinem Rollstuhl um und knallt aufs Pflaster. Und der ganze Vorplatz ist voller Menschen und niemand beachtet den. Der lag da, fing an zu bluten und alle gingen weiter. War voll normal. Und alle Kreaturen, die in dem Moment da so rumsprangen, das waren irgendwie Kranke. Jetzt frag mich jetzt bitte nicht, was ich mit dem gemacht habe. Ich wusste auch nicht, was ich da machen soll. Und dann haben sie irgendwie einen Sankra geholt, dann kam einer und ja. Und da dachte ich, wo bin ich denn hier eigentlich? Ja? Und ich kann den Herrn verstehen. Er geht durch das Land und wir werden das morgen sehen in Markus 1. Dann bringen sie einmal die ganze Stadt an seine Tür. Was das für Typen waren, die da alle kamen. Die hatten wirklich Aussatz. Die hatten auch keine Beine mehr. Und hier hat er einen, der ist taub und der Herr seufzt einfach nur. Also Sünde ist so, so grausam. Sie deformiert, wirklich. Sie macht kaputt. Und neulich kam ein Mann bei uns in die Gemeinde. Er ist nicht gläubig und er hat eine Freundin und die denkt, dass sie Christ ist und sie hat ihn mit hingeschleift und dann sitzt er da und den ersten Sonntag, den zweiten Sonntag, den dritten Sonntag, am dritten Sonntag haben wir erfahren, wie er heißt Yoshi. Und am dritten Sonntag erzählt er, wisst ihr was, mir geht es so richtig schlecht. Ja, ich sag, was ist los? Ich habe eine Tochter, die ist 15, die

0: Der ist ein Kind gekriegt und die will mit dem Kind nichts zu tun haben, hat sie mir hingeknallt, jetzt habe ich das und die macht wieder Party. Ich kann das nicht. Ich wäre verrückt. Da kannst du doch nur seufzen und die Hände zum Himmel aufheben und sagen, Herr, das ist so ein Exemplar von unserer sündigen Welt. Und am vierten Sonntag, wir haben nun bei uns auch keinen Predigtplan, ja, zweite Stunde, Predigt und wir warten auf ein Wort des Herrn. Wer steht auf? Yoshi. Na, ich dachte, Mahlzeit. Aber er blieb zum Glück an seinem Stuhl stehen und setzte zu einer Rede an und dann sagte er, wisst ihr was, Freunde, ich muss euch mal was sagen. Ich bin jetzt das vierte Mal hier. Was seid ihr für Menschen hier? Warum seid ihr freundlich zu mir? Warum geht ihr so nett miteinander um? Das habe ich noch nie erlebt. Ich komme jetzt hier weiter her. Macht mit mir, was ihr wollt. Setz dich wieder hin. War eine Kurzpredigt, die war gut. Auch ohne Spickzettel. Und es war irgendwie schon peinlich. Und wir dachten, weißt du, früher habe ich mich oft so geschämt. Oder ich habe gedacht, naja, du bist zwar in einer christlichen Gemeinde, aber die anderen erklären dich ja alle für blöd. Und die denken, naja, was sind das alles für komische Vögel da. Und jetzt kommen die Tauben und es kommen die Blinden. Und dann sitzen die plötzlich da mit ihrem ganzen Elend und sie bringen ihren ganzen Müll mit. Und sie sagen, wisst ihr, was wir bei euch gefunden haben? Ihr hört uns ja sogar mal zu. Und dann kommt sogar einer von euch und betet mit mir. Das ist ja galaktisch. Ich komme weiter. Ey, mir fiel so ein Stein vom Herzen, dass der uns nicht irgendwie das Fell über die Ohren gezogen hat oder gesagt, ihr seid alle bekloppt hier oder keine Ahnung, was er an uns auszusetzen hat. Und wir haben uns wirklich geschworen und zum Beten getroffen, lasst uns doch als Gemeinde diese Fähigkeit entwickeln, dass Yoshi weiter da sitzen darf. Und vielleicht können wir ihm wirklich irgendwie helfen. Aber nicht, dass ich den Herrn irgendwie es gut verstehen kann, aber ich kann verstehen, dass er den da vor sich sitzen sieht und er ist taub und er redet die ganze Zeit zu ihm und er hört nichts. Und dann richtet der Herr seine Blicke auf zum Himmel und dann seufzt er und dann sagt er so, jetzt raus mit dem ganzen Dreck in deinen Ohren und jetzt kannst du wieder hören und du bist wieder geheilt. Der Herr benutzt seine Augen und er hebt sie auf zum Himmel, weil er in Vollmacht handelt. Und wenn wir irgendetwas Geistiges machen wollen, was einigermaßen nach vorne geht, dann können wir das nicht machen, ohne dass wir die Augen aufheben zum Himmel und Kraft von ihm bekommen. Es geht nicht. Und ich habe ganz große Angst davor, dass wir, die wir hier vorne stehen, irgendwann mal vergessen zu beten oder hierher kommen, weil wir denken, das machen wir schon irgendwie. Und ich bin ja vorbereitet einigermaßen und ja, da habe ich schon mal drüber gepredigt, das wird schon alles gehen. Es toben ja manchmal ganz seltsame Gedanken in so einem kleinen Kopf rum. Und das ist eine Botschaft an Brüder, die irgendwo in der Öffentlichkeit stehen. Sei dir immer bewusst, dass du vorher nach oben guckst. Ansonsten geht es komplett nach hinten los. Da wird niemand sein Gehör wiederfinden. Und du wirst auch nicht zu Leuten reden, die dir irgendwie zuhören können, sondern die bleiben alle taub. Und davor möge Gott uns bewahren. Nächste Stelle, Kapitel 10, Vers 21. Jesus, naja, das ist eine Stelle, die ihr alle kennt, deswegen brauchen wir nicht so viel lesen. Aber das ist eine schöne Geschichte. Vers 17. Als er auf dem Weg hinausging, lief einer herzu, fiel vor ihm auf die Knie und fragte ihn, guter Lehrer, was soll ich tun, damit ich ewiges Leben ererbe? Jesus aber sprach zu ihm, was heißt du mich gut? Niemand ist gut als nur einer, Gott. Schöne Antwort. Die Gebote weißt du, du sollst nicht Ehe brechen, du sollst nicht töten, du sollst nicht stehlen, du sollst nicht falsches Zeugnis reden, du sollst nichts vorenthalten, ehre deinen Vater und deine Mutter. Er aber antwortete und sprach zu ihm, Lehrer, dieses alles habe ich beobachtet, von meiner Jugend an. Jesus aber blickte ihn an, liebte ihn und sprach zu ihm, eines fehlt dir. Gehe hin, verkauf, was irgend du hast, und gib es den Armen und du wirst einen Schatz im Himmel haben und dann komm, folge mir nach, das Kreuz aufnehmend. Diese Geschichte hat so unglaublich viel Zündstoff. Stell dir vor, du machst heute auf die Art und Weise Büchertisch. Und dann kommt so einer an den Büchertisch, der schon halb bekehrt ist. Du hast den schon fast im Sack. Und dann sagst du zu ihm genau den Satz, so, wenn du jetzt zu uns in die Gemeinde kommen willst, dann musst du vorher alles verkaufen, was du hast. Erst den Arm geben, dann bist du in unserer Gemeinschaft der Heiligen willkommen. Wahrscheinlich müsstest du erstmal selbst anfangen. Ich will es auch nicht überziehen, dieses Thema, aber in der Mitte ist ja ein unglaublich schönes Detail. Und das schöne Detail ist, dass der Herr sich diesen Mann anguckt. Er blickt ihn an und er liebt ihn. Das ist doch eine unglaubliche Kombination, oder? Eine Liebeserklärung mit den Augen. Und du hast gerade das Buch vorgestellt, Das Glück eines abhängigen Lebens. Das ist und bleibt eine Herausforderung und vor allen Dingen für uns Deutsche. Wie gehe ich mit Geld um? Was mache ich mit dem Geld? Das ist eine Herausforderung. Für die Jungen und für die Alten, für jeden von uns. Und der Herr ärgert uns nicht damit. Der Herr blickt diesen Menschen an und er liebt ihn. Und vielleicht ist das wirklich ein Geheimnis mit den Leuten, die uns umgeben, dass wir ihnen irgendwie einen Liebesvorschuss geben. Wir haben eine unglaublich nette Nachbarin, so klein, schon ein bisschen älter, knuffig. Und ihr Mann, mit dem habe ich gesprochen, und der kam dann zu mir und wollte irgendwie Holz geschenkt haben, weil er aber gesehen hat, dass wir Bäume gefällt haben. Und da habe ich mit ihm erzählt über die Gemeinde und Christen und so. Ja, ja. Herr Günschler, ich weiß schon, da haben Sie auch schon mit anderen drüber geredet, aber das Thema können wir gleich, das können wir lassen. Also, das ist albern. Aber machen Sie ruhig. Und so. Ja, ist gut. Und seine Frau fährt Fahrrad in Lüchen und plötzlich sieht sie nicht, dass da ein Auto kommt und sie biegt ab und wird von einem Auto voll mitgenommen und ziemlich deformiert, ganze Schulter mehrfach gebrochen. Und die ist eigentlich voll die Liebe. Und das kann einem so richtig, es tat mir sehr leid, ja. Und da haben wir ja einen Brief geschrieben und ein Päckchen Raffaello auf den Briefkasten gestellt, weil die nicht da war, ihr Mann machte nicht auf. Und an dem Morgen, wo ich hierher gefahren bin, musste ich durch Rezzo fahren, meine Schwiegereltern abholen. Und plötzlich läuft die mir fast vors Auto, also sie lief da die Straße lang. Ich Vollbremsung hingelegt, sage, Mensch, sind Sie wieder raus aus der Klinik und so. Sagt der Günschel, das kann ich nicht verstehen, warum haben Sie uns geschrieben? Warum haben Sie Raffaello hingestellt? Na, ich sag, Frau Hanisch, Sie sind unser Nachbar. Mir tat es voll leid mit Ihrer Schulter. Wie geht's denn Ihnen jetzt? Und hat so alles hochgekrempelt, mir Ihre ganze Wunde gezeigt, alles grün und blau. Es geht mir so schlecht, ich habe Schmerzen und jetzt muss ich zur Reha und so. Ich sag, Frau Hanisch, wir werden für Sie beten. Wir beten für Sie, dass es gut verheilt. Wir haben ja die Möglichkeit zu beten. Das ist wirklich lieb von Ihnen. Ah, wieder ins Auto gestiegen, losgefahren. Es kostet mich exakt 2 Minuten. Aber wir können doch die Menschen lieben um uns herum. Und es gibt natürlich schon mal Liebenswerte, da fällt es uns überhaupt nicht schwer, die irgendwie gerne zu haben und da 1,99 zu finanzieren für die Raffaelos. Aber der Herr, ich finde, er ist nicht so ein gefühlloser, mächtiger Gott, der ja so herzlos durchs Leben schreitet, sondern da ist jemand und der Herr sieht, der hat ein Problem, der hat ein richtiges Problem. Und ich bin mir auch nicht sicher, ob er die Wahrheit gesagt hat. Glaubst du das? Also ich, wenn ich über der Schriftsteller so brüte, dass er so sofort wie aus der Pistole geschossen sagt, das habe ich alles beachtet. Ich bin mir nicht sicher. Ich will euch mal in Ruhe lassen da hinten, aber... Also ob ihr das sagen könntet, immer Vater und Mutter geehrt, volles Rohr? Na, Vorsicht, ja, da geht's schon los. Aber er sagt das jedenfalls so. Und dann schaut ihn der Herr an und ich glaube, dass der auch zurückgeguckt hat. Und da hat er gedacht, Mann, wie der guckt. Der hat nichts gegen mich, der hat wirklich nichts gegen mich. Der liebt mich, der schaut mich an. Und trotzdem sagt er, eines fehlt dir, wenn du mir nachfolgen willst, kannst du nicht einem anderen Götzen nachfolgen. Es geht nicht. Sieh zu, dass du das Zeug loskriegst. Die vorletzte Stelle. Kapitel 10, Vers 23. Jesus blickte umher und spricht zu seinen Jüngern, wie schwer werden die, die Güter haben, in das Reich Gottes eingehen. Der Herr hatte Kontakt zu seinen Jüngern. Und ich glaube, dass diese Truppe, die da zusammen war mit den 12 Jüngern, eine besondere Truppe war. Jünger heißt ja auf Englisch Disciple. Das heißt also, da steckt Disziplin drin. Das heißt, es war eine besondere Lerngruppe. Der Herr war ihr Meister und die Jünger folgten ihrem Herrn und sie sollten von ihm etwas lernen. Und der Herr hatte einen Blick für seine Jünger. Und nachdem er erst diesen Jüngling angeblickt hat, blickt er jetzt seine Jünger an. Also er hat die Fähigkeit, sich auf eine Person zu fokussieren, aber er hat auch die Fähigkeit, sich auf eine kleine Gruppe zu fokussieren. Und das waren die Jünger. Das finde ich auch eine schöne Fähigkeit, die wir kultivieren sollten. Vielleicht hast du so eine bestimmten Freundeskreis oder jetzt sind wir doch bei einigen mehr Leuten, aber lass es nicht zu viel werden. Und hier hält der Herr Kontakt zu seinen Jüngern. Er schaut sie an, er blickt umher und er spricht zu seinen Jüngern, wie schwer werden die, die Güter haben, in das Reich Gottes eingehen. Letzter Punkt, Kapitel 11, Vers 11. Dann sind wir durch. Und er zog in den Jerusalem hinein. Und er zog in Jerusalem ein und ging in den Tempel. Und als er über alles umhergeblickt hatte, ging er, da es schon spät war, an der Zeit mit den Zwölfen hinaus nach Bethanien. Das finde ich einen grandiosen Schlusspunkt. Der Herr blickt über alles. Er hat den Überblick. Als ich über die Leiter nachgedacht habe in 1. Mose 28 vom Jakob, da steht, dass der Herr über der Leiter sitzt. Steht. 1. Mose 28, Vers 13. Und der Herr stand über ihr. Und hier steht, er blickte über alles umher. Und da kann man nur auf 2. Chroniker 16 verweisen. Oder? Wo ein Vers steht, in 2. Chroniker 16, Vers 9, die Augen des Herrn durchlaufen die ganze Erde, um sich mächtig zu erweisen an denen, deren Herz ungeteilt auf ihn gerichtet ist. Das Faszinierende am Herrn ist, dass er die Fähigkeit hat, sich auf eine Person zu konzentrieren und dass er trotzdem alle Dinge durch das Wort seiner Macht trägt. Das ist doch gewaltig, oder? Er blickt über alles umher. Er hat diese Initiative gesehen, dass die Leute ihn zum König machen wollten und er hat das abgelehnt, obwohl er dieses Hosanna in der Höhe entgegengenommen hat. Aber dieses Umherblicken über alles bedeutet, dass er auf diesem Esel bereits das Kreuz gesehen hat. Und in Hiob 16, Vers 16 steht, dass der Tod ich bin eben auch schon mein Angesicht glüht vom Weinen und auf meinen Wimpern ist der Schatten des Todes. Auf seinen Wimpern war der Schatten des Todes. Und das bedeutet, über alles zu blicken. Und ich glaube, dass unser Leben, wenn man es zusammenfassen würde, eine gute Mischung zwischen sehr guten Erlebnissen ist, aber auch von Traurigkeit und Tränen. Und das sollten wir nie vergessen. Und damit sollten wir auch rechnen. Und mich hat es mal sehr befreit, dass ich jetzt einen Artikel gelesen habe, wo einer schreibt, dass wir auch ein Stück weit Fragment sind. Wir sind nicht immer perfekt. Und wenn jemand diese Charaktereigenschaft hat, dass er einen Hang zum Perfektionismus hat, der hat es sehr schwer, weil wir eben nicht perfekt sind. Und wenn du dann noch diesen Maßstab des Perfekten an dein Gegenüber anlegst, dann machst du es dem anderen das Leben zur Hölle. Wir müssen damit rechnen, dass wir Fehler machen. Das bedeutet, unser Leben zu überblicken. Aber der Herr Jesus hat natürlich keine Fehler gemacht. Er hatte auch keine Sünde, aber er hat trotzdem über alles geblickt. Er hat den Überblick. Und ich möchte gerne schließen mit einem etwas poetischen Vers aus dem Hohelied. Im Hohelied, Kapitel 5, gibt es eine Beschreibung des Bräutigams. Und es wäre natürlich auch mal ein Thema für eine Bibelstudierfreizeit. Gab es das schon mal, Hohelied hier? Dann würdet ihr extra nochmal kommen, ja? Oder plötzlich sind die beiden da hinten wieder wach. Hohelied 5. Die Beschreibung der Augen des Bräutigams, Vers 12. Seine Augen wie Tauben an Wasserbächen, badend in Milch, eingefasste Steine. Die Erklärung ist ziemlich einfach. Tauben sind in der Bibel immer ein Bild für Einfalt. Seid einfältig wie die Tauben. Es bedeutet Einfalt nicht dumm oder so ein bisschen nicht ganz auf der Höhe, sondern Einfalt bedeutet, sich auf eine Sache sich zu fokussieren. Und genau das tut der Herr. Er richtet sein Angesicht nach Jerusalem. Das waren seine Augen. Die waren wie Tauben. Die haben nicht umhergeschaut, die haben nicht da gepickt, sondern er hat sich fokussiert auf sein Werk, wenn man das mal so technisch ausdrücken darf. Oder was sagt, vielleicht können wir noch Jesaja dazu lesen. Ja, da kommt es nicht so richtig zum Ausdruck. Ich machte mein Angesicht wie einen Kieselstein und wusste, dass ich nicht würde beschämt werden. Jesaja 50, Vers 7. Er hat sein Angesicht festgemacht, nach Jerusalem zu gehen. Das steckt in den Tauben. Und ich meine, das beschreiben ja wir Menschen normalerweise als Treue. Also meine Frau erwartet von mir, dass ich Augen habe wie Tauben, indem ich mir nicht ständig andere Frauen angucke. Oder wenn ich Auto fahre, dass ich dann da gucke und da gucke. Oder wenn wir im Urlaub spazieren gehen und dass sie dann mal irgendwann zu mir sagt, mal, guckst du auch mal zu mir oder so. Es wäre natürlich auch ein bisschen komisch, wenn ich sie die ganze Zeit anstarre. Ich kenne sie ja, aber ihr wisst, was damit gemeint ist. Dass man irgendwo eine Fokussierung hat und ich weiß nicht, ob ich jetzt hier zu privat werde, aber ich habe den Eindruck, dass meine Frau mich nie enttäuschen würde oder irgendwo anders hingeht. Oder, ja, nee, also das traue ich eher mir zu als meiner Frau. Augen wie Tauben, badend in Milch. Und Milch ist Reinheit in der Bibel. Und dann noch in eingefassten Steinen. Jetzt schau dir dieses Auge an. Was sich um die Frau kümmert, die ihn berührt hat, die den Jüngling liebt, die den Überblick hat, die stöhnt und ächzt, als sie einen Tauben heilt, die sich freut, dass er zwei Fische und fünf Brote austeilen kann. Das sind seine Augen. Tauben, badend in Milch, eingefasst in Steine. Das ist dein Herr und das ist mein Herr. Wir können so dankbar sein, dass er auf uns nicht mehr im Zorn schaut. Das steht in Johannes 3, Vers 36. Wer an den Sohn Gottes glaubt, hat ewiges Leben. Wer aber dem Sohn nicht glaubt, wird das Leben nicht sehen, sondern der Zorn Gottes bleibt auf ihm. Dafür kannst du heute Abend danken. Herr, ich danke dir, dass deine Augen mich nicht mehr im Zorn anschauen. Dann würdest du wahrscheinlich die Nacht nicht überleben. Sondern seine Augen schauen uns an und sie lieben uns. Und wir wollen von seinen Augen lernen und von Herzen dankbar sein, dass wir so einen wunderbaren Herrn haben.
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1: Ich bin Silke Rech. Das US-Militär hat in der Nacht zum 12. Mal in Folge Ziele im Iran angegriffen. Erstmals kam dabei nach US-Medienberichten auch ein strategischer B-1-Langstreckenbomber zum Einsatz.
2: Die USA erklären, mit den Angriffen weitere Bedrohungen für die Schifffahrt verhindern zu wollen. Unterdessen meldet der Iran neue Angriffe auf US-Stellungen in der Region. Die Sorge vor einer weiteren Eskalation des Konflikts wächst. Noah Ulrich, Redaktion.
1: Außenminister Wadephul hat sich für eine engere Zusammenarbeit mit den Ländern Afrikas ausgesprochen. Zum Abschluss seiner viertägigen Afrika-Reise besucht der CDU-Politiker heute Südafrika. Im ZDF sagte Wadephul, Deutschland müsse seine Zusammenarbeit mit afrikanischen Staaten ausbauen und dort stärker präsent sein. Dabei verwies er auch auf die wachsenden Investitionen Chinas mit dem Kontinent.
3: Viele Länder wollen eher mit Europa, mit Deutschland in einen engeren Kontakt, in einen wirtschaftlichen Austausch gehen als mit China. Wir müssen in eine aktive Rolle gehen. Wir dürfen uns nicht zurücklehnen. Niemand wartet auf Deutschland oder Europa, sondern wir müssen auf diese Länder zugehen.
1: Nach den Protesten gegen Missstände im indischen Bildungssystem hat Ministerpräsident Modi harte Strafen für Prüfungsbetrug angekündigt. Hintergrund ist ein Skandal um vorab veröffentlichte Prüfungsfragen für den Medizinstudiengang. Rund 2 Millionen Bewerber mussten den Aufnahmetest deshalb wiederholen. In der Hauptstadt Neu-Delhi demonstrierten erneut tausende Menschen. Dabei kam es auch zu Zusammenstößen mit der Polizei. In Deutschland gibt es etwas weniger Alleinerziehende als noch im Jahr zuvor. 2025 lebten rund 1,62 Millionen Familien mit nur einem Elternteil, so das Statistische Bundesamt. Fast jedes fünfte Kind wächst bei nur einem Elternteil auf, meist bei der Mutter. Gleichzeitig sind Alleinerziehende und ihre Kinder weiterhin deutlich häufiger von Armut bedroht als andere Familien. Der Telekommunikationsanbieter O2 Telefonica will in Deutschland bis zu 1.100 Vollzeitstellen abbauen. Außerdem sollen bis Ende des Jahres 60 der rund 800 eigenen O2-Shops schließen. Das Unternehmen begründet die Maßnahmen mit einer schlankeren Organisation und dem stärkeren Einsatz von künstlicher Intelligenz. Die Gewerkschaft Verdi warnt dagegen vor Nachteilen für den Kundenservice.
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1: Die aktuellen Temperaturen in Köln, Bonn und Hamburg 19 Grad, in Bremen 17, in Berlin 23, in Dresden 16, in Frankfurt am Main 19, in Stuttgart 23, in München 20, in Erfurt 17 und in Münster 18 Grad. Heute im Südwesten heiter bis sonnig und trocken. Ansonsten wechselnd, in der Nordosthälfte zeitweise auch stärker bewölkt und vereinzelt Schauer. Höchstwerte 19 bis 25, im Südwesten bis 27 Grad. Morgen im Norden und Nordwesten wechselnd bewölkt und vor allem in Küstennähe einzelne Schauer möglich. Sonst bei wenigen Wolken viel Sonne und trocken. Erwärmung auf 20 Grad in Nordfriesland und bis zu 30 Grad im Breisgau.
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1: Donnerstag, 23. Juli. Und niemand wird sie aus meiner Hand rauben. Johannes 10, Vers 28. Mauerbau 2. Gestern habe ich von unserem Projekt Mauerbau berichtet. Heute soll es um ein weiteres Detail des Fundaments gehen. Um die Eisenkörbe miteinander zu verbinden, haben wir Eisenstäbe aufrecht hineingestellt und diese durch Draht miteinander verbunden. Die Stäbe ragten ca. 25 cm über das Fundament hinaus und bildeten somit eine Verbindung zur Mauer. Dadurch erhält diese zusätzliche Stabilität, um unter Druck durch Erde, Wind und Wasser nicht ins Wanken zu geraten oder umzufallen. Auch in unserem Leben können wir stürmische Zeiten erleben und unter Druck geraten. Termindruck am Arbeitsplatz, gesundheitliche Probleme, zwischenmenschliche Schwierigkeiten, finanzielle Sorgen. Die Aufzählung könnte noch viel länger sein. Dann ist es sehr gut, wenn wir uns für ein stabiles Fundament entscheiden und eine feste Verbindung dazu haben. Wie bekommen wir diese Verbindung? Durch Glauben. Wir dürfen daran glauben und in Anspruch nehmen, dass Jesus, der Sohn Gottes, für unsere Sünden gestorben ist. Dann nimmt er uns auf. Was ist dann Ausdruck dieser Verbindung? Dass wir mit Jesus reden, also beten, über die Dinge, die uns freuen oder uns bedrücken, unsere Wünsche und unsere Sorgen. Es gibt nichts, was wir Jesus im Gebet nicht sagen dürften. Und wir können uns ganz sicher sein, dass er uns zuhört. Er hat immer ein offenes Ohr für uns

und freut sich, wenn wir täglich im Austausch mit ihm sind. Das heißt aber auch, ihm dann zuzuhören, was er uns durch die Bibel zu sagen hat und seinen Worten zu folgen. Jesus hat versprochen, dass er uns festhalten wird. Nichts und niemand kann uns aus seiner Hand rauben. Bei ihm sind wir gehalten und können auch in den Stürmen des Lebens fest und sicher stehen. Die Frage zum Nachdenken. Leben Sie schon in der festen Verbindung zu Jesus? Der Tipp fürs Leben. Wenden Sie sich ihm heute noch zu und sprechen Sie mit ihm über alles, was Sie bewegt. Die tägliche Bibellese. Psalm 31. Dem Chorleiter ein Psalm von David. Bei dir, Herr, habe ich mich geborgen, lass mich niemals zu Schanden werden, rette mich in deiner Gerechtigkeit. Neige zu mir dein Ohr, eilends rette mich. Werde mir zum Fels der Zuflucht, zum unzugänglichen Haus, mich zu retten. Denn mein Fels und meine Burg bist du, und um deines Namens willen führe mich und leite mich. Ziehe mich aus dem Netz, das sie mir heimlich gelegt haben, denn du bist mein Schutz. In deine Hand befehle ich meinen Geist. Du hast mich erlöst, Herr, du Gott der Treue. Ich hasse die, die sich an nichtige Götzen halten, doch ich vertraue auf den Herrn. Ich will jauchzen und mich freuen über deine Gnade, dass du mein Elend angesehen, die Bedrängnisse meiner Seele erkannt hast. Und du hast mich nicht überliefert in die Hand des Feindes, sondern du hast meine Füße auf weiten Raum gestellt. Sei mir gnädig, Herr, denn ich bin bedrückt. Vor Gram verfällt mein Auge, meine Seele und mein Leib. Denn in Kummer schwindet mein Leben dahin und meine Jahre in Seufzen. Meine Kraft wankt durch meine Schuld und es verfallen meine Gebeine. Vor allen meinen Bedrängern bin ich zum Hohn geworden, auch meinen Nachbarn gar sehr und zum Schrecken meinen Bekannten. Die mich auf der Straße sehen, fliehen vor mir. In Vergessenheit bin ich geraten, aus dem Herzen fort wie ein Toter, bin wie ein missratenes Gefäß. Denn ich habe das Gerede von vielen gehört, Schrecken ringsum. Indem sie sich miteinander gegen mich zusammentun, sinnen sie darauf, mir das Leben zu nehmen. Ich habe auf dich vertraut, Herr. Ich sagte, du bist mein Gott. In deiner Hand sind meine Zeiten. Rette mich aus der Hand meiner Feinde und vor meinen Verfolgern. Lass dein Angesicht leuchten über deinem Knecht, rette mich in deiner Gnade. Herr, lass mich nicht zu Schanden werden, denn ich habe dich gerufen. Mögen zu Schanden werden die Gottlosen, verstummen zum Scheol. Lass verstummen die Lügenlippen, die in Hochmut und Verachtung Freches reden gegen den Gerechten. Wie groß ist deine Güte, die du bereithältst denen, die dich fürchten, die du denen erweist, die sich bei dir bergen vor den Menschenkindern. Du verbirgst sie im Schutz deines Angesichts vor den Verschwörungen der Menschen, du birgst sie in einer Hütte vor dem Gezänk der Zungen. Gepriesen sei der Herr, denn wunderbar hat er seine Gnade an mir erwiesen in einer befestigten Stadt. Ich zwar sagte in meiner Bestürzung, ich bin abgeschnitten, fort von deinen Augen. Doch du hast die Stimme meines Flehens gehört, als ich zu dir schrie. Lieb den Herrn alle seine Getreuen, die Treuen behütet der Herr, doch er vergilt reichlich dem, der anmaßend handelt. Seid stark und euer Herz fasse Mut, alle, die ihr auf den Herrn harrt.

0: 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Hallo und herzlich willkommen. Hören Sie nun eine Botschaft von Rudolf Möckel. Hunger nach Gott.
1: Der Mann muss wirklich großen Hunger gehabt haben. Der 21-jährige gelernte Dachdeckergeselle kletterte im Juli 2007 10 Meter an einer Regenrinne am Oldenburger Schloss hoch. Dann schlug er auf der Suche nach etwas Essbarem ein Fenster im Schlossmuseum ein und stahl aus einem Kühlschrank ein belegtes Brötchen. Als der gröbste Hunger gestillt war, meldete sich der Täter am Mittag reuevoll bei der Polizei und gestand seine Untaten. Tja, Hunger tut weh. Das erfuhren im Juli des Jahres 2002 auch 9 Bergleute südöstlich von Pittsburgh in den USA. Die Kumpel waren in 73 Meter Tiefe in einem überfluteten Schacht eingeschlossen worden und saßen dort 4 Tage fest. Als es den Rettern gelang, einen Lüftungsschacht zu ihnen durchzutreiben und ein Telefon herunterzulassen, da war die erste Botschaft der Eingeschlossenen: Wir brauchen dringend was zu beißen. Hunger ist etwas sehr Elementares. Hunger ist auch etwas ungemein Kraftvolles. Man kann ihn kaum ignorieren. Und jeder, der schon einmal richtig Hunger gehabt hat, weiß, Hunger macht Beine. Hunger setzt einen in Bewegung. Hunger lässt einen nicht ruhen noch rasten, bis man bekommen hat, was den Hunger stillt. Und der hartnäckigste Hunger eines Menschen, das ist der Hunger nach Gott. Woher kommt der Hunger nach Gott eigentlich? Wer lässt ihn im Herzen der Menschen aufwachen? Nun, in der Bibel sagt Jesus, der Sohn Gottes, einmal, dass der Hunger nach Gott von Gott selbst kommt. Er gibt ihn in unser Herz hinein. Jesus hat es so ausgedrückt, nachzulesen im Johannesevangelium Kapitel 6, Vers 44. Es kann niemand zu mir kommen, es sei denn, ihn ziehe der Vater. Und so ist es wirklich. Wenn Menschen sich auf den Weg machen und zu Jesus kommen, weil sie einen Hunger haben nach ihm, dann tun sie das, weil Gott der Vater sie zieht, weil Gott der Vater ihnen einen Hunger ins Herz gegeben hat, der nur dann gestillt wird, wenn ein Mensch zum Glauben an Jesus kommt und so ein Kind Gottes wird. Und darum gilt, wenn ein Mensch einen Hunger nach Gott hat, dann darf er wissen, Gott ist schon längst mit mir zugange, denn er hat mir doch den Hunger nach Gott ins Herz gegeben. Haben Sie einen Hunger nach Gott? Wenn ja, dann freuen Sie sich, denn dann ist klar, Gott arbeitet schon längst an Ihnen und Ihrem Leben. Er ist bei Ihnen schon lange an der Arbeit und er wird nicht eher ruhen noch rasten, bis Ihr Hunger gestillt worden ist. Haben Sie einen Hunger nach Gott? Wenn ja, dann lassen Sie doch zu, dass Ihr Hunger nach Gott Ihnen Beine macht. Gehen Sie dorthin, wo die Bibel treu und verbindlich ausgelegt wird, und nehmen Sie möglichst viel von dem auf, was Gottes Wort sagt. Hören Sie es und tun Sie es. So werden Sie den lebendigen Gott finden und Ihr Hunger nach ihm wird gestillt werden. Der Hunger nach Gott, jeder Mensch hat ihn. Denn Gott möchte ja nichts lieber, als dass viele, viele Menschen gerettet werden und seine Kinder werden. Aber, und jetzt wird es sehr ernst, jeder Mensch hat auch die Freiheit, den Hunger nach Gott zu betäuben und zum Schweigen zu bringen. Und leider, viele Menschen tun das auch. Wie kommt das? Nun, es kommt so. Viele Menschen gehen daran und versuchen, den Hunger nach Gott mit Dingen zu stillen, die nicht Gott sind. Mit Geld, mit Anschaffungen, mit Erfolg, mit Spaß, mit Karriere, mit Sex oder mit Macht. Und je länger sie das tun, desto fremder wird ihnen Gott. Und so geht die Zeit dahin. Es kommen Ehe und Kinder und Erfolg und Aufstieg und Wohlstand und Häuschen. An sich alles keine schlechten Dinge, natürlich. Aber sie werden benutzt, um den Hunger nach Gott zu betäuben. Und so betrügen Menschen sich selbst, um Gott, indem sie den Hunger nach ihm in sich betäuben. Sie betrügen auch ihre Kinder, denen sie von Gott nichts sagen. Und so geht ihr Leben dahin. Und dann, wenn ganz plötzlich und unerwartet das Ende ihres Lebens kommt, dann ist es fast immer zu spät, Gott zu suchen und zu finden. Eine bekannte Theaterdramaturgin und Buchautorin schreibt dazu: Gewiss, man kann, ohne als Kind zu Gott hingeleitet worden zu sein, auch später als Erwachsener zu ihm finden. Aber unter welchen Qualen und Zweifeln und nach wie viel Einsamkeit? Und es können Sekunden kommen, in denen man keine Zeit mehr hat zu suchen. Jene Sekunden zwischen Leben und Tod, wenn die Bombe einschlägt, das Flugzeug abstürzt, die Lawine rollt, wenn man ertrinkt oder das Herz aussetzt. Der Tod ist dann keine Philosophie mehr, er ist nackte Gewalt. Und da ist nicht Zeit für die Lehre des Atheismus, für eine sozialistische Ethik, für die Hoffnung auf eine höhere Entwicklung der Menschheit. Man kann nicht mehr suchen und überlegen. Es bleibt nur noch die Zeit für einen Schrei. Gott. Und die Menschen, die um ihn betrogen wurden, was schreien sie? Es gibt Eltern, die sich diese Frage nicht stellen. Es könnte sein, dass ihre Kinder ihnen fluchen in der Sekunde der Verzweiflung. Gott hat uns den Hunger nach ihm ins Herz gegeben. Lassen wir uns doch von diesem Hunger Beine machen, bis wir Jesus gesucht und gefunden haben. Wenn Sie wollen, dann wenden Sie sich jetzt an Jesus, Gottes Sohn, und sprechen Sie ihn an. Sagen Sie ihm, dass Sie einen Hunger nach ihm haben, und bitten Sie ihn, Ihren Hunger zu stillen und persönlich in Ihr Leben zu kommen. Wenn Sie wollen, können Sie dazu die Worte des folgenden Gebets benutzen. Jesus, ich habe so lange nicht mit dir gesprochen, nur wenn die Not ganz groß war. Aber sonst ist mein Leben an dir vorbeigelaufen. Eben ist mir bewusst geworden, dass du da bist. Und ich möchte darum heute sehr bewusst einen Anfang machen im Leben mit dir. Da ist manches in meinem Leben, was dunkel und hässlich ist. Manches an Sünde und Schuld. Ich lege all das offen vor dir und bitte dich sehr um Vergebung dafür. Und ich gebe dir jetzt mein Leben mit allem, was dazugehört, auch mit den Sorgen und der Angst. Sei du der Herr in meinem Leben und mach alles neu. Ich danke dir, dass du mich gehört und mein Leben in deine Hände genommen hast.

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1: In der Bibel steht, wenn ihr dies wisst, glückselig seid ihr, wenn ihr es tut. Johannes 13, Vers 17. Schauplatz Familie. Zwei Mädchen spielen auf der Terrasse mit ihren Puppen. Ihre Eltern haben Besuch und die Gäste sind bereit, mit dem Essen zu beginnen. Die Mutter ruft den beiden zu, kommt herein, Mädchen, das Essen ist fertig. Doch die zwei kümmern sich gar nicht um ihre Aufforderung, selbst dann nicht, als die Mutter sie noch ein weiteres Mal ruft. Unter den Gästen befindet sich auch eine Lehrerin, welche die Kinder vom Religionsunterricht her kennt. Sie versucht der Mutter zu helfen und fragt die Mädchen, wer von euch kennt den Bibelvers, der so anfängt, ihr Kinder gehorcht? Und beide rufen wie aus der Pistole geschossen, ihr Kinder gehorcht euren Eltern im Herrn, denn das ist recht. Epheser 6, Vers 1. Die Mädchen kannten den Vers aus der Bibel, doch ihr Wissen nützte ihnen nichts, weil sie nicht danach handelten. Der Apostel Jakobus warnt uns vor einem ähnlichen Verhalten. Seid aber Täter des Wortes und nicht allein Hörer, die sich selbst betrügen. Jakobus 1, 22. So wie diese Mutter ihre Kinder durch Worte zu einem bestimmten Verhalten bewegen will, verfolgt auch Gott mit seinem Wort in unserem Leben konkrete Ziele. Es genügt also nicht, wenn wir einen Bibeltext nur lesen. Es ist entscheidend, dass wir auch danach handeln. Jemand hat einmal gesagt, die Bibel wurde nicht geschrieben, um unsere Neugier zu befriedigen, sie wurde geschrieben, damit sich unser Leben verändert. Die wichtigste Frage, die ich mir beim Lesen der Bibel stellen sollte, lautet deshalb, wie beeinflusst das mein Leben? Und wenn ich das weiß, dann bin ich glückselig, wenn ich es tue. Haben Sie die Bibel schon einmal wie ein Handbuch fürs Leben gelesen?

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1: Ich bin Silke Reich. Das US-Militär hat in der Nacht zum 12. Mal in Folge Ziele im Iran angegriffen. Erstmals kam dabei nach US-Medienberichten auch ein strategischer B-1-Langstreckenbomber zum Einsatz.
2: Die USA erklären, mit den Angriffen weitere Bedrohungen für die Schifffahrt verhindern zu wollen. Unterdessen meldet der Iran neue Angriffe auf US-Stellungen in der Region. Die Sorge vor einer weiteren Eskalation des Konflikts wächst. Noah Ulrich, Redaktion.
1: Außenminister Wadephul hat sich für eine engere Zusammenarbeit mit den Ländern Afrikas ausgesprochen. Zum Abschluss seiner viertägigen Afrika-Reise besucht der CDU-Politiker heute Südafrika. Im ZDF sagte Wadephul, Deutschland müsse seine Zusammenarbeit mit afrikanischen Staaten ausbauen und dort stärker präsent sein. Dabei verwies er auch auf die wachsenden Investitionen Chinas mit dem Kontinent.
3: Viele Länder wollen eher mit Europa, mit Deutschland in einen engeren Kontakt, in einen wirtschaftlichen Austausch gehen als mit China. Wir müssen in eine aktive Rolle gehen. Wir dürfen uns nicht zurücklehnen. Niemand wartet auf Deutschland oder Europa, sondern wir müssen auf diese Länder zugehen.
1: Nach den Protesten gegen Missstände im indischen Bildungssystem hat Ministerpräsident Modi harte Strafen für Prüfungsbetrug angekündigt. Hintergrund ist ein Skandal um vorab veröffentlichte Prüfungsfragen für den Medizinstudiengang. Rund 2 Millionen Bewerber mussten den Aufnahmetest deshalb wiederholen. In der Hauptstadt Neu-Delhi demonstrierten erneut tausende Menschen. Dabei kam es auch zu Zusammenstößen mit der Polizei. In Deutschland gibt es etwas weniger Alleinerziehende als noch im Jahr zuvor. 2025 lebten rund 1,62 Millionen Familien mit nur einem Elternteil, so das Statistische Bundesamt. Fast jedes fünfte Kind wächst bei nur einem Elternteil auf, meist bei der Mutter. Gleichzeitig sind Alleinerziehende und ihre Kinder weiterhin deutlich häufiger von Armut bedroht als andere Familien. Der Telekommunikationsanbieter O2 Telefonica will in Deutschland bis zu 1100 Vollzeitstellen abbauen. Außerdem sollen bis Ende des Jahres 60 der rund 800 eigenen O2-Shops schließen. Das Unternehmen begründet die Maßnahmen mit einer schlankeren Organisation und dem stärkeren Einsatz von künstlicher Intelligenz. Die Gewerkschaft Verdi warnt dagegen vor Nachteilen für den Kundenservice.
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1: Die aktuellen Temperaturen in Köln, Bonn und Hamburg 19 Grad, in Bremen 17, in Berlin 23, in Dresden 16, in Frankfurt am Main 19, in Stuttgart 23, in München 20, in Erfurt 17 und in Münster 18 Grad. Heute im Südwesten heiter bis sonnig und trocken. Ansonsten wechselnd, in der Nordosthälfte zeitweise auch stärker bewölkt und vereinzelt Schauer. Höchstwerte 19 bis 25, im Südwesten bis 27 Grad. Morgen im Norden und Nordwesten wechselnd bewölkt und vor allem in Küstennähe einzelne Schauer möglich. Sonst bei wenigen Wolken viel Sonne und trocken. Erwärmung auf 20 Grad in Nordfriesland und bis zu 30 Grad im Breisgau.
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4: Hallo und herzlich willkommen bei den Denkanstößen. Es folgt nun ein wenig Musik und dann ein Vortrag von Rudi Joas. Kann man der Bibel glauben? Wir leben in einer Zeit, in der man Autorität hinterfragt. Das umfasst auch das, was Gott uns in seinem Wort der Bibel sagt. Seit fast 2000 Jahren ist die Bibel in der Christenheit die unumschränkte, akzeptierte Autorität. In den letzten Jahrzehnten jedoch mehrten sich die Stimmen, dass man die Bibel doch nicht so bedenkenlos ernst nehmen darf. Ist die Bibel glaubwürdig? Können wir der Bibel auch heute noch vertrauen? Mehr dazu gleich. Zunächst ein wenig Musik und dann ein Vortragsmitschnitt mit dem Titel Kann man der Bibel glauben von Rudi Joas. Bleiben Sie dran.

0: 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Hallo und herzlich willkommen. Hören Sie nun eine Botschaft von Rudi Joas. Kann man der Bibel glauben?
1: Und ich lese zu Anfang ein Bibelwort aus dem Neuen Testament, aus dem 2. Timotheusbrief, Kapitel 3, den Vers 16. Dort lesen wir, alle Schrift, also die ganze Bibel, ist von Gott eingegeben und nützlich zur Lehre, zur Überführung, zur Zurechtweisung, zur Unterweisung in der Gerechtigkeit. Nun, da ist ein entfernter Onkel kommt zu Besuch. Und dieser Onkel ist bis auf die Knochen ein Atheist. Und der geht mit seiner kleinen Nichte auf den Spielplatz. Und das kleine Mädchen, vielleicht so 9 oder 10 Jahre alt, hat den Herrn Jesus ganz lieb. Und die beiden sitzen auf der Parkbank und das Mädchen liest in der Bibel. Und dann sagt dieser Onkel zu ihr, liest du gerne in der Bibel? Und dann sagt das Mädchen, ja. Ja, sagt der Onkel zu ihr, woher weißt du denn,

0: dass das alles wahr ist, was da drin steht. Und dann sagt das Mädchen zu ihm, ja, weil die Bibel Gottes Wort ist. Tja, sagt der Onkel, aber nimm doch mal die Geschichte von dem Jona mit diesem großen Walfisch. Ja, glaubst du das wirklich? Ja, natürlich glaube ich das, sagt das Mädchen. Ja, wie stellst du dir denn so einen Fisch vor, der den Jona da verschluckt haben soll? Und dann sagt das Mädchen zu ihm, weiß ich nicht, aber ich werde Jona fragen, wenn ich in den Himmel komme. Ja, sagt der Onkel zu ihr, und was ist denn, wenn Jona nicht im Himmel ist? Ja, sagt das Mädchen, wenn Jona nicht im Himmel ist, dann kannst du ihn fragen. Zwei Leute und zwei radikal verschiedene Ansichten oder Meinungen über die Bibel. Die einen sagen, dass die Bibel ein Buch voller Lügen ist, voller Märchen, und andere behaupten, dass die Bibel ein Buch von Gott ist, was uns Mut macht, dass die Bibel von Gott eingegeben ist und dass die Bibel die Hoffnung für unsere Welt ist. Und ich bin davon überzeugt, ja, das wäre meine interessante Frage, euch alle zu fragen, persönlich, was du von der Bibel hältst, ja. Wenn es Gott wirklich gibt, wenn es Gott wirklich gibt und wenn er ein Buch schreiben würde, was glaubst du, was das für ein Buch wäre? Stell dir mal vor, Gott würde jetzt ein Buch schreiben, wie würde dieses Buch aussehen? Nun, ich persönlich bin davon überzeugt, dass wenn Gott ein Buch schreiben würde oder wenn er ein Buch geschrieben hätte, dann wäre dieses Buch ganz sicherlich ein einzigartiges Buch. Und ich war sehr froh über die jungen Leute, die das vorne hier eben vorgeführt haben, weil die eben genau in die gleiche Richtung gegangen sind, wie ich es Überlegungen anstelle. Also wenn Gott ein Buch geschrieben hätte, dann wäre das ein einzigartiges Buch. Aber nicht nur ein einzigartiges, es wäre auch ein 100% genaues Buch. Das heißt, wir könnten diesem Buch völlig vertrauen. Und es wäre natürlich auch noch ein übernatürliches Buch. Das heißt, wenn Gott ein Buch schreiben würde, dann würde das Buch Dinge enthalten, die nur Gott wissen kann. Und genau das trifft auch auf die Bibel zu. Und heute Abend will ich versuchen, euch das zu erklären. Und deswegen fangen wir gleich mit dem ersten an. Ein Buch von Gott wäre also absolut einzigartig. Und hier sind einige Kennzeichen oder einige Merkmale, warum das auf die Bibel zutrifft. Also erstens kann man sagen, die Bibel ist in ihrer Zusammensetzung einzigartig. Die Bibel ist entstanden in einem Zeitrahmen, das muss man sich mal vorstellen, von 1600 Jahren. 1600 Jahren in diesem Zeitrahmen ist die Bibel entstanden. Und geschrieben haben wir an der Bibel 40 Männer, mindestens 40 Männer. Und die Bibel wurde außerdem verfasst in drei verschiedenen Sprachen auf drei verschiedenen Kontinenten. Und dann, was mich am meisten überrascht ist, dass die Schreiber der Bibel aus den unterschiedlichsten sozialen Schichten kamen. Ja, zum Beispiel waren da dabei Könige, Generäle, Bauern, Dichter, Fischer, Propheten, Politiker, Arbeiter, Theologen, Hirten und sogar ein Akademiker war dabei, ein Arzt. Und dann wurde die Bibel auch noch an so vielen verschiedenen Orten geschrieben. Ja, Mose schrieb in der Wüste, Jeremia schrieb in einer Grube, Daniel schrieb in einem Palast, Paulus schrieb hinter Gefängnisgittern, Johannes schrieb auf einer Insel, auf die er verbannt war, und man könnte noch so viele andere Orte nennen, wo die Bibel oder Teile der Bibel entstanden sind. Und stellt euch mal vor, ein alter Germane im 4. Jahrhundert nach Christus, dem hätten wir einen Auftrag gegeben, ein Buch zu schreiben. Wir hätten ihm sogar ein Thema gegeben, über das er das Buch schreibt. Und dann in den folgenden Jahrhunderten hätten sich immer neue Leute angeschlossen, da mitzuschreiben. Angefangen von Walter von der Vogelweide, dann geht's über Lessing, über Goethe, bis in die Neuzeit hinein, bis Heinrich Böll. Also 60 Generationen haben alle an diesem Buch geschrieben. Was glaubt ihr wohl, was das für ein Sammelsurium geworden wäre? Voller Widersprüche. Von vorne bis hinten. Und obwohl die Bibel in einem Zeitrahmen von 60 Generationen, 1600 Jahren geschrieben wurde, von 40 verschiedenen Männern, findet man in der Bibel keinen einzigen Widerspruch, sondern es zieht sich wie ein roter Faden die Geschichte Gottes mit uns Menschen durch die Bibel. Die Bibel beginnt da, wo jedes Buch eigentlich beginnen müsste, nämlich am Anfang, und zeigt uns alles, was wir wissen müssen, um die Geschichte zu verstehen, die sich dann entwickelt, wie Gott alles gemacht hat. Und dann sehen wir in der Bibel, wie sich alles weiterentwickelt bis zu einem Höhepunkt. Also die Bibel hat nicht nur einen klar definierten Anfang, sondern sie hat einen Höhepunkt. Das ist der Augenblick, wo Gott seinen Sohn auf die Erde schickt. Davon redet das Neue Testament, der Paulus im Galaterbrief, Kapitel 4. Da heißt es, als aber die Fülle oder das Vollmaß der Zeit gekommen ist, sandte Gott seinen Sohn, geboren von einer Jungfrau. Und dann hat die Bibel natürlich auch ein klares Ende, nämlich wenn Gott alles zusammenführt in die Vollendung. Also die Bibel ist in ihrer Zusammensetzung, in ihrer Entstehung einzigartig. Aber die Bibel ist auch in ihrer Verbreitung einzigartig. Ja, wir hören ja immer wieder mal von irgendwelchen Weltbestsellern. Und da kann man schon wirklich manchmal staunen über manche Autoren, was die auf die Beine kriegen. Wenn die so ein Buch schreiben, zum Beispiel ein bekannter Autor, der sehr viele Kriminalromane geschrieben hat, ist ein Mann mit Namen John Grisham. Und der hat seinen ersten Krimi, dieses Buch hier, was ich hier an der Leinwand zeige, die Jury, 1987 geschrieben. Und er ist der einzige Autor, der in 7 aufeinanderfolgenden Jahren immer in den Jahresbestsellerlisten in der Belletristik, das sind diese Romane, gestanden hat. 7 Jahre lang hintereinander war der immer ganz oben an der Spitze. Und insgesamt hat Grisham über 235 Millionen Bücher verkauft. Alle seine Bücher zusammengenommen, ja. Aber trotzdem ist das gegen die Bibel, liebe Freunde, überhaupt nichts. Überhaupt nichts. Die Bibel, die hat eine so gewaltige Verbreitung. Jedes Jahr werden von der Bibel 200 bis 300 Millionen Exemplare vertrieben. Also wir können sagen, die Bibel ist das mit Abstand meist verbreitetste Buch in der Menschheitsgeschichte. Aber die Bibel ist noch mehr. Die Bibel ist auch in ihren Übersetzungen einzigartig. Nun, die Bibel war eins der ersten Bücher, die überhaupt übersetzt worden ist. Ich habe ja selber mal 15 Jahre lang, bevor ich zum Missionswerk kam, in einem Verlag gearbeitet. Und deswegen weiß ich, dass es gar nicht so einfach ist, ein Buch in andere Sprachen zu bringen. Aber die Bibel war eins der ersten Bücher, und das war nicht Luther, der die Bibel jetzt übersetzt hat, sondern die Bibel wurde schon viel früher übersetzt. Im Jahre 250 vor Christus, da gab es einen ägyptischen König mit Namen Ptolemäus Philadelphus. Der regierte in Ägypten und hatte sehr viele jüdische Untertanen, einflussreiche Leute. Aber denen war die hebräische Sprache nicht mehr so geläufig. Und er wollte ihnen einen Gefallen tun. Und dann hat er die alttestamentlichen Schriften, die hebräischen Schriften, die nicht mehr so gut lesen konnten, die hat er übersetzen lassen ins Griechische, 250 vor Christus. Und dazu hat er 70 Gelehrte genommen, hat die in Alexandria gesetzt, und die mussten jetzt das Alttestament, das Hebräische und Aramäische, ins Griechische übersetzen. Und weil er 70 Gelehrte waren, nennt man diese griechische Übersetzung des Alten Testaments Septuaginta. Vielleicht habt ihr den Namen schon mal gehört. Aber die meisten Bücher, die heute geschrieben werden, werden überhaupt nie übersetzt. Also wenn wir in unserem Verlag mal ein Buch hatten, was in 1 oder 2 Sprachen übersetzt wurde, da können wir schon stolz sein. Und wenn dann ein Verlag ist, der hat mal ein Buch, was in 10 Sprachen übersetzt worden ist, das ist schon wirklich eine tolle Leistung, eine tolle Leistung. Aber die Bibel, die ist bisher in circa 2400 Sprachen übersetzt. 2400 Sprachen. Und jedes Jahr kommen 30 bis 40 neue Sprachen hinzu. Tausende von Bibelübersetzern sind jetzt auch in diesem Augenblick irgendwo in der Welt unterwegs, bei unerreichten eingeborenen Stämmen, um wieder die Bibel oder Teile der Bibel in die neuen Sprachen zu übersetzen. Aber die Bibel ist auch einzigartig in ihrem Überleben. Da haben wir ja eben auch was von gehört. Es gab kaum ein Buch, was so geliebt, aber auch so gehasst worden ist wie die Bibel. Versuche, die Bibel zu vernichten, die gehören einfach zur Geschichte dieses Buches. Zum Beispiel im Jahre 303 nach Christus, da erließ der römische Kaiser Diokletian einen Befehl, alle Christen und alle Bibeln zu vernichten. Und die dann einsetzende Christenverfolgung, die zählt zu den brutalsten in der römischen Geschichte. Aber es gelang Diokletian nicht. Und 25 Jahre später, da war Diokletian tot, aber der Nachfolger mit Namen Konstantin, der ließ 50 Exemplare der Bibel auf Staatskosten herstellen. So sorgt Gott dafür, dass sein Wort nicht in Vergessenheit gerät und nicht vernichtet wird. Oder 1776, da verkündigte der französische Philosoph Voltaire, dass es in 100 Jahren keine Bibel mehr geben würde, außer vielleicht einige Exemplare in Museen zur Dokumentation der früheren Naivität der Leute, dass die sowas brauchten wie die Bibel. Aber 100 Jahre später, ja, ist für Voltaire dumm gelaufen. 100 Jahre später ist Voltaire tot und in seinem Haus werden Bibeln gedruckt und gelagert von der französischen Bibelgesellschaft. Also so sorgt Gott dafür. Viele haben versucht, die Bibel zu vernichten. Aber hier ist das, was die Bibel selbst zu all diesen Versuchen sagt. 1. Petrus 1 heißt es, alles Fleisch ist wie das Gras, wie Gras und alle seine Herrlichkeit wie des Grases Blume. Das Gras ist verdorrt und die Blume ist abgefallen. Aber das Wort des Herrn bleibt in Ewigkeit. Die Bibel ist aber auch einzigartig in ihrem Einfluss. Ja? Die Bibel ist, glaube ich, sicherlich das einflussreichste Buch, was je geschrieben worden ist. Und die Bibel hat wohl mehr Pinsel und mehr Stifte in Bewegung gesetzt als jedes andere Buch. Unzählige Maler, Michelangelo oder wie die alle heißen, Leonardo da Vinci oder Musiker wie Bach oder Händel oder Beethoven, die sind alle inspiriert worden durch die Bibel. Aber nicht nur in der Kunst und in der Musik hat die Bibel großen Einfluss ausgeübt, sondern auch in anderen Bereichen des Lebens. Weil die Bibel seit Jahrhunderten Regierungen beeinflusst hat, Philosophen und Rechtssysteme geprägt hat, ja? An der Bibel orientierten sich die Gesetzgeber der meisten Länder in ihrer Gesetzgebung, um das Zusammenleben zwischen den Menschen durch die Gebote der Bibel eben zu ordnen. Und dann hat die Bibel natürlich auch die großen Persönlichkeiten der Weltgeschichte geprägt, wie zum Beispiel Abraham Lincoln, der sagte über die Bibel, ich glaube, die Bibel ist das größte Geschenk, das Gott uns Menschen geschenkt hat. Oder Napoleon Bonaparte, der sagt über die Bibel ist kein gewöhnliches Buch, sondern eine lebendige Schöpfung. Mit ihrer Kraft ist sie in der Lage, jeden, der sich ihr entgegenstellt, zu besiegen. Oder George Washington sagt über die Bibel, ohne Gott und die Bibel ist es unmöglich, die Welt richtig zu regieren. Oder Otto von Bismarck, er sagte über die Bibel, so wenig du das Meer ausschöpfen kannst mit deiner Hand, so wenig die Bibel mit deinem Verstand. Oder zum Schluss noch Immanuel Kant, er sagte, die Bibel ist das Buch, dessen Inhalt selbst von seinem göttlichen Ursprung zeugt. Die Bibel ist mein edelster Schatz, ohne den ich elend wäre. Interessant, ja, dass solche berühmten Persönlichkeiten so eine enge Beziehung auch zur Bibel hatten. Aber wenn Gott also ein Buch geschrieben hätte, dann wäre es sicherlich einzigartig. Aber ein Buch von Gott wäre natürlich auch, wie wir am Anfang gesagt haben, absolut 100% genau. Also ein Buch von Gott wäre genau. Und dabei meine ich als erstes mal historisch genau. Das heißt, Wenn wir in der Bibel studieren und sie mit der Geschichte vergleichen, dann werden wir schnell merken, dass alle historischen oder geografischen Details um diese Geschichten in der Bibel, dass die alle von säkularen Geschichtsschreibern bestätigt wurden und werden. Die Bibel hat sich also als absolut vertrauenswürdiges Geschichtsbuch bewährt. Obwohl die Bibel ja viel mehr ist als nur ein Geschichtsbuch. Und wir wissen auch, dass seit Jahrhunderten Bibelkritiker, vornehmlich Theologen, versuchen zu beweisen, dass man der Bibel nicht trauen kann, wenn es um Daten geht, wenn es um Geschichte geht, wenn es um Völker ging. Aber alle diese Angriffe gingen alle wie so ein Gewehrschuss nach hinten los und haben alle ihre Kritiker zum Schweigen gebracht, weil nie etwas gefunden worden ist, was der Bibel widersprochen hätte. Einer der bekanntesten modernen jüdischen Archäologen, Dr. Nelson Glück, der sagte einmal in Bezug auf die historische Genauigkeit der Bibel: Kein archäologischer Fund hat jemals einen biblischen Bezug widerlegt. Unzählige archäologische Funde haben ohne jeden Zweifel alle Aussagen der Bibel bestätigt. Ja, man muss eigentlich noch betonen, dass die Beschreibungen der Bibel oft zu ganz erstaunlichen Entdeckungen geführt haben. Ich erkläre eine unglaublich hohe Genauigkeit der Bibel. Was der da sagt, dieser Archäologe, das ist im Grunde genommen nichts anderes, als wenn ich sagen würde, wenn heute die Archäologen irgendwo im Nahen Osten am Buddeln sind, irgendwelche Ausgrabungen, die wissen nicht mehr, wo sie weitergraben sollen, dann schlagen die Bibel auf. Weil die Bibel ist wie eine Landkarte und zeigt ihnen da, wo sie die nächsten Sachen suchen und finden werden. Aber die Bibel ist nicht nur historisch genau, sondern sie ist auch textmäßig genau. Das wird ja auch oft in Zweifel gezogen, ja? Gerade auch seit solche zwielichtigen Bücher wie das Sakrileg oder vor einigen Jahren gab es das Buch Verschlusssache Jesu erschienen ist, die alle versuchen, irgendwie die Bibel in Misskredit zu bringen, textmäßig, dass die Bibel doch voller Fälschungen ist. Naja, auf so ziemlich jeder höheren Schule wird es nicht lange dauern, bis der Lehrer seinen Schülern einen Leseauftrag mit nach Hause gibt. Dann müssen die Schüler nämlich alte griechische Philosophen lesen. Aristoteles oder Plato, weil die Gedanken dieser Philosophen bis in unsere heutige Zeit hinein einen starken Einfluss haben auf unsere Gedankenbildung und so weiter. Aber was mich persönlich erstaunt ist, dass niemand oder scheinbar niemand die historische Genauigkeit oder die Zuverlässigkeit dieser alten Texte der Philosophen auch nur annähernd mal hinterfragt oder in Frage stellt. Weder die Frage, ob ihre Schriften verantwortlich weitergegeben worden sind, noch ob sich vielleicht über die Jahrhunderte Fehler eingeschlichen haben. Diese Frage wird nie gestellt bei diesen Schriften. Und da will ich einfach mal zeigen, mit ein paar Zahlen, mit welch unterschiedlichem Maß mit der Bibel und mit anderen historischen Texten gearbeitet wird, wenn es um die Textgenauigkeit geht. Da will ich einfach mal die Dinge nehmen hier, die ich gerade angesprochen habe von Plato und von Aristoteles. Also, Plato hat seine Werke alle verfasst, etwa so im 4. Jahrhundert vor Christus. Originale gibt es von seinen Schriften keine mehr. Die älteste Kopie stammt aus dem Jahre 940 nach Christus. Also das ist ein Zeitabstand zum Original von 1300 Jahren. Und es gibt insgesamt 7 Kopien. Okay? Gehen wir mal zu Aristoteles. Aristoteles hat seine Werke verfasst so um 350 vor Christus. Auch von ihm gibt's keine Originale mehr, sondern nur Abschriften oder Kopien. Und die älteste Kopie von seinen Schriften stammt aus dem 11. Jahrhundert nach Christus. Das ist ein Abstand von 1400 Jahren zum Original. Und es gibt nur 5 Kopien. Kommen wir zum Neuen Testament. Das Neue Testament wurde geschrieben im Jahre 40 bis 100 nach Christus. Es gibt keine Originale mehr vom Neuen Testament, aber die älteste Kopie reicht zurück bis 130 nach Christus. Das macht eine Spanne zwischen dem Original und der ältesten Abschrift von 70 Jahren. Und wir haben nicht 7 oder 5 Kopien, auch nicht 12 Kopien, sondern wir haben 25.000 Kopien. Das ist ein Unterschied, was Textgenauigkeit angeht. Der Zeitabstand zwischen dem Datum des Originals und der ältesten Kopie ist beim Neuen Testament so gering, dass er vernachlässigt werden kann. Und damit sollte im Grunde genommen jeder Zweifel daran beseitigt sein, dass das Neue Testament, wie wir es in unseren Händen halten, 99,5% dem Originaltext entspricht. Also die Echtheit und die Unversehrtheit der Bücher des Neuen Testaments, die dürfen als endgültig bestätigt angesehen werden. Aber wie sieht es dann im Alten Testament aus? Nun, 1947, da erlebte die Welt eines der größten Ereignisse, was Archäologie angeht. Also 1947 war ein fantastisches Jahr. Nicht nur, weil ich da geboren worden bin, sondern auch, weil man, oder ich könnte besser sagen, ein kleiner Hirtenjunge auf der Suche nach einer Ziege, die ihm verlaufen war, hat er die größte Entdeckung der Menschheitsgeschichte. Gott schenkte praktisch der Menschheit einen Schatz, den er über 2000 Jahre vor ihnen verborgen hielt. Die Entdeckung der Höhlen von Qumran. Und im Laufe der nächsten folgenden Jahre wurden insgesamt 11 Höhlen mit 700 bis 800 Rollen fein säuberlich gelagert in Tonkrügen gefunden. Viele dieser Rollen enthielten einfach nur normale Texte aus dem Alltagsleben, wie die Ernteerträge waren, wo die eingelagert wurden, die verschiedenen Früchte und so weiter. Aber sehr viele Rollen enthielten auch biblische Texte. Unter anderem fand man das komplette Buch des Propheten Jesaja, komplett. Und nachweislich wurden diese Rollen dort eingelagert in Qumran 150 bis 220 vor Christus. Aber als man die fand, da ging ein Schrei durch die Gelehrtenwelt, weil man jetzt dachte, die liberalen Theologen, die dachten, jetzt werden wir beweisen, dass diese verblüffenden Prophezeiungen aus dem Propheten Jesaja, dass man die alle nachträglich da hineingeschrieben hat. Und entsprechend groß war die Enttäuschung dieser liberalen Theologen, dass diese Rolle des Propheten Jesaja mit unserem Buch Jesaja, wie wir es in unseren Bibeln haben, zu 99% übereinstimmt. Kein einziger Satz, der nicht im Original damals dort in Qumran in dieser Rolle gefunden wurde. Also die historische und die literarische Genauigkeit der ganzen Bibel steht völlig außer Frage. Aber wenn Gott ein Buch schreiben würde, dann wäre das nicht nur einzigartig und es wäre nicht nur genau, sondern es wäre auch übernatürlich. Ja? Die Bibel beschreibt Dinge, die nur Gott kennen kann, und ich will euch einige Beispiele nennen. Als ersten Beweis muss ich natürlich die erfüllten Prophezeiungen erwähnen, weil das ist etwas, was die Bibel absolut einmalig macht. Es gibt kein Religionsbuch in der ganzen Welt, was auch nur annähernd etwas Vergleichbares zeigen könnte wie erfüllte Prophezeiungen der Bibel. Kein Buch hat etwas Vergleichbares, nirgendwo. Ich will einen Text lesen aus dem Propheten Jesaja Kapitel 46. Da heißt es: Gedenket des Früheren von der Urzeit her, dass ich Gott bin. Es gibt keinen sonst, keinen Gott gleich mir, der ich von Anfang an den Ausgang verkünde und von alters her, was noch nicht geschehen ist, der ich spreche, mein Ratschluss soll zustande kommen und alles, was mir gefällt, führe ich aus. Nun, warum hat Gott Dinge angekündigt, die er tun will in der Zukunft, irgendwann? Warum macht er das? Was ist der Grund für ihn? Nun, ich glaube, der ist ganz offensichtlich zu erkennen. Er will, dass wir erkennen, dass er alleine Gott ist, dass er der Herr über die Zeit ist, Vergangenheit, Gegenwart und Zukunft. Weil er uns zeigen will, dass niemand sonst etwas über unsere Zukunft sagen kann, als nur Gott alleine. Nehmen wir zum Beispiel die Geschichte von einem König im Alten Testament mit Namen Kyros, persischer König Kyros. Also über den persischen König Kyros und über die beiden Reiche Babylon und Medo-Persien hat Gott sehr verblüffende und präzise Vorhersagen gemacht. Durch den Propheten Jesaja lässt Gott mitteilen, dass Kyros das mächtige Reich Babylon vernichten wird. Und zwar durch die Meder und Perser, dessen König Kyros ist. Aber damit ihr versteht, welche Qualität diese Vorhersage im Alten Testament hat, will ich das mal in unsere Zeit, in unsere Gegenwart übertragen, damit ihr versteht, was für eine Qualität diese Vorhersage hat. Und ich bitte euch einfach mal mit eurer Fantasie mitzukommen auf diese Reise. Stellt euch mal vor, man würde ein Dokument finden aus dem Jahre 1820, also 150 bis 200 Jahre vor unserer Zeit. Und auf diesem Dokument steht etwas von einer Frau mit Namen Angela Merkel aus Berlin-Brandenburg. Und in dem Dokument steht auch noch, dass Merkel innerhalb der nächsten 200 Jahre Bundeskanzlerin von Gesamtdeutschland wird. Hä? Wie kann das denn kommen? Wie kann jemand 1820 oder in der Reich den Namen Merkel kennen und dass diese Frau in Hamburg geboren wird und in Brandenburg aufwachsen wird? Und wer kann wissen, dass diese Frau Kanzlerin eines Landes wird, das es damals noch gar nicht gegeben hat? Das ist doch völlig ausgeschlossen, oder? Wer könnte so etwas wissen? Aber Gott hat über Kyros genau so etwas vorhergesagt. Das ist auch deshalb eine so erstaunliche Vorhersage, weil Kyros erst 150 Jahre nach dieser Prophezeiung geboren wurde. Da wurde schon sein Name genannt in der Bibel. Aber Jesaja hat nicht nur vorhergesagt, dass Kyros Babylon stürzen wird, sondern er sagte auch voraus, dass Kyros sich um die Juden kümmern wird und sie aus der babylonischen Gefangenschaft zurück nach Jerusalem begleiten und unterstützen wird, ihr Land aufzubauen, den Tempel wieder neu aufzubauen. Das alles, liebe Freunde, wurde vorhergesagt 200 Jahre bevor Kyros geboren wurde. Ist das nicht ungeheuerlich? Und man kann das alles nachprüfen in der säkularen Geschichte. Da findet man alle diese Ereignisse genauso bestätigt, wie ich sie gerade versucht habe zu schildern. Aber ich habe noch ein Beispiel. Jesus Christus bezüglich erfüllte Prophetie. Nun, man sagt etwa, dass im Alten Testament etwa 300 Prophezeiungen gibt, die sich im Leben, im Sterben von dem Herrn Jesus erfüllt haben. Also, es gibt Prophezeiungen über seine Geburt, über seine Art des Dienstes, über seine Lehre, die er verbreitet hat, über seinen Tod und auch über seine Auferstehung. Und durch die Schriftrollenfunde am Toten Meer in Qumran haben wir sichere Beweismittel, dass diese Vorhersagen alle nicht nachträglich in die Bibel eingebaut wurden. Wisst ihr, zwei Universitäten in Amerika haben unabhängig voneinander versucht, über Wahrscheinlichkeitsberechnungen herauszufinden, wie wahrscheinlich es ist, dass nur 8 Prophezeiungen, die sich in einer Person, in der Person Jesus Christus erfüllt haben, dass nur 8 Prophezeiungen sich in einer Person erfüllt haben könnten, zufällig erfüllt haben könnten. Und als sie mit ihrem Ergebnis fertig waren, haben sie ihre Ergebnisse noch in eine dritte Universität geschickt, um das nochmal gegenrechnen zu lassen, damit niemand den Vorwurf machen könnte, sie hätten zu großzügig gerechnet. Und dann kamen sie mit dem Ergebnis, und ich will die Zahl gar nicht nennen, ich will nur Ich will das nur mit einem Beispiel deutlich machen, wie wahrscheinlich oder wie unwahrscheinlich es ist, dass nur 8 von 300 Prophezeiungen sich zufällig erfüllen in dem Leben von einem Menschen. Und zwar stellt euch vor, wir haben die Fläche von den drei Ländern Deutschland, Österreich und die Schweiz. Und stellt euch vor, wir würden diese drei Länder komplett mit 5-Euro-Münzen bedecken. Komplett. Es gibt 5-Euro-Münzen, auch wenn ihr sie noch nie gesehen habt. Ich habe mal welche geschenkt gekriegt. Das sind so Schmuckmünzen, die kann man in der Sparkasse sich bestellen. Die sehen sehr hübsch aus. Man kann damit sogar bezahlen im Laden. Aber die Leute sammeln die lieber, weil die so schön aussehen. Das sind etwas dickere Münzen. Stellt euch vor, alle drei Länder werden komplett bedeckt mit diesen Münzen. Aber nicht nur eine dünne Schicht, sondern eine Schicht, die 1,5 Meter dick ist. Und jetzt fliegen wir mit einem Hubschrauber über die drei Länder. Und irgendwann greifen wir mit einem automatischen Greifer hinunter in die Schicht. Und eine von den Münzen, eine, hat einen roten Punkt. So, wie wahrscheinlich, glaubt ihr, ist es, dass ich mit einmal Greifen genau die rote Münze herausziehe? Das ist etwa die gleiche Wahrscheinlichkeit, dass sich 8 Prophezeiungen zufällig erfüllt haben sollten, so wie sie in der Bibel stehen, in dem Namen oder in der Person Jesu Christi. Das ist einfach gigantisch, was die Prophezeiungen uns an Auskunft geben über die Allmacht und die Weisheit unseres Gottes. Aber wir haben noch mehr Beweise. Der weitere Beweis für die Übernatürlichkeit der Bibel sind die außergewöhnlichen Erkenntnisse oder Kenntnisse, die wir in der Bibel finden. Ja, also wenn die Bibel von Gott geschrieben worden wäre, dann müssten wir erwarten, dass in der Bibel Dinge stehen, die nur Gott weiß. Diese Methode verwendet man auch in der Kriminalistik. Zum Beispiel vor einigen Monaten war ja da in Norddeutschland dieses Verbrechen verübt worden, dass da jemand einen Holzklotz von Autobahnbrücke heruntergeworfen hat. Erinnert euch daran, ja? Und dann hat die Polizei nämlich einen Trick angewandt, um den Täter zu finden. Ich weiß nicht, ob ihr das in den Zeitungen mitgekriegt habt. Die hat plötzlich die Nachricht verbreitet über die Zeitungen und übers Fernsehen und Radio, dass man an dem Holzklotz, mit dem da diese Frau getötet wurde, hätte man DNA-Spuren gefunden. Und jetzt beabsichtigt man in der Zukunft, einen groß angelegten DNA-Speicheltest zu machen bei allen Männern, die in der Gegend wohnen. Und das hat natürlich auch der Täter. Der hat das auch gelesen. Und der hat Schiss gekriegt. Weil der wusste, naja, wenn die welche gefunden haben, dann waren das meine. Und dann hat er sich gemeldet bei der Polizei und hat gesagt, also hören Sie zu, es könnte sein, dass an dem Klotz meine DNA-Spuren sind, weil ich bin da vorbeigegangen und ich habe den Klotz da gesehen und dachte mir, das ist aber gefährlich und habe den weggetragen. Und deswegen könnten meine Spuren da dran sein. Aber die Polizei hat ihn dann verhört und dann hat er im Verhör Dinge gesagt, die nur der Täter wissen konnte. Und damit haben sie ihn überführt. Also, wenn die Bibel ein Buch ist, was Gott geschrieben hat, dann muss die Bibel Dinge enthalten, die nur einer kennt. Und das ist, nur Gott kann sie wissen. Und da will ich euch einige Beispiele nennen. Ja, zum Beispiel, nicht Kolumbus hat herausgefunden, dass die Erde keine Scheibe ist, sondern eine Kugel ist. Nämlich schon 2000 Jahre bevor Kolumbus geboren wurde, spricht der Prophet Jesaja und auch der König David bereits von der runden Erde. Interessant, ja? Man hört das manchmal wieder, ja? Die Bibel würde uns den Kindern beibringen, dass die Erde eine Scheibe ist. So ein Blödsinn. Natürlich weiß ich auch, dass in dem Psalm etwas steht von den 4 Säulen, auf denen die Erde ruht und so weiter, ja. Aber das sind poetische Formulierungen, ja. Und eine solche poetische Formulierung, die liest man heute jeden Tag in der Zeitung. Da steht in der Tageszeitung, jeden Tag steht da drin, Sonnenaufgang um 5.30 Uhr. Ja, Momentchen mal. Seit wann geht die Sonne denn auf? Die Sonne ist ein Fixstern. Die geht überhaupt nicht auf. Und trotzdem, die gebildeten Menschen schreiben immer noch Sonnenaufgang. Dabei dreht sich nur die Erde. Versteht ihr? Also das sind poetische Formulierungen, die zählen gar nicht. Aber im Psalm 103 zum Beispiel, da will der Psalmist uns deutlich machen, Gottes Wort will uns zeigen, wenn wir zu Gott zurückfinden, dann wird Gott unsere Sünden wegnehmen und er wird sie unendlich weit entfernen. Und der Psalmist, der nimmt ein Beispiel und der sagt, so weit der Osten ist vom Westen, so weit hat er entfernt unsere Übertretungen. Die Christen kennen diese Stelle, ja? Da kann man sich drüber freuen, ja? Ja, habt ihr euch schon mal überlegt, warum der Psalmist nicht geschrieben hat, so weit der Süden ist vom Norden, so weit hat er entfernt unsere Übertretungen? Habt ihr schon mal überlegt? Ich will euch helfen. Wenn ihr am Nordpol seid und ihr lauft Richtung Süden, irgendwann kommt er doch am Südpol an, oder? Und wenn ihr weiterlauft, in welche Richtung lauft er dann? Bitte? Wohin lauft er dann? Also, das wäre ein denkbar ungünstiger Vergleich, um Unendlichkeit zu beschreiben, oder? Aber wenn ich jetzt Richtung Osten laufe, wie weit muss ich laufen, bis ich am Westen ankomme? Na, was beschreibt denn der Psalmist da? Beschreibt er eine Scheibe oder eine Kugel? Na, Leute. Und der Prophet Jesaja, der redet davon, dass Gott die Erde aufgehängt hat über dem Nichts. Die schwebt, die Kugel. Also, das hat nicht Kolumbus herausgefunden. Das steht schon in der Bibel. Oder das Zweite. Vor 3500 Jahren, liebe Freunde, befahl Gott dem Volk Israel, dass die Berührung eines Toten absolut verboten ist und zur Unreinheit führt. Na, als moderne Menschen scheint uns das doch völlig normal zu sein. Das ist selbstverständlich, oder? Aber ich muss euch korrigieren. Das war nicht immer selbstverständlich. Es ist noch gar nicht so lange her, da war das gar nicht selbstverständlich. Für uns vielleicht. Aber vor 160 Jahre erst ist es her, da fiel einem Arzt in einer Wiener Klinik mit Namen Ignaz Semmelweis, Dr. Ignaz Semmelweis, dem fiel auf, dass in seiner Klinik immer wenn Frauen kamen zur Entbindung, dass jede sechste Frau gestorben ist. Eine unheimlich hohe Sterberate. Das hat ihn nicht mehr losgelassen. Und dann hat er sich dahingesetzt und hat überlegt, woran kann das liegen, dass jede sechste Frau stirbt. Und dann hat er beobachtet, wie alle seine Studenten aus dem Saal kommen, wo Autopsien durchgeführt werden, also wo Untersuchungen an Toten vorgenommen werden. Dann kommen die heraus aus dem Raum, waschen ihre Hände in einer Schüssel mit blutiger Brühe und trocknen die Hände an einem normalen Handtuch ab und gehen dann in die Gynäkologie zur Entbindung. Jede sechste Frau ist gestorben. Und als der Ignaz Semmelweis das gesehen hat, vor 160 Jahren erst, hat er angeordnet, jeder, der in dem Raum war, muss seine Hände in Chlorlösung waschen und mit Papierhandtüchern abtrocknen. Und von der Anordnung an, sofort, ging die Todesrate auf Null zurück. Auf Null zurück. Ist das nicht erstaunlich? Die Krankheitserreger wurden also erst 1847 entdeckt. Aber Gott wusste immer schon, wie gefährlich sie sind. Und er hat vor 3500 Jahren sein Volk schon gewarnt. Wer ein Toter anfasst, nichts anderes, unrein, bis er sich gebadet hat und zwar die ganzen Reinheitsvorschriften dann beachtet hat. Erstaunlich, ja? Steht in der Bibel. Oder, anderes Beispiel. Die Bibel wies auch immer schon hin auf die Notwendigkeit von Quarantäne bei bestimmten Krankheiten. Für uns ist das eine Selbstverständlichkeit. Wenn Schweinegrippe angefangen hat, dann wurden sofort die Ersten isoliert. Mittlerweile macht man das gar nicht mehr, weil so viele geworden sind. Aber bei anderen Krankheiten sofort Isolierstationen. Muss in Quarantäne gesetzt werden. Also, für uns ist das eine Selbstverständlichkeit. Aber wenn die Menschen im 14. Jahrhundert den Anweisungen der Bibel gefolgt werden, hätten die meisten der 60 Millionen Menschen, die an Pest erkrankt sind, nicht sterben müssen. Aber sie wussten es nicht. Aber in der Bibel steht schon geschrieben, dass bei bestimmten Krankheiten wie Aussatz zum Beispiel Quarantänebestimmungen eingehalten werden müssen. Oder noch ein letztes Beispiel. Wann müssen die Israeliten ihre Kinder beschneiden lassen, ihre Söhne beschneiden lassen? Die Bibelkenner, die wissen mir sofort jetzt die Antwort zu geben, ja? Ihr beide seid ruhig. Wann wurden die beschnitten, die Knaben? Lauter bitte. Am achten Tag, genau. Am achten Tag, ja? Nun, warum wurde der achte Tag gewählt? Na, ganz sicherlich gibt es da auch geistliche Gründe oder geistliche Ableitungen. Der achte Tag, die Nummer 8 ist immer die Zahl des Neuanfangs und so weiter, ja. Der achte Tag ist gleichzeitig der erste Tag in der Woche, wo die Gemeinde sich versammelt zum Gedächtnismahl und so weiter. Aber es hat auch noch andere Gründe, ja. Am achten Tag, 1935 entdeckte ein Professor mit Namen Damm das Vitamin K. Das ist also gerade mal 75 Jahre her. Und dieses Vitamin K ist zuständig für die Blutgerinnung. Und er entdeckte außerdem, dass am achten Lebenstag eines Menschen dieser Gerinnungsfaktor doppelt so hoch ist wie an jedem anderen Tag in seinem Leben. Erstaunlich, oder? Und das geschieht nur am achten Tag nach der Geburt. Interessant, oder? Der achte Tag ist also der absolut beste Tag für die Beschneidung, weil die Blutung am schnellsten gerinnt und aufhört. 1,5 Jahre vor Christus wurde das schon niedergeschrieben. Von Mose niedergeschrieben im Auftrage Gottes. Woher wusste Mose das alles schon vor 3,5 Jahren? Weil Gott es ihm geoffenbart hat. Die Bibel enthält Dinge, die nur Gott wissen kann. Deswegen lesen wir in 2. Petrus 1, Vers 20, ihr wisst, dass keine Weissagung der Schrift aus eigener Deutung geschieht, denn niemals wurde eine Weissagung durch den Willen eines Menschen hervorgebracht, sondern von Gott her redeten Menschen, getrieben vom Heiligen Geist. Das ist einfach für mich total überwältigend. Die Logik, die Scharfsinnigkeit, die Weisheit, die wir in der Bibel finden, ja? Also der dritte Beweis für die Übernatürlichkeit ist natürlich auch die unglaubliche Einheit der Bibel. Obwohl die Bibel in einem Zeitraum von 1600 Jahren, wir haben es am Anfang ja schon gehört, von 1600 Jahren geschrieben worden ist, von 40 Männern, fällt diese Einheit sofort ins Auge. Im Grunde genommen gibt es nur eine einzige Hauptgeschichte in der Bibel. Gott will uns Menschen retten. Und deswegen sendet er seinen einzigen Sohn auf die Erde, damit er uns sündige Menschen wieder dahin bringen kann, wo wir eigentlich von der Schöpfung her sein sollten. Nämlich in einer innigen, persönlichen Beziehung zu unserem Schöpfergott. Ja, die ganze Bibel im Grunde genommen hat deswegen auch nur einen Inhalt, nämlich den Herrn Jesus, denjenigen, der uns zurückführen soll zu Gott. Das Alte Testament ist die Vorbereitung auf Jesus Christus. Ja, die Evangelien im Neuen Testament sind die Offenbarung von Jesus Christus. Die Apostelgeschichte ist die Ausbreitung der Botschaft von Jesus Christus. Die Briefe, die beschreiben das Leben mit Jesus Christus, und das Buch der Offenbarung beschreibt uns die Vollendung aller Dinge durch den Herrn Jesus. Also auch diese Einheit der Bibel ist ein so starkes Argument für die göttliche Inspiration der Heiligen Schrift, dass Gott da seine Hand im Spiel hat bei dem Verfassen der Bibel. Aber die Bibel zeigt noch mehr. Die Bibel zeigt dir auch, was mit dir los ist, lieber Freund. Ja, die Bibel ist, es gibt eigentlich kein Buch, das so offen und ehrlich zu uns spricht wie die Bibel. Der Halbbruder des Herrn Jesus, der beschreibt einmal die Bibel oder vergleicht die Bibel mit einem Spiegel. Habt ihr schon mal im Hotel so einen Vergrößerungsspiegel gesehen? Kennt ihr die Dinger? Im Hotel sieht man die manchmal, ja? Die hängen dann an der Wand und die kann man so drehen. Rundes Teil. Auf der einen Seite hast du einen normalen Spiegel und wenn du den rumdrehst, als ich das erste Mal gesehen habe, schon viele Jahre her, ja, ich habe mich so erschrocken, als ich das Ding gesehen habe und dann, was ist das denn? Jeder Pickel in Großaufnahme. Man sieht wirklich jede Unreinheit der Haut. Und der Jakobus beschreibt, sagt, die Bibel ist wie ein Spiegel. Aber in der Bibel siehst du nicht dein Äußeres, sondern in der Bibel siehst du dein Inneres. Jede Verunreinigung. Wenn du die Bibel liest, zieht dir Gott gewissermaßen so die Maske mal vom Gesicht und du erkennst dich, wie du wirklich bist. Es gibt kein Buch, das unser Leben und auch unsere zwischenmenschlichen Beziehungen und unsere Probleme besser versteht als die Bibel, als Gottes Wort. Sie zeigt dir auch, wo die Wurzel des ganzen Übels liegt. Und die Wurzel, die liegt in unserer Trennung von Gott, weil wir geschaffen worden sind, um mit Gott, unserem Schöpfer, eine lebendige Beziehung zu haben. Und die Bibel zeigt dir, wodurch diese Beziehung kaputt gegangen ist, weil wir abgehauen sind von Gott. Wir wollten alleine leben, wir wollten alleine unser Leben bestimmen. Die Bibel zeigt uns, wodurch diese Beziehung kaputt gegangen ist. Im Propheten Jesaja 59, da heißt es, eure Missetaten trennen euch von eurem Gott und eure Sünden verbergen sein Angesicht vor euch. Und das hat nicht nur Auswirkungen auf unser Leben hier auf der Erde, sondern auch auf unsere Ewigkeit. Und das ist das Entscheidende. Und darum geht es auch in dieser Woche. Deswegen heißt das Motto dieser Woche auch, begegne Jesus Christus. Weil Gottes Wunsch ist es, dass er uns Menschen zurückbringt, dahin, wo wir eigentlich früher geschaffen worden sind, um eine Gemeinschaft mit Gott zu haben. Aber weil wir eben in Sünde gefallen sind, und wir wissen doch alle, dass wir unter die Sünde verkauft sind. Oder ist einer hier, der sagt, der hat noch nie gelogen. Der hat noch nie irgendeinen der Gebote übertreten. Leute. Und wir merken auch, wir sind versklavt unter der Sünde. Wenn ich euch jetzt mal eine Hausaufgabe mit nach Hause gebe und sage zu euch, jeder macht jetzt mal eine Woche lang nicht sündigen. Ja Leute, wir haben doch von vornherein schon versagt, oder? Schafft doch keiner. Und deswegen sagt die Bibel auch, was das Resultat von der Sünde ist. Die Bibel sagt, der Lohn für die Sünde ist der Tod. Das ist eine klare Aussage. Und das ist nicht das, was wir am Friedhof sehen. Am Friedhof sehen wir nämlich nur die äußeren Auswirkungen von diesem Tod. Tod bedeutet Trennung von der Quelle des Lebens. Und wisst ihr, wer die Quelle des Lebens ist? Gott ist die Quelle des Lebens. Und durch Sünde werden wir von dieser Quelle des Lebens getrennt. Und wenn wir so sterben, ohne dass dieses Problem Sünde gelöst ist, bleibt diese Trennung von der Quelle des Lebens für ewig, weil wir ewige Geschöpfe sind. Der Mensch ist ein ewiges Geschöpf. Wir haben einen Anfang, aber kein Ende. Die Bibel zeigt dir aber auch, wie du zu Gott zurückkommen kannst und was Gott in Bezug auf deine Sünde aus lauter Liebe zu dir getan hat. Wir haben es, glaube ich, heute Abend schon mal gehört von den jungen Leuten. 1. Johannes 4, Vers 10. Hierin ist die Liebe nicht, dass wir Gott geliebt haben, sondern dass er uns geliebt hat und seinen Sohn gesandt hat als eine Sühnung für unsere Sünden. Also Gott war bereit, sein Allerliebstes zu geben. Manchmal bringe ich den Vergleich, ja, auch wenn es mir schwerfällt, weil ich euch nicht verletzen will. Aber manchmal bringe ich den Vergleich, ich habe 5 Enkelkinder, 4 Enkeltöchter, die Älteste ist 6, gerade in die Schule gekommen, und ein Enkelsohn. Ich kann euch sagen, ein Enkelkind süßer als das andere. Und wenn mir einer sagen würde, Rudi, würdest du eins seiner Enkelkinder für diese Truppe hier in Almersbach in den Tod geben? Ihr wisst, was ich sagen würde. Niemals. Niemals. Weil ihr es mir nicht wert seid. Aber ihr seid es Gott wert. Versteht ihr? Ihr seid Gott so wertvoll. Ihr seid so wertvoll, jeder Einzelne, dass er bereit war, seinen einzigen geliebten Sohn in den Tod zu geben. Und das Unbegreifliche ist, der Herr Jesus ist nicht widerwillig gegangen, diesen schweren Weg, sondern er ist ihn freiwillig gegangen. weil er auch dir zeigen will, welchen Wert du in seinen Augen hast, dass er bereit war, sein Leben für dich zu geben. Und deswegen hört dieser Vers, den wir am Anfang gelesen haben hier oben, der hört eben nicht mit einem Punkt auf, mit der bitteren Ankündigung des Lohnes für die Sünden, sondern Gott sagt weiter, die Gnadengabe Gottes aber, ewiges Leben in Christus Jesus, unserem Herrn. Also Gott will uns ein Geschenk machen. Und das drückt auch etwas aus von der Wertschätzung Gottes, die er uns entgegenbringt, wie er uns wertschätzt. Na Leute, er hätte doch, wir werden in dieser Woche noch einige Dinge von der Schöpfung hören. Da kann man einfach nur, da geht der Kinnlade fällt nach unten, weil man da, wenn man da das gewaltige Universum sieht, wie er das gemacht hat. Er hätte doch die Macht, uns auf die Knie zu zwingen. Aber er respektiert die Persönlichkeit von dir, weil er dich gemacht hat und weil er dich wertschätzt. Und deswegen bietet er dir ein Geschenk an. Und dieses Geschenk ist sein Sohn. Und in seinem Sohn findest du Vergebung für die Sünden. Und damit ist das bezahlt, was du sonst selbst bezahlen müsstest. Das ist so gewaltig, was Gott da gemacht hat. Er hat im Grunde genommen alles vorbereitet. Gott kann nicht mehr tun, um dir zu zeigen, wie wertvoll du in seinen Augen bist. Aber Gott zeigt dir auch noch, was Gott von dir will. Wisst ihr, der große Gott im Himmel, der macht dein Heil. Er macht deine Rettung vor der ewigen Hölle. Er macht sie von seinem Sohn abhängig, weil er die Strafe für deine Sünden am Kreuz gesühnt hat. Deswegen sagt die Bibel so schnörkellos, wer den Sohn hat, der hat das Leben. Wer den Sohn Gottes nicht hat, der hat das Leben nicht. Ja Leute, das braucht man nicht auszulegen. Da musst du nur lesen können und die Frage beantworten, hast du den Sohn Gottes in deinem Herzen wohnen? Na, den kriegst du nicht durch irgendwelche Teilnahme an der Kommunion. Das habe ich jahrelang geglaubt. Den kriegst du auch nicht in dein Herz hinein durch irgendwelche Rituale oder irgendwelche Sakramente, die man dir spendet, sondern den kriegst du nur rein durch eine persönliche Entscheidung, dass du zum Herrn Jesus kommst und sagst, Herr Jesus, ich komme zu dir und bitte dich um Vergebung meiner Schuld, meiner Sünde und ich lade dich ein, komm in mein Leben. Dann zieht er ein, wenn das ein ehrliches Gebet ist. Und dazu lade ich ein. Heute Abend zum ersten Mal und jeden Abend noch einmal. Und wenn du heute Abend schon merkst, dass der Geist Gottes, dass Gott selbst zu deinem Herzen redet, dass er dich eigentlich retten möchte, dann warte nicht auf morgen, weil du weißt nicht, ob du morgen noch lebst. Vielleicht beginnt heute Nacht die Ewigkeit für dich. Und dann steht für eine Ewigkeit lang dieser Tag vor deinem Auge. Und du fragst dich, warum habe ich an diesem ersten Abend nicht gleich Ja gesagt, als die Einladung Gottes kam, ob ich errettet werden will. Er erwartet von dir, dass du zu seinem Sohn kommst und ihn um Vergebung bittest. Er will dein Leben in seine Hand nehmen und dir nicht nur auf der Erde zur Seite stehen, sondern vor allen Dingen will er dir eine Ewigkeit im Himmel bereiten, da wo Gott wohnt. Er hat alles für dich gemacht, nur eines macht er nicht. Kommen musst du ganz alleine. Die Bibel sagt im Johannes 1, Vers 12, so viele ihn, den Herrn Jesus, aber aufnahmen, denen gab er das Recht, Kinder Gottes zu werden, denen, die an seinen Namen glauben. Willst du heute Abend nicht kommen zum Herrn Jesus? Vielleicht wartet er schon so lange auf dich. Vielleicht hast du schon so oft dieses Klopfen am Herzen schon gespürt, dass er dich haben will, dass du dich bekehren sollst. Hast immer aufgeschoben. Und wenn er heute noch einmal klopft, sei dankbar, dass er noch klopft. Weil irgendwann klopft er nicht mehr. Dann ist der Zug abgefahren. Und deswegen lade ich dich heute Abend ein, schon am ersten Abend gleich klare Sache zu machen mit dem Herrn Jesus. Öffne dein Herz und lade ihn ein, in dein Leben einzutreten.
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0: Hallo und herzlich willkommen beim Bibelpanorama hier auf Radio HBR. Heute geben wir Ihnen einen Überblick über den Römerbrief im Neuen Testament vom Apostel Paulus, vorgetragen von Rüdiger Klaue.
1: Der Römerbrief. Nachdem wir in den letzten Folgen über die vier Evangelien und die Apostelgeschichte gesprochen haben, kommen wir jetzt zu den Briefen. Von den 27 Büchern des Neuen Testamentes sind 21 Briefe. Die meisten Briefe sind von dem Apostel Paulus geschrieben und tragen den Namen der Empfänger, wie zum Beispiel der Römerbrief, der Epheserbrief, Korintherbrief oder auch Timotheusbrief und Titusbrief. Paulus hat insgesamt 13 und wenn man den Hebräerbrief dazu rechnet, 14 Briefe geschrieben, die uns in der Bibel erhalten sind. Wahrscheinlich hat er sogar noch mehr geschrieben, die aber nicht alle in den biblischen Kanon aufgenommen wurden. Außer Paulus haben auch noch andere Apostel Briefe geschrieben, wie zum Beispiel Petrus, Johannes, Jakobus und Judas. Die Briefe wurden zunächst aus einem bestimmten Anlass geschrieben. Sie galten in erster Linie den Gemeinden oder Personen, an die sie adressiert waren. Damit wir den Brief verstehen, müssen wir etwas von der Situation in der betreffenden Gemeinde wissen, von ihren Problemen und Gefahren. Meistens gibt uns der Brief selbst oder die Apostelgeschichte genug Aufschluss über die dortige Situation, sodass wir schon erkennen können, worum es geht. Es ist aber wichtig, dass wir verstehen, dass die Briefe zuerst in bestimmten Gemeinden im ersten Jahrhundert geschrieben wurden. Darüber hinaus gelten die Lehren und Prinzipien, die dort niedergelegt sind, auch heute noch. Die Briefe enthalten die doktrinäre Grundlage des Christentums. Also in den Evangelien wird uns von dem Leben, den Taten und Worten Jesu berichtet. In der Apostelgeschichte haben wir die Kirchengeschichte der ersten 100 Jahre, aber noch keine Lehren und Glaubensgrundlagen. Das kommt dann erst in den Briefen. Wie Erlösung geschieht, was das Verhältnis zwischen Glauben und Werken ist, was Sünde ist, wie die Zukunft für den Christen aussieht, all das und vieles mehr wird in den Briefen gelehrt. Die Briefe ermahnen aber auch die Christen zu einem heiligen Wandel. Sie klären Streitfragen über das, was man als Nachfolger Jesu darf und was man nicht darf. Die Briefe sind sehr wichtig, denn sie sind die lehrmäßige Grundlage des christlichen Glaubens. Unter allen Briefen der bedeutendste ist wahrscheinlich der Römerbrief, den wir heute kurz untersuchen wollen. Die Briefe des Apostels Paulus sind leicht zu erkennen. Er schreibt der damaligen Sitte folgend: in jedem Brief zuerst seinen Namen und dann, an wen der Brief gerichtet ist. Heute schreiben wir den Absender oder den Namen am Schluss des Briefes. Der Römerbrief beginnt der Form entsprechend mit den Worten: Paulus, ein Knecht Jesu Christi, berufen zum Apostel, ausgesondert zu predigen das Evangelium Gottes. So stellt er sich vor und gibt seine genaue Visitenkarte. Dann heißt es weiter: allen Geliebten Gottes und berufenen Heiligen zu Rom. Da sagt er dann, an wen der Brief gerichtet ist. Es ist vielleicht noch interessant zu bemerken, dass alle Briefe an Christen geschrieben wurden, nicht an Atheisten oder Ungläubige. Durch sie sollten nicht Menschen zu Jesus geführt werden, sondern die Gläubigen sollten unterwiesen und gestärkt werden. Warum wurde der Römerbrief nun eigentlich geschrieben? Zuerst sehen wir deutlich einen ganz praktischen Zweck. Im Kapitel 15 schreibt Paulus folgendes: jetzt, wo ich keinen Raum mehr in diesen Ländern habe, aber seit vielen Jahren ein Verlangen habe, euch zu sehen, so will ich zu euch kommen, wenn ich nach Spanien reise. Aus diesem Satz ergibt sich folgendes Bild. Paulus wollte sich aus Judäa, aus Kleinasien und Griechenland, wo er Gemeinden gegründet hatte, zurückziehen. Einmal vielleicht, damit die Gemeinden leichter selbstständig werden konnten, zum anderen, weil er wieder ein neues Missionsfeld suchte, wie es sein spezieller Auftrag war. So hatte Paulus geplant, nach Spanien zu gehen. Auf dem Weg dorthin wollte er die Gemeinde in Rom besuchen und stärken. Immerhin war Rom die Hauptstadt der damaligen Welt. Eine christliche Gemeinde an diesem Ort hatte strategische Bedeutung. Sie musste gut und fest im Glauben gegründet sein und eine Schau für ihre Aufgaben und ihren Auftrag bekommen. Andererseits konnte diese Gemeinde in Rom gewissermaßen als Ausgangsbasis für die Operation Spanien des Apostels Paulus dienen. Die Gemeinde konnte ihn mit Reiseproviant versorgen und ihm vielleicht einige Begleiter mitgeben. Paulus hatte die Gemeinde in Rom vorher noch nicht gesehen. Er hatte sie auch nicht gegründet. Offenbar kannte er aber einige Christen aus dieser Gruppe, aber grundsätzlich war er der Gemeinde unbekannt. Da er nun von diesen Leuten Hilfe erwartete, stellte er sich und seine Lehre zuerst vor, damit sie wussten, wer Paulus war, was er dachte und verkündigte. Der Brief war also eine Ankündigung seines Besuches und ein Vorstellen der Person und der Glaubensüberzeugungen des Apostels. Der Römerbrief ist eine der vollständigsten Darlegungen der wichtigsten christlichen Lehren. Er ist sehr systematisch und enthält die ganze Heilsbotschaft, die Paulus den Heiden brachte, zusammengefasst. Daher hat der Brief in der Kirchengeschichte immer eine einzigartige Rolle gespielt. Weil Paulus die speziellen Probleme der Gemeinde nicht so kannte, legte er einmal unvoreingenommen und ohne die Absicht, etwas zu korrigieren, alles schön ordentlich dar, was die Erlösung des Menschen und das Evangelium betraf. Der erste Teil bis zum Kapitel 8 ist wirklich eine theologische Abhandlung der christlichen Doktrin und gibt Antworten auf die wichtigsten Fragen der Menschen, wie die Frage nach Gott, nach dem Heil und ewigem Leben. Paulus zeigt hier die Lösung vieler psychologischer, sozialer, politischer, religiöser und anderer Probleme. Einige Themen, die Paulus anschneidet, sind die Sündhaftigkeit und Verlorenheit aller Menschen, die Bedeutung des jüdischen Volkes, das Leben im Geist und unter dem Gesetz, die Taufe und vor allem die Lehre über die Gerechtwerdung durch den Glauben, ein Thema, das Martin Luther zur Erkenntnis der Wahrheit und zur Reformation motivierte. Der Schlüsselvers des Buches könnten die Verse 22 bis 24 im dritten Kapitel sein, wo es heißt, denn es ist hier kein Unterschied, sie sind allesamt Sünder und am Mangel des Ruhms, den sie bei Gott haben sollten, und werden ohne Verdienst gerecht aus seiner Gnade durch die Erlösung, die durch Christus Jesus geschehen ist. Wie schon gesagt, war die Gemeinde in Rom von strategischer Bedeutung und es war wichtig, dass die Leute eine klare Vorstellung von der christlichen Lehre hatten. Sie mussten Antwort geben können auf die Frage, was glauben die Christen eigentlich? Und diese Antwort mussten nicht nur die römischen Christen der frühen Kirche geben können, sondern alle Christen zu allen Zeiten. Und ich finde, dass gerade hier eine große Lücke in der heutigen Christenheit besteht. Viele Gläubigen können nicht klar sagen, was sie glauben. Es fehlt ihnen eine gute theologische Grundlage. Es fehlt an Glaubensüberzeugungen. Wenn sie gefragt werden, können sie nicht antworten. Wie viel weniger losziehen und andere überzeugen. Wir haben wahrscheinlich in Fragen der Lehre zu lange Toleranz in unseren Kirchen geübt, bis schließlich alles richtig war und niemand mehr davon sprach, was er eigentlich glaubte, um keinen anderen zu verletzen. Wir haben die Nächstenliebe und die Menschlichkeit betont, aber die Lehre dabei vergessen. Dabei ist die Lehre keineswegs eine Nebensache, im Gegenteil, sie ist die Basis für die Praxis des christlichen Lebens. Wenn die Lehre schief und unklar ist, wie können dann die erwarteten Taten aus rechten Motiven und Beweggründen kommen? Sie sind meistens wertlos oder sogar falsch. Die Theorie des Christentums, die Lehre, ist nicht nebensächlich. Wir müssen sie kennen, verstehen, überzeugt sein und sie weitergeben können. Wie können wir sonst Menschen für unseren Glauben gewinnen, wenn wir selber nicht genau wissen, was wir glauben? Die Sekten sind uns darin manchmal wirklich überlegen. Sie sind gut doktriniert und wissen, was für eine Lehre sie vertreten. Sie können ihren Glauben verteidigen und dafür kämpfen, selbst wenn er verkehrt ist. Was Paulus da im Römerbrief geschrieben hat, ist nicht nur nötig für die Gemeinde in Rom, sondern genauso wichtig für uns heute, die wir so tolerant geworden sind. Viele Christen haben doch Angst, dass sie als Fundamentalisten angesehen werden, wenn sie Jesus als den einzigen Retter proklamieren. Sie fürchten sich, dass man sie wegen des Absolutheitsanspruchs Jesu angreifen und vielleicht verfolgen wird. Deshalb wagen sie es nicht, klare Aussagen über ihre Glaubensgrundsätze zu machen. Lies also bitte den Römerbrief, wenn du auch manches nicht gleich verstehst. Wir müssen diese Dinge als Christen kennen und auch weitergeben können. Lass dich von Paulus' Eifer für die Lehre inspirieren und scheue dich nicht, der Wahrheit zu glauben und sie zu verkündigen. Ab Kapitel 12 enthält der Römerbrief dann viele praktische Ermahnungen für den christlichen Wandel. Dort sagt Paulus zum Beispiel, seid nicht träge in dem, was ihr tun sollt. Nehmt euch der Nöte der Heiligen an, herberget gerne. Freut euch mit den Fröhlichen und weinet mit den Weinenden. Vergeltet niemand Böses mit Bösem. Und vieles mehr erwähnt er hier, was den christlichen Wandel, das Benehmen eines Christen betrifft. Damit zeigt er, dass wahres Christsein nicht nur ein Glaubensbekenntnis und eine Lehre ist, sondern dass damit Hand in Hand das Leben, das Zeugnis im Wandel gehen muss. Der Römerbrief ist ein außerordentlich wichtiger Brief für die Christenheit. Sein Thema ist die Rechtfertigung durch den Glauben an das Erlösungswerk Jesu Christi. Die Grundbegriffe der christlichen Lehre sind genau erläutert. Die Universalität der Sünde, die Rechtfertigung durch den Glauben, die Wiedergeburt durch den Heiligen Geist, die Heiligung und manches andere. Ich bin überzeugt, dass dieser Brief nichts von seiner Bedeutung verloren hat und dass er heute noch wichtiger ist als je. Jeder Christ muss seinen Inhalt kennen, verstehen und glauben, auch wenn es ein bisschen Mühe kostet. Mach dich daran, diesen Brief einmal gründlich zu studieren. Wir beten. Herr, schenke uns wieder eine klare Schau der fundamentalen christlichen Lehren und wirke in uns tiefe Überzeugungen. Danke für den Römerbrief, der so wichtige Themen, die unser Heil und Erlösung betreffen, so deutlich darlegt. Gib doch, dass heute viele Hörer ein großes Verlangen und Interesse bekommen, diese Lehren besser kennenzulernen. Amen.

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1: Ich bin Marvin Standke. Das Finanzministerium legt einen Entwurf zur Frühstartrente vor. Der Staat zahlt dabei monatlich 10 Euro pro Kind ein. Gefördert wird vom 6. bis zum 18. Lebensjahr. Eltern können ein Depot bei privaten Anbietern eröffnen. Ohne eigenes Depot verwaltet der Staat das Geld. Zuständig dafür ist dann die Bundesbank. Ab 18 Jahren wird das Guthaben dann übertragbar. Als erste profitieren die im Jahr 2020 Geborenen. Bis Ende 2031 soll dann überprüft werden, wie viele Familien das Angebot nutzen und welche Belastungen für den Bundeshaushalt entstanden sind. Die EU-Staaten einigen sich auf neue Russland-Sanktionen.
2: Der Ölpreisdeckel wird um ein Jahr verlängert. Damit soll Moskau weniger von hohen Preisen profitieren. Die Einnahmen finanzieren sonst den Krieg gegen die Ukraine. Zudem gibt es Visa-Einschränkungen für ehemalige Soldaten. Ursprünglich waren weitreichendere Maßnahmen geplant gewesen. Einigen Mitgliedstaaten gingen diese jedoch zu weit. Ulrike Klein, Redaktion.
1: Die Linke fordert erneut einen Deckel für Spritpreise. Fraktionschef Pellmann verlangt eine feste Preisobergrenze. Ein Liter Super solle etwa 1,95 Euro kosten. Steuerausfälle sollen über Vermögenssteuer ausgeglichen werden. Auch das Kartellrecht müsse verschärft werden. Auch SPD-Generalsekretär Klüssendorf unterstützt einen Preisdeckel. Wirtschaftsministerin Reiche lehnt weitere Entlastungen ab. Die Zahl der Alleinerziehenden in Deutschland ist leicht gesunken. Aktuell gibt es 1,62 Millionen Familien mit einem Elternteil. Das sind 300.000 weniger als im Vorjahr. Fast ein Fünftel aller Familien sind betroffen. 17% aller Kinder leben bei nur einem Elternteil. Meist handelt es sich dabei um die Mutter. Alleinerziehende sind deutlich häufiger von Armut bedroht. Ja, und wir alle nutzen die Dienste des Unternehmens. Jetzt muss es eine saftige Strafe zahlen. Die EU verhängt eine Strafe von 890 Millionen Euro gegen Google. Grund sind Verstöße gegen europäische Digitalregeln. Google bevorzugt eigene Dienste in den Suchergebnissen. Auch im Google Play Store verstößt das Unternehmen gegen die Regeln. Google kritisiert die Entscheidung als unfairen Wettbewerb. Innerhalb von 60 Tagen muss Google die Praxis nun ändern, sonst drohen weitere hohe Strafzahlungen.
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1: Die aktuellen Temperaturen. Köln-Bonn 23 Grad, Hamburg 22 Grad, Bremen 20 Grad, Berlin 21, Dresden 19 Grad, Frankfurt am Main 24 Grad, Stuttgart 26, München 22 Grad, Erfurt 19, Münster 22 Grad. Mal Sonne, mal dichte Wolken. An der Ostsee und im Südwesten zum Teil länger noch sonnig. Von Mecklenburg-Vorpommern bis nach Sachsen örtliche Schauer und einzelne Gewitter immer wieder möglich.
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3: Hallo und herzlich willkommen bei Glaube und Tun. Zunächst ein wenig Musik und dann ein Vortrag aus einer Vortragsreihe von Kevin Mattia und Andreas Fett über Jugendarbeit. Mehr dazu gleich, bleiben Sie dran.

0: 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Hören Sie nun einen Vortrag aus einer Vortragsreihe von Kevin Mattia und Andreas Fett über Jugendarbeit. Der Vortrag wurde auf einer Konferenz für Gemeindegründung gehalten.
1: Gestern Abend haben wir darüber gesprochen, auch den Dienst, den wir dann als Mitarbeiter in der Gemeinde sozusagen haben dürfen zur Unterstützung der Eltern, die die primären Jugendarbeiter sind. Und meine Frau und ich hatten darüber gesprochen, wie es auch ungläubige Jugendliche in der Gemeinde gibt. Wie können wir da die Familie unterstützen? Die haben doch ungläubige Eltern. Und eigentlich, was ich auch in den Notizen hatte, aber ich habe bei weitem nicht alles gesagt, was in den Notizen war, ist, dass wir in der Unterstützung der Eltern den

0: das Augenmerk darauf haben sollten, die Eltern kennenzulernen. Also wirklich sie kennenzulernen, in ihrer Aufgabe auch mit ihren Jugendlichen. Und da könnte man zum Beispiel jede Woche einen Vater mal zum Mittagessen einladen, zu McDonald's gehen oder irgendwo und mit ihnen sitzen und ihnen zuhören, gute Zuhörer sein, hören, was er erzählt über seinen Sohn oder Tochter oder Kinder, wo die Nöte sind, wie wir für ihn und für die Kinder besser beten können. Vielleicht, wenn er fragt, ihn unterstützen in dem, wie er gerade Probleme hat. Ich hatte mir gerade überlegt, die schönsten Zeiten der Freizeiten für mich als Freizeitleiter, Andreas, weiß nicht, wie es bei dir ist, aber ist Anfang und Ende der Freizeit. Weil da die Eltern oftmals kommen und du Zeit mit den Eltern hast. Du lernst die kennen. Manche Eltern, ach, du bist der Papa vom Franz. Okay, ha, schön. In Bezug zu den Jugendlichen oftmals. Also, ach, du bist der Papa von Benjamin, ne, Wilfried, so früher. Und so lernt man einander auch kennen. Aber das Schöne ist, dann erzählen sie einem oftmals, wie der Herr in dem Herzen ihres Kindes gewirkt hat, auch auf der letzten Freizeit oder was auch immer, wo sie gerade dran sind, wo die Not ist, wie wir besser für sie beten können und so weiter. Und so eben auch in den Jugendlichen, in den Eltern der Jugendlichen, dass du sie kennenlernst und so weiter. Und vielleicht das Erste, was dir auf dem Herzen ist, ist er wiedergeboren, der Vater oder die. Also ich würde nicht mit einer Mutter ausgehen, da würde ich meine Frau bitten. Also, aber dass wir sie kennen. Und dann dein erstes Gebetsanliegen für diese Familie, für diesen Jugendlichen ist, dass sein Vater zum Glauben kommt. Und dein Dienst dann in diesem Sinn auch, um ihn zu unterstützen, daran ist, ihn zum Herrn zu führen. Okay, hatte ich sonst noch was ich sagen wollte? Das ist meine Frau, ich mache Spaß hier ein bisschen. Okay. Meine Frau ist wunderbar. Ihr habt eure Frauen und seid dankbar für sie. Ich bin so dankbar für meine Frau, die der Herr mir gegeben hat und die Unterstützung, die sie mir gibt. Und auch in Vorbereitung, sie bereitet meine Botschaft nicht vor. Aber wenn ich was vorbereitet habe, gehe ich zu ihr hin und sage, Schatz, was denkst du, bin ich da voll auf dem Holzweg? Oder und sie liebt den Herrn so sehr und hilft mir da auch vorsichtig zu sein und so weiter. Okay, jetzt gibt's mal wieder Schnitzel zu Hause. Spaß. Okay. Mein Ziel war doch, dass ich in dieser Stunde ein bisschen zurückschraube, das, was wir in den ersten zwei Stunden gehört haben, lag mir sehr auf dem Herzen. Und ich weiß, dass ich manchmal so ein bisschen zu dringlich werde. Das möchte ich nicht. Ich möchte, dass der Heilige Geist euer Herz erreicht. Und trotzdem ist es einfach so. Ich bin so, wie ich bin. Und ich versuche mich ein bisschen zu ändern, wo es vor allem problematisch ist. Aber das war wieder nicht in meinem Konzept. Jetzt machen wir weiter. 5. Mose, Kapitel 6. Und ich hatte dort aufgehört eigentlich. Das war ein ziemlich abrupter Bruch vorhin, weil wir Pflichten hatten zu erfüllen. Da habe ich die drei Finger gesehen und ich wusste, da wird es jetzt ernst hier. Und aber wir haben gesehen, dass wir hier aus diesem Text erkennen dürfen, dass wir wirklich drauf und dran sein sollen, die Furcht Gottes zu lehren. Und ich bin gern bereit, mit euch noch mehr darüber zu sprechen. Ich möchte keine Irrlehre verbreiten. Ich möchte wirklich aus dem ganzen Wort Gottes diese Erkenntnis haben. Und so wie es drin ist. Aber ich glaube, wir sind zurzeit in einer Zeit in unseren Gemeinden oftmals, wo diese Lehre nicht mehr so gepredigt wird und verkündigt wird und verstanden wird, wie es in dem Wort Gottes uns gegeben wird. Ich habe mich lange damit befasst, bin dankbar für das, was ich lernen durfte. Ich hoffe, es ist so, wie das Wort Gottes uns es geben möchte. Aber mich zu fürchten und alle meine Gebote alle Zeit zu halten. Und dann das Zweite war, dass wir den Jugendlichen dabei helfen, ihn nicht zu vergessen. Und nun möchte ich noch zum Schluss, um dies abzurunden, zurückgehen zu den Versen, ab Vers 6 eigentlich, aber wir lesen ab Vers 4 bis 9. Höre Israel, der Herr ist unser Gott, der Herr allein. Und du sollst den Herrn, deinen Gott, lieben mit deinem ganzen Herzen und mit deiner ganzen Seele und mit deiner ganzen Kraft. Und diese Worte, die ich dir heute gebiete, sollst du auf dem Herzen tragen. Und du sollst sie deinen Kindern einschärfen und davon reden, wenn du in deinem Haus sitzt oder auf dem Weg gehst, wenn du dich niederlegst und wenn du aufstehst. Und du sollst sie zum Zeichen auf deine Hand binden. Und sie sollen dir zum Erinnerungszeichen über den Augen sein. Und du sollst sie auf den Pfosten deines Hauses und an deine Tore schreiben. Der erste Teil, der sich da um das Herz auch des Vaters und du sollst den Herrn, deinen Gott, lieben, werden wir vielleicht morgen betrachten. Auf jeden Fall ist mein Ziel morgen, dass wir uns dem dem Jugendarbeiter zuwenden. Was ist sein Herz und was ist seine Haltung? Aber hier heißt es dann in Vers 7 bis 9 eine Anweisung, ganz praktisch, wie wir das machen sollen mit diesem Unterweisen der Kinder. Und ich möchte hier ein paar Begriffe aufzeigen, es wird nicht lange dauern und dann ein paar Anwendungen finden. Ein gezieltes Lehren wird uns hier gegeben. Du sollst es ihnen einschärfen. Hebräisch hier bezieht es sich auf scharfe Schwerter oder Zähne von Tieren, die sehr präzise sind. Und auch den Begriff des Schärfens einer solchen Waffe oder Werkzeuges. Mit wiederholtem Bearbeiten dieser Waffe. Und hier können wir einfach diese Gedanken festhalten, wie es auch in dem Wort Gottes an anderer Stelle steht, dass wir vorsichtig sein sollen, dass wir das Wort Gottes richtig austeilen, also präzise könnten wir sagen. 2. Timotheus 2, Vers 15 fällt uns dabei ein. Strebe eifrig danach. Also das ist nicht einfach so nebenher. Strebe eifrig danach, dich Gott als bewährt zu erweisen, als ein Arbeiter, der sich nicht zu schämen braucht, der das Wort der Wahrheit recht teilt. Okay? Meine Verantwortung, deine Verantwortung ist hier gewissenhaft, eifrig zu sein. Nicht geschwind jetzt am Samstagnachmittag, wenn Samstagabend, was weiß ich, die Stunde ist oder sowas, nochmal, wo kann ich hier jetzt und ach, da ist ein Vers und da und das klingt schon gut und das hauen wir geschwind hin. Sondern ein gewissenhaftes Vorbereiten und Austeilen des Wortes Gottes. 1. Thessalonicher 2, Vers 4, sondern so, wie wir von Gott als bewährt befunden worden sind, mit dem Evangelium betraut zu werden, so reden wir, und jetzt, nicht um Menschen zu gefallen, sondern Gott, der unsere Herzen prüft. Ich kann mich an eine Situation erinnern, wo ich in eine Gemeinde gekommen bin und die Verantwortung hatte, am Wort zu dienen. Ich war seit Jahren nicht in dieser Gemeinde gewesen. Und auf jeden Fall, ich hatte in der Botschaft einen Bezug zu dem, wie die Gläubigen von der Wahrheit abgefallen waren und jetzt dem Fleisch nach lebten. Und wir kamen zu dieser Versammlungsstätte und da war, statt dort, wo sie sich versammelt hatten, war ein neues Gebäude errichtet worden. Ein Zentrum des Glaubens oder sowas hieß es. Wir gingen, schon bevor wir reingingen, wussten wir, hörten wir, hier ist was ganz anderes los, als was wir gewohnt waren von dieser Gemeinde. Die Leitung hatte sich geändert in der Zeit. Wir kamen dort rein, Schlagzeug, Lampen, wir haben darüber gesprochen, sollen wir gehen? Sie haben uns unterstützt. Dann habe ich gesagt, nee, ich gehe nicht, sie werden mich schicken. Wenn, also, ich weiß nicht, wie das an. Also ich werde nicht einfach freiwillig gehen, sondern ich werde meinen Dienst am Wort jetzt erfüllen. Aber in meinen Gedanken, wisst ihr, was da wirklich war? Diese Anwendung, die ich in der Botschaft hatte, werde ich die bringen oder nicht? War innerlicher Kampf. Ich saß da auf dem Stuhl, ich weiß es noch bis, wie wenn es gestern wäre. Werde ich diese Anwendung bringen oder nicht? Warum wollte ich kneifen? War eine Riesengruppe, weiß nicht, vielleicht 500 Leute oder so, weiß ich nicht. Riesenversammlung von Menschen. Nicht um Menschen zu gefallen. Der Vers kam mir in den Sinn. Ich bin nicht hier, um den Menschen zu gefallen. Ich bin hier, um Gott zu gefallen. Und das, was ich in meinem Herzen habe, das trage ich nicht da, weil ich das ausgedacht habe für Menschen, weil Gott es mir aufs Herz gelegt habe und ich habe das Wort verkündigt. Ich kann nicht sagen, dass es mir leicht fiel oder dass ich einfach so, sondern es war schwer, aber ich habe es getan. Dank der Gnade Gottes, die mir die Kraft gegeben hat. Sie haben letzten Endes dann unseren Unterstützung nicht mehr gegeben. Sie haben uns aber noch zum Mittagessen eingeladen. Und aber warum predigen wir das Wort Gottes? Und wie predigen wir das Wort Gottes? Wir müssen darauf bedacht sein, dass wir so predigen, wie Gott es gemeint hat, wie Gott es will. Präzise. Und wenn wir im Wort nachforschen und wir sehen, du sollst Gott fürchten, ich habe mir auch überlegt, aber da steht's in dem Wort Gottes, ich kann nicht anders. Du musst auch gewissenhaft vor dem Herrn das Wort Gottes recht teilen. Und wie wir schon gesehen haben in Apostelgeschichte 20:27, die ganze Ratschlüsse Gottes zu verkünden, gehört dazu, okay? Und dann sehen wir hier in Vers 7, und du sollst sie deinen Kindern einschärfen und davon reden, wenn du in deinem Haus sitzt oder auf dem Weg gehst, wenn du dich niederlegst und wenn du aufstehst. Und sicherlich habt ihr diesen Text schon betrachtet und überlegt, und ich möchte es nur noch mal vor Augen führen. Das bezieht sich alles auf dieses Informelle überall, einfach in unserem Leben. Wenn du in deinem Haus sitzt, ja, dann kommt das auf, dass du von dem Herrn redest und von dem, wie groß er ist. Und wenn du auf dem Weg gehst und wenn du dich niederlegst und wenn du aufstehst, ist es einfach ein Bestandteil deines ganzen Lebens, die ganze Zeit. Oder? Oder nicht? Redest du viel mehr über Sportergebnisse? Ja, der VfB, der ist wieder im Keller. Oder ist er nicht? Weiß ich nicht. Oder Bayern sind wieder an erster Stelle oder immer noch oder was weiß ich. Oder was für Dinge, die euch vielleicht wichtig sind. Autos, Motorräder, der neueste Krümmer, den es gibt für ein Motorrad. Oder Dinge, die mit denen ihr gerne euch befasst und so weiter. Und ihr redet da, wenn ihr steht und sitzt und wenn ihr liegt und überall, wo ihr hingeht. Nein, du bist ein Mann Gottes, du bist eine Frau Gottes, du bist der Jugendarbeiter deiner Kinder. Es ist deine Aufgabe, den Herrn ihnen vor Augen zu führen, die ganze Zeit. Und das Reden hier, lasse ich mir sagen, von den Experten, ist in der aktiven Form. Und das spricht davon, von Intensität und Energie. Ich bin jetzt sehr ruhig, merkt ihr das? Okay, ich bin sehr ruhig, okay? Aber eigentlich, wenn wir über Gottes Wort reden, soll das mindestens den Zuhörern bewusst sein, das hat ihn ergriffen. Das ist ihm nicht egal. Der ist aktiv dabei. Das ist echt. Okay? Kennt ihr das? Oh, hast du das gesehen? Hast du das gesehen, wie der da oben entlang und du bist voller Begeisterung, du erzählst, einer kommt aus der Schule. Oh, in der Schule, da gab's eine Klopperei, Papa. Oh, der Eugen ist auf den Fritz los und dann hat Blut geflossen, dann kam der Krankenwagen mit gebrochenem Arm und wie erzählt er das? Und wie war es in der Sonntagsschule? Wow, das war super, unsere Lehrerin, die liebt den Herrn Jesus und die hat uns erzählt und wir haben gehört und es...
1: Naja, da war Zachäus und irgendwie war er auf dem Baum und so. Dann haben wir noch ein Bild gemalt. Und wisst ihr, die Kinder kriegen das mit, wovon du begeistert bist. Das könnte ich mal fragen. Ich war mal in einer Runde von Ältesten und zum Frühstück haben die Brüder alle gelacht. Ich war zum ersten Mal da. Die Brüder alle gelacht. Ja, der sowieso, der saß genau neben mir. Der hat wieder seine Pepsi dabei. Und er hat seinen Aktenkoffer aufgemacht und tatsächlich rauskamen 4 Dosen Pepsi. Er hat auf den Tisch gestellt. Wir hatten so eine Sitzung, eine Runde. Und er war dafür bekannt, ein Pepsi-Trinker zu sein. Und er war ein begeisterter Pepsi-Trinker. Und er hat mir alles über Pepsi erzählt, was ich gar nicht wissen wollte. Was ist dein Merkmal? Wofür bist du bekannt? Wenn du stehst, wenn du sitzt, wenn du gehst, wenn du liegst. Hey, Bayern München! Oder was auch immer. Oder ist es, der Herr ist so groß, er ist so wunderbar. Du, gestern, als ich in der Stadt unterwegs war, und dann erzählst du. Du bist begeistert von ihm. Du bist aktiv in dem Reden. Es ist kein passives,
0: Ja, jetzt bin ich wieder dran, über Gottes Wort zu reden und über den Herrn. Dann gehst du in diese Schleife rein und jeder weiß, jetzt erzählt er was vom Herrn. Nein, du bist einer, der mit Leib und Seele, wenn du betest, gehst du da auch in eine Formel hinein, in eine, oder ist das eine persönliche Beziehung zu dem Herrn, wo deine Kinder sagen, Papa, Papa geht auf die Knie vor dem Herrn, er liebt den Herrn und er weiß, der Herr wird seine Gebete erhören, entsprechend seinem vollkommenen Willen. Und dann das vorbildliche Leben des Wortes als Zeichen auf deine Hand. Das ist für mich jedenfalls die persönliche Identifizierung, persönliche Erinnerung auch und Bekenntnis vor anderen. Wir wissen alles, wie die Juden das gemacht haben. Ich glaube nicht, dass wir unbedingt diesem Beispiel folgen müssen in diesem Sinn, aber dass wir das doch anwenden in unserem Leben, dass wir nicht sagen, naja, so werde ich es nicht machen und werde mir kein Kästchen machen und so weiter. Aber dass wir trotzdem diese Mahnung oder diese Unterweisung in unserem Leben umsetzen. Ich war unterwegs im Zug mal, damals waren die Beamer da, die es gibt, viel größer, war so eine richtig große Kiste. Und ich hatte mich zuvor entschieden, ich mache einen Kleber da drauf. Impact, von Christus geprägt, so ein großer Bepper. Und als ich in den Zug ging, habe ich mir überlegt, wie werde ich in den Zug gehen? Mit dem Koffer so rum oder so rum? Das war für mich eine Anwendung dieses Wortes. Ich möchte bekennen, ich bin Christ. Ich hatte zu Hause das entschieden, jetzt musste ich es umsetzen. Wisst ihr? Das Echte. Dann habe ich den Koffer so rumgetragen, dass alle sehen konnten. Und so in meinem Leben. Es war eine Zeit in meinem Leben, ich bin in einem christlichen Elternhaus aufgewachsen, habe ich erzählt, und ich wusste, als Christ bekennt man den Herrn Jesus, und ich habe das auch getan, so, ich sag mal, wenn ich gedrängt wurde, und etwa in der 7. Klasse habe ich erkannt, nee, ich muss wirklich den Herrn Jesus Christus bekennen. Ich habe den Herrn gebeten um Gnade, und in der Biologiestunde, das war der Ort, wo es mich am meisten gefuchst hat, dass da Gott so an den Rand geschoben wurde und der Gott des Zufalls und so weiter. Ich habe gebetet und gebetet und der Herr hat Gnade gegeben, dass ich mal so ein Faktum, glaube ich, war es, irgend sowas mitgenommen habe mit so einem Artikel drin über wie es wirklich ist, zu dem Fisch und was da gesprochen wurde. Nahm was mit, bekennen den Herrn. Und seitdem hat der Herr in seiner Gnade geschenkt, dass ich zunehmend mehr und mehr dies umsetzen darf und mir eine Freude auch entwickelt hat, den Herrn Jesus Christus zu bekennen, überall wo ich hingehe, ob es beim Bauamt ist oder sonst irgendwo in der Runde mit dem Baubürgermeister und was wir alles da schon erleben durften, freudig den Herrn Jesus zu bekennen und zu zeigen, auf meinem Hemd zu tragen oder was auch immer. Und dann spürbare Unterweisung, das heißt, die Atmosphäre sollte so gestaltet sein. Hier steht es an, du sollst auf die Pfosten deines Hauses und an die Tore schreiben. Überall, die Kinder wissen, sie hören und sie sehen. Unser Leben ist erfüllt von dem allein wahren Gott, von seinem Wort. Denken und reden und hören. Als ich diese Botschaft vorbereitet habe, habe ich mein Haus analysiert in meinen Gedanken. Habe festgestellt, dass in der Wohnung, wo wir sind, kaum Bibelverse zu finden sind. Früher war das ganz anders in unserem Haus in Niederndobenleben. Wir sind dann ins Camp gezogen. Wir haben eigentlich keine Bilder an den Wänden. Ich fragte meine Frau, was willst du zu deinem Geburtstag? Sie hat Geburtstag nächste Woche. Und sie sagte, ja, es wäre schön, wenn wir statt den Bauleuchten im Flur mal normale Lampen hätten. Und ich fand die Baulampen eigentlich ganz schön. Wir nennen sie Designerlampen. Das ist ganz einfach, die Birne zu wechseln. Aber wie kam ich da jetzt drauf? Okay, der Schmuck in unserem Haus, wie wir unser Haus schmücken und was unseren Kindern vor Augen geführt werden. Dann habe ich gesagt, wo sind die Sachen? Und ich bin gegangen und an einem Schrank, da tatsächlich, da hatten wir all die Bilder und alles und Bibelverse in Holz geschnitzt und so drauf schön gemalt und alles mögliche. Ich habe die rausgeholt und manche sind magnetisch und manche sind dies und manche sind das. Und ich habe wieder angefangen, hier und da und dort Bibelverse und Wort Gottes wieder vor Augen zu führen. Warum? Gott möchte, dass unsere Kinder darin aufwachsen, in dieser Atmosphäre. Gottes Wort ist uns lieb und das ist ein Maßstab für mein Leben und das richtet mich aus. Und dann weiß ich wieder, und es ist nicht nur ein Kalender, den wir da in der Küche haben oder was, wo wir abziehen, sondern unser Haus ist voll davon und die Pfosten an den Türen. Ich habe dann schon seit langem ein Anliegen, mein lieber Bruder hier weiß drum, der ist Schreiner, und seit langem ein Anliegen, dass wir selber Gottes Wort auf Holz bringen können. Und das hat mich getroffen und dann habe ich gedacht, jetzt muss ich. Und dann habe ich mit Mark gesprochen und dann habe ich noch einen anderen Bruder geschrieben und angerufen und ich will das jetzt umsetzen, dass wir hier so eine Fräse kaufen und von in Holz was schön rein und dann nicht nur irgendein kurzer Vers, sondern was Prägnantes, was Aussagekräftiges, was lehrt und unterweist, wenn die Kinder das lesen und wenn ich das lese. Dass unser Leben voll ist von Gottes Wort, voll ist von dem Herrn. Überall. Ob primäre oder sekundäre Jugendarbeiter, lasst uns gewissenhaft auf Gottes Wort hören und die Lehre bewusst als Dauerbrenner in unserer Verantwortung und Aufgabenfeld wahrnehmen. Den allein wahren Gott, der uns in Jesus Christus ist, erschienen ist und Vater und uns den Vater gezeigt hat, zu verkündigen. Ich weiß nicht, ich hoffe, dass das euch eine Ermutigung ist in eurem Leben. Dass, wenn wir an die Jugendarbeit denken, dass wir nicht an dieses in irgendeiner sterilen Verpackung denken, das ist, wann auch immer ihr euch trefft mit der Jugend oder wenn ich auch immer da bin, sondern dass das wirklich unser Verständnis ist, es ist mein ganzes Leben. Gott ist mein ganzes Leben. Und die ganze Zeit will ich von ihm reden und möchte ich ihn weitergeben und ich möchte die primären Jugendarbeiter unterstützen in ihre Aufgaben, die Eltern sind. Okay, kurze Pause. Gut, jetzt machen wir weiter. Weil wir werden jetzt einen kleinen Gang schalten. Mir war ein Anliegen, als ich angefangen habe, die Jugendarbeit, ja, ich sag mal, mehr zu machen. Das war schon in der Zeit in Magdeburg. Dass wir das richtig machen, entsprechend dem Wort Gottes. Und da habe ich Hilfe gekriegt, habe ich euch schon erzählt, und von einem Bruder, der hat mir alles Mögliche gegeben. Aber mit unterem war es dieser Gedanke, Dr. Ken Hay war der eine, manche kennen ihn, sagte mir, Kevin, das zweitwichtigste ist, eine sehr gute Philosophie zu haben. Und das fordert nur die Frage aus, wenn das Zweitwichtigste ist, was ist das Wichtigste? Und ihr wisst es, oder? Wer weiß, was das Wichtigste ist? Das Zweitwichtigste ist, eine Philosophie zu haben, eine biblisch gegründete Philosophie, und das werde ich gleich noch erklären. Das Wichtigste ist, sie zu kennen und zu tun. Kleines Spielchen, aber gutes Spielchen eigentlich. Es bringt nichts, eine gute Philosophie in der Schublade zu haben und nichts damit zu tun zu haben, dass sie dein Leben gar nicht betrifft und dass du gar nichts damit anfängst. Ich weiß, im Deutschen ist der Begriff Philosophie ein bisschen belastet manchmal und nicht so positiv angesehen. Was ich damit meine, und wenn ihr auf unsere Webseite geht, dann könnt ihr auch unsere Philosophie hören, aber ich glaube, ich habe geschrieben, warum wir das so tun oder so. Das ist der Gedanke dahinter. Warum mache ich, was ich mache? Und er sagte mir, es ist sehr wichtig, dass du im Vorfeld dir überlegst, warum machst du, was du machst? Und das dann festhältst und dich immer wieder darauf beziehst und aber bereit bist, es auch zu ändern, wenn du aus dem Wort Gottes erkennst, so war es nicht richtig. Hier muss ich noch ein bisschen besser machen. Hier muss ich noch ein bisschen justieren. Hier darf ich noch eine Änderung oder eine Einfügung oder vielleicht das ganz rauswerfen. Aber immer wieder, das Wort Gottes ist unsere Autorität, aber ich möchte eine Ableitung, eine Anwendung dafür sehen, für den Dienst, den der Herr mir gegeben hat. Wie soll das nun gehen? Wisst ihr, jeder hat eine Philosophie. Nur nicht jeder hatte sie aufgeschrieben. Aber wir tun alle irgendetwas aus irgendeinem Grund. Und das ist grundsätzlich, was wir da uns fragen wollen. Warum tun wir, was wir tun? Ist es biblisch begründet? Zu oft setzt man sich aber nicht hin und arbeitet eine Philosophie aus. Es ist eher das Resultat von einfach dem, was wir so mitgekriegt haben. Und manchmal ist es dann so, dass das Resultat eben im Widerspruch steht, eigentlich zu dem Denksystem, in dem wir sind. Oder dass wir zu dem wir uns halten oder dass wir als richtig verstehen, weil wir die ganzen Konsequenzen davon nicht durchdacht haben. Eine richtige Philosophie des Dienstes zu haben oder eine Begründung für das, was wir tun, wenn wir das lieber als Wortwahl nehmen wollen. Warum ist sowas wichtig? Zum einen, um Willkür zu vermeiden. Die Jugend und die Jugendarbeit ist kein Versuchskaninchen. Testgrund, wo du jetzt mal was siehst, ob das funktioniert und ob die Jugendlichen dann zu dem Ziel gelangen, wo du bist oder wo du sein möchtest. Jemand kommt zu dir und sagt, hey, ich hab das probiert, es funktioniert, probier's mal. Ist das eine Begründung, etwas zu tun in deiner Jugendarbeit, irgendein Programm durchzuziehen oder irgend sowas? Nein. Ich glaube, Wilfried, du hast ein Buch, Gott ist nicht pragmatisch. Hast du es noch? So, der Gedanke, nur weil es funktioniert, ist es noch lange nicht richtig oder nicht Gott wohlgefällig. Dann das zweite ist der ernsthafte Fehler, dass wir ernsthafte Fehler vermeiden. Es gibt gefährliche Philosophien, vor allem in der Jugendarbeit. Und eines würde ich jetzt einfach so mal als Beispiel geben. Wir passen uns der Jugend an, um sie zu überzeugen. Wenn ich mich so kleide, wie der sich gekleidet hat, oder wenn ich dahin gehe, wo er hingeht, oder wenn ich das tue, was er tut, oder wenn ich so rede, wie der redet, dann wird er auf mich hören. Das ist nicht richtig. Und ich möchte nur nebenher sagen, dann bist du kein Leiter. Ja? Dann ziehst du mit, aber du bist kein Leiter. Du gibst nicht vor. Und ein dritter wichtiger Grund zu durchdenken, warum wir tun, was wir tun, ist, um der Schrift Folge zu leisten. In Kolosser 2, die Verse 3 und 4 heißt es, in dem Christus sind alle Schätze der Weisheit und Erkenntnis verborgen sind. Dies sage ich aber, damit niemand euch verführe durch überredende Worte. Es ist die Gefahr, oder wir laufen der Gefahr, von falschen Lehren eingefangen zu werden, wie es dann in Versen 6 bis 8 heißt. Seht zu, dass niemand euch einfange durch die Philosophie und Lehrenbetrug nach der Überlieferung des Menschen, nach den Elementen der Welt und nicht Christus gemäß. Der Gefahr sind wir ausgesetzt und wir wollen uns nicht von ihr gefangen lassen. Es ist eine reale Möglichkeit, sonst hätte der Apostel Paulus das nicht aufgeführt. Und wichtig ist nicht nur, das zu glauben, was wir glauben, sondern es wirklich in der Tat umzusetzen. Und das hilft uns eben, das dann wirklich in die Tat umzusetzen. Jakobus 1, Vers 22, seid aber Täter des Wortes und nicht Hörer allein, die sich selbst betrügen. Jakobus 4, Vers 17, wer nun weiß, Gutes zu tun und tut es nicht, dem ist es Sünden. Lukas 6, die Verse 46 und 47. Was nennt ihr mich Herr, Herr, und tut nicht, was ich sage? Jeder, der zu mir kommt und meine Worte hört und sie tut, ich will euch zeigen, wem er gleich ist. Mal nur so weit. Also es ist wichtig zu überlegen, warum wir tun, was wir tun, und es festzuhalten und dann uns dann auch danach auszurichten. Und jetzt möchte ich einfach ein paar grundsätzliche Gedanken aufführen, und euch ermutigen, die zu erwägen. Ich möchte euch ermutigen, in eurem Dienst, wo ihr steht, wenn ihr Jugendarbeiter seid in einer Gemeinde und da gibt es Älteste und du bist nicht Älteste und so weiter, ist es natürlich die erste Aufgabe, dass du zu den Ältesten gehst und mit ihnen sowas durchsprichst. In aller Demut, das werden wir morgen wahrscheinlich noch ein bisschen besprechen, aber dass du diese Aufgabe verstehst und so auch mit ihnen besprichst. Warum tun wir, was wir tun? Das sehe ich so in dem Wort Gottes. Ist das so richtig und seid ihr damit einverstanden oder habe ich da was übersehen? Aber das Wort Gottes ist unsere höchste Autorität und das nehme ich einfach als selbstverständlich in heute Morgen. Die allerhöchste Autorität. 2. Timotheus 3, Vers 16 haben wir schon betrachtet. Wir richten uns an dem Wort Gottes aus. Und ich führe jetzt ein paar Dinge einfach auf, die wir jetzt betrachtet haben in diesen Tagen. Die Eltern sind der Schlüssel zur Jugendarbeit. Das möchte ich als Grundgedanken haben in meiner Philosophie. Und deswegen werde ich gewisse Dinge anders tun in der Arbeit. Die Ortsgemeinde ist die verantwortliche Institution, möchte ich sagen. für die Jugendarbeit. Matthäus 16, Vers 18, aber auch ich sage dir, du bist Petrus und auf diesen Felsen werde ich meine Gemeinde bauen. Und des Hades Pforte werden sie nicht überwältigen. Die Gemeinde ist Gottes Werkzeug in dieser Zeit. Und ich sage gleich dazu, ich bin in der Freizeitarbeit und das ist keine Gemeindearbeit. Und da habe ich die Verantwortung, diese Arbeit auch den Gemeinden unterzu, wie sagt man das, ordnen. Ja? Das heißt, wir versuchen das, so gut wir können, zu machen. Jeder, der in der Freizeit mitarbeiten möchte, füllt eine Bewerbung aus und auf dieser Bewerbung, manche haben es nicht verstanden, warum, dann erkläre ich das denen, steht unten dran, ich möchte noch eine Zustimmung von deinem Ältesten oder eine Anmerkung von deinem Ältesten haben. Das heißt, ich unterordne mich den Ältesten der Gemeinde, die die Hirten sind für diesen Jugendlichen, dass ich ihn nicht einem Dienst zuteilen werde, wo er sagen würde, nö, der junge Mann ist noch nicht dafür bereit. Kam jetzt vor 2 Jahren vor und ich dachte, wow, eigentlich diese junge Dame würde ich jetzt in den Dienst stellen. Aber er kannte sie besser und wollte es nicht und hat dann, die haben mir dann geschrieben und dann habe ich gesagt, okay, das mache ich so. Warum? Weil ich in meinem grundsätzlichen Verständnis der Schrift das so sehe, dass ich in dem Dienst, in dem ich bin, nicht der Verantwortliche bin, der Erste für diesen Jugendlichen, sondern die Gemeinde oder die Eltern. Und wenn die dem nicht zustimmen, dann werde ich das auch nicht zustimmen. Nur so als eine Anwendung für euch als Beispiel. Dann die christliche Reife, das ist ein weiteres Prinzip, Wahrheit, das maßgebend ist für das, was ich tue, warum ich es tue. Die christliche Reife ist das Ziel der Jugendarbeit. Das heißt, wenn ich das als Ziel sehe, wird das Auswirkungen haben auf das Programm, das ich mache, auf die Methoden. Und es wird meine Einstellung beeinflussen. Es wird das ganze Produkt sozusagen, das ich anbiete, wird bestimmt sein von diesem Grundsatz, was tue ich, weil es der christlichen Reife dient. Und da können wir nur auf Epheser 4, 11 bis 12 oder andere Bibelstellen hinverweisen. Ich versuche auch immer Bibelstellen dazu zu stellen, damit ich nachher auch immer weiß, warum tue ich das so aus diesem Grund. Diese Philosophie, also diese Denkweise, ich tue das, was ich tue, um christliche Reife zu bewirken, ist nicht populär. Warum ist sie nicht populär? Weil es viel Zeit bedarf. Reife passiert nicht über Nacht. Jugendarbeit soll aber immer explosiv sein. Wow, du bist als neuer Jugendleiter da. Es waren 6 Jugendliche, jetzt sind 30. Super Arbeit. Wirklich? Vielleicht nicht. Ich habe einen guten Freund, der ging nach seiner Bibelschule zurück zur Gemeinde seines Vaters und durfte dort die Jugendarbeit übernehmen. Die hatten etwa 20, 25 Jugendliche, hat er mir erzählt. Und binnen, ich glaube, 8 Monaten hatte er über 200 Jugendliche gehabt. Wow, wie hast du das gemacht? Ja, du, wir haben uns entschieden, wir gehen und machen Sport im Stadtpark und bieten kostenlose Pizza an. Die Gemeinde hat es bezahlt und wir haben Pizza angeboten und Sport und dann eine Botschaft gebracht. Und alle waren begeistert. Und es kam vieles, es ist dann noch gewachsen. Aber er saß mit mir zum Frühstück und er sagte, aber weißt du was, das war nicht der richtige Weg. Sobald wie die Pizza nicht mehr da war, waren es wieder 20. Sein Ziel war eigentlich, dass Menschen zum Glauben kommen und wachsen, aber der Weg, den er dort eingeschlagen hat, war ein Holzweg. Und es war populär, aber es hat nicht dem gedient, was er wirklich tun wollte. Ein paar, ich nenne sie Aufbauleitsätze zur Jugendarbeit, der praktischen Arbeit. Und der erste hier ist aus Psalm 119, Vers 9. Wodurch hält ein Jüngling seinen Pfad rein, indem er sich bewahrt nach deinem Wort. Die Bibel hat die Antworten zu den Problemen und Entscheidungen des Menschen. Nun denkst du, das ist das Gleiche wie das erste. Gottes Wort ist die Autorität. Ja und nein. Sondern die Ausrichtung hier ist anders. Es klingt sehr ähnlich. Aber die Anwendung ist speziell für die Jugendlichen. Und zwar, dass wir hier suchen, ihnen beizubringen, aus dem Wort Gottes selbst die Antworten zu finden. Oder in dem Wort Gottes selbst die Antworten zu finden. Psalm 119, Vers 24 heißt, deine Zeugnisse sind auch meine Lust. Meine, wisst ihr, wie es da weitergeht? Meine Ratgeber sind sie. Und es ist hier nicht in der Singular, sondern im Plural. Die Bibel ist nicht nur ein Ratgeber, sondern viele. Sie gibt Antworten auf alle Bereiche unseres Lebens, die wichtig sind. Alle. Wenn du Fragen hast, gibt sie Antworten. Und nun müssen die Jugendlichen nur noch lernen, wie diese Antworten zu finden. Und unsere Aufgabe ist, ihnen zu helfen, in dem Wort Gottes die Antworten zu finden. Und wir überzeugen sie davon, dass die Bibel Gottes Wahrheit ist und dass die Antworten, die sie dort finden, zureichend sind für ihr Leben. Dann die Absonderung, nicht die Angleichung, ist das Verhaltensprinzip in der Jugendarbeit. Matthäus 5, die Verse 13 bis 16. Ihr seid das Salz der Erde. Wenn aber das Salz fade geworden ist, womit soll es gesalzen werden? Es taugt zu nichts mehr, als hinausgeworfen und von den Menschen zertreten zu werden. Ihr seid das Licht der Welt. Eine Stadt, die oben auf dem Berg liegt, kann nicht verborgen sein. Und so weiter. Die Aussage ist hier, dass wir nicht nach dem Prinzip gehen, wir passen uns an, um sie zu gewinnen, sondern wir sind so, wie wir sind, geprägt von Gott und deswegen sind wir anders. Wir versuchen nicht anders zu sein, um einfach anders zu sein, aber wir gehen zum Wort Gottes, wie sollen wir leben? Und Gottes Wort sagt uns, wenn du so lebst, wie du leben sollst nach dem Wort Gottes, dann wirst du wie Salz und Licht sein in der Welt. Und das dürfen wir annehmen und akzeptieren. Salz bekämpft die Korruption, Licht bekämpft die Dunkelheit. Und diese, ich sag mal, Absonderung beginnt bei dir, dem Jugendmitarbeiter oder Leiter, und bei dir als Vater, als primärer Jugendarbeiter. Die Absonderung von der Sünde und von der Welt hin zu Gott, dass du ganz klar Entscheidungen triffst. Nein, den Film schauen wir nicht. Nein, dort gehen wir nicht hin. Nein, und wenn wir in Gottes Haus gehen und den allein wahren, wunderbaren, allmächtigen Gott anbeten, dann wird es so sein, dass ich nicht so hingehe, wie wenn ich jetzt gerade aus dem Fitnesscenter komme. Da magst du anderer Meinung sein. Aber du musst überzeugt sein von dem Wort Gottes her, was der richtige Weg ist. Und das dann auch zu leben und nicht einfach sagen, naja, ich passe mich der Welt an, in der Gemeinde laufen sie jetzt alle so rum. Absonderung durch Maßstäbe, die wir halten. Maßstäbe, haben wir immer Angst, ist Gesetzlichkeit. Nein, Maßstäbe ist ein Ausdruck dessen, was wir erkennen in dem Wort Gottes und wir bereit sind, diesen Weg zu gehen, weil es ihn ehrt. Nicht, weil wir meinen, deswegen werden wir irgendwie vor Gott gerecht. Sondern wir sagen, nein, das ist der Weg, den Gott uns beschrieben hat in dem Wort Gottes und da werde ich nicht davon abweichen. Bist du bereit, sowas festzuhalten in der Jugendarbeit? Dann ein Gleichgewicht zu halten in der Jugendarbeit, die Ausgewogenheit. Und ihr werdet vielleicht zu anderen Schlüssen kommen, aber ich glaube, dass es wichtig ist, dass wir hier sehen, dass es verschiedene Aspekte gibt in der Jugendarbeit. Zum einen die Evangelisation. Matthäus 28, 18 bis 20 und so weiter, dass wir eine Ausdrucksmöglichkeit bieten den Jugendlichen, dass sie den Glauben, den sie gelernt haben und verstanden haben, dann auch zum Ausdruck bringen in ihrem praktischen Leben. Sicherlich in ihrem Alltag, aber auch mit ihnen solche Programme entwickeln oder solche Events oder wie ihr es nennen wollt, solche Ausflüge mit ihnen zu erleben, wo sie sehen, das ist wichtig und das werden wir tun, das machen wir gerne. Ich komme daher noch darauf zu sprechen. Biblische Kenntnis, das hat mit dem Wachstum auch zu tun, alles eigentlich mit dem Wachstum der Jugendlichen, aber biblische Kenntnis, ohne biblische Kenntnis sind sie verloren, wenn sie nicht mehr unter deiner Hut sind oder deine Eltern, der Hut ihrer Eltern. Wir wollen sie gründen im Wort Gottes. Und dann eine persönliche Entfaltung in ihrem Herzen. Entwicklung. Und das ist die Frucht des Geistes, Galater 5, Vers 22 und folgende, dass das zum Ausdruck kommt in ihrem Leben. Ja, eine weitere Philosophie oder ja, Überlegung, warum tun wir, was wir tun? Weil das Wort Gottes sagt, dass wir Täter des Wortes sein sollen und nicht Hörer allein. Bibelkenntnis zu gewinnen, Und zu haben ist wichtig, aber es ist wichtig, dass wir diese Bibelkenntnis auch selber lernen, umzusetzen in unserem Leben. Und das ist, okay, eine Anwendung, jetzt möchte ich die machen, für die Jugendlichen. Es ist wichtig, dass man ihnen nicht alles einfach immer vorkaut und vorpredigt, sondern dass man ihnen auch die Aufgabe gibt, selber zu forschen und auszuarbeiten. Sei du ein Täter des Wortes, also sei du ein Forscher im Wort. Dass wir ihnen Hausaufgaben geben, sozusagen zwischen von einer Jugendstunde zur nächsten, wo sie etwas erarbeiten dürfen. Wir haben das in unserer Gemeinde gerade, ich habe mit meinem Sohn gerade das durchgemacht, ein bisschen in seinem Arbeitsbuch. Und das kann man sehr flapsig machen, also dass die Antworten alle da geschwind auf dem Papier sind. Oder dann setze ich mich hin und meine Frau setzt sich dann auch hin mit ihm. Und wir bemühten uns mit ihm, das durchzuarbeiten, dass er lernt, wie selber die Antworten rauszuarbeiten aus dem Wort Gottes. Und in Klagelieder 3, Vers 27 heißt es, gut ist es für den Mann, wenn er das Joch in seiner Jugend trägt. Dass er schon lernt, eine Aufgabe zu haben, die nicht leicht ist, die schwierig ist, die herausfordernd ist. Und dass er lernt, die zu bewältigen. Und dann die würdige Ehrung ist eine Motivation in der Jugendarbeit. 1. Timotheus 5, Vers 17 haben wir das Prinzip, die Ältesten, die gut vorstehen, sollten doppelter Ehre gewürdigt werden, besonders die in Wort und Lehre arbeiten. Das ist das Prinzip, dass sie erkennen, das ist wichtig, es wird geehrt. Ein kleines Beispiel, wenn du ein Sportprogramm machst in der Schule und so weiter, dann kommen sie nach Hause, habt ihr so einen Sporttag, da kommen die Kinder nach Hause, sie waren zweiter, dritter Platz, was weiß ich, sie wurden geehrt, wow, super. Du bist weit gesprungen oder was auch immer. Sie freuen sich dann darüber, dass sie gute Weitspringer sind. Spielen Fußball, spielen es gut. Du ehrst sie, gut gemacht. Weißt du, was sie dann wieder machen wollen? Wollen wieder Fußball spielen, oder? Weil sie geehrt wurden. Sie erkennen, das ist wichtig in deinem Leben. Das haben sie gut gemacht. Das möchten sie wieder und mehr machen. In unseren Freizeiten haben wir Bibelverse zum Auswendiglernen. Kennt ihr, macht ihr wahrscheinlich auch. Und wir haben festgestellt, nach ein paar Jahren, dass das einfach so unterging. Die haben das gelernt, weiß nicht, Benny, als du damals warst, ob wir da das geehrt haben oder nicht. Aber ich habe dann dieses Prinzip gesehen und habe gedacht, das müssen wir ehren. Und das machen wir jetzt immer gezielt in den letzten Jahren, dass wir das schon während der Zeit, der Freizeit, den Jugendlichen ermutigen und sagen, es gibt auch eine Siegerurkunde und das freuen wir. Und die, die da sind vom letzten Jahr, die schon da gewesen sind, die wissen, jedes Mal, wenn wir die Siegerehrung am Ende der Woche haben, stehe ich auf und ich sage, es gibt keine Siegerehrung, die ich lieber abgebe als diese. Und das ist denen, die alle Verse auswendig aufgesagt haben, jeden Tag wiederholt, da sind manchmal so ein ganzes Stück, die kriegen diese Urkunde. Perfekt. Und diesen Sommer hatten wir, glaube ich, wieder Rekordzahlen. Es wächst jedes Jahr, haben wir gesehen, seitdem wir das machen. Jedes Jahr sind mehr und mehr dabei. Und eine Freizeit waren nur noch ein paar, die da draußen noch saßen. Wir bitten sie dann immer nach vorne, sie kommen nach vorne, sie kriegen ihre Siegerurkunde und sie stehen da vorne und wir machen ein Bild von denen. Weil wir wissen, weil wir ihnen vermitteln wollen. Was wollen wir ihnen vermitteln? Das ist super! Das ist wirklich super. Preist den Herrn. Und ich sag, wenn ihr nach Hause geht und ihr seid Tischtennismeister gewesen und ihr macht wahrscheinlich auch Turniere, macht man fast in allen Freizeiten, weiß ich nicht, Tischtennis und diese Sachen, alles schön, dann kriegen sie eine Siegerurkunde, ich war der Beste auf der Freizeit. Aber dass das wirklich wertvoll ist, dass sie Gottes Wort auswendig gelernt haben. Und wenn wir das ehren, was uns wichtig ist, das vermittelt und unterweist und lehrt die Jugendlichen. Und dann habe ich hier ein bisschen schwierigeres, aber ich glaube auch, dass es richtig ist. Offenbarung 3, die Verse 15 bis 16, schreibt Johannes, ich kenne deine Werke, dass du weder kalt noch heiß bist. Ach, dass du kalt oder heiß wärst. Also weil du lau bist und weder heiß noch kalt, werde ich dich ausspeien aus meinem Munde. Überleg diesen Vers und dann gehe ich noch zu 1. Korinther 3, Vers 1. Und ich, meine Brüder, konnte nicht zu euch reden als zu Geistlichen, sondern als zu Fleischlichen, als zu Unmündigen in Christus. Also Paulus sagt, ich hätte gern so und so zu euch geredet, ich konnte nicht, ihr wart so.
1: Hebräer 5, Verse 12 und 13, denn obgleich ihr der Zeit nach Lehrer sein solltet, habt ihr es wieder nötig, dass man euch lehrt, was die Anfangsgründe der Aussprüche Gottes sind, und ihr seid solche geworden, die Milch nötig haben und nicht feste Speise. Was erkenne ich in diesen Stellen? Ich sehe, dass da ein Unterschied ist geistlich unter den verschiedenen. Sie hätten hier sein sollen, sie waren nur hier. Du bist noch unmündig oder du bist lauwarm statt heiß. Okay? In eurer Jugendgruppe, in eurer Arbeit werdet ihr auch solche haben, die unterschiedlich sind. Und jetzt nur zum Nachdenken. Weil das so ist, wäre es vielleicht gut, dass man nicht nur einspurig fährt, sondern vielleicht zweispurig oder mehrspurig. Das heißt, dass du dich darum bemühst, auch mit denen, die heiß sind, voranzukommen. Und vielleicht mit allen dann ein eher Milch-Mahlzeit anbietest. Okay? Etwas, das jeder verdauen kann. Da gibt es verschiedene Programme, manchmal auch für die Jugendarbeit und so weiter. Aber dieses Prinzip, das wir überlegen möchten, weil wir wollen ja dieses Epheser 4 Prinzip, alle weiterhelfen, dass sie reifen bis zum Dienst hin und so weiter. Und manchmal in unserer Schule, da bringen sie das Lernniveau manchmal auf den langsamsten in der Klasse runter. Kennt ihr vielleicht auch als Eltern? Und du möchtest dir die Haare rausziehen, weil dein Sohn, der ist nicht vielleicht der Glänzende, aber auf diesem Niveau ist er so gelangweilt. Okay, ich kann ein praktisches Beispiel geben. Unser Sohn kann Englisch. Englischunterricht für ihn ist furchtbar. Furchtbar. Nun, die Lehrerin kann da nichts anderes machen, okay? Aber er will da gar nicht hingehen, weil das nur langweilig ist. Wenn unsere Jugendarbeit dann so ist, da kommen einige hin, die eigentlich für den Herrn brennend sind und weitermachen wollen. Und jedes Mal gibst du ihnen nur das, so die ganz leichte Kost, weil das Gros der Gruppe so ist. Ich glaube, wir werden die dämpfen, anstatt dass wir sie fördern. Nur ein Gedanke. Aber sowas ist auch zu überlegen in unserer Ausrichtung. Warum mache ich, was ich mache? Vielleicht wäre es gut, dass ich hier was Neues anbiete und so weiter. Und zum Schluss möchte ich noch euch ein Beispiel geben von einem Bruder, der hier ist. Ich habe vergessen, ob ich ihn nennen darf oder nicht. Ich habe ihn vorher gefragt, aber wir saßen zusammen und er hat mir gesagt, was in seiner Jugendarbeit, was er ausgedacht hat. Und ich fand es einfach ein gutes Beispiel, wie ich da saß. Ich habe einfach mitgeschrieben, so schnell ich konnte. Erzählt er mir, wir haben 5 Säulen. Dann hat er korrigiert auf 6, aber wir haben 6 Säulen in unserer Jugendarbeit. Und das erste ist eine Lehrbasis, ausgewogen. Ein bisschen von allem, hat er gesagt. Bibelarbeiten, wir haben einen 5-Jahres-Plan für die Altersgruppe 16 bis 21. Und die Themenbereiche, die hauptsächlich sind, ist Christologie. Das wäre für mich jetzt sozusagen die Anwendung dessen, was wir vorgesehen haben, Gott zu fürchten, dass Gott im Mittelpunkt steht. Er hat uns den Vater und so weiter. Evangelistisch tätig ist die 2. Säule. Evangelistisch tätig sein, persönliche Evangelisation. Weniger Aktionen, die kosten nur einen Haufen Geld und Aufwand und sind nicht so effektiv. Aber das Ziel ist, den Jugendlichen Möglichkeit zu geben, aktive Zeugen zu sein, dort wo sie sind, Hilfestellung zu leisten. 3. Säule, Gebet, konkret, praktisch, überprüfbar. Wir haben sich früher morgens einmal die Woche getroffen um 6 Uhr mit den Jugendlichen, um zu beten. Konkret für Personen mit Namen und Anliegen und erleben und sehen, wie Gott das Gebet erhört. 4. Säule, Dienst, Einbindung in der Gemeindearbeit, entsprechend ihren Fähigkeiten und Entwicklung. Zuerst praktische Dienste mit Eltern, Geschwister, später auch Lehrdienste, so wie angebracht. 5. Säule, Fürsorge, Seelsorge, Jüngerschaft. Ziel, die Jugendlichen auch in diesem Dienstbereich mit einzubeziehen. Merkt ihr hier auch, ich habe immer wieder gehört, wie die Jugendarbeit nicht jetzt autark, sondern ein Teil der Gemeinde sein soll. Ziel der Jugendlichen, auch in diesem Dienstbereich mit einzubeziehen. Fürsorge haben die meisten. Basisseelsorge anlernen bei heranreifenden Jugendlichen. Also ihnen helfen, anderen helfen zu können im Wort Gottes. Komplizierte Seelsorge begleiten oder übernehmen, dann als Väter und als Jugendmitarbeiter. Jüngerschaft der Neubekehrten,
0: Man trifft sich mit ihnen, Bibellesen, Gebet und so weiter. Und die sechste Säule, das war das, was er noch hinzugefügt hat, Gemeinschaft. Und ich fand, als er mir das erzählt hat, hat es mein Herz bewegt, weil ich gedacht habe, interessant, er dachte an fünf Säulen. Und die er vergessen hat, war was? Eine Gemeinschaft. Und die meisten Jugendarbeiten, wo fangen die an? Wir haben eine Säule. Gemeinschaft. Wir machen viel zusammen. Wir erleben viel und so weiter. Das ist ein, Gemeinschaft ist ein berechtigter, und dazu werden wir auch noch kommen, glaube ich, weiß ich nicht, berechtigter Teil der Jugendarbeit. Es ist richtig, okay? Egal, fällt mir jetzt gerade nicht ein. Apostelgeschichte 2,42, einer der vier Säulen. Gemeinschaft, Brotbrechen. Ist richtig, aber manche sehen in der Jugendarbeit, weil die Jugendliche in diesem Alter wirklich das suchen, das als Hauptziel. Das ist eher eines. Okay, ich hoffe, das hilft euch ein bisschen. Ich sitze auch gerne mal mit euch zusammen oder sonst was und rede mit euch und teile mit, was der Herr mir gezeigt hat. Aber hoffentlich seht ihr da ein bisschen, wie wichtig es ist, sich Gedanken zu machen anhand des Wort Gottes. Warum mache ich, was ich mache? Was sollte ich machen, entsprechend dem Wortes? Wie kann ich das einbinden in ein Programm mit diesen Jugendlichen? Lass uns zusammen beten. Lieber himmlischer Vater, wir danken dir so sehr, dass du uns dein Wort gegeben hast. Und dieses Wort gibt uns wirklich die Antworten auf ja die Fragen in unserem Leben, auch wie wir die Jugendarbeit tun dürfen. Du gibst uns Verständnis, dein Heiliger Geist gibt uns Verständnis deines Wortes. Und ich bitte dich, dass du uns hilfst, dass wir gewissenhaft sind, ernsthafte Diener, die darauf bedacht sind, wirklich deinem Wort Gehorsam zu leisten und aus diesem Wort abzuleiten, was wir tun. Nicht, weil irgendeiner uns von einem tollen, fetzigen Programm erzählt hat, sondern weil dein Wort sagt, das und das ist das Ziel und so kommst du hin und nun tu. O Herr, hilf uns wirklich, Männer und Frauen deines Wortes zu sein, in allem und zu jeder Zeit, zu deiner Ehre. In Jesu Name beten wir dies. Amen.
2: 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Der Vortrag wurde auf einer Konferenz für Gemeindegründung gehalten.

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1: Ich bin Marvin Standke. Deutschland gibt weiter mehr Geld für Soziales aus. Das zeigt ein neuer Bericht der Bundesregierung. Für Rente, Pflege und Ähnliches wurden 1,43 Billionen Euro ausgegeben. Das ist etwa ein Drittel der deutschen Wirtschaftsleistung. Besonders stark stiegen die Ausgaben der Arbeitslosenversicherung. Sie lagen 16% höher als im Jahr davor. Weniger Geld floss dagegen ins Bürgergeld. Heute heißt es ja Grundsicherung. Weniger Menschen bekamen diese Leistung im letzten Jahr. Ein Grund, mehr Geflüchtete fanden Arbeit. Ein Grund für die gestiegenen Kosten: unsere Gesellschaft wird immer älter. In Frankreich mussten wegen Waldbränden rund 20.000 Menschen fliehen.
2: Betroffen ist die Region um Bordeaux an der Atlantikküste. Campingplätze und eine Freizeitanlage wurden geräumt. Der Brand brach gestern nahe Arcachon aus. Bereits 20 Quadratkilometer Land sind verbrannt. Frankreichs Innenminister meldet über 12.500 Waldbrände seit Jahresbeginn. Ulrike Klein, Redaktion.
1: Wirtschaftsverbände positionieren sich vor den Landtagswahlen gegen die AfD. Das berichten mehrere Spitzenverbände der Wirtschaft. Arbeitgeberpräsident Dulger sagt, die AfD habe keine Lösungen. Er zweifelt an Vorteilen einer AfD-Regierung in Sachsen-Anhalt. Der Industrieverband BDI warnt vor Unsicherheiten für Investitionen. Die AfD sei keine Wirtschaftspartei, so BDI-Chefin Gönner. Die Bundespolizei verstärkt ihre Kontrollen an deutschen Bahnhöfen. Betroffen sind mehr als 10 Großstadtbahnhöfe. Die Kontrollen laufen ab morgen und gehen bis Sonntag. Im Fokus stehen Bahnhöfe mit erhöhter Kriminalität. Konkrete Orte wurden bislang nicht genannt. Ziel ist es, gegen Gewaltdelikte vorzugehen. Bereits an früheren Wochenenden gab es ähnliche Einsätze. Allein im letzten Jahr wurden in Zügen und Bahnhofsbereichen über 27.800 Gewaltdelikte registriert. Das entspricht rund 76 Delikten pro Tag in Deutschland. Ja, und viele von uns nutzen die ein oder andere App des Unternehmens. Jetzt muss es eine saftige Strafe zahlen. Die EU verhängt eine Strafe von 890 Millionen Euro gegen Google. Grund sind Verstöße gegen europäische Digitalregeln. Google bevorzugt eigene Dienste in den Suchergebnissen. Auch im Play Store verstößt Google gegen die Regeln. Das Unternehmen kritisiert die Entscheidung als unfairen Wettbewerb. Innerhalb von 60 Tagen muss Google jetzt die Praxis ändern, sonst drohen weitere hohe Strafzahlungen.
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1: Die aktuellen Temperaturen: Köln, Bonn 23 Grad, Hamburg 22 Grad, Bremen 20 Grad, Berlin 21, Dresden 19 Grad, Frankfurt am Main 24 Grad, Stuttgart 26, München 22 Grad, Erfurt 19, Münster 22 Grad. Mal Sonne, mal dichte Wolken. An der Ostsee und im Südwesten zum Teil länger noch sonnig. Von Mecklenburg-Vorpommern bis nach Sachsen örtliche Schauer und einzelne Gewitter immer wieder möglich.
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3: Hallo und herzlich willkommen bei Bibel erklärt. Zunächst ein wenig Musik und dann ein Mitschnitt einer Bibelarbeit von Klaus Günschel über das Markus-Evangelium.

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1: Ja, von mir ein herzliches Guten Abend an alle Zugeschaltete und Nicht-Zugeschaltete und Eingeschaltete. Mein Thema in diesen Tagen ist der Evangelist Markus mit seiner Botschaft. Ich habe erst eine kleine Einleitung gegeben, habe heute Vormittag etwas über die Hände des Herrn Jesus gesagt. Der Herr Jesus, der als Diener vorgestellt wird, und uns ist klar geworden in diesen Büchern der Bibel, in diesen vier, dass wir ein Privileg haben, nämlich das Privileg, den Herrn Jesus aus der Nähe anzuschauen und mit ihm unterwegs zu sein, Dinge mit ihm zu erleben. Und wir erfahren wirklich Einzelheiten aus seinem Leben oder das, was irgendwo seine Natur ausmacht. Jeder von uns ist neugierig und gespannt, wie ist er denn wirklich gewesen, dieser Jesus, an den wir glauben und dem wir unser Leben geben wollen. Er muss ja wirklich eine besondere Person sein. Und mich fasziniert an dem Buch Markus wirklich diese bodenständige Beschreibung des Herrn Jesus. Er wird als Diener vorgestellt, und vielleicht können wir noch einen Vers lesen, bevor ich heute zum Thema komme, aus dem Lukas-Evangelium. Und das ist wieder so ein Crossover. Wir können den Herrn nicht so in Schubladen stecken und sagen, nur in Markus ist er der Diener. Wir haben schon gesehen, dass gerade Markus den Herrn sehr als den Sohn Gottes zum Beispiel vorstellt. Und es gibt in Lukas 22 einen Vers, der trifft ins Schwarze, was den Dienst des Herrn Jesus angeht. Und das steht in Lukas 22, Vers 27. Da sagte Herr Jesus, denn wer ist größer, der zu Tisch liegende oder der Dienende, nicht der zu Tisch liegende? Ich aber bin in eurer Mitte wie der Dienende. Und dieser Vers aus Lukas 22 ist eigentlich eine schöne Überschrift über das gesamte Markus-Evangelium. Ich bin in eurer Mitte wie der Dienende. Und am liebsten wäre mir, ihr würdet jetzt mal auf eurem Blatt vier Kästchen machen für jedes Evangelium, und da macht ihr immer so Querstriche, ja? Also Lukas erzählt über den Diener, also Strich von Lukas nach Markus. Und Markus erzählt über den Sohn Gottes, also Strich von Markus nach Johannes. Und dann merken wir, wie die Evangelien verwoben sind und wie sie einfach spannend zu lesen sind. Ich glaube, dass es normal ist, wenn wir uns bekehrt haben und wenn wir Christen geworden sind, dass unsere Beziehung zum Herrn Jesus intensiver wird. Dass wir etwas von ihm kennenlernen, was wir nicht vergessen, und ich glaube, dass jeder von uns auch sofort einen Zettel nehmen kann und kann sagen, so die letzten 10 Male, wo ich was über den Herrn Jesus kennengelernt habe, da war es das, das war genau das, das habe ich nicht vergessen. Und so sammelt sich bei uns irgendwas an, und dann kann man irgendwann auch davon weitergeben und studieren. Und der Mose in 2. Mose 33, der hat einmal gesagt, lass mich deine Herrlichkeit sehen. Das war eine Situation, als der Herr ihn vorher gefragt hat, hast du irgendwie einen Wunsch? Und dann sagt der Mose, ja, ich würde gerne, dass du mitkommst, dass du uns den Weg zeigst durch die Wüste. Und dann sagt der Herr Jesus eine Verheißung in 2. Mose 33, Vers 14, mein Angesicht wird mitgehen und ich werde dir Ruhe geben. Und dann holt sich der Mose nochmal eine Vergewisserung, er fragt nochmal nach, gehst du wirklich mit? Wenn du nicht mitgehst, dann lass mich bitte auch nicht gehen. Und Gott antwortet ihm wieder und er sagt, es ist alles gut, ich werde

0: wieder mitkommen.
1: Gut, dann denkt man, jetzt ist die Sache abgeschlossen, die Unterhaltung ist zu Ende, Mose geht, Gott geht. Aber es gibt einen sogenannten Break und plötzlich, wie aus heiterem Himmel, sagt Mose zu Gott, Moment mal, ich habe noch was. Also jetzt von mir ein Einschub, eine Günschel-Übersetzung. Und dann sagt der Mose plötzlich, Gott, ich möchte gerne deine Herrlichkeit sehen. Totaler Themenwechsel, hat überhaupt nichts mit der Wüste zu tun oder irgendwie mit dem Weg, den er geht durch die Wüste, wie er diese 2 Millionen Leute durch die Wüste schleusen soll, sondern plötzlich kommt was aus dem Herzen von Mose raus und er sagt, weißt du was, Gott, nachdem wir die ganzen geschäftlichen Dinge hier geregelt haben, wer wie geht und wer vorne weg geht und wer das alles finanziert eigentlich hier und so, da hat er bestimmt 1000 Fragen gehabt, wie das gehen soll. Ich habe mal noch eine ganz andere Sache und vielleicht erinnert ihr euch auch schon mal an Unterhaltung mit euren Eltern oder mit euren Ehepartnern, dass man sich so unterhält und wenn alles Wichtige geklärt ist, so dann sagt man mal etwas, was man so im Herzen hat, ja, was man vielleicht lange mit sich rumschleppt und man sucht eine gute Gelegenheit und... Und jetzt sagt der Mose, Gott, in mir schlummert so ein Wunsch und ich traue mir es fast nicht zu sagen, aber ich würde gerne mal etwas von deiner Herrlichkeit sehen. Geht das irgendwie? Und man hätte ja wirklich gerne geguckt, wie Gott da geguckt hat. Also was Gott da macht, wenn ein Mensch kommt und er will nicht Geld von Gott und er will auch nicht die Aktien vom nächsten Tag wissen, oder? Wir kommen endlich mal nicht als Bettler, sondern ich komme und ich sage zu Gott, ich interessiere mich für dich. Und ich sage das bewusst als Vorspann vor diesem Vortrag, weil wir nämlich genau das machen wollen. Wir wollen etwas von der Herrlichkeit Gottes sehen. Und dann sagt Mose etwas, dann sagt Gott etwas, so komisches eigentlich, ja, es ist schwierig, Mose, und geht nicht gleich und kannst mich nur von hinten sehen und dann stellst du dich da in den Felsen und dann decke ich dich dazu. Und aber es ist irgendwie unbefriedigend, ja, oder? Man hätte ja gedacht, Mensch Gott, das ist doch mal die Gelegenheit, dann hättest du doch mal deine ganze Herrlichkeit dem Mose zeigen können. Aber, und das Schöne ist, die Geschichte ist ja nicht zu Ende. Gott nimmt sein Notizbuch, schreibt sich rein, Mose, 3. Juli, sowieso, 4000 vor Christus, hatte den Wunsch, meine Herrlichkeit zu sehen. Und dann? 32 nach Christus, Berg der Verklärung, der Herr erscheint in Herrlichkeit. Der Herr holt sein Notizbuch raus. Wen wollte ich gleich noch einladen? Mose, natürlich. Der wollte damals ja meine Herrlichkeit sehen. Und dann kommen Mose und Elia und erscheinen und sie sehen den Herrn der Herrlichkeit. Und der Herr zwinkert Mose zu und er sagt zu Mose, weißt du noch, wie du mich damals gefragt hast, dass du meine Herrlichkeit sehen wolltest? Das habe ich nie vergessen. Und gestern hat der Andi gesagt, oder vorgestern, oder wann auch immer, dass ja der David gar nicht so eine Beziehung hatte zum Herrn wie wir. Und das ist wirklich wahr. Und trotzdem hat David gesagt, ich will mit dir verklebt sein, ja? Im Psalm 63. Und wir haben eine ganz innige Beziehung. Es gibt einen Vers, ich weiß nicht, ob ihr mit dem Vers irgendwas anfangen könnt, aber man kann ihn ja mal wörtlich nehmen. In 2. Korinther 3, Vers 18, da steht, wir alle aber mit aufgedecktem Angesicht die Herrlichkeit des Herrn anschauen, werden verwandelt nach demselben Bild von Herrlichkeit zu Herrlichkeit als durch den Herrn den Geist. Das heißt, es ist keine Frage, wenn du heute beten würdest, lass mich deine Herrlichkeit sehen, würde Gott niemals sagen, stell dich in den Felsen und ich decke dich von allen Seiten zu und du darfst mich nur von hinten sehen. Niemals, sondern wir alle aber mit aufgedecktem Angesicht, ohne Maske. Den Vers hat bei uns ein Bruder dem ersten Sonntag vorgelesen, wo wir mit Maske alle in der Versammlung saßen. Und es war so beklemmend und so komisch für uns, dass wir gedacht haben, was machen wir jetzt? Gut, heute sitzen wir mit aufgedecktem Angesicht. Aber natürlich meint die Bibel etwas anderes. Und wir schauen die Herrlichkeit des Herrn Jesus. Und das wollen wir jetzt tun, indem wir das Markus-Evangelium durchstreifen und auf Entdeckungstour gehen. Und wir wollen etwas sehen von den Augen des Herrn. Und vielleicht können wir auch von jeder Episode, die wir jetzt entdecken im Markus-Evangelium, etwas lernen. Vielleicht eine Sache mitnehmen. Und wir beginnen bei Kapitel 3, Vers 4. Und er spricht zu ihnen, ist es erlaubt, an den Sabbaten Gutes zu tun oder Böses zu tun, das Leben zu retten oder zu töten? Sie aber schwiegen. und er blickte auf sie umher mit Zorn, betrübt über die Verstockung ihres Herzens, und spricht zu dem Menschen: Strecke deine Hand aus. Und er streckte sie aus, und seine Hand wurde wiederhergestellt. Zwei Verse aus dem ersten Buch Mose dazu. 1. Mose 6. Vers 5. Und der Herr sah, dass des Menschen Bosheit groß war auf Erden, und alles Gebilde der Gedanken seines Herzens nur böse den ganzen Tag. 1. Mose 18. Vers 21 oder Vers 20. Und der Herr sprach: Weil das Geschrei von Sodom und Gomorra groß und weil ihre Sünde sehr schwer ist, so will ich doch hinabgehen und sehen, ob sie nach ihrem Geschrei, das vor mich gekommen ist, völlig getan haben. Und wenn nicht, so will ich es wissen. Diese beiden Stellen aus dem ersten Buch Mose zeigen, dass Gott ein sehr gewissenhafter Gott ist. Und er sagt: Ich möchte genau sehen, was die Menschen tun. In 1. Mose 6 schaut er auf die Erde und er sieht es sich an. Und was ich noch viel krasser finde, ist 1. Mose 18, dass er sagt: Ich habe das Geschrei aus der EU gehört, aus Sodom und Gomorra, denn wir unterscheiden uns in gar nichts mehr, in gar nichts. Und ich werde hinunterfahren und ich schaue es mir genau an, welche Stadien beleuchtet sind. Ich schaue es mir an. Ich schaue dieses rebellische Auftreten an. Ich schaue mir diesen Wahnsinn an der Menschen, die im Aufstand gegen mich leben und meine Ordnung zerstören wollen. Ich schaue es mir an. Und ich will sehen, ob sie wirklich das tun, was hier oben an Geschrei bei mir ankommt. Das muss man sich mal überlegen. Also es ist schon ganz gut, wenn wir uns ab und zu mal erden, was eigentlich in der Bibel steht. Und hier, und das ist eigentlich nicht so schön und auch nicht so ermutigend, ist die erste Stelle, dass der Herr unterwegs ist und dann sieht er diese knausrigen Leute, die ständig diskutieren, dass er irgendwas am Sabbat nicht machen darf. Und er denkt die ganze Zeit: Freunde, der Sabbat ist nicht um des Menschen willen gemacht, sondern der Mensch ist um des Sabbat, oder umgekehrt. Ja, danke, dass hier noch einer wach ist. Und was, dann kann er nicht anders als zornig gucken. Er schaut umher mit Zorn. Und ich wünsche uns heiligen Zorn. Natürlich hauen wir nicht drauf, natürlich ist unser Kampf nicht gegen Fleisch und Blut. Wir erschlagen keinen Abtreibungsarzt auf der Straße. Nein, das machen wir nicht. Aber unser Kampf ist wieder die, lesen wir es lieber, wir werden dazu noch morgen ausführlich kommen, in Epheser 6, unser Kampf ist gegen die Kosmokratoren, steht da im Griechischen. Unser Kampf ist nicht wieder Fleisch und Blut, sondern gegen die Fürstentümer, gegen die Gewalten, gegen die Weltbeherrscher dieser Finsternis, gegen die geistlichen Mächte der Bosheit in den himmlischen Wörtern. Dagegen ist unser Kampf. Und dieser Kampf wird intensiver. Und ich hoffe, dass wir das überhaupt mal realisieren, dass wir in einer gottfeindlichen Welt leben, die im Moment in einer unglaublich drastischen Weise den Aufstand probt. Und Gott schaut hernieder mit Zorn. Und die Menschen werden kein Gelingen haben. Sie werden ihre Strafe in irgendeiner Form einfahren. Und uns wünsche ich, dass wir nicht so rundgelutscht sind, dass wir nicht so angepasst sind, dass wir nicht denken: Naja, das ist nun mal so. Und Mensch, das ist doch auch alles ganz nett. Und jetzt habe ich mal einen kennengelernt, der war so nett. Und dass wir unterscheiden, wie wir mit Menschen umgehen, wie wir mit der Sünde umgehen, dass wir schon wohl eine Trennung machen, aber dass praktizierte Homosexualität in den Augen Gottes ein Gräuel ist. Das müssen wir einfach festhalten, und dass sie keinen Platz in der Gemeinde Jesu hat. Und es ist einfach schockierend, dass wir jetzt ein Buch auf dem christlichen Markt haben von Martin Grabe, der sagt: Ja, dass ihr Christen euch nicht an die Homosexualität in der Gemeinde gewöhnen könnt. Das ist genauso wie Petrus damals, dass er sich nicht daran gewöhnen konnte mit dem Tuch. Und deswegen musste Gott ihn so bekehren. Und irgendwann hat er es kapiert, dass das Unreine jetzt rein geworden ist. Das ist doch eine teuflische Argumentation, oder? Und das müssen wir beim Namen nennen. Und wir haben alle mehr oder weniger große oder kleine Probleme in den Gemeinden. Und jetzt will ich hier nicht so euch alle zum Aufstand aufrufen, aber Ich würde mich sehr freuen, wenn wir einen nüchternen Blick auf die Entwicklung haben unserer Zeit und wenn wir noch uns die Fähigkeit bewahren, noch einen heiligen Zorn zu entwickeln. Und ich bin sehr glücklich über Jonathan Loos und ihr kleines Heftchen gegen Abtreibung. Es ist ein Glücksfall, dieses Heft. Und wie sie das gemacht haben, wie es gestaltet wurde, ich habe es jetzt, glaube ich, auf dem Büchertisch nicht gesehen, aber vielleicht ist es morgen da. Es ist ein ganz, ganz weises, gut gemachtes Mittel, um Leute da auch wach zu machen. Und wenn wir an Abtreibung denken, wenn wir an diese Fehlentwicklung denken, in Europa oder in der ganzen Welt, dann können wir dem nur begegnen mit einem heiligen Zorn. Es geht gar nicht anders und das wünsche ich mir. Und das ist der erste Punkt, den wir gelesen haben. In Markus 3, Vers 5, er blickte auf sie umher mit Zorn, betrübt über die Verstockung ihres Herzens und spricht zu dem Menschen, streck deine Hand aus. Und das Schöne ist, dass der Zorn nicht dazu führt, dass der Herr alles hinschmeißt und sagt, dann mache ich eben nichts mehr, sondern dieser arme Kerl, der jetzt geheilt werden soll, der muss nicht darunter leiden. Und bis heute werden Menschen gerettet. Und manchmal habe ich den Eindruck, dass wieder so punktuelle Erweckungen passieren. Also lange Zeit habe ich davon nichts gehört, aber so in den letzten 5 Jahren, hier und da kommen Informationen an mein Ohr, Menschen bekehren sich, Gemeinden wachsen wieder, es gibt so punktuelle Belebungen und lasst uns doch dafür beten. Also ich bin nicht so ein Abfallprophet, also wir können gerne Endzeitkonferenzen machen, aber wann die Endzeit wirklich ist, das müssen wir dem Herrn überlassen. Aber ich weiß eins, dass ich heute noch dafür beten kann, dass Gott eine Belebung schenkt, dass er eine Erweckung gibt. Und wenn ich an die Geschichte auf den Färöern denke, von der wir da diese Biografie rausgegeben haben, dann denke ich immer, die kam wie aus dem Nichts. Wenn ich an die Erweckung in Österreich denke, die kam wie aus dem Nichts. Einfach sind Leute hin und Gott tut ein Herz auf. Und das kann er bis heute tun. Aber wir müssen uns einen heiligen Zorn bewahren, wenn wir sehen, wohin sich die Menschen und die Welt und unser Land entwickelt, dass wir wach bleiben und nicht so rundgelutscht sind. Kapitel 5, Vers 32. Ich lese ab Vers 30, Kapitel 5, Vers 30. Und alsbald erkannte Jesus in sich selbst die Kraft, die von ihm ausgegangen war, wandte sich um in der Volksmenge und sprach, wer hat meine Kleider angerührt? Und seine Jünger sprachen zu ihm, du siehst, dass die Volksmenge dich drängt. Und du sprichst, wer hat mich angerührt? Und er blickte umher, um sie zu sehen, die dieses getan hatte. Die Frau aber voll Furcht und zitternd, wissend, was ihr geschehen war, kam und fiel vor ihm nieder und sagte ihm die ganze Wahrheit. Er aber sprach zu ihr, Tochter, dein Glaube hat dich geheilt. Gehe hin in Frieden und sei gesund von deiner Plage. Ich habe drunter geschrieben, Interesse an dem Einzelnen. Das war ein typisches Weihnachtsmarktgewühl. Ja, sowas kannte man früher, wo das noch alles möglich war. Wenn man in Leipzig über den Weihnachtsmarkt geht, das ist einfach tödlich. Also da triffst du so viele Menschen in einer Minute, das ist unglaublich. Und damals war eine Volksmenge. Und ich glaube, im Orientalischen ist es üblich, dass auf den Märkten und wo man war, dort waren einfach Volksmengen unterwegs. Und man kann sich das irgendwie so richtig vorstellen. Die Jünger sind mit dabei, so ein ganzer Pulk, immer hinter dem Herrn her. Und plötzlich mitten in so einer Menschenmenge bleibt der Herr stehen und fragt da den Thomas oder wer gerade neben ihm stand, der Bartholomäus, sag mal, wer hat mich jetzt gerade angerührt? Da sagen die, du bist vielleicht lustig, weißt du, was hier los ist? Und wir sollen dir sagen, wer dich gerade angerührt haben? Hier haben sich gerade 250 Leute durchgequält. Also, und ich finde das so nett, dass die Bibel das so berichtet, so wie aus dem Leben. Der Herr unterwegs und er merkt, von ihm geht eine Kraft aus. Und dann sagt er zu den Jüngern, Moment mal, wer hat mich gerade angerührt? Und dann sagt der Thomas, die Frage kann ja wohl nicht dein Ernst sein. Und dann schaut sich der Herr um und dann sieht er genau die Frau, die ihn angerührt hat. Und dann verlässt er irgendwie dieses ganze Gewühl und er sieht diese ganzen anderen 300 Leute überhaupt nicht mehr. Er sieht nur noch diese eine Frau und dann geht er hin und unterhält sich mit ihr. Und diese Frau, die zittert und die sagt ihm die ganze Wahrheit. Und dann sagt der Herr doch tatsächlich zu ihr im Vers 34, Tochter, ja was für eine Tochter, Tochter, dein Glaube hat dich geheilt. geh hin in Frieden. Und diese Fähigkeit, vielleicht hast du mit vielen Leuten zu tun, und sich die Fähigkeit zu behalten, dich auf eine Person zu fokussieren und zu sagen, die ist mir jetzt wichtig und die anderen vergesse ich. Oder vielleicht hast du abends den Tag beendet und bevor du dich ins Bett legst oder was weiß ich, was deine Abendroutinen so sind, dann fragst du dich, kann ich heute vielleicht noch eine Mail abschicken? Ich denke den ganzen Tag schon an irgendeine Person, ich sollte ihr schreiben. Eine Person, nicht 100, nicht 50. Mach auch keinen Status oder schick nicht irgendwelche Nachrichten an irgendwelche 322 Leute auf deiner Freundesliste. Das ist alles hohl. Das liest sowieso keiner und wirst du sowieso gleich weggeklickt und ja, am Ende kriegst du 24 Likes, okay, schläfst du vielleicht besser. Aber ich glaube, dass diese komische Massenpsychose tödlich ist. Der Herr schaut sich auch nicht rum und sagt, und von der Volksmenge, wer gibt mir ein Like? Das ist doch einfach albern, oder? Da ist eine Frau und die eine ist krank und die berührt ihn und dann sind ihm die anderen alle egal. Und es ist ihm auch egal, was die anderen alle denken. Wir sind so auf das Feedback der Leute fokussiert. Wie mögen die wohl über mich denken? Denken die alle gut? Feiern die mich alle? Und er dreht sich einfach um und geht zu der Frau. Und dann hört er ihr einfach zu. Und die redet vielleicht 2 Stunden. Wenn sie ihm wirklich die ganze Wahrheit gesagt hat, also ich will es nicht, nein, ich halte mich zurück, aber Frauen brauchen dann schon mal, Männern fällt nicht immer gleich die Wahrheit ein. Aber es kann lange dauern. Und er hört geduldig zu. Und dann sagt der Tochter, die Sache ist erledigt. Du gehst jetzt hin in Frieden und du bist geheilt von deiner Plage. Ein Ungläubiger hat jetzt ein Buch rausgegeben, das heißt Vom Geheimnis des Privaten. Kennst du das? So ein cooles Buch. Überhaupt nicht christlich. Aber er zeigt als Psychologe auf, was wir im Moment machen, dass wir diesen unstillbaren Drang haben, uns möglichst vielen Leuten zu präsentieren. Damit verletzen wir uns. Und eigentlich müsste man das noch irgendwie ein christliches Vorwort und ein christliches Nachwort und dann nochmal rausgeben. Wir verlieren die Fähigkeit, uns um einen Einzelnen zu kümmern. Und wir denken immer, wir haben unsere Zeit nicht effektiv eingesetzt. Ja, wir haben den ganzen Tag mit einer Person, ach, wir hätten ja 100 glücklich machen können. Ja, du irrst gewaltig. Der Wert einer einzelnen Person, dafür ist der Herr Jesus ein Riesenvorbild. In Galater 2, Vers 20 steht ein Vers, den wir alle kennen. Aber ich weiß nicht, ob der uns schon mal so richtig durch den rechten Herzbeutel gefahren ist. Ich bin mit Christus gekreuzigt und nicht mehr lebe ich, sondern Christus lebt in mir. Was ich aber jetzt lebe im Fleisch, lebe ich durch Glauben, durch den an den Sohn Gottes, der mich geliebt und sich selbst für mich hingegeben hat. Da steht nicht, der uns geliebt und sich selbst für uns hingegeben hat. Und der Bibel berechtigt uns zu der Annahme, dass wenn ich, Klaus Günschel, der einzige Sünder auf der Erde wäre, dann wäre Christus für mich gestorben, oder? Das kann nichts anderes bedeuten. Und wenn das wirklich so ist, ist es unglaublich, oder? Es ist unglaublich. Und warum macht er das? Weil der Einzelne für Christus so wertvoll ist. Und ich möchte sehr dafür werben, wenn ihr wieder nach Hause kommt, gebt euch wieder Mühe, mehr den Einzelnen zu sehen und nicht immer in Massen zu denken. Und auch eure Nachrichten an Massen zu verschicken und irgendwie diesen Massenkonsum noch weiter zu fördern. Es ist doch tödlich. Wenn du an sämtliche Informationsmodelle angeschlossen bist und ich bin jetzt altersmäßig sowieso abgemeldet, ich frage immer mal meinen Sohn, der auch noch Informatik studiert, was ist gerade so in, und dann erzählt er mir irgendwelche Sachen, die habe ich noch nie gehört. Er sagt, keine CD mehr kaufen. Kannst du alles bei, musst du da irgendwo ein Abo machen, Spotify, und dann geht das alles durch. Ich sage, du, ich komme nicht mehr hinterher. Gibt es da auch Bach-Kantaten mit dem und dem Dirigenten? Na, das weiß ich natürlich nicht. Ja, ich sage, das ist mir aber wichtig. Gibt's. Schrecklich. Interesse am Einzelnen. Und er schaut die Frau an. Wir würden doch zu gerne wissen, wie die Augen des Herrn ausgesehen haben, ja? Wenn er zornig guckt. Wenn er sich umdreht und fragt seine Jünger, habt ihr eine Ahnung, wer das war? Nächste Stelle, Kapitel 6, Vers 41. Ich finde das so faszinierend. Ich habe das in keinem anderen Evangelium gefunden, dass so oft von den Augen des Herrn Jesus die Rede ist. Ich muss mich schwer zusammenreißen, dass ich mich hier nicht in eine Begeisterung rede. 139. Kapitel 6, Vers 39. Und er befahl ihnen, dass sie alle sich lagern ließen in Gruppen auf dem grünen Gras. Und sie lagerten sich in Abteilungen, zu je 100 und je 50. Und er nahm die 5 Brote und die 2 Fische, blickte auf gen Himmel, segnete und brach die Brote und gab sie seinen Jüngern, auf dass sie ihnen vorlegten. Und die 2 Fische verteilte er unter alle. Da ist der Schöpfer und er präsentiert diesen Leuten eine Mahlzeit. Und obwohl er der Schöpfer ist, blickt er zum Himmel und bedankt sich für die 2 Fische und für die 5 Brote. Und zu gleicher Gelegenheit kann er sich noch sehr gut an den wievielten Tag erinnern? 6. Tag, ja? Wo er sie geschaffen hat. 5. Tag. 6. waren die Menschen. Gut, also der Herr weiß es auf jeden Fall. Und das bedeutet für mich, muss ich nicht viel mehr meine Augen zum Himmel richten und mich bedanken für all das Gute, mit dem ich überschüttet werde. Ich kann das gut verstehen, wenn du sagst, meine Eltern sind krank, lass uns dafür beten. Ich kann das wirklich verstehen. Aber es ist, glaube ich, mehrheitlich so, wenn wir hier zusammen sind, das ist überall so, das ist bei uns so, das ist in Schoppen so, und man sammelt Gebetsanliegen, da werden eigentlich viele traurige Sachen bekannt gegeben. Man erfährt alle Kranken. Es ist so. Aber wir teilen wenig Gutes mit, oder? Und wir hätten eigentlich auch viel Gutes auszutauschen. Wir hätten für so vieles zu danken. Ist das nicht ein Riesengeschenk, dass die Freizeit stattfinden kann? Es war ein Bibbern bis zum letzten Tag, wie wir hier sitzen müssen und wie oft wir uns testen lassen müssen und was weiß ich nicht alles. Und ob es überhaupt geht und ob hier jeden Tag das Ordnungsamt auf der Matte steht. War es bis jetzt schon mal da? Nee, es war nicht da. Irgendwie haben sie die Adresse gelöscht. Das ist ja wunderbar. Gott ist so gnädig. Und ich wünsche mir, dass wir diese Fähigkeit entwickeln, dass wir so einen Reflex entwickeln. Wieder ein kleiner Ratschlag für die Zeit, vorm zu Bett gehen. Du hast einen guten Tag erlebt, dann richte doch nochmal deine Blicke gen Himmel und bedank dich einfach dafür. So viel Gutes. Wir haben die Kinder mal dazu gezwungen, dass sie einen Zettel machen sollten bei einer Kinderfreizeit, wo sie 10 gute Dinge aufschreiben sollten in ihrem Leben. Und die waren alle ganz fleißig und die konnten gar nicht aufhören zu schreiben. Und dann saßen wir Betreuer abends zusammen. Und dann sagte eine Betreuerin, so jetzt wir auch. Ah ja, komm, ist ja klar, wir sind doch alle dankbar. Von wegen sind wir dankbar. Und dann haben wir uns da 10 Dinge abgekrampft, die uns gerade noch eingefallen sind. Aber irgendwie war es einem so peinlich, dass wir von Kindern was verlangen, was wir selbst nicht tun. Und wo wir uns auch schwer tun damit, ob uns alles Gute gleich einfällt. Ich fahre ab und zu die A4, komme an meiner alten Heimatstadt vorbei, Jena. Und wenn ich ein bisschen Zeit habe, dann setze ich den Blinker und fahre da ab und fahre auf den Friedhof, wo meine Eltern liegen. Das hat jetzt nicht mit Heiligenverehrung zu tun oder so, aber es ist sehr heilsam. Und dann bin ich 20 Minuten auf dem Friedhof und setze mich da auf die Bank und bete und bin nochmal so voll dankbar für die Eltern, die ich haben durfte. Es ist gut, dass man sich daran erinnert, dass man das nicht vergisst. Ich glaube, mir ist heute noch nicht klar, was ich ihnen alles zu verdanken habe, wie ich von ihnen profitiert habe. Es ist einfach unglaublich. Und wir dürfen es nicht vergessen. Und wenn wir ab und zu unsere Augen zum Himmel aufrichten und dankbar werden, ändert sich unsere ganze Lebenseinstellung. Wir werden auch für den Nächsten erträglicher, nicht so ein Jammerlappen. Oder wenn man dich fragt, wie geht es dir, da sagt der normale Uckermärker, ich kann nicht klagen. Ja, so eine blöde Antwort. Ja, du sollst ja auch gar nicht klagen, hat ja überhaupt keiner verlangt. Aber es klingt so wie, ich würde gerne, ja, es kann ja nichts, also, oder hast du das schon mal getestet, wenn dich einer fragt, wie geht es dir, Christian, und du sagst so spontan, es geht mir richtig gut, da kriegt er richtig einen Schreck, ja, da kann er gar nicht mit umgehen, ja, wie, richtig gut, ja, richtig gut. Ach, echt, ja? Ich dachte, das war ein Witz. Nee, es ist kein Witz. Da muss man sich ja schon fast für entschuldigen, wenn es einem gut geht. Der Herr, es ist peinlich, oder? Es ist peinlich, dass der Herr seine Augen zum Himmel aufrichtet, wegen 2 Fischen und 5 Broten. Und er preist seinen Vater. Bombenmahlzeit, vielen Dank. Und dann teilt er das Essen aus und vermehrt es einfach so, dass es für 5000 Leute reicht. Nächste Stelle, Kapitel 7, Vers 34.

0: Vers 31. Und als er aus dem Gebiet von Tyrus und Sidon wieder weggegangen war, kam er an den See von Galiläa, mitten durch das Gebiet von Dekapolis. Und sie bringen einen Tauben zu ihm, der schwer redete, und bitten ihn, dass er ihm die Hand auflege. Und er nahm ihn von der Volksmenge weg besonders und legte seine Finger in seine Ohren. Und er spitzte und rührte seine Zunge an. Und gen Himmel blickend seufzt er und spricht zu ihm in Ephata, das ist, werde aufgetan. Das ist ein Zeichen von Vollmacht. Der Herr tut Wunder, und bevor er das Wunder tut, schaut er zum Himmel. Und das ist wirklich der Diener, das ist der abhängige Mensch. Aber er schaut nicht nur zum Himmel, sondern er seufzt. Und jetzt ist die Preisfrage, warum er eigentlich seufzt. Was denkt ihr? Zuerst die Zivis, die noch hellwach sind. Naja, nur bei Schreiben und Nachdenken kann man ja gleichzeitig machen. Ich habe immer gedacht, er seufzt, weil vor ihm eine armselige Kreatur sich befindet, die durch die Sünde deformiert ist. Und er denkt, ich laufe hier über die Erde und ich treffe eigentlich nur von Dämonen besessene, blinde Taube. Du läufst durch Berlin. Und wir bekamen neulich Besuch aus Berlin, der Berlin nicht gewohnt ist, und er sagt, Berlin macht krank. Wenn du durch bestimmte Stadtteile gehst, dann macht es dich krank. Und ich bin neulich Zug gefahren, musste in Berlin umsteigen, hatte noch eine Dreiviertelstunde Zeit, bin dann raus auf den Vorplatz vor dem Hauptbahnhof. Und diese halbe Stunde hat mir das ganze Elend der Menschen präsentiert. Ich stehe da, neben mir einer im Rollstuhl, dem beide Beine fehlen. Und der offensichtlich ein Penner war, der hatte so zwei Säcke und der war besoffen. Und irgendwie konnte der sich nicht mehr halten und ich konnte ihm auch nicht helfen. Jedenfalls plötzlich kippt der mit seinem Rollstuhl um und knallt aufs Pflaster. Und der ganze Vorplatz ist voller Menschen und niemand beachtet den. Der lag da, fing an zu bluten und alle gingen weiter. War voll normal. Und alle Kreaturen, die in dem Moment da so rumsprangen, das waren irgendwie Kranke. Jetzt frag mich jetzt bitte nicht, was ich mit dem gemacht habe. Ich wusste auch nicht, was ich da machen soll. Und dann haben sie irgendwie einen Sankra geholt, dann kam einer und ja. Und da dachte ich, wo bin ich denn hier eigentlich? Ja? Und ich kann den Herrn verstehen. Er geht durch das Land und wir werden das morgen sehen in Markus 1. Dann bringen sie einmal die ganze Stadt an seine Tür. Was das für Typen waren, die da alle kamen. Die hatten wirklich Aussatz. Die hatten auch keine Beine mehr. Und hier hat er einen, der ist taub und der Herr seufzt einfach nur. Also Sünde ist so, so grausam. Sie deformiert, wirklich. Sie macht kaputt. Und neulich kam ein Mann bei uns in die Gemeinde. Er ist nicht gläubig. Er hat eine Freundin und die denkt, dass sie Christ ist und sie hat ihn mit hingeschleift und dann sitzt er da und den ersten Sonntag, den zweiten Sonntag, den dritten Sonntag, am dritten Sonntag haben wir erfahren, wie er heißt, er heißt Yoshi. Und am dritten Sonntag erzählt er, wisst ihr was, mir geht es so richtig schlecht. Ja, ich sage, was ist los? Ich habe eine Tochter, die ist 15, die hat erst ein Kind gekriegt und die will mit dem Kind nichts zu tun haben, hat sie mir hingeknallt, jetzt habe ich das und die macht wieder Party. Ich kann das nicht. Ich wäre verrückt. Da kannst du doch nur seufzen und die Hände zum Himmel aufheben und sagen, Herr, das ist so ein Exemplar von unserer sündigen Welt. Und am vierten Sonntag, wir haben nun bei uns auch keinen Predigtplan, ja, zweite Stunde, Predigt und wir warten auf ein Wort des Herrn. Wer steht auf? Yoshi. Na, ich dachte, Mahlzeit. Aber er blieb zum Glück an seinem Stuhl stehen. Und setzte zu einer Rede an und dann sagte er, wisst ihr was, Freunde, ich muss euch mal was sagen. Ich bin jetzt das vierte Mal hier. Was seid ihr für Menschen hier? Warum seid ihr freundlich zu mir? Warum geht ihr so nett miteinander um? Das habe ich noch nie erlebt. Ich komme jetzt hier weiter her. Macht mit mir, was ihr wollt. Setzt dich wieder hin. War eine Kurzpredigt, die war gut. Auch ohne Spickzettel. Und es war irgendwie schon peinlich und wir dachten, weißt du, früher habe ich mich oft so geschämt oder ich habe gedacht, naja, du bist zwar in einer christlichen Gemeinde, aber die anderen erklären dich ja alle für blöd und die denken, naja, was sind das alles für komische Vögel da? Und jetzt kommen die Tauben und es kommen die Blinden und dann sitzen die plötzlich da mit ihrem ganzen Elend und sie bringen ihren ganzen Müll mit und sie sagen, wisst ihr, was wir bei euch gefunden haben? Ihr hört uns ja sogar mal zu. Und dann kommt sogar einer von euch und betet mit mir. Das ist ja galaktisch. Ich komme weiter. Ey, mir fiel so ein Stein vom Herzen, dass der uns nicht irgendwie das Fell über die Ohren gezogen hat oder gesagt, ihr seid alle bekloppt hier oder keine Ahnung, was er an uns auszusetzen hat. Und wir haben uns wirklich geschworen und zum Beten getroffen, lasst uns doch als Gemeinde diese Fähigkeit entwickeln, dass Joschi weiter da sitzen darf. Und vielleicht können wir ihm wirklich irgendwie helfen. Aber nicht, dass ich den Herrn irgendwie es gut verstehen kann, aber ich kann verstehen, dass er den da vor sich sitzen sieht und er ist taub und er redet die ganze Zeit zu ihm und er hört nichts. Und dann richtet der Herr seine Blicke auf zum Himmel und dann seufzt er und dann sagt er so, jetzt raus mit dem ganzen Dreck in deinen Ohren und jetzt kannst du wieder hören und du bist wieder geheilt. Der Herr benutzt seine Augen und erhebt sie auf zum Himmel, weil er in Vollmacht handelt. Und wenn wir irgendetwas Geistiges machen wollen, was einigermaßen nach vorne geht, dann können wir das nicht machen, ohne dass wir die Augen aufheben zum Himmel und Kraft von ihm bekommen. Es geht nicht. Und ich habe ganz große Angst davor, dass wir, die wir hier vorne stehen, irgendwann mal vergessen zu beten oder hierher kommen, weil wir denken, das machen wir schon irgendwie. Und ich bin ja vorbereitet einigermaßen und ja, da habe ich schon mal drüber gepredigt, das wird schon alles gehen. Es toben ja manchmal ganz seltsame Gedanken in so einem kleinen Kopf rum. Und das ist eine Botschaft an Brüder, die irgendwo in der Öffentlichkeit stehen. Sei dir immer bewusst, dass du vorher nach oben guckst. Ansonsten geht es komplett nach hinten los. Da wird niemand sein Gehör wiederfinden. Und du wirst auch nicht zu Leuten reden, die dir irgendwie zuhören können, sondern die bleiben alle taub. Und davor möge Gott uns bewahren. Nächste Stelle, Kapitel 10, Vers 21. Jesus, naja, das ist eine Stelle, die ihr alle kennt, deswegen brauchen wir nicht so viel lesen. Aber das ist eine schöne Geschichte. Vers 17. Als er auf dem Weg hinausging, lief einer herzu, fiel vor ihm auf die Knie und fragte ihn, guter Lehrer, was soll ich tun, damit ich ewiges Leben ererbe? Jesus aber sprach zu ihm, was heißt du mich gut? Niemand ist gut als nur einer, Gott. Schöne Antwort. Die Gebote weißt du, du sollst nicht Ehe brechen, du sollst nicht töten, du sollst nicht stehlen, du sollst nicht falsches Zeugnis reden, du sollst nichts vorenthalten. Ehre deinen Vater und deine Mutter. Er aber antwortete und sprach zu ihm, Lehrer, dieses alles habe ich beobachtet, von meiner Jugend an. Jesus aber blickte ihn an, liebte ihn und sprach zu ihm, eines fehlt dir. Gehe hin, verkauf, was irgend du hast. Und gib es den Armen und du wirst einen Schatz im Himmel haben und dann komm, folge mir nach, das Kreuz aufnehmend. Diese Geschichte hat so unglaublich viel Zündstoff. Stell dir vor, du machst heute auf die Art und Weise Büchertisch. Und dann kommt so einer an den Büchertisch, der schon halb bekehrt ist. Du hast den schon fast im Sack. Und dann sagst du zu ihm genau den Satz, so, wenn du jetzt zu uns in die Gemeinde kommen willst, dann musst du vorher alles verkaufen, was du hast. Erst den Arm geben, dann bist du in unserer Gemeinschaft der Heiligen willkommen. Wahrscheinlich müsstest du erstmal selbst anfangen. Ich will es auch nicht überziehen, dieses Thema, aber in der Mitte ist ja ein unglaublich schönes Detail. Und das schöne Detail ist, dass der Herr sich diesen Mann anguckt. Er blickt ihn an und er liebt ihn. Das ist doch eine unglaubliche Kombination, oder? Eine Liebeserklärung mit den Augen. Und du hast gerade das Buch vorgestellt, Das Glück eines abhängigen Lebens. Das ist und bleibt eine Herausforderung und vor allen Dingen für uns Deutsche. Wie gehe ich mit Geld um? Was mache ich mit dem Geld? Das ist eine Herausforderung. Für die Jungen und für die Alten, für jeden von uns. Und der Herr ärgert uns nicht damit. Der Herr blickt diesen Menschen an und er liebt ihn. Und vielleicht ist das wirklich ein Geheimnis mit den Leuten, die uns umgeben, dass wir ihnen irgendwie einen Liebesvorschuss geben. Wir haben eine unglaublich nette Nachbarin, so klein, schon ein bisschen älter, knuffig. Und ihr Mann, mit dem habe ich gesprochen, und der kam dann zu mir und wollte irgendwie Holz geschenkt haben, weil er aber gesehen hat, dass wir Bäume gefällt haben. Und da habe ich mit ihm erzählt über die Gemeinde und Christen und so. Ja, ja, Herr Günschler, ich weiß schon, da haben Sie auch schon mit anderen drüber geredet, aber das Thema können wir gleich, das können wir lassen. Also, das ist albern. Aber machen Sie ruhig und so. Ja, ist gut. Und seine Frau fährt Fahrrad in Lüchen und plötzlich sieht sie nicht, dass da ein Auto kommt und sie biegt ab und wird von einem Auto voll mitgenommen und ziemlich deformiert, ganze Schulter mehrfach gebrochen. Und die ist eigentlich voll die Liebe. Und das konnte einem so richtig, es tat mir sehr leid, ja. Und da haben wir ja einen Brief geschrieben und ein Päckchen Raffaello auf den Briefkasten gestellt, weil die nicht da war, ihr Mann machte nicht auf. Und an dem Morgen, wo ich hierher gefahren bin, musste ich durch Retzow fahren, meine Schwiegereltern abholen. Und plötzlich läuft die mir fast vors Auto. Also sie lief da die Straße lang. Ich Vollbremsung hingelegt. Sag, Mensch, sind Sie wieder raus aus der Klinik und so. Sagt der Günschel, das kann ich nicht verstehen. Warum haben Sie uns geschrieben? Warum haben Sie uns Ihre Raffaello hingestellt? Na, ich sag, Frau Hanisch, Sie sind unser Nachbar. Mir tat es voll leid mit Ihrer Schulter. Wie geht's denn Ihnen jetzt? Und hat so alles hochgekrempelt, mir Ihre ganze Wunde gezeigt, alles grün und blau. Es geht mir so schlecht, ich habe Schmerzen und jetzt muss ich zur Reha und so. Ich sage, Frau Hanisch, wir werden für Sie beten. Wir beten für Sie, dass es gut verheilt. Wir haben ja die Möglichkeit zu beten. Das ist wirklich lieb von Ihnen. Ja, wieder ins Auto gestiegen, losgefahren. Es kostet mich exakt 2 Minuten. Aber wir können doch die Menschen lieben um uns herum. Und es gibt natürlich schon mal Liebenswerte, da fällt es uns überhaupt nicht schwer, die irgendwie gerne zu haben und da 1,99 zu finanzieren für die Raffaelos. Aber der Herr, ich finde, er ist nicht so ein gefühlloser, mächtiger Gott, der ja so herzlos durchs Leben schreitet, sondern da ist jemand und der Herr sieht, der hat ein Problem, der hat ein richtiges Problem. Und ich bin mir auch nicht sicher, ob er die Wahrheit gesagt hat. Glaubst du das? Also ich, wenn ich über der Schriftsteller so brüte, dass er so sofort wie aus der Pistole geschossen sagt, das habe ich alles beachtet. Ich bin mir nicht sicher. Ich will euch mal in Ruhe lassen da hinten, aber also ob ihr das sagen könntet, immer Vater und Mutter geehrt, volles Rohr, na Vorsicht, ja, da geht's schon los. Aber er sagt das jedenfalls so. Und dann schaut ihn der Herr an und ich glaube, dass der auch zurückgeguckt hat. Und da hat er gedacht, Mann, wie der guckt. Der hat nichts gegen mich, der hat wirklich nichts gegen mich. Der liebt mich, der schaut mich an. Und trotzdem sagt er, eines fehlt dir, wenn du mir nachfolgen willst, kannst du nicht einem anderen Götzen nachfolgen. Es geht nicht. Sieh zu, dass du das Zeug loskriegst. Die vorletzte Stelle. Kapitel 10, Vers 23. Jesus blickte umher und spricht zu seinen Jüngern, wie schwer werden die, die Güter haben, in das Reich Gottes eingehen. Der Herr hatte Kontakt zu seinen Jüngern. Und ich glaube, dass diese Truppe, die da zusammen war mit den 12 Jüngern, eine besondere Truppe war. Jünger heißt ja auf Englisch Disciple, das heißt also, da steckt Disziplin drin. Das heißt, es war eine besondere Lerngruppe. Der Herr war ihr Meister und die Jünger folgten ihrem Herrn und sie sollten von ihm etwas lernen. Und der Herr hatte einen Blick für seine Jünger. Und nachdem er erst diesen Jüngling angeblickt hat, blickt er jetzt seine Jünger an. Also er hat die Fähigkeit, sich auf eine Person zu fokussieren, aber er hat auch die Fähigkeit, sich auf eine kleine Gruppe zu fokussieren. Und das waren die Jünger. Das finde ich auch eine schöne Fähigkeit, die wir kultivieren sollten. Vielleicht hast du so einen bestimmten Freundeskreis oder jetzt sind wir doch bei einigen mehr Leuten, aber lass es nicht zu viel werden. Und hier hält der Herr Kontakt zu seinen Jüngern. Er schaut sie an, er blickt umher und er spricht zu seinen Jüngern, wie schwer werden die, die Güter haben, in das Reich Gottes eingehen. Letzter Punkt, Kapitel 11, Vers 11. Dann sind wir durch. Und er zog in den Jerusalem hinein und er zog in Jerusalem ein und ging in den Tempel. Und als er über alles umhergeblickt hatte, ging er, da es schon spät war an der Zeit, mit den 12 hinaus nach Bethanien. Das finde ich einen grandiosen Schlusspunkt. Der Herr blickt über alles. Er hat den Überblick. Als ich über die Leiter nachgedacht habe, in 1. Mose 28 vom Jakob, da steht, dass der Herr über der Leiter sitzt. Steht. 1. Mose 28, Vers 13. Und der Herr stand über ihr. Und hier steht, er blickte über alles umher. Und da kann man nur auf 2. Chroniker 16 verweisen. Oder? Wo ein Vers steht, in 2. Chroniker 16, Vers 9, die Augen des Herrn durchlaufen die ganze Erde, um sich mächtig zu erweisen an denen, deren Herz ungeteilt auf ihn gerichtet ist. Das Faszinierende am Herrn ist, dass er die Fähigkeit hat, sich auf eine Person zu konzentrieren und dass er trotzdem alle Dinge durch das Wort seiner Macht trägt. Das ist doch gewaltig, oder? Er blickt über alles umher. Er hat diese Initiative gesehen, dass die Leute ihn zum König machen wollten, und er hat das abgelehnt, obwohl er dieses Hosanna in der Höhe entgegengenommen hat. Aber dieses Umherblicken über alles bedeutet, dass er auf diesem Esel bereits das Kreuz gesehen hat. Und in Hiob 16, Vers 16 steht, dass der Tod Mein Angesicht glüht vom Weinen und auf meinen Wimpern ist der Schatten des Todes. Auf seinen Wimpern war der Schatten des Todes. Und das bedeutet, über alles zu blicken. Und ich glaube, dass unser Leben, wenn man es zusammenfassen würde, eine gute Mischung zwischen sehr guten Erlebnissen ist, aber auch von Traurigkeit und Tränen. Und das sollten wir nie vergessen. Und damit sollten wir auch rechnen. Und mich hat es mal sehr befreit, dass ich jetzt einen Artikel gelesen habe, wo einer schreibt, dass wir auch ein Stück weit Fragment sind. Wir sind nicht immer perfekt. Und wenn jemand diese Charaktereigenschaft hat, dass er einen Hang zum Perfektionismus hat, der hat es sehr schwer, weil wir eben nicht perfekt sind. Und wenn du dann noch diesen Maßstab des Perfekten an dein Gegenüber anlegst, dann machst du es dem anderen das Leben zur Hölle. Wir müssen damit rechnen, dass wir Fehler machen. Das bedeutet, unser Leben zu überblicken. Aber der Herr Jesus hat natürlich keine Fehler gemacht. Er hatte auch keine Sünde, aber er hat trotzdem über alles geblickt. Er hat den Überblick. Und ich möchte gerne schließen mit einem etwas poetischen Vers aus dem Hohelied. Im Hohelied, Kapitel 5, gibt es eine Beschreibung des Bräutigams. Und es wäre natürlich auch mal ein Thema für eine Bibelstudierfreizeit. Gab es das schon mal, Hohelied hier? Dann würdet ihr extra nochmal kommen, ja? Oder plötzlich sind die beiden da hinten wieder wach. Hohelied 5. Die Beschreibung der Augen des Bräutigams, Vers 12. Seine Augen wie Tauben an Wasserbächen, badend in Milch eingefasste Steine. Die Erklärung ist ziemlich einfach. Tauben sind in der Bibel immer ein Bild für Einfalt. Seid einfältig wie die Tauben. Es bedeutet Einfalt nicht dumm oder so ein bisschen nicht ganz auf der Höhe, sondern Einfalt bedeutet, sich auf eine Sache sich zu fokussieren. Und genau das tut der Herr. Er richtet sein Angesicht nach Jerusalem. Das waren seine Augen. Die waren wie Tauben. Die haben nicht umhergeschaut. Die haben nicht da gepickt und da gepickt, sondern er hat sich fokussiert auf sein Werk, wenn man das mal so technisch ausdrücken darf. Oder was sagt, vielleicht können wir noch Jesaja dazu lesen. Ja, da kommt es nicht so richtig zum Ausdruck. Ich machte mein Angesicht wie einen Kieselstein und wusste, dass ich nicht würde beschämt werden. Jesaja 50, Vers 7. Er hat sein Angesicht festgemacht, nach Jerusalem zu gehen. Das steckt in den Tauben. Und ich meine, das beschreiben ja wir Menschen normalerweise als Treue. Also meine Frau erwartet von mir, dass ich Augen habe wie Tauben, indem ich mir nicht ständig andere Frauen angucke. Oder wenn ich Auto fahre, dass ich da gucke und da gucke. Oder wenn wir im Urlaub spazieren gehen und dass sie dann mal irgendwann zu mir sagt, mal, guckst du auch mal zu mir oder so. Es wäre natürlich auch ein bisschen komisch, wenn ich sie die ganze Zeit anstarre. Ich kenne sie ja, aber ihr wisst, was damit gemeint ist. Dass man irgendwo eine Fokussierung hat und ich weiß nicht, ob ich jetzt hier zu privat werde, aber ich habe den Eindruck, dass meine Frau mich nie enttäuschen würde oder irgendwo anders hingeht. Oder, ja, nee, also das traue ich eher mir zu als meiner Frau. Augen wie Tauben, badend in Milch. Und Milch ist Reinheit in der Bibel. Und dann noch in eingefassten Steinen. Jetzt schau dir dieses Auge an. Was sich um die Frau kümmert, die ihn berührt hat, die den Jüngling liebt, die den Überblick hat, die stöhnt und ächzt, als sie einen Tauben heilt, die sich freut, dass er 2 Fische und 5 Brote austeilen kann. Das sind seine Augen. Tauben, badend in Milch, eingefasst in Steine. Das ist dein Herr und das ist mein Herr. Wir können so dankbar sein, dass er auf uns nicht mehr im Zorn schaut. Das steht in Johannes 3, Vers 36. Wer an den Sohn Gottes glaubt, hat ewiges Leben. Wer aber dem Sohn nicht glaubt, wird das Leben nicht sehen, sondern der Zorn Gottes bleibt auf ihm. Dafür kannst du heute Abend danken. Herr, ich danke dir, dass deine Augen mich nicht mehr im Zorn anschauen. Dann würdest du wahrscheinlich die Nacht nicht überleben. Sondern seine Augen schauen uns an und sie lieben uns. Und wir wollen von seinen Augen lernen und von Herzen dankbar sein, dass wir so einen wunderbaren Herrn haben.
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0: Hallo und herzlich willkommen beim Bibelpanorama hier auf Radio HBR. Heute geben wir Ihnen einen Überblick über den Römerbrief im Neuen Testament vom Apostel Paulus, vorgetragen von Rüdiger Klaue.
1: Der Römerbrief. Nachdem wir in den letzten Folgen über die vier Evangelien und die Apostelgeschichte gesprochen haben, kommen wir jetzt zu den Briefen. Von den 27 Büchern des Neuen Testamentes sind 21 Briefe. Die meisten Briefe sind von dem Apostel Paulus geschrieben und tragen den Namen der Empfänger, wie zum Beispiel der Römerbrief, der Epheserbrief, Korintherbrief oder auch Timotheusbrief und Titusbrief. Paulus hat insgesamt 13 und wenn man den Hebräerbrief dazu rechnet, 14 Briefe geschrieben, die uns in der Bibel erhalten sind. Wahrscheinlich hat er sogar noch mehr geschrieben, die aber nicht alle in den biblischen Kanon aufgenommen wurden. Außer Paulus haben auch noch andere Apostelbriefe geschrieben, wie zum Beispiel Petrus, Johannes, Jakobus und Judas. Die Briefe wurden zunächst aus einem bestimmten Anlass geschrieben. Sie galten in erster Linie den Gemeinden oder Personen, an die sie adressiert waren. Damit wir den Brief verstehen, müssen wir etwas von der Situation in der betreffenden Gemeinde wissen, von ihren Problemen und Gefahren. Meistens gibt uns der Brief selbst oder die Apostelgeschichte genug Aufschluss über die dortige Situation, sodass wir schon erkennen können, worum es geht. Es ist aber wichtig, dass wir verstehen, dass die Briefe zuerst in bestimmten Gemeinden im ersten Jahrhundert geschrieben wurden. Darüber hinaus gelten die Lehren und Prinzipien, die dort niedergelegt sind, auch heute noch. Die Briefe enthalten die doktrinäre Grundlage des Christentums. Also in den Evangelien wird uns von dem Leben, den Taten und Worten Jesu berichtet. In der Apostelgeschichte haben wir die Kirchengeschichte der ersten 100 Jahre, aber noch keine Lehren und Glaubensgrundlagen. Das kommt dann erst in den Briefen. Wie Erlösung geschieht, was das Verhältnis zwischen Glauben und Werken ist, was Sünde ist, wie die Zukunft für den Christen aussieht, all das und vieles mehr wird in den Briefen gelehrt. Die Briefe ermahnen aber auch die Christen zu einem heiligen Wandel. Sie klären Streitfragen über das, was man als Nachfolger Jesu darf und was man nicht darf. Die Briefe sind sehr wichtig, denn sie sind die lehrmäßige Grundlage des christlichen Glaubens. Unter allen Briefen der bedeutendste ist wahrscheinlich der Römerbrief, den wir heute kurz untersuchen wollen. Die Briefe des Apostels Paulus sind leicht zu erkennen. Er schreibt der damaligen Sitte folgend, in jedem Brief zuerst seinen Namen und dann, an wen der Brief gerichtet ist. Heute schreiben wir den Absender oder den Namen am Schluss des Briefes. Der Römerbrief beginnt der Form entsprechend mit den Worten Paulus, ein Knecht Jesu Christi, berufen zum Apostel, ausgesondert zu predigen das Evangelium Gottes. So stellt er sich vor und gibt seine genaue Visitenkarte. Dann heißt es weiter, allen Geliebten Gottes und berufenen Heiligen zu Rom. Und da sagt er dann, an wen der Brief gerichtet ist. Es ist vielleicht noch interessant zu bemerken, dass alle Briefe an Christen geschrieben wurden, nicht an Atheisten oder Ungläubige. Durch sie sollten nicht Menschen zu Jesus geführt werden, sondern die Gläubigen sollten unterwiesen und gestärkt werden. Warum wurde der Römerbrief nun eigentlich geschrieben? Zuerst sehen wir deutlich einen ganz praktischen Zweck. Im Kapitel 15 schreibt Paulus folgendes. Jetzt, wo ich keinen Raum mehr in diesen Ländern habe, aber seit vielen Jahren ein Verlangen habe, euch zu sehen, so will ich zu euch kommen, wenn ich nach Spanien reise. Aus diesem Satz ergibt sich folgendes Bild. Paulus wollte sich aus Judäa, aus Kleinasien und Griechenland, wo er Gemeinden gegründet hatte, zurückziehen. Einmal vielleicht, damit die Gemeinden leichter selbstständig werden konnten, zum anderen, weil er wieder ein neues Missionsfeld suchte, wie es sein spezieller Auftrag war. So hatte Paulus geplant, nach Spanien zu gehen. Auf dem Weg dorthin wollte er die Gemeinde in Rom besuchen und stärken. Immerhin war Rom die Hauptstadt der damaligen Welt. Eine christliche Gemeinde an diesem Ort hatte strategische Bedeutung. Sie musste gut und fest im Glauben gegründet sein und eine Schau für ihre Aufgaben und ihren Auftrag bekommen. Andererseits konnte diese Gemeinde in Rom gewissermaßen als Ausgangsbasis für die Operation Spanien des Apostels Paulus dienen. Die Gemeinde konnte ihn mit Reiseproviant versorgen und ihm vielleicht einige Begleiter mitgeben. Paulus hatte die Gemeinde in Rom vorher noch nicht gesehen. Er hatte sie auch nicht gegründet. Offenbar kannte er aber einige Christen aus dieser Gruppe, aber grundsätzlich war er der Gemeinde unbekannt. Da er nun von diesen Leuten Hilfe erwartete, stellte er sich und seine Lehre zuerst vor, damit sie wussten, wer Paulus war, was er dachte und verkündigte. Der Brief war also eine Ankündigung seines Besuches und ein Vorstellen der Person und der Glaubensüberzeugungen des Apostels. Der Römerbrief ist eine der vollständigsten Darlegungen der wichtigsten christlichen Lehren. Er ist sehr systematisch und enthält die ganze Heilsbotschaft, die Paulus den Heiden brachte, zusammengefasst. Daher hat der Brief in der Kirchengeschichte immer eine einzigartige Rolle gespielt. Weil Paulus die speziellen Probleme der Gemeinde nicht so kannte, legte er einmal unvoreingenommen und ohne die Absicht, etwas zu korrigieren, alles schön ordentlich dar, was die Erlösung des Menschen und das Evangelium betraf. Der erste Teil bis zum Kapitel 8 ist wirklich eine theologische Abhandlung der christlichen Doktrin und gibt Antworten auf die wichtigsten Fragen der Menschen, wie die Frage nach Gott, nach dem Heil und ewigem Leben. Paulus zeigt hier die Lösung vieler psychologischer, sozialer, politischer, religiöser und anderer Probleme. Einige Themen, die Paulus anschneidet, sind die Sündhaftigkeit und Verlorenheit aller Menschen, die Bedeutung des jüdischen Volkes, das Leben im Geist und unter dem Gesetz, die Taufe und vor allem die Lehre über die Gerechtwerdung durch den Glauben, ein Thema, das Martin Luther zur Erkenntnis der Wahrheit und zur Reformation motivierte. Der Schlüsselvers des Buches könnten die Verse 22 bis 24 im dritten Kapitel sein, wo es heißt, denn es ist hier kein Unterschied, sie sind allesamt Sünder und am Mangel des Ruhms, den sie bei Gott haben sollten, und werden ohne Verdienst gerecht aus seiner Gnade durch die Erlösung, die durch Christus Jesus geschehen ist. Wie schon gesagt, war die Gemeinde in Rom von strategischer Bedeutung und es war wichtig, dass die Leute eine klare Vorstellung von der christlichen Lehre hatten. Sie mussten Antwort geben können auf die Frage, was glauben die Christen eigentlich? Und diese Antwort mussten nicht nur die römischen Christen der frühen Kirche geben können, sondern alle Christen zu allen Zeiten. Und ich finde, dass gerade hier eine große Lücke in der heutigen Christenheit besteht. Viele Gläubigen können nicht klar sagen, was sie glauben. Es fehlt ihnen eine gute theologische Grundlage. Es fehlt an Glaubensüberzeugungen. Wenn sie gefragt werden, können sie nicht antworten, wie viel weniger losziehen und andere überzeugen. Wir haben wahrscheinlich in Fragen der Lehre zu lange Toleranz in unseren Kirchen geübt, bis schließlich alles richtig war und niemand mehr davon sprach, was er eigentlich glaubte, um keinen anderen zu verletzen. Wir haben die Nächstenliebe und die Menschlichkeit betont, aber die Lehre dabei vergessen. Dabei ist die Lehre keineswegs eine Nebensache, im Gegenteil, sie ist die Basis für die Praxis des christlichen Lebens. Wenn die Lehre schief und unklar ist, wie können dann die erwarteten Taten aus rechten Motiven und Beweggründen kommen? Sie sind meistens wertlos oder sogar falsch. Die Theorie des Christentums, die Lehre, ist nicht nebensächlich. Wir müssen sie kennen, verstehen, überzeugt sein und sie weitergeben können. Wie können wir sonst Menschen für unseren Glauben gewinnen, wenn wir selber nicht genau wissen, was wir glauben? Die Sekten sind uns darin manchmal wirklich überlegen. Sie sind gut doktriniert und wissen, was für eine Lehre sie vertreten. Sie können ihren Glauben verteidigen und dafür kämpfen, selbst wenn er verkehrt ist. Was Paulus da im Römerbrief geschrieben hat, ist nicht nur nötig für die Gemeinde in Rom, sondern genauso wichtig für uns heute, die wir so tolerant geworden sind. Viele Christen haben doch Angst, dass sie als Fundamentalisten angesehen werden, wenn sie Jesus als den einzigen Retter proklamieren. Sie fürchten sich, dass man sie wegen des Absolutheitsanspruchs Jesu angreifen und vielleicht verfolgen wird. Deshalb wagen sie es nicht, klare Aussagen über ihre Glaubensgrundsätze zu machen. Lies also bitte den Römerbrief, wenn du auch manches nicht gleich verstehst. Wir müssen diese Dinge als Christen kennen und auch weitergeben können. Lass dich von Paulus' Eifer für die Lehre inspirieren und scheue dich nicht, der Wahrheit zu glauben und sie zu verkündigen. Ab Kapitel 12 enthält der Römerbrief dann viele praktische Ermahnungen für den christlichen Wandel. Dort sagt Paulus zum Beispiel, seid nicht träge in dem, was ihr tun sollt, nehmt euch der Nöte der Heiligen an, herberget gerne, freut euch mit den Fröhlichen und weinet mit den Weinenden, vergeltet niemand Böses mit Bösem. Und vieles mehr erwähnt er hier, was den christlichen Wandel, das Benehmen eines Christen betrifft. Damit zeigt er, dass wahres Christsein nicht nur ein Glaubensbekenntnis und eine Lehre ist, sondern dass damit Hand in Hand das Leben, das Zeugnis im Wandel gehen muss. Der Römerbrief ist ein außerordentlich wichtiger Brief für die Christenheit. Sein Thema ist die Rechtfertigung durch den Glauben an das Erlösungswerk Jesu Christi. Die Grundbegriffe der christlichen Lehre sind genau erläutert. Die Universalität der Sünde, die Rechtfertigung durch den Glauben, die Wiedergeburt durch den Heiligen Geist, die Heiligung und manches andere. Ich bin überzeugt, dass dieser Brief nichts von seiner Bedeutung verloren hat und dass er heute noch wichtiger ist als je. Jeder Christ muss seinen Inhalt kennen, verstehen und glauben, auch wenn es ein bisschen Mühe kostet. Mach dich daran, diesen Brief einmal gründlich zu studieren. Wir beten. Herr, schenk uns wieder eine klare Schau der fundamentalen christlichen Lehren und wirke in uns tiefe Überzeugungen. Danke für den Römerbrief, der so wichtige Themen, die unser Heil und Erlösung betreffen, so deutlich darlegt. Gib doch, dass heute viele Hörer ein großes Verlangen und Interesse bekommen, diese Lehren besser kennenzulernen. Amen.

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0: 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Hallo und herzlich willkommen. In unserer heutigen Bibellese hören Sie aus der großen Hörbibel nach Martin Luther, erschienen bei der Deutschen Bibelgesellschaft, einen Abschnitt aus dem Alten Testament. Aus dem zweiten Buch der Chronik, Kapitel 26 bis 28 und nach ein wenig Musik auch einen Abschnitt aus dem Neuen Testament, aus dem Römerbrief, Kapitel 13. Und nun viel Freude beim Zuhören des Wortes Gottes.
1: Da nahm das ganze Volk von Juda den Usia, der war 16 Jahre alt, und sie machten ihn zum König an seines Vaters Amasias statt. Der baute Elat aus und brachte es wieder an Juda, nachdem der König sich zu seinen Vätern gelegt hatte. 16 Jahre alt war Usia, als er König wurde, und er regierte 52 Jahre zu Jerusalem. Seine Mutter hieß Jecholja aus Jerusalem. Und er tat, was dem Herrn wohlgefiel, ganz wie sein Vater Amasia getan hatte. Und er suchte Gott, solange Sechaja lebte, der ihn unterwies in der Furcht Gottes. Und solange er den Herrn suchte, ließ es ihm Gott gelingen. Er zog aus und kämpfte gegen die Philister und riss nieder die Mauer von Gat und die Mauer von Jabne und die Mauer von Aschdod und baute Festungen um Aschdod und im Philisterland. Denn Gott half ihm gegen die Philister, gegen die Araber, die in Gurbaal wohnten, und gegen die Meuniter. Und die Ammoniter gaben Usia Geschenke, und er wurde berühmt bis hin nach Ägypten, denn er wurde immer mächtiger. Und Usia baute Türme in Jerusalem am Ecktor und am Taltor und am Winkel und befestigte sie. Er baute auch Türme in der Wüste und grub viele Brunnen, denn er hatte viel Vieh, sowohl im Hügelland wie in der Ebene. Auch Ackerleute und Weingärtner auf den Bergen und am Karmel, denn er hatte Lust am Ackerbau. Und Usia hatte ein kriegstüchtiges Heer, das in Abteilungen in den Kampf zog, nach seiner Zahl aufgestellt durch den Schreiber Jeiel und den Amtmann Maseja unter dem Befehl Hananias, eines der Obersten des Königs. Und die Zahl der Häupter der Sippen unter den Kriegern war 2600. Und unter ihrem Befehl stand eine Heeresmacht von 307.500 sehr kriegstüchtigen Männern, um dem König gegen die Feinde zu helfen. Und Usia beschaffte für das ganze Heer Schilde, Spieße, Helme, Panzer, Bogen und Schleudersteine und machte in Jerusalem kunstvolle Geschütze, die auf den Türmen und Ecken stehen sollten, um mit Pfeilen und großen Steinen zu schießen. Und sein Name drang weit hinaus, weil ihm wunderbar geholfen wurde, bis er sehr mächtig war. Und als er mächtig geworden war, überhob sich sein Herz zu seinem Verderben. Denn er verging sich gegen den Herrn, seinen Gott, und ging in das Haus des Herrn, um auf dem Räucheraltar zu räuchern. Aber der Priester Asaria ging ihm nach, und 80 Priester des Herrn mit ihm, zuverlässige Leute, und sie traten Usia dem König entgegen und sprachen zu ihm,
2: »Es gebührt nicht dir, Usia, dem Herrn zu räuchern, sondern den Priestern, den Söhnen Aaron, die geweiht sind, zu räuchern. Geh hinaus aus dem Heiligtum, denn du vergehst dich, und es wird dir keine Ehre bringen vor Gott, dem Herrn.«
1: Da wurde Usia zornig, als er bereits ein Räuchergefäß in der Hand hatte, um zu räuchern. Und wie er so über die Priester zornig wurde, brach der Aussatz aus an seiner Stirn vor den Augen der Priester im Hause des Herrn am Räucheraltar. Und der hohe Priester Asaria wandte das Angesicht ihm zu und alle Priester. Und siehe, da war der König aussätzig an seiner Stirn. Und sie stießen ihn fort, und er eilte auch selbst hinauszugehen, denn seine Plage war vom Herrn. So war der König Usia aussätzig bis an seinen Tod und wohnte als Aussätziger in einem besonderen Hause, denn er war verstoßen vom Hause des Herrn. Jotham aber, sein Sohn, stand dem Hause des Königs vor und richtete das Volk des Landes. Was aber mehr von Usia zu sagen ist, die frühere und die spätere Geschichte, hat beschrieben der Prophet Jesaja, der Sohn des Amos. Und Usia legte sich zu seinen Vätern, und sie begruben ihn bei seinen Vätern auf dem Felde, neben der Grabstätte der Könige, denn sie sprachen,
3: »Er ist aussätzig!«
1: Und sein Sohn Jotham wurde König an seiner Stadt. Jotham war 25 Jahre alt, als er König wurde, und er regierte 16 Jahre zu Jerusalem. Seine Mutter hieß Jerusha, eine Tochter Zadoks. Und er tat, was dem Herrn wohlgefiel, ganz wie sein Vater Usia getan hatte, nur drang er nicht in den Tempel des Herrn ein, Das Volk aber handelte noch immer böse. Er baute das obere Tor am Hause des Herrn, und an der Mauer des Ophel baute er viel und baute Städte auf dem Gebirge Juda, und in den Wäldern baute er Burgen und Türme. Auch kämpfte er mit dem König der Ammoniter und unterwarf sie, so dass ihm die Ammoniter in diesem Jahr 100 Zentner Silber, 100.000 Scheffel Weizen und 100.000 Scheffel Gerste gaben. So viel gaben ihm die Ammoniter auch im zweiten und im dritten Jahr. So wurde Jotham mächtig, denn er wandelte recht vor dem Herrn, seinem Gott. Was aber mehr von Jotham zu sagen ist und alle seine Kriege und wie er wandelte, siehe, das steht geschrieben im Buch der Könige von Israel und Juda. 25 Jahre alt war er, als er König wurde, und er regierte 16 Jahre zu Jerusalem. Und Jotham legte sich zu seinen Vätern, und sie begruben ihn in der Stadt Davids. Und sein Sohn Ahas wurde König an seiner Stadt. Ahas war 20 Jahre alt, als er König wurde. Und er regierte 16 Jahre zu Jerusalem. Er tat nicht, was dem Herrn wohlgefiel, wie sein Vater David, sondern wandelte in den Wegen der Könige von Israel. Dazu machte er den Baalen gegossene Bilder und opferte im Tal Ben-Hinnom und verbrannte seine Söhne im Feuer, nach den greulichen Sitten der Heiden, die der Herr vor den Israeliten vertrieben hatte, und opferte und räucherte auf den Höhen und auf den Hügeln und unter allen grünen Bäumen. Darum gab ihn der Herr, sein Gott, in die Hand des Königs von Aram, dass sie ihn schlugen und eine große Menge der Seinen gefangen wegführten und nach Damaskus brachten. Auch wurde er in die Hand des Königs von Israel gegeben. Der schlug ihn hart. Denn Pekach, der Sohn Remaljas, schlug in Juda 120.000 streitbare Männer auf einen Tag, weil sie den Herrn, den Gott ihrer Väter, verlassen hatten. Und Sichri, ein Kriegsmann aus Ephraim, erschlug Maseja, den Königssohn, und Asrikam, den Vorsteher des Königshauses, und Elkana, den Ersten nach dem König. Und die von Israel führten von ihren Brüdern 200.000 Frauen, Söhne und Töchter gefangen weg und nahmen dazu große Beute von ihnen und brachten sie nach Samaria. Es war aber dort ein Prophet des Herrn, der hieß Odet. Der ging hinaus dem Heer entgegen, das nach Samaria kam, und sprach zu ihnen:
4: Siehe, weil der Herr, der Gott eurer Väter, über Juda zornig ist, hat er sie in eure Hände gegeben. Ihr aber habt sie mit solcher Wut erschlagen, dass es gen Himmel schreit. Nun gedenkt ihr, die Leute von Juda und Jerusalem zu unterwerfen, dass sie eure Sklaven und Sklavinnen seien. Ist denn das nicht Schuld bei euch gegenüber dem Herrn, eurem Gott? So hört nun auf mich und bringt die Gefangenen wieder hin, die ihr aus euren Brüdern weggeführt habt. Denn des Herrn Zorn ist über euch entbrannt.
1: Da traten auf einige Sippenhäupter von Ephraim, Asaria, der Sohn Johanans, Berechja, der Sohn Meschilemots, Jehiskia, der Sohn Schallums, und Amasa, der Sohn Hadleis, gegen die, die aus dem Kampf kamen, und sprachen zu ihnen:
5: Ihr sollt die Gefangenen nicht hierher bringen, denn ihr bringt Schuld vor dem Herrn über uns, so dass ihr unsere Sünde und Schuld nur noch größer macht. Es ist schon genug der Schuld, und der Zorn des Herrn ist über Israel entbrannt.
1: Da gaben die Kriegsleute die Gefangenen und die Beute frei vor den Obersten und vor der ganzen Gemeinde.

0: Hügelland und im Südlande Judas und eroberten Beth Schemesh, Ajalon, Gederot und Socho mit seinen Ortschaften und Timna mit seinen Ortschaften und Gimso mit seinen Ortschaften und wohnten darin. Denn der Herr demütigte Juda um des Ahas willen, des Königs von Juda, weil er in Juda ein zuchtloses Wesen aufkommen ließ und sich am Herrn versündigte. So zog auch gegen ihn Tiglat-Pileser, der König von Assur, der bedrängte ihn und half ihm nicht, denn obwohl Ahas das Haus des Herrn und das Haus des Königs und die Häuser der Oberen plünderte und es dem König von Assur gab, half es ihm nichts. Dazu versündigte sich der König Ahas in seiner Not noch mehr am Herrn und opferte den Göttern von Damaskus, die ihn geschlagen hatten, und sprach,
1: »Die Götter der Könige von Aram helfen ihnen. Darum will ich ihnen opfern, dass sie mir auch helfen.«
0: Aber diese brachten ihn und ganz Israel zu Fall. Und Ahas brachte die Geräte des Hauses Gottes zusammen und zerschlug sie und schloss die Türen zu am Hause des Herrn und machte sich Altäre in allen Winkeln Jerusalems. Und in den Städten Judas hin und her machte er Höhen, um anderen Göttern zu opfern, und reizte den Herrn, den Gott seiner Väter. Was aber mehr von ihm zu sagen ist und sein ganzer Wandel, der frühere und der spätere, siehe, das steht geschrieben im Buch der Könige von Juda und Israel. Und Ahas legte sich zu seinen Vätern, und sie begruben ihn in der Stadt, in Jerusalem, denn sie brachten ihn nicht in die Gräber der Könige von Israel. Und sein Sohn Hiskia wurde König an seiner Stadt.

0: Radio HBR mit der Bibelzeit hören Sie nun noch eine Lesung aus dem Neuen Testament, aus dem Römerbrief, Kapitel 13.
1: Jedermann sei untertan der Obrigkeit, die Gewalt über ihn hat. Denn es ist keine Obrigkeit außer von Gott. Wo aber Obrigkeit ist, die ist von Gott angeordnet. Wer sich nun der Obrigkeit widersetzt, der widerstrebt der Anordnung Gottes. Die ihr aber widerstreben, ziehen sich selbst das Urteil zu. Denn vor denen, die Gewalt haben, muss man sich nicht fürchten wegen guter, sondern wegen böser Werke. Willst du dich aber nicht fürchten vor der Obrigkeit, so tue Gutes. So wirst du Lob von ihr erhalten. Denn sie ist Gottes Dienerin, dir zu gut. Tust du aber Böses, so fürchte dich. Denn sie trägt das Schwert nicht umsonst, sie ist Gottes Dienerin und vollzieht das Strafgericht an dem, der Böses tut. Darum ist es notwendig, sich unterzuordnen, nicht allein um der Strafe, sondern auch um des Gewissens willen. Deshalb zahlt ihr ja auch Steuer. Denn sie sind Gottes Diener, auf diesen Dienst beständig bedacht. So gebt nun jedem, was ihr schuldig seid. Steuer, dem die Steuer gebührt, Zoll, dem der Zoll gebührt, Furcht, dem die Furcht gebührt, Ehre, dem die Ehre gebührt. Seid niemandem etwas schuldig, außer dass ihr euch untereinander liebt. Denn wer den anderen liebt, der hat das Gesetz erfüllt. Denn was da gesagt ist, du sollst nicht Ehe brechen, du sollst nicht töten, du sollst nicht stehlen, du sollst nicht begehren, und was da sonst dann geboten ist, das wird in diesem Wort zusammengefasst. Du sollst deinen Nächsten lieben wie dich selbst. Die Liebe tut dem Nächsten nichts Böses. So ist nun die Liebe des Gesetzes Erfüllung. Und das tut, weil ihr die Zeit erkennt, nämlich dass die Stunde da ist, aufzustehen vom Schlaf. Denn unser Heil ist jetzt näher als zu der Zeit, da wir gläubig wurden. Die Nacht ist vorgerückt, der Tag aber nahe herbeigekommen. So lasst uns ablegen die Werke der Finsternis und anlegen die Waffen des Lichts. Lasst uns ehrbar leben wie am Tage, nicht in Fressen und Saufen, nicht in Unzucht und Ausschweifung, nicht in Hader und Eifersucht, sondern zieht an den Herrn Jesus Christus und sorgt für den Leib nicht so, dass ihr den Begierden verfallt.
0: Sie hörten aus der großen Hörbibel nach Martin Luther. 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

0: 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Guten Abend und herzlich willkommen. Es folgt ein Beitrag von Rudolf Möckel mit dem Titel Hunger nach Gott.
1: Der Mann muss wirklich großen Hunger gehabt haben. Der 21-jährige gelernte Dachdeckergeselle kletterte im Juli 2007 10 Meter an einer Regenrinne am Oldenburger Schloss hoch. Dann schlug er auf der Suche nach etwas Essbarem ein Fenster im Schlossmuseum ein und stahl aus einem Kühlschrank ein belegtes Brötchen. Als der gröbste Hunger gestillt war, meldete sich der Täter am Mittag reuevoll bei der Polizei und gestand seine Untaten. Tja, Hunger tut weh. Das erfuhren im Juli des Jahres 2002 auch 9 Bergleute südöstlich von Pittsburgh in den USA. Die Kumpel waren in 73 Meter Tiefe in einem überfluteten Schacht eingeschlossen worden und saßen dort 4 Tage fest. Als es den Rettern gelang, einen Lüftungsschacht zu ihnen durchzutreiben und ein Telefon herunterzulassen, da war die erste Botschaft der Eingeschlossenen: Wir brauchen dringend was zu beißen. Hunger ist etwas sehr Elementares. Hunger ist auch etwas ungemein Kraftvolles. Man kann ihn kaum ignorieren. Und jeder, der schon einmal richtig Hunger gehabt hat, weiß, Hunger macht Beine. Hunger setzt einen in Bewegung. Hunger lässt einen nicht ruhen noch rasten, bis man bekommen hat, was den Hunger stillt. Und der hartnäckigste Hunger eines Menschen, das ist der Hunger nach Gott. Woher kommt der Hunger nach Gott eigentlich? Wer lässt ihn im Herzen der Menschen aufwachen? Nun, in der Bibel sagt Jesus, der Sohn Gottes, einmal, dass der Hunger nach Gott von Gott selbst kommt. Er gibt ihn in unser Herz hinein. Jesus hat es so ausgedrückt, nachzulesen im Johannesevangelium Kapitel 6, Vers 44. Es kann niemand zu mir kommen, es sei denn, ihn ziehe der Vater. Und so ist es wirklich. Wenn Menschen sich auf den Weg machen und zu Jesus kommen, weil sie einen Hunger haben nach ihm, dann tun sie das, weil Gott der Vater sie zieht, weil Gott der Vater ihnen einen Hunger ins Herz gegeben hat, der nur dann gestillt wird, wenn ein Mensch zum Glauben an Jesus kommt und so ein Kind Gottes wird. Und darum gilt: Wenn ein Mensch einen Hunger nach Gott hat, dann darf er wissen, Gott ist schon längst mit mir zugange, denn er hat mir doch den Hunger nach Gott ins Herz gegeben. Haben Sie einen Hunger nach Gott? Wenn ja, dann freuen Sie sich, denn dann ist klar, Gott arbeitet schon längst an Ihnen und Ihrem Leben. Er ist bei Ihnen schon lange an der Arbeit und er wird nicht eher ruhen noch rasten, bis Ihr Hunger gestillt worden ist. Haben Sie einen Hunger nach Gott? Wenn ja, dann lassen Sie doch zu, dass Ihr Hunger nach Gott Ihnen Beine macht. Gehen Sie dorthin, wo die Bibel treu und verbindlich ausgelegt wird, und nehmen Sie möglichst viel von dem auf, was Gottes Wort sagt. Hören Sie es und tun Sie es. So werden Sie den lebendigen Gott finden und Ihr Hunger nach ihm wird gestillt werden. Der Hunger nach Gott, jeder Mensch hat ihn. Denn Gott möchte ja nichts lieber, als dass viele, viele Menschen gerettet werden und seine Kinder werden. Aber, und jetzt wird es sehr ernst, jeder Mensch hat auch die Freiheit, den Hunger nach Gott zu betäuben und zum Schweigen zu bringen. Und leider, viele Menschen tun das auch. Wie kommt das? Nun, es kommt so: Viele Menschen gehen daran und versuchen, den Hunger nach Gott mit Dingen zu stillen, die nicht Gott sind. Mit Geld, mit Anschaffungen, mit Erfolg, mit Spaß, mit Karriere, mit Sex oder mit Macht. Und je länger sie das tun, desto fremder wird ihnen Gott. Und so geht die Zeit dahin. Es kommen Ehe und Kinder und Erfolg und Aufstieg und Wohlstand und Häuschen. An sich alles keine schlechten Dinge, natürlich. Aber sie werden benutzt, um den Hunger nach Gott zu betäuben. Und so betrügen Menschen sich selbst. Betrügen sich selbst um Gott, indem sie den Hunger nach ihm in sich betäuben. Sie betrügen auch ihre Kinder, denen sie von Gott nichts sagen. Und so geht ihr Leben dahin. Und dann, wenn ganz plötzlich und unerwartet das Ende ihres Lebens kommt, dann ist es fast immer zu spät, Gott zu suchen und zu finden. Eine bekannte Theaterdramaturgin und Buchautorin schreibt dazu: Gewiss, man kann, ohne als Kind zu Gott hingeleitet worden zu sein, auch später als Erwachsener zu ihm finden. Aber unter welchen Qualen und Zweifeln und nach wie viel Einsamkeit? Und es können Sekunden kommen, in denen man keine Zeit mehr hat zu suchen. Jene Sekunden zwischen Leben und Tod, wenn die Bombe einschlägt, das Flugzeug abstürzt, die Lawine rollt, wenn man ertrinkt oder das Herz aussetzt. Der Tod ist dann keine Philosophie mehr, er ist nackte Gewalt. Und da ist nicht Zeit für die Lehre des Atheismus, für eine sozialistische Ethik, für die Hoffnung auf eine höhere Entwicklung der Menschheit. Man kann nicht mehr suchen und überlegen. Es bleibt nur noch die Zeit für einen Schrei. Gott. Und die Menschen, die um ihn betrogen wurden, was schreien sie? Es gibt Eltern, die sich diese Frage nicht stellen. Es könnte sein, dass ihre Kinder ihnen fluchen in der Sekunde der Verzweiflung. Gott hat uns den Hunger nach ihm ins Herz gegeben. Lassen wir uns doch von diesem Hunger Beine machen, bis wir Jesus gesucht und gefunden haben. Wenn Sie wollen, dann wenden Sie sich jetzt an Jesus, Gottes Sohn, und sprechen Sie ihn an. Sagen Sie ihm, dass Sie einen Hunger nach ihm haben, und bitten Sie ihn, Ihren Hunger zu stillen und persönlich in Ihr Leben zu kommen. Wenn Sie wollen, können Sie dazu die Worte des folgenden Gebets benutzen. Jesus, ich habe so lange nicht mit dir gesprochen, nur wenn die Not ganz groß war. Aber sonst ist mein Leben an dir vorbeigelaufen. Eben ist mir bewusst geworden, dass du da bist. Und ich möchte darum heute sehr bewusst einen Anfang machen im Leben mit dir. Da ist manches in meinem Leben, was dunkel und hässlich ist. Manches an Sünde und Schuld. Ich lege all das offen vor dir und bitte dich sehr um Vergebung dafür. Und ich gebe dir jetzt mein Leben mit allem, was dazugehört, auch mit den Sorgen und der Angst. Sei du der Herr in meinem Leben und mach alles neu. Ich danke dir, dass du mich gehört und mein Leben in deine Hände genommen hast.

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1: Ich bin Marvin Standke. Die bisherige Gesundheitsministerin Nina Wagen soll neue Kanzleramtschefin werden. Das berichten mehrere Medien übereinstimmend. Demnach hat sich Kanzler Merz entschieden, sein Kabinett umzubilden. Grund ist der Wechsel an der Fraktionsspitze. Wagens Nachfolger im Gesundheitsministerium soll CDU-Generalsekretär Linnemann werden. In Regensburg ist am Nachmittag ein Bewaffneter in eine Bank eingedrungen. Er verletzte einen Mann mit einem Messer tödlich. Nach mehreren Stunden konnte die Polizei den Täter festnehmen. Über die Hintergründe ist noch nichts bekannt. Die Polizei war mit einem Großaufgebot vor Ort. US-Präsident Trump stellt Bedingungen für das Atomabkommen mit Saudi-Arabien.
2: Der Golfstaat müsse zuerst die Beziehungen zu Israel normalisieren, so Trump. Eine Urananreicherung sehe die Vereinbarung nicht vor, betonte er. Die Energieminister beider Länder hatten das Abkommen gestern unterzeichnet. Die USA wollen Saudi-Arabien beim Aufbau eines zivilen Atomprogramms helfen. Der genaue Inhalt wurde bisher nicht veröffentlicht. Von Bedingungen war darin bislang nicht die Rede. Saudi-Arabien und Israel haben offiziell keine diplomatischen Beziehungen. Verdeckt arbeiten beide Länder aber schon länger zusammen, etwa in Sicherheitsfragen. Ulrike Klein, Redaktion.
1: Und wir alle haben vielleicht die ein oder andere App dieses Unternehmens auf dem Handy. Die EU-Kommission verhängt nun 890 Millionen Euro Strafe gegen Google. Sie wirft dem Konzern unfaire Geschäftspraktiken vor. Betroffen sind die Suchmaschine und der Play Store. Google hat jetzt 60 Tage Zeit für Änderungen. Ansonsten drohen weitere Strafen.
0: Deutschlandwetter.
1: Generell zeigt sich der Himmel in weiten Landesteilen klar oder allenfalls locker bewölkt. Von der Nordsee her breiten sich tiefhängende Wolkenfelder auf den Norden und Nordwesten aus. Daraus können dann vereinzelt wenige Regentropfen kommen. Oft bleibt es aber trocken. Teilweise 5 Grad, ansonsten die Tiefstwerte 15 bis 10 Grad. Die Aussichten. Am Freitag ist es im Norden und Nordwesten meist bewölkt. Da kann es dann Richtung Nordsee ein bisschen regnen, während es im Osten teils sonnig und trocken bleibt. Im Süden und in der Mitte scheint dagegen fast den ganzen Tag die Sonne bei nur wenigen Wolken. 19 bis 28 Grad, die Maxi-Werte.
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3: Hallo und herzlich willkommen bei den Denkanstößen. Jesus Christus kommt wieder. Vor 2000 Jahren war Jesus Christus auf der Erde, um am Kreuz für uns zu sterben. Damit erfüllten sich über 300 Prophezeiungen des Alten Testaments. Er hat oft davon gesprochen, dass er wiederkommen wird. Wie viel mehr Prophezeiungen reden von seiner Wiederkunft? Die Frage, die sich uns allen und auch Ihnen stellt, ist, sind Sie darauf vorbereitet, ihm zu begegnen? Und genau dieser Frage geht nun Rudi Joas nach. Jesus Christus kommt wieder. Doch zunächst ein wenig Musik. Bleiben Sie dran, mehr zum Thema dann gleich.

0: Hallo und herzlich willkommen bei den Denkanstößen. Rudi Joas spricht nun zu Ihnen und der Titel dieses Vortrags Mitschnitts lautet Jesus Christus kommt wieder.
1: Nun, wir fangen an mit diesem Thema. Jesus Christus kommt wieder. Bist du bereit? Das ist der Untertitel. Nun, ich hatte das schon kurz angedeutet. Im Alten Testament gibt es 845 und im Neuen Testament etwa 320 Hinweise auf das zweite Kommen, auf die Wiederkunft des Herrn Jesus. Wenn ich das umrechne auf die Verse in der Bibel, es gibt so etwa 12.000 Verse in der Bibel, wenn ich das umrechne, dann heißt das, etwa jeder 30. Vers in der Bibel handelt von diesem gewaltigen Ereignis. 300 Prophezeiungen im Alten Testament haben sich erfüllt, als der Herr Jesus vor 2000 Jahren auf diese Erde kam. Aber bitte achte mal darauf, es gibt etwa 8-mal so viele Vorhersagen über seine Wiederkunft. Und nicht nur die Propheten haben von seiner Wiederkunft geredet, sondern auch der Herr Jesus selbst. Zum Beispiel im Johannesevangelium Kapitel 14, da sagt er, und wenn ich hingehe, euch und euch eine Stätte bereite, dort oben im Himmel, so komme ich wieder und werde euch zu mir nehmen, damit auch ihr seid, wo ich bin. Diese Wiederkunft des Herrn Jesus ist kein punktuelles Ereignis, sondern es ist etwas, was sich über mehrere Phasen hinstreckt. Die Phase Nummer 1 ist, der Herr Jesus kommt auf diese Erde, aber nicht bis ganz auf die Erde, sondern, wir werden es gleich in der Bibel lesen, ein wenig Geduld, sondern er kommt auf die Erde und er ruft seine Jünger. Er ruft diejenigen, die er errettet hat, die ihm gehören, die ihm ihr Herz geöffnet haben. Die ruft er weg von der Erde zu sich in die Herrlichkeit. Davon redet er. Also mit diesem Euch, was wir hier gelesen haben, in Johannes 14, da meint er seine Jünger oder er meint die echten Christen. Ich habe das gestern Abend schon mal gesagt, ich muss immer unterscheiden zwischen echt und unecht. Nur die echten Christen, die wirklich wiedergeboren sind, die werden dabei sein, wenn der Herr Jesus aus dem Himmel kommt und dann die Seinen von der Erde ruft und sie werden mit dem Herrn Jesus in den Wolken, und das sind nicht Cumuluswolken, keine Gewitterwolken, auch keine Schäfchenwolken, sondern das ist die Wolke der Herrlichkeit Gottes. So lesen wir es im Petrusbrief. Dort werden wir mit ihm vereinigt, mit dem Herrn Jesus, so wie er es hier sagt, weil er will, dass wir bei ihm sind. So, das ist der erste Schritt der Wiederkunft des Herrn. Er kommt, um die Seinen zu holen. Und die Bibel nennt das, dieses plötzliche Ereignis, auch Entrückung. Und man kommt auf diesen Namen Entrückung aus einem Abschnitt aus dem Neuen Testament, dem ersten Thessalonicher Brief. Da heißt es, Kapitel 4, denn der Herr selbst, also das ist der Herr Jesus, wird herabkommen vom Himmel und die Toten in Christus werden zuerst auferstehen und danach wir, die Lebenden, die übrig bleiben bis zu diesem Augenblick, wir werden zugleich mit ihnen, also die schon entschlafen sind, entrückt werden in den Wolken dem Herrn entgegen in die Luft und so werden wir alle Zeit beim Herrn sein. Und warum macht der Herr Jesus das, dass er zuerst seine Jünger, also die ihm gehören, dass er die von der Erde wegholt? Der Grund ist einfach, weil nachdem er die Seinen weggeholt hat von der Erde, werden über die Erde gewaltige Gerichte hereinbrechen. Die Bibel redet dann auch oft davon, dass der Zorn Gottes über diese Welt kommt, über diese gottlose Welt kommt. Und der Grund dafür ist, weil sie ihn, den Herrn Jesus, verworfen haben und sein Angebot nicht angenommen haben. Und er holt die Christen deswegen, die echten Christen, vorher weg, weil dieser Zorn Gottes

0: Gottes, wir haben es heute Morgen gehört, die hat schon jemand für diesen Zorn Gottes, hat schon jemand für die echten Christen auf sich genommen. Wisst ihr wer? Der Herr Jesus am Kreuz. Dort hat er den Zorn Gottes schon getragen. Und deswegen wird Gott dafür sorgen, dass seine Kinder nicht dabei sind, weil sie nicht für diesen Zorn bereitet sind. Weil sie sind schon errettet von dem kommenden Zorn. So sagt es der Apostel Paulus an den Thessalonicher. Und im 2. Thessalonicher Brief, Kapitel 1, Vers 8, da heißt es, er, der Herr Jesus oder Gott, übt Vergeltung an denen, die Gott nicht kennen und an denen, die dem Evangelium unseres Herrn nicht gehorchen. Sie werden Strafe leiden, ewiges Verderben vom Angesicht des Herrn. Und die Frage, die ich heute Abend stelle, ist, wir haben sie eben schon auch von dem Marco gehört. Die Frage, die ich nochmal stelle, ist, bist du bereit, wenn er kommt? Oder lässt er dich zurück? Wisst ihr, ich habe große Sorgen. Ich komme viel rum in verschiedenen Gemeinden. Egal, ob das Mennonitengemeinden sind oder Baptisten oder Brüdergemeinden. Und ich habe große Sorgen, dass viele in den Gemeindegottesdiensten sitzen und meinen, sie gehörten dazu und sie gehören nicht dazu. Und irgendwann kommt der Herr, so wie wir es gerade eben gelesen haben, in einem Augenblick, und die echten Gläubigen sind weg und sie sind noch hier. Ich fürchte, dass manche denken, sie würden dabei sein. Und sie sind es nicht. Und da sage ich jetzt auch ganz bewusst zu denen, die sich irgendwann einmal schon bekehrt haben. Bist du wirklich ein Eigentum des Herrn Jesus? Bist du bereit? Ich will euch einen ganz kleinen kurzen Film zeigen, der euch das noch einmal deutlich machen soll.
1: Jesus Christus kommt wieder, um seine Gemeinde zu holen. Er sagt in Matthäus 24, 42, so wacht nun, da ihr nicht wisst, in welcher Stunde euer Herr kommt. Liebe Freunde, ihr müsst bewusst zur Kenntnis nehmen, dass Jesus Christus diesen Monat wiederkommen kann. Oder schon in dieser Woche. Ja, er könnte sogar heute.
0: Ich hoffe, ihr merkt, dass es ernst ist. Es könnte jeden Augenblick passieren. Und wie tragisch wäre es, wenn du noch auf deinem Platz hier sitzen würdest und der Saal ist dreiviertel leer. Wie tragisch ist das? Und der Herr Jesus hat ein großes Interesse daran, lieber Freund, dass du vorbereitet bist, wenn er kommt, damit er dich mitnehmen kann. Und deswegen erzählt der Herr Jesus bei einer Gelegenheit seinen Jüngern folgendes Gleichnis. Wir finden das im Matthäus-Evangelium, Kapitel 25. Dann, sagt der Herr Jesus, wird es mit dem Reich der Himmel sein, wie mit 10 Jungfrauen, die ihre Lampen nahmen und hinausgingen dem Bräutigam entgegen. 5 aber von ihnen waren töricht. Und 5 waren klug, denn die Törichten nahmen ihre Lampen und nahmen kein Öl mit sich. Die Klugen aber nahmen Öl in ihren Gefäßen samt ihren Lampen. Als aber der Bräutigam auf sich warten ließ, wurden sie alle schläfrig und schliefen ein. Um Mitternacht aber entstand ein Geschrei. Siehe, der Bräutigam, geht hinaus, ihm entgegen. Da standen alle jene Jungfrauen auf und schmückten ihre Lampen. Die Törichten aber sprachen zu den Klugen, gebt uns von eurem Öl, denn unsere Lampen erlöschen. Die Klugen aber antworteten und sagten, nein, damit es nicht etwa für uns und euch nicht ausreiche. Geht lieber hin zu den Verkäufern und kauft für euch selbst. Als sie aber hingingen zu kaufen, kam der Bräutigam, und die bereit waren, gingen mit ihm hinein zur Hochzeit, und die Tür wurde verschlossen. Später aber kommen auch die übrigen Jungfrauen und sagen, Herr, Herr, öffne uns. Er aber antwortete und sprach, wahrlich, ich sage euch, ich kenne euch nicht. So wachet nun, denn ihr wisst weder den Tag noch die Stunde. Zunächst einmal soweit Gottes Wort. In diesem Gleichnis, liebe Freunde, geht es um Menschen, die von dem zweiten Kommen des Herrn Jesus, von seiner Wiederkunft, überrascht waren. Der Herr Jesus erzählt an einer bestimmten Stelle hier im Matthäusevangelium, einige Kapitel lang hält er solche sogenannten Endzeitreden, wo alles sich darum drehte, wie es einmal sein wird, wenn er wiederkommt. Und im Kapitel 24, also kurz davor sagt der Herr Jesus im Vers 37, aber wie die Tage Noahs waren, so wird auch die Ankunft des Sohnes des Menschen sein. Also Sohn des Menschen, das ist eine Umschreibung für den Sohn Gottes, den Messias. Den hat er mit Matthäus, weil er besonders an die Juden schreibt, den hat er aus dem Alten Testament entlehnt. Zum Beispiel aus dem Buch Daniel. Da wird dieser Messias, der kommen soll, der Sohn Gottes, auch der Sohn des Menschen genannt. Also, so wie in den Tagen Noahs, so wird auch die Ankunft des Sohnes des Menschen sein. Denn wie sie in jenen Tagen damals vor der Flut waren, sie aßen und tranken, sie heirateten und verheirateten, bis zu dem Tag, da Noah in die Arche ging. Liebe Leute, wenn der Herr Jesus hier einen Vergleich zieht mit der Zeit Noahs, dann meinte er nicht nur, dass diese Tage damals oder diese Tage heute so sündig sind wie damals in der Zeit Noahs, als Gottes Gericht mit der großen Flut über die ganze Welt kam. Nein, er meint nicht nur die Bosheit, sondern dass es deshalb auch so ist wie in den Tagen Noahs, weil heute genau wie früher niemand mit dem Gericht gerechnet hat. Der Herr Jesus sagt, sie aßen und sie tranken, sie heirateten und wurden verheiratet. Na Leute, das ist normales Leben, oder? Das ist normales Leben. Und jetzt sage ich euch was, wir sind schon darüber hinaus, wir sind schon weiter. Weil wir heiraten schon nicht mehr in unserer Gesellschaft. Da lebt man so zusammen. Also wir haben die schon überholt, was in den Tagen Noahs war. Aber sonst war es ein normales Leben. Die brachten ihre Kinder in die Schule, die gingen in die Fabrik zur Arbeit und abends gingen sie einkaufen, noch zu Aldi mal eben. Und dann legten sie sich abends ins Bett, satt und glücklich und alles lief blendend. Und plötzlich kam Gott. Ja, die kannten damals Noah, den Verrückten da draußen vor der Stadt, auf dem freien Feld, der da ein großes Schiff gebaut hat. Schaut euch mal diese Verrückten an, haben die sich gesagt. Seit Jahren hat es bei uns nicht mehr geregnet und dieser Mann erzählt uns, dass Gott ihm gesagt hätte, dass er ein großes Gericht über uns schicken wird und die Welt überfluten wird. Und wisst ihr, was die Leute gemacht haben damals mit Noah? Was haben die gemacht? Ausgelacht haben sie ihn. Die haben ihn verspottet. Die haben ihn nicht ernst genommen. Die haben gesagt, der hat einen an der Waffel. Und ich kann dir sagen, sie haben damals nicht geglaubt. Und vielleicht geht es einigen hier im Saal heute Abend auch so. Du machst dich vielleicht insgeheim, vielleicht nicht so laut, du lachst nicht laut, aber hier drinnen sagst du dir, so ein Quatsch, all die verrückten Christen, die ständig da von dem Ende der Welt da herum erzählen. Aber ich kann dir sagen, lieber Freund, es wird überraschend über dich kommen. Genauso wie es damals überraschend über all die Leute in den Tagen Noahs gekommen ist. Du wirst nicht damit rechnen und du wirst deinen täglichen Beschäftigungen nachgehen und überhaupt nicht mit der Wiederkunft Christi rechnen und plötzlich wird es passieren. Petrus schrieb etwas, was die Spötter damals schon gerufen haben, vor 2000 Jahren. Wir lesen das im 2. Petrus, da heißt es, wo ist denn die Verheißung seiner Ankunft? So haben die damals schon vor 2000 Jahren gerufen. Und heute wird immer noch das Gleiche gerufen. Was ist denn los? Wo ist er denn? Er hat doch gesagt, dass er bald kommen wird. Immer noch nicht hier? Und falls du sowas denkst, dann solltest du genau auf dieses Gleichnis achten, was der Herr Jesus hier erzählt im Matthäus-Evangelium, Kapitel 25. Der Herr benutzt hier ein Bild, das Bild einer Hochzeit. Und da muss ich einfach ganz kurz mal erklären, wie eine Hochzeit in Palästina abgelaufen ist. Nun, in Palästina begann die Hochzeit im Haus der Braut. Der Bräutigam kam und dann wurde im Haus der Braut die Trauung, die offizielle Trauung vollzogen, ja? Und nach dieser offiziellen Teil zog dann das Brautpaar, die jetzt offiziell verheiratet waren, die zogen dann mit einem großen Gefolge zum Haus des Bräutigams. Und dort wurden dann die Feierlichkeiten abgehalten. Dort wurde dann richtig Hochzeit gefeiert. Und während der Vorbereitungen im Hause der Braut kamen dann auch so Jungfrauen. Ich würde mal sagen, damit wir besser vorstellen können, was das so gewesen sein könnte, sowas wie wir heute sagen würden, Brautjungfern. Da wissen wir, was mit anzufangen, stimmt's? So, die kamen und die hatten eine Aufgabe. Die mussten aufpassen, wann der Bräutigam kommt und wenn der dann die Hochzeit vollzogen hat, im Haus der Braut, sollten die Brautjungfern, also diese Jungfrauen, die sollten dann diese Prozession, diesen Zug zum Haus des Bräutigams geleiten. Und wenn es duster ist draußen, sollten die mit ihren Lampen den Weg leuchten. Das ist der Hintergrund der Geschichte, die der Herr Jesus hier erzählt. Also als erstes erwähnt der Herr Jesus diese Jungfrauen. Ich lese diese drei Verse noch einmal. Dann wird es mit dem Reich der Himmel sein, wie mit 10 Jungfrauen, die ihre Lampen nahmen und hinausgingen dem Bräutigam entgegen. 5 aber von ihnen waren töricht und 5 klug. Denn die Törichten nahmen ihre Lampen und nahmen kein Öl mit sich. Was meint der Herr Jesus damit, dass er sie so beschreibt? Nun, die törichten Jungfrauen, die waren vor allem deswegen töricht, weil ihnen nicht bewusst war, dass ihnen das Wichtigste fehlte. Sie haben gar nicht drüber nachgedacht. Überleg mal, 10 Jungfrauen wollten zur Hochzeit gehen. Aber wie viel sind bei der Hochzeitsfeier angekommen? Nochmal lauter. Genau. 5 sind nur angekommen. Aber äußerlich waren sie alle gut angezogen. Alle waren sie gut angezogen. Alle hatten, ich will es mal so sagen, alle hatten ihr Make-up aufgelegt. Alle waren ordentlich frisiert, weil sie sich alle 10 auf die Hochzeit gefreut haben. Sie wollten dabei sein und sie wollten den Bräutigam treffen, sie wollten mitfeiern. Sie wollten ihn in sein Haus begleiten und dazu hatten sie sogar ihre Lampen alle mitgebracht. Also äußerlich waren sie alle gleich. Und ich sage euch noch was, wenn diese 10 Jungfrauen hier säßen, ihr würdet keinen Unterschied erkennen, äußerlich. Ihr würdet nicht erkennen, was die Dummen und was die Klugen sind. Aber sie unterschieden sich, diese 5 Törichten und die 5 Klugen. Weil der Herr Jesus sagt, dass 5 von ihnen dumm waren und 5 klug. Und die 5 Dummen waren gar nicht vorbereitet, um dem Bräutigam zu begegnen, weil sie kein Öl bei sich hatten. Und jetzt will ich dir was sagen, lieber Freund, der du vielleicht schon jahrelang in diese Gemeinde kommst, Sonntag für Sonntag. Ich will dir was Ernstes sagen. Du kannst ruhig so aussehen wie ein echter Christ. Du kannst auch ruhig so reden wie ein echter Christ. Du kannst auch ruhig so leben wie ein echter Christ. Aber wenn deine Sünden nicht durch das Blut des Herrn Jesus abgewaschen sind, wenn du nie in deinem Leben an einen Punkt gekommen bist, wo du bewusst und willentlich dein Herz geöffnet hast und dein Leben dem Herrn Jesus anvertraut hast, dann bist auch du nicht bereit, wenn er kommt. Das ist nicht meine Idee. Das sagt Gottes Wort. Du bist nicht bereit, wenn du dein Herz nicht hast reinigen lassen durch das vergossene Blut des Herrn Jesus am Kreuz von Golgatha. Weißt du warum? Weil Gott von deinem Äußeren überhaupt nicht beeindruckt ist. Überhaupt nicht. Weil Gott nicht darauf schaut, wie sauber deine Kleider sind. Und er schaut auch nicht darauf, wie gut du deine Kinder erzogen hast, obwohl beides sicherlich wertvolle Dinge sind. Das Einzige, was in diesem Zusammenhang Gott interessiert, ist, bist du wiedergeboren? Glaubst du an den Herrn Jesus Christus und dass er für deine Sünden gestorben und auferstanden ist? Hast du den Herrn Jesus bewusst in dein Leben aufgenommen? Wohnt der Herr Jesus durch den Heiligen Geist in deinem Herzen? Hast du das Öl des Heiligen Geistes, wenn ich mal dieses Bild gebrauchen darf, in deinem Herzen? Kennst du das Leben aus Gott? Das ist das Einzige, was Gott interessiert. Bist du echt? Wisst ihr, wenn ich euch so ansehe, dann kann ich nur ganz ehrlich sagen, für mich seht ihr alle sehr ordentlich aus. Ihr seid alle ordentlich angezogen. Ihr seid alle einigermaßen ordentlich frisiert. Wahrscheinlich, und das meine ich ganz ehrlich, wahrscheinlich seid ihr auch alle total anständig. Das meine ich wirklich. Ihr seid bestimmt alle total anständig. Aber es gibt eine Frömmigkeit, die nur äußerlich ist. Eine religiöse Person oder ein regelmäßiger Kirchgänger oder ein Spender oder sogar Theologen können eine solche äußere Form der Frömmigkeit oder der Gottseligkeit haben. Äußerlich sieht es so aus, als würden sie Gott kennen, aber innerlich liegen sie total daneben. Die haben kein Öl. Die haben kein göttliches Leben in ihren Herzen. Gott, der Heilige Geist, lebt nicht in ihnen. Und das ist eine so klare und fundamentale Aussage der Heiligen Schrift. Die Bibel sagt im Römerbrief Kapitel 8, wer Christi Geist nicht hat, der ist nicht sein. Das ist ernst. Das ist sehr ernst. Weißt du, ob Christi Geist in deinem Herzen wohnt? Da gibt's Leute, die denken gar nicht daran, sich auf die Wiederkunft des Herrn Jesus vorzubereiten. Sie haben ihre Seelen vernachlässigt. Und das, liebe Freunde, ist unentschuldbar, weil Gott so viel Mühe sich gegeben hat, dich immer und immer wieder zu rufen. Und er hat auch heute noch immer den Menschen zugerufen, mach dich bereit, deinem Gott zu begegnen. Mach dich bereit. Ich habe schon gesagt, dieses Gleichnis, was der Herr Jesus hier erzählt, handelt von einer Hochzeit. Nun, wenn ihr mit offenen Augen die Zeitungen lest, dann werdet ihr festgestellt haben, dass in unserer Gesellschaft die Ehe und die Familie immer mehr angegriffen wird und aus den Angeln gehoben werden soll, kaputt gemacht werden soll, ja? Und ich glaube, der Grund oder mindestens einer der Gründe dafür ist, dass es dem Teufel gelungen ist, diese Ehe, so wie Gott sie gewollt hat, so angreifen zu lassen, weil die Ehe ein Bild ist auf diese Verbindung der Gläubigen oder der Gemeinde Jesu und dem Bräutigam. Deswegen redet die Bibel auch von der Gemeinde als der Braut Christi. Also die Eheschließung ist ein Bild für den Herrn Jesus, der sich seine Brautgemeinde holt. Aber wer gehört denn dazu? Alle Mennoniten? Alle von der Brüdergemeinde? Alle Baptisten? Nein, nein, Leute. Keine dieser Denominationen. Denn im Himmel gibt es keine Denomination. Im Himmel gibt es nur erlöste Sünder. Ich würde mir wünschen, dass alle, die zu dieser Gemeinde gehören, dass sie alle dabei sind. Aber ich weiß das nicht. Nicht nur, weil ich euch persönlich nicht kenne, sondern weil ich euer Herz nicht sehe. Deswegen sagt die Bibel so klar, der Herr kennt die, die sein sind. Also der Herr Jesus weiß, ob du dazu gehörst, zu dieser Brautgemeinde. Und wisst ihr, wer es noch weiß? Du selber. Ob du dich wirklich bekehrt hast. Ob du wirklich wiedergeboren bist. Ob du wirklich bei dem Herrn Jesus warst und er dir deine Schuld und Sünden vergeben hat. Was heißt das, was wir hier gelesen haben im Epheserbrief Kapitel 5, Vers 25? Ihr Männer, liebt eure Frauen, wie auch der Christus die Gemeinde geliebt und sich selbst für sie hingegeben hat. Was heißt das denn? Er hat sich für die Gemeinde hingegeben. Nun, es heißt ganz einfach, es heißt, um dir eine persönliche Beziehung zu Gott möglich zu machen. Dafür hat der Herr Jesus sich hingegeben. Und er hat sich hingegeben bis in den Tod. Der Herr Jesus stirbt für dich am Kreuz. Er stirbt am Kreuz für deine Sünden, für deine Schuld, für deine Selbstgerechtigkeit. Gott, der Allmächtige im Himmel, hat das alles, was dich von Gott trennt, auf seinen Sohn gelegt. Und er hat das, was sein Sohn am Kreuz von Golgatha gemacht hat, er hat das durch die ganze Menschheitsgeschichte immer schon angekündigt, weil das der Höhepunkt war, weil da der Herr Jesus Christus sich hingegeben hat, um dir die Möglichkeit zu geben, zu dieser Brautgemeinde zu gehören. Das ist wie ein roter Faden, der sich durch die Bibel zieht. Das ist ja das, was die Bibel auch so erhaben macht über alle anderen Religionsbücher, weil die Bibel kein Religionsbuch ist, sondern die Bibel ist Offenbarung Gottes. Und der Höhepunkt der Menschheitsgeschichte wird in der Bibel bezeichnet mit einem Satz aus dem Galaterbrief Kapitel 4. Da heißt es im Vers 4, als aber die Fülle der Zeit kam, oder ich könnte sagen, als das Vollmaß der Zeit kam, oder ich könnte sagen, als der Zeitpunkt kam, den Gott schon vor Ewigkeiten festgesetzt hat, sandte Gott seinen Sohn. Das heißt es hingegeben. Und im Propheten Jesaja Kapitel 53, 700 Jahre bevor der Herr Jesus auf die Erde kam, da lesen wir schon, er, der Herr Jesus, war durchbohrt um unserer Vergehen willen, zerschlagen um unserer Sünden willen. Die Strafe lag auf ihm zu unserem Frieden und durch seine Striemen ist uns Heilung geworden. Also die Strafe zu unserem Frieden, die Strafe, die wir verdient haben, liebe Freunde, die wurde auf den Herrn Jesus gelegt. Und durch das, was er am Kreuz getan hat, sind wir heil geworden. Das heißt es, er hat sich hingegeben. Weißt du, was der Paulus sonst noch über die Ehe sagt? Das ist ein schönes Kapitel. Wenn man das mal liest, was das Neue Testament über die Ehe sagt, da müssten sich die Männer aber wirklich mal warm anziehen. Da habt ihr eine Menge zu lernen, ihr Männer. Ich rede jetzt zu den echten Christen. Das ist ein Vorbild, was der Herr Jesus für ein Vorbild uns gegeben ist, wie wir unsere Frauen behandeln sollen. Aber er hat noch tolle Sachen über die Ehe gesagt, das Wort Gottes. Da heißt es zum Beispiel im selben Kapitel, im Epheserbrief, Kapitel 5, Vers 28, wer seine Frau liebt, der liebt sich selbst. Denn niemand hat jemals sein eigenes Fleisch gehasst. Das stimmt doch, oder? Niemand hasst sich selbst. Aus diesem Grund achtest du doch auf dein Äußeres, oder? Du willst gut aussehen, Du willst auch gut riechen, deswegen nehmen wir ja auch ein bisschen Rasierwasser. Du willst, dass die Leute dich nicht meiden, dass sie nicht einen Bogen um dich rum machen, sondern du willst anziehend wirken. Kein Mensch hasst seinen eigenen Leib. Und jetzt sage ich dir was ganz Ernstes. Es gibt viele, die keine Freunde hätten, wenn sie ihre Seele, wenn sie ihren Leib so unbeachtet ließen wie ihre Seele. Es gibt viele, die keine Freunde hätten, wenn sie ihren Leib so wenig beachten würden wie ihre Seele, weil deine Seele voller Sünden ist. Und egal wie gut du äußerlich dastehst, Gott weiß, wie es in deiner Seele aussieht. Das ist der Grund, warum diese fünf Jungfrauen dumm waren. Sie waren äußerlich vorbereitet, aber sie vergaßen, dass sie innerlich nicht dazugehörten, dass sie unerrettet waren. Aber es gab auch die Klugen, die fünf Klugen. Und die Geschichte, die der Herr Jesus hier erzählt, in dieser Geschichte sagte er uns, dass beide, die Dummen und die Klugen, eingeschlafen sind. Vielleicht gehörst du zu denen, die schon einmal etwas von der Freude im Herrn gewusst haben, die vielleicht irgendwann einmal zum Herrn gekommen sind und ihr Herz geöffnet haben. Vielleicht ist schon viele Jahre her, aber die sich zu ihm bekehrt haben. Aber in dieser Zeit, über die Tage, Wochen, Monate, Jahre, haben sich Sünden zwischen dich und dem Herrn geschoben. Du weißt zwar theoretisch noch alles, du weißt auch, dass Jesus wiederkommt, aber du schläfst. Du bist gar nicht mehr dabei. Innerlich hast du dich schon längst verabschiedet. Äußerlich sitzt du noch jeden Sonntag in der Bank hier. Aber du weißt, innerlich bist du daneben. Ihr jungen Männer oder ihr Männer, was wäre denn, wenn der Herr Jesus heute käme und dich bei dem antreffen würde, was du so gerne machst? Das ist ernst. Ich mache hier kein Spielchen. Denk mal drüber nach. Vielleicht trifft der Herr Jesus dich bei Handlungen, von denen weder deine Mutter oder dein Vater oder dein Ehegatte etwas weiß. Wenn das auf dich zutrifft, dann will ich dir ein Wort lesen aus dem Neuen Testament vom Apostel Petrus. Der sagt im zweiten Brief, Kapitel 3, da dies alles so aufgelöst wird, was für Leute müsst ihr dann sein in heiligem Wandel und Gottseligkeit? Und deswegen lass dich ermahnen, lieber Freund. Ich habe bei jedem Vortrag bisher gesagt, auch dafür gebetet, dass der Herr doch auch an die Herzen anklopfen möchte, die schon mal bei ihm waren. Wo es äußerlich vielleicht heute noch so aussieht, als wenn alles normal ist, aber die innerlich wissen, ich bin schon längst auf meinem eigenen Weg wieder. Ich habe diesen schmalen Weg schon längst wieder verlassen. Lass dich ermahnen, wenn der Herr Jesus heute Abend zurückkäme, wie würde er dich antreffen? Würde er dich mit sich nehmen oder würde er dich in einer Welt zurücklassen, die über kurz oder lang von den fürchterlichsten Gerichten Gottes heimgesucht werden wird? Bist du echt oder bist du unecht? Da ist in einer Gemeinde ein junger Mann, der ist hat sich bekehrt, ist getauft worden und ist ein Stück des Weges mitgegangen. Und alle waren glücklich, dass er sich bekehrt hat. Aber ich habe eben schon gesagt, wir als Menschen wissen nie, ob einer echt im Herzen ist. Ich kann das Leben sehen von Hermann, ich kann sein Bekenntnis hören und ich kann sagen, sein Leben und das, was er bekennt, stimmen überein. Aber der Herr kennt die, die sein sind. So, nach einer Zeit ist dieser junge Mann vom Weg weggegangen. Er ist wieder voll abgeschmiert in die Welt. Und ein alter Bruder, der dabei war, als er sich bekehrt hat, aus einer anderen Gemeinde, der wurde dann gerufen von den Ältesten. Er sollte doch mal mit diesem jungen Mann reden. Er hat doch so eine enge Beziehung zu ihm gehabt. Und dann ist dieser alte Bruder gekommen und hat den jungen Mann aufgesucht und hat zu ihm gesagt, hör mal, ich war dabei, als du dich bekehrt hast. Ich war auch dabei, als du dich hast taufen lassen. Aber dennoch muss ich dir was Ernstes sagen. Weil ich dein Herz nicht kenne, weil ich nicht weiß, ob das wirklich eine echte Wiedergeburt war. Aber eins kann ich dir sagen, der Weg, auf dem du jetzt gehst, das ist der Weg, der in die Verdammnis führt. Das ist ernst. Ich kann dein Herz nicht sehen, aber Gott sieht es. Und du kannst selbst in dein Herz hineinschauen. Und wenn du sagst, ja, ich habe das ernst gemeint, dann überlege, wie der Weg aussieht, auf dem du gehst. Oder ob es nicht nötig wäre, umzukehren. Dein Leben neu dem Herrn Jesus hinzulegen. Es ihm neu zu weihen. Oh, das kannst du machen. Da wird Gott nicht böse sein, wenn er zu dir dann sagt, du warst doch schon mal bei mir. Nein, er freut sich. Wenn du kommst und sagst, Herr Jesus, es sind Dinge in meinem Leben, haben sich angehäuft und ich will, dass du die reinigst, dass du mein Leben neu in deine Hand nimmst und mein Leben beherrschst. Und ich sag dir eins, er weiß, wie ein Leben geführt wird. Ein erfülltes Leben. Wisst ihr, wenn du ein erfülltes Leben suchst, such es nicht in der Welt. Wenn du wissen willst, was zu einem erfüllten Leben gehört, dann frag den, der das Leben gemacht hat. Der weiß es am besten. Glaub es mir. Er muss es am besten wissen, weil er das Leben geschenkt hat. Also es wird einmal eine große Hochzeit stattfinden, wenn der Herr Jesus seine Braut, die er durch sein Blut erworben hat, wenn er sie heiratet. Und wenn er kommt, wird er dich, lieber Freund, wird er dich bereit und wachsam finden. Weißt du, was die Jungfrauen gemacht haben? Als dann die Posaune erklang und die sprangen alle auf, die haben alle ihre Lampen geschmückt, geputzt, den Staub runtergewischt. Der Unterschied bei den törichten Jungfrauen war aber, sie hatten kein Leben in sich. Sie hatten das Öl nicht dabei. Die waren nicht echt. Und deswegen noch einmal die Frage, wohnt Gott in deinem Herzen? Ich frage nicht, zu welcher Kirche du gehörst. Das wird Gott auch nicht interessieren. Ich frage auch nicht, ob du irgendwelche religiösen Rituale mitgemacht hast. Ich frage auch nicht, ob man irgendwelche Sakramente dir gespendet hat, weil solche Dinge wie Sakramente kennt die Bibel nicht. Ein Sakrament, liebe Freunde, und ich kann euch sagen, ich weiß es, weil ich tief drin gesteckt habe. Ein Sakrament ist eine heilsvermittelnde Handlung, die ein anderer Mensch an dir vollzieht. Und egal, was Menschen an dir vollziehen, sie können dir nie das Heil vermitteln. Das kann nur einer. Und das ist Gott. Und das Heil in dem Herrn Jesus findest du nur, wenn du umkehrst von dem falschen Weg, auf dem du bist, indem du den Namen des Herrn Jesus anrufst. Ja, da knie ich manchmal mit Leuten im Zelt oder in Sälen, die ihr Leben dem Herrn Jesus geben wollen oder die ihr Leben bereinigen wollen mit Gott. Und dann fangen die an zu beten und sagen, oh lieber Gott, ich bitte dich. Und dann rufe ich gleich dazwischen und sage, nein. Gott ist so heilig, er wohnt in einem unzugänglichen Licht, sagt die Bibel. Aber wir haben einen Mittler, der uns zu Gott bringt. Und deswegen reden wir zu dem Herrn Jesus. Wenn du dich bekehren willst, ruf den Namen des Herrn Jesus an. Die Bibel sagt, es gibt einen Gott im Himmel und einen Mittler zwischen Gott und uns Menschen. Und das ist der Mensch, Christus Jesus. Und Paulus im Wort Gottes betont dabei, dass er Mensch ist, weil es muss einer von uns sein. Es muss ein echter Mensch sein, der uns zu Gott bringt. Und deswegen ist der Herr Jesus Mensch geworden. Weil es kann nur einer von uns sein, der uns hinbringt zu Gott. Aber es muss einer sein, der anders ist als wir. Deswegen sagt die Bibel im Hebräerbrief, dass der Herr Jesus in allen Dingen in gleicher Weise versucht worden ist wie wir. Aber, was kommt dann? Ohne Sünde. Er war wie wir. Nur eins hat ihm gefehlt. Die Sünde, die hat er nicht. Weil wenn er Sünde in sich gehabt hätte, die er geerbt hätte, wenn er von einem Mann gezeugt worden wäre, dann hätte er für seine eigene Sünden sterben müssen, weil der Lohn der Sünde der Tod ist. Aber weil er durch den Heiligen Geist gezeugt wurde, hatte er keine Sünde in sich von seiner Ahnenreihe. Und deswegen war er in der Lage, an deiner und meiner Stelle die Strafe Gottes, nämlich den Tod, auf sich zu nehmen. Leute, das ist so einfach, was Gott da vorbereitet hat. Jedes Kind kann es begreifen. Und ich hoffe auch, wenn du älter geworden bist, dass es reingeht in deinen Kopf und dann nicht hier oben bleibt, sondern 35 Zentimeter runtersackt. Das ist die Entfernung, diese 35 Zentimeter, die am schwersten zu überwinden ist. Hier oben im Kopf verstehen und dann im Herzen die Entscheidung treffen. Denn bei allem, was wir machen, wir fangen mit dem Kopf an und denken nach und überlegen und wägen ab. Das Für und Wider, aber die Entscheidungen treffen wir nicht mit dem Kopf. Das merken wir schon an vielen Dingen in unserem Leben. Und genauso ist es mit dem Glauben. Wir verstehen, worum es geht. Und das ist so einfach. Das Evangelium ist so einfach zu verstehen. Aber die Entscheidungen, ob du darauf reagierst, die werden im Herzen getroffen. Weil aus dem Herzen, so sagt es der weise Salomo im Sprüche 4, Vers 23, behüte dein Herz mehr als alles, was es zu behüten gibt, weil aus ihm, aus dem Herzen, sind die Ausgänge des Lebens. Deswegen nicht nur verstehen, sondern dann die Entscheidung mit dem Herzen. Ja, Herr Jesus, ich hab's begriffen und jetzt komme ich und öffne mein Herz. Es gibt viele Leute in unserem Land, die tun genau das, was auch die törichten Jungfrauen getan haben. Vielleicht auch welche hier im Saal. Wisst ihr, was sie gemacht haben? Die haben gesagt zu den Klugen, gebt uns was von eurem Öl. Ich war so dumm, ich habe meins vergessen. Gebt uns doch was von eurem Öl. Vielleicht denken welche von euch, die hier sitzen, ich bin doch christlich erzogen worden. Oder meine Eltern gingen doch auch schon in eine Freikirche. Oder ich komme doch schon so lange in eure Gottesdienste. Aber ich sag dir eins, lieber Freund, das ist alles Öl, was dir nicht gehört. Das ist nicht dein Öl. Du setzt deine Hoffnung auf deine Vorfahren oder auf andere Menschen. Du willst das Öl von einem anderen haben, vielleicht von deinem Vater oder deiner Mutter oder vielleicht von den netten Leuten in der Gemeinde oder von deiner Frau oder deinem Mann. Die gingen doch alle so treu zur Kirche und du bist mitgegangen und du denkst, wenn die in Ordnung waren, dann bin ich doch auch in Ordnung. Und du willst ihr Öl haben. Aber das funktioniert nicht. Das sage nicht ich. Das sagt Gottes Wort. Du wirst nicht errettet aufgrund eines gottesfürchtigen Lebens eines anderen Menschen. Und je eher du kapierst, dass du eigenes, dass du selbst Öl von Gott brauchst, desto besser für dich, weil Errettung nicht übertragbar ist. Weil Gott keine Enkelkinder hat, sondern nur Kinder. Und was haben die Klugen geantwortet? Die haben gesagt, hört mal zu, wir können euch nichts geben, weil es unser Öl ist. Wir brauchen es selbst. Geht mal dahin, wo man das Öl verkauft und kauft euch und holt euch selber was. Und was ist dann passiert? Nun, diese dummen Jungfrauen, die hatten die Ölverkäufer, wenn ich mal mit diesem Bild weiterrede, die haben die Ölverkäufer früher nicht beachtet. Und jetzt, als es drängte, war es plötzlich zu spät. Und das eine will ich euch sagen, liebe Freunde. Wenn der Herr Jesus wiederkommt, wenn er jetzt in diesem Augenblick wiederkommt, dann werdet ihr mich hier nicht mehr sehen, weil ich dann weg bin. Genauso wie in dem Film vorhin. Ich bin dann weg und das geschieht nicht, weil ich was Besonderes wäre oder weil ich irgendwas Besonderes getan habe, sondern das geschieht nur, weil ich dem Herrn Jesus vor 45 Jahren mein Leben anvertraut habe. Ich habe ihm mein Leben übereignet. Ihm gehört es. Er hat mein Herz gereinigt und er wohnt durch den Heiligen Geist in meinem Herzen. Wenn er zurückkommt, dann kommt er für mich. Vielleicht sind welche hier, die halten mich jetzt für naiv. Aber das hatten wir schon mal bei Noah. Die haben den auch für naiv gehalten und sind völlig überrascht worden von dem, was dann passiert ist. Vielleicht seid ihr schon oft bei Evangelisationen gewesen. Und wenn ihr in meinen Evangelisationen schon mal wart, heute Morgen oder gestern, dann habt ihr euch vielleicht sogar manches harte Wort anhören müssen. Heute Morgen war eine harte Predigt. Aber ich weiß nicht genau, warum ihr auch heute Abend noch mal wiedergekommen seid. Vielleicht hat euch Gottes Rufen nicht in Ruhe gelassen. Aber du hast dich immer noch nicht entschieden. Du hast dich stur gehalten. Und ich sag dir, wenn der Herr Jesus jetzt wiederkommen würde, dann werden eine ganze Menge Leute hier im Saal weg sein. Und ich werde auch weg sein. Vielleicht sind auch die Leute weg, die dich heute Abend überredet haben, mit hier hinzukommen. Dein Freund oder dein Vater, deine Mutter oder dein Ehegatte, die sind plötzlich alle weg und du bist noch hier. Weil du es immer abgelehnt hast, eine Entscheidung für den Herrn Jesus zu treffen. Du hast die Ölverkäufer, also die, die dir das Evangelium gebracht haben, immer links liegen gelassen, als sie noch hier waren. Und du hast dich einfach nicht um sie gekümmert. Und jetzt ist es plötzlich zu spät. Leute, wie tragisch ist das, wenn dir dann plötzlich die Augen aufgehen, dass es zu spät ist, wie ich heute Morgen schon erklärt habe bei diesem reichen Mann. Der Herr Jesus sagte, dass diese fünf Jungfrauen an die Tür kamen von dem Hochzeitssaal und anklopften. Und wahrscheinlich waren sie nur wenige Minuten zu spät. Sie klopften und der Bräutigam selbst kam an die Tür. Und er sagte zu ihnen, hört genau zu, wie tragisch, er sagt zu ihnen, wahrlich, ich sage euch, ich kenne euch nicht. An einer anderen Stelle sagt der Herr Jesus, dass an diesem Tag viele zu ihm sagen werden, Herr, Herr. Und wie viele hast du vielleicht schon gehört? Alle möglichen Leute in allen möglichen Religionen, auch der christlichen, sagen es. Sie nennen ihn Gott und sie nennen ihn Herrn und sie sprechen irgendwelche Gebete nach. Aber der Herr Jesus sagt, dass ihm das alles überhaupt nichts bedeutet. Wenn du nicht den Weg der Erlösung Gottes gegangen bist, wenn du nicht dem einzigen Weg, und dieser einzige Weg der Erlösung hat einen Namen, wisst ihr, wie dieser Weg heißt? Mal laut einer. Jesus Christus, er ist der Weg und die Wahrheit und das Leben. Wenn du diesen Weg nicht gegangen hast, wenn du ihm nicht vertraut hast und durch sein vergossenes Blut nicht reingewaschen worden bist von aller Schuld und Sünde, dann, lieber Freund, ist es völlig egal, wie oft du ihn Herr nennst. Das sind tragische Worte, die ich sage, aber ich sage nur das, was Gottes Wort sagt. An diesem Tag werden viele sagen, Herr, Herr, haben wir in deinem Namen nicht prophezeit? Haben wir in deinem Namen nicht im Lobpreisteam mitgesungen? Herr, habe ich nicht alles Mögliche in deinem Namen gemacht? Oder du sagst vielleicht, Herr, ich bin doch in deinem Namen zur Kommunion gegangen oder zur Konfirmation. Oder Herr, ich gehöre doch zu dieser Freikirche, oder Herr, ich war doch ein treuer Katholik, oder Herr, habe ich nicht immer viel gespendet, Herr, habe ich nicht immer meine Sünden gebeichtet, Herr, ich habe doch all diese frommen Sachen immer und immer wieder getan. Und dann wirst du von dem Herrn Jesus nur dieses eine tragische Wort hören. Matthäus 25, geht von mir, Verfluchte, in das ewige Feuer, das bereitet ist dem Teufel und seinen Engeln. Und hier sehen wir es, was ich heute Morgen schon erklärt hatte, für wen dieser Feuersee bereitet war, für wen der Herr Jesus den gemacht hat, für den Teufel und seine Engel. Aber wir sind auf die falsche Seite rübergelaufen, auf die Seite des Teufels. Und Gott tut alles, um dich zurückzuholen. Aber irgendwann gibt's einen zu spät, liebe Freunde. Er lädt auch heute Abend noch ein. Er sagt irgendwann zu dir, wenn du immer und immer wieder abgelehnt hast, die Einladung Gottes, ich habe euch niemals gekannt. Vielleicht sagte der Herr Jesus auch, wie oft bist du schon in einen Saal gegangen, wo evangelisiert wurde, oder vielleicht in ein Zelt, und du hast die Botschaft so oft gehört, und jetzt kommst du daher und du rüttelst an meiner Tür. Warum bist du nicht früher gekommen? Leute, da findest du keine Antwort drauf. Oh, ich kenne die Leute, die zu mir gesagt haben, wenn ich mal vor Gott stehe, dann werde ich Gott eine Menge Fragen stellen. Oh, ich kann dir eins sagen. Ich kann dir das sagen, was Gottes Wort sagt. Gottes Wort sagt, wenn du vor Gott stehst, wirst du Gott gar keine Frage stellen. Aber Hiob musste hören, wie Gott zu ihm sagt, Gott wird dir 1000 Fragen stellen und du wirst nicht auf eine einzige Frage eine Antwort haben. Und deswegen, solange du noch kannst, solange du hier noch zugreifen kannst, ergreife dieses Geschenk Gottes. Wisst ihr, als Noah in die Arche ging, als er trotz allem Spott alles fertig gebaut hatte und die Tiere alle in die Arche gekommen waren, dann heißt es in der Bibel, und das ist ein sehr tragischer Satz, 1. Mose 7 lesen wir davon, da heißt es in der Bibel, und der Herr schloss hinter Noah zu. Das ist ein tragischer Satz. Gott selbst hat die Tür zugemacht. Nicht der Noah. Im Himmel, die Tür wurde nicht geschlossen durch Engel oder durch einen Apostel oder einen Propheten oder einen Lehrer aus dem Neuen Testament, sondern von Gott selbst wird die Türe zugemacht. Und dann fing draußen bei Noah das Wasser anzusteigen, als es anfing zu regnen. Und vielleicht, als die ersten Tropfen fielen, haben die alle noch gejohlt draußen. Und haben geschrien, haben sich gefreut. Und dann stieg das Wasser. Und als es dann bis an die Knie war, da wurden sie ein bisschen leiser mit dem Schreien. Und als es dann bis zur Brust ging und bis zum Kinn ging, dann kam langsam Panik auf. Und ich kann euch sagen, wenn man die Arche finden würde, ich bin davon überzeugt, liebe Freunde, dass wir tausende von Fingernagelspuren an der Tür außen entdecken würden, wo Menschen versucht hätten, noch sich festzuhalten, und bestimmt haben Leute dagegen getrommelt und haben geschrien, lasst uns rein, gebt uns doch noch eine Chance, es ist doch noch nicht zu spät, das Wasser ist noch nicht so hoch. Aber es war zu spät, Gott hat zugeschlossen. Und wenn der Herr Jesus wiederkommt, dann wird es zu spät sein für die, die bis dahin immer Nein gesagt haben. Wisst ihr, vor etlichen Jahren gab es in einem Naturmagazin, das heißt National Geographic, die machen also sehr, sehr schöne Naturfotoreportagen. Und da war vor vielen Jahren eine Farbfotoreportage von dem schrecklichen Untergang der römischen Städte Pompeji und Herkulaneum im Jahre 79 nach Christus. Die Explosion dieses Vesuvs, dieses Vulkans, die war so gewaltig, und die kam so plötzlich, dass die Bewohner dieser beiden Städte während ihrer alltäglichen Arbeit starben. Frauen starben am Markt beim Einkaufen, Reiche starben im Bad und Sklaven starben auf den Feldern bei der Arbeit. Und man braucht gar nicht viel Fantasie, liebe Freunde, um sich die Panik vorzustellen, die damals herrschte. Aber das Schlimmste war, dass diese Menschen damals nicht hätten sterben müssen, weil Wissenschaftler und auch Autoren aus dem Altertum damals, die haben bestätigt, dass schon Wochen vorher gewaltige Geräusche und Beben da war und sogar eine riesen Wolkensäule, eine Rauchsäule über dem Berg, die bevorstehende Katastrophe ankündigten. Und genau das Gleiche passiert heute. Es gibt heute auch so viele Vorzeichen der bevorstehenden Wiederkunft Christi, nämlich dem Ende der Gnadenzeit, dass die Türen zugehen. Es gibt so viele Zeichen, Kriege, Erdbeben, Zusammenbruch der Familie und der Moral, Katastrophen. Die Menschen heute müssen nicht unvorbereitet in diese Katastrophe hineinkommen. Gott warnt auch dich und er zeigt dir heute Abend noch einmal den Ausweg hin zu ihm, zum Herrn Jesus. Da ist die Rettung. Deswegen sagt er, so wachet nun, denn ihr wisst weder den Tag noch die Stunde. Lieber Freund, ich will dir sagen am Ende, du bist heute hierher gekommen und vielleicht hat der Heilige Geist durch sein Wort, durch Gottes Wort in deinem Herzen die Alarmglocken geläutet. Und ich bitte dich, stell sie nicht ab. Vielleicht läuten sie für dich sonst nie mehr wieder. Stell sie nicht ab. Die Bibel sagt, dass auf dieser Hochzeit Tränen geflossen sind. Und es waren nicht die Bösen, es waren nicht die Mörder, es waren nicht die Kinderschänder, sondern es waren 5 dumme Jungfrauen, die nicht vorbereitet waren. Und deswegen bitte ich dich, sei du nicht dumm und töricht. Heute steht der Herr Jesus noch an deiner Herzenstür. Er steht an deiner Herzenstür und er tritt diese Tür nicht ein, weil er dich und deine Persönlichkeit respektiert. Er hat dich schließlich gemacht, sondern er steht an deiner Tür und bittet dich um Einlass. So wie wir es lesen in der Offenbarung 3, Vers 20, da heißt es, ich stehe an der Tür und klopfe an. Wenn jemand meine Stimme hört und die Türe öffnet, zu dem werde ich hineingehen und mit ihm essen und er mit mir. Liebe Freunde, der Schöpfer des Universums, der große Gott des Himmels, hat dich so lieb, dass er sanft und liebevoll an deine Herzenstüre klopft, um in dein Leben einzukehren und um mit dir persönlich Gemeinschaft zu haben. Und das alles, damit du nicht irgendwann einmal vor der verschlossenen Himmelstüre stehen musst und erkennen musst, dass es zu spät ist. Lass dich heute von dem Herrn Jesus einladen. Wisst ihr, die Bibel beschreibt diese Hochzeit, die dann einmal stattfinden wird im Himmel. Sie beschreibt sie so, Offenbarung 19, Vers 7 bis 9. Lasst uns fröhlich sein und jubeln und ihm die Ehre geben, denn die Hochzeit des Lammes ist gekommen und siehe, seine Frau hat sich bereit gemacht. Und er spricht zu mir, schreibe, glückselig, die eingeladen sind zum Hochzeitsmahl des Lammes. Und er spricht zu mir, dies sind die wahrhaftigen Worte Gottes. Lieber Freund, jeder ist eingeladen, auch du. Stehst du, und das ist die Frage, die ganz ernst ist, stehst du auf der Gästeliste? Nimmst du diese Einladung an? Rufe heute seinen Namen an und lass dein Herz reinigen von aller Schuld und Sünden. Und lass dich heute retten. Wisst ihr, ich kann nicht mehr sagen als das, was gestern und heute gesagt worden ist. Ich habe dich angefleht, zum Herrn Jesus zu kommen, aber ich kann nicht mehr für dich tun. Einladen, das kann ich und das habe ich und auch die Geschwister hier in der Gemeinde, das haben wir gerne getan. Aber kommen musst du alleine. Gott lädt dich ein, aber er zwingt dich nicht. Er bittet dich, dich einladen zu lassen. Nur der Herr Jesus kann dich erretten. Nur der Heilige Geist kann zu dir reden. Und ich habe überhaupt keine Angst, dass du nicht auf Rudi Joas hörst. Überhaupt keine Angst. Aber ich habe große Angst, dass du nicht hörst, was Gott dir sagen will. Weil ich weiß, das ist

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0: Hallo und herzlich willkommen beim Bibelpanorama hier auf Radio HBR. Heute geben wir Ihnen einen Überblick über den Römerbrief im Neuen Testament vom Apostel Paulus, vorgetragen von Rüdiger Klaue.
1: Der Römerbrief. Nachdem wir in den letzten Folgen über die vier Evangelien und die Apostelgeschichte gesprochen haben, kommen wir jetzt zu den Briefen. Von den 27 Büchern des Neuen Testamentes sind 21 Briefe. Die meisten Briefe sind von dem Apostel Paulus geschrieben und tragen den Namen der Empfänger, wie zum Beispiel der Römerbrief, der Epheserbrief, Korintherbrief oder auch Timotheusbrief und Titusbrief. Paulus hat insgesamt 13 und wenn man den Hebräerbrief dazu rechnet, 14 Briefe geschrieben, die uns in der Bibel erhalten sind. Wahrscheinlich hat er sogar noch mehr geschrieben, die aber nicht alle in den biblischen Kanon aufgenommen wurden. Außer Paulus haben auch noch andere Apostelbriefe geschrieben, wie zum Beispiel Petrus, Johannes, Jakobus und Judas. Die Briefe wurden zunächst aus einem bestimmten Anlass geschrieben. Sie galten in erster Linie den Gemeinden oder Personen, an die sie adressiert waren. Damit wir den Brief verstehen, müssen wir etwas von der Situation in der betreffenden Gemeinde wissen, von ihren Problemen und Gefahren. Meistens gibt uns der Brief selbst oder die Apostelgeschichte genug Aufschluss über die dortige Situation, sodass wir schon erkennen können, worum es geht. Es ist aber wichtig, dass wir verstehen, dass die Briefe zuerst in bestimmten Gemeinden im ersten Jahrhundert geschrieben wurden. Darüber hinaus gelten die Lehren und Prinzipien, die dort niedergelegt sind, auch heute noch. Die Briefe enthalten die doktrinäre Grundlage des Christentums. Also in den Evangelien wird uns von dem Leben, den Taten und Worten Jesu berichtet. In der Apostelgeschichte haben wir die Kirchengeschichte der ersten 100 Jahre, aber noch keine Lehren und Glaubensgrundlagen. Das kommt dann erst in den Briefen. Wie Erlösung geschieht, was das Verhältnis zwischen Glauben und Werken ist, was Sünde ist, wie die Zukunft für den Christen aussieht, all das und vieles mehr wird in den Briefen gelehrt. Die Briefe ermahnen aber auch die Christen zu einem heiligen Wandel. Sie klären Streitfragen über das, was man als Nachfolger Jesu darf und was man nicht darf. Die Briefe sind sehr wichtig, denn sie sind die lehrmäßige Grundlage des christlichen Glaubens. Unter allen Briefen der bedeutendste ist wahrscheinlich der Römerbrief, den wir heute kurz untersuchen wollen. Die Briefe des Apostels Paulus sind leicht zu erkennen. Er schreibt der damaligen Sitte folgend, in jedem Brief zuerst seinen Namen und dann, an wen der Brief gerichtet ist. Heute schreiben wir den Absender oder den Namen am Schluss des Briefes. Der Römerbrief beginnt der Form entsprechend mit den Worten Paulus, ein Knecht Jesu Christi, berufen zum Apostel, ausgesondert zu predigen das Evangelium Gottes. So stellt er sich vor und gibt seine genaue Visitenkarte. Dann heißt es weiter, allen Geliebten Gottes und berufenen Heiligen zu Rom. Und da sagt er dann, an wen der Brief gerichtet ist. Es ist vielleicht noch interessant zu bemerken, dass alle Briefe an Christen geschrieben wurden, nicht an Atheisten oder Ungläubige. Durch sie sollten nicht Menschen zu Jesus geführt werden, sondern die Gläubigen sollten unterwiesen und gestärkt werden. Warum wurde der Römerbrief nun eigentlich geschrieben? Zuerst sehen wir deutlich einen ganz praktischen Zweck. Im Kapitel 15 schreibt Paulus folgendes. Jetzt, wo ich keinen Raum mehr in diesen Ländern habe, aber seit vielen Jahren ein Verlangen habe, euch zu sehen, so will ich zu euch kommen, wenn ich nach Spanien reise. Aus diesem Satz ergibt sich folgendes Bild. Paulus wollte sich aus Judäa, aus Kleinasien und Griechenland, wo er Gemeinden gegründet hatte, zurückziehen. Einmal vielleicht, damit die Gemeinden leichter selbstständig werden konnten, zum anderen, weil er wieder ein neues Missionsfeld suchte, wie es sein spezieller Auftrag war. So hatte Paulus geplant, nach Spanien zu gehen. Auf dem Weg dorthin wollte er die Gemeinde in Rom besuchen und stärken. Immerhin war Rom die Hauptstadt der damaligen Welt. Eine christliche Gemeinde an diesem Ort hatte strategische Bedeutung. Sie musste gut und fest im Glauben gegründet sein und eine Schau für ihre Aufgaben und ihren Auftrag bekommen. Andererseits konnte diese Gemeinde in Rom gewissermaßen als Ausgangsbasis für die Operation Spanien des Apostels Paulus dienen. Die Gemeinde konnte ihn mit Reiseproviant versorgen und ihm vielleicht einige Begleiter mitgeben. Paulus hatte die Gemeinde in Rom vorher noch nicht gesehen. Er hatte sie auch nicht gegründet. Offenbar kannte er aber einige Christen aus dieser Gruppe, aber grundsätzlich war er der Gemeinde unbekannt. Da er nun von diesen Leuten Hilfe erwartete, stellte er sich und seine Lehre zuerst vor, damit sie wussten, wer Paulus war, was er dachte und verkündigte. Der Brief war also eine Ankündigung seines Besuches und ein Vorstellen der Person und der Glaubensüberzeugungen des Apostels. Der Römerbrief ist eine der vollständigsten Darlegungen der wichtigsten christlichen Lehren. Er ist sehr systematisch und enthält die ganze Heilsbotschaft, die Paulus den Heiden brachte, zusammengefasst. Daher hat der Brief in der Kirchengeschichte immer eine einzigartige Rolle gespielt. Weil Paulus die speziellen Probleme der Gemeinde nicht so kannte, legte er einmal unvoreingenommen und ohne die Absicht, etwas zu korrigieren, alles schön ordentlich dar, was die Erlösung des Menschen und das Evangelium betraf. Der erste Teil bis zum Kapitel 8 ist wirklich eine theologische Abhandlung der christlichen Doktrin und gibt Antworten auf die wichtigsten Fragen der Menschen, wie die Frage nach Gott, nach dem Heil und ewigem Leben. Paulus zeigt hier die Lösung vieler psychologischer, sozialer, politischer, religiöser und anderer Probleme. Einige Themen, die Paulus anschneidet, sind die Sündhaftigkeit und Verlorenheit aller Menschen, die Bedeutung des jüdischen Volkes, das Leben im Geist und unter dem Gesetz, die Taufe und vor allem die Lehre über die Gerechtwerdung durch den Glauben, ein Thema, das Martin Luther zur Erkenntnis der Wahrheit und zur Reformation motivierte. Der Schlüsselvers des Buches könnten die Verse 22 bis 24 im dritten Kapitel sein, wo es heißt, denn es ist hier kein Unterschied, sie sind allesamt Sünder und ermangeln des Ruhms, den sie bei Gott haben sollten, und werden ohne Verdienst gerecht aus seiner Gnade durch die Erlösung, die durch Christus Jesus geschehen ist. Wie schon gesagt, war die Gemeinde in Rom von strategischer Bedeutung und es war wichtig, dass die Leute eine klare Vorstellung von der christlichen Lehre hatten. Sie mussten Antwort geben können auf die Frage, was glauben die Christen eigentlich? Und diese Antwort mussten nicht nur die römischen Christen der frühen Kirche geben können, sondern alle Christen zu allen Zeiten. Und ich finde, dass gerade hier eine große Lücke in der heutigen Christenheit besteht. Viele Gläubigen können nicht klar sagen, was sie glauben. Es fehlt ihnen eine gute theologische Grundlage. Es fehlt an Glaubensüberzeugungen. Wenn sie gefragt werden, können sie nicht antworten. Wie viel weniger losziehen und andere überzeugen. Wir haben wahrscheinlich in Fragen der Lehre zu lange Toleranz in unseren Kirchen geübt, bis schließlich alles richtig war und niemand mehr davon sprach, was er eigentlich glaubte, um keinen anderen zu verletzen. Wir haben die Nächstenliebe und die Menschlichkeit betont, aber die Lehre dabei vergessen. Dabei ist die Lehre keineswegs eine Nebensache, im Gegenteil, sie ist die Basis für die Praxis des christlichen Lebens. Wenn die Lehre schief und unklar ist, wie können dann die erwarteten Taten aus rechten Motiven und Beweggründen kommen? Sie sind meistens wertlos oder sogar falsch. Die Theorie des Christentums, die Lehre, ist nicht nebensächlich. Wir müssen sie kennen, verstehen, überzeugt sein und sie weitergeben können. Wie können wir sonst Menschen für unseren Glauben gewinnen, wenn wir selber nicht genau wissen, was wir glauben? Die Sekten sind uns darin manchmal wirklich überlegen. Sie sind gut doktriniert und wissen, was für eine Lehre sie vertreten. Sie können ihren Glauben verteidigen und dafür kämpfen, selbst wenn er verkehrt ist. Was Paulus da im Römerbrief geschrieben hat, ist nicht nur nötig für die Gemeinde in Rom, sondern genauso wichtig für uns heute, die wir so tolerant geworden sind. Viele Christen haben doch Angst, dass sie als Fundamentalisten angesehen werden, wenn sie Jesus als den einzigen Retter proklamieren. Sie fürchten sich, dass man sie wegen des Absolutheitsanspruchs Jesu angreifen und vielleicht verfolgen wird. Deshalb wagen sie es nicht, klare Aussagen über ihre Glaubensgrundsätze zu machen. Lies also bitte den Römerbrief, wenn du auch manches nicht gleich verstehst. Wir müssen diese Dinge als Christen kennen und auch weitergeben können. Lass dich von Paulus' Eifer für die Lehre inspirieren und scheue dich nicht, der Wahrheit zu glauben und sie zu verkündigen. Ab Kapitel 12 enthält der Römerbrief dann viele praktische Ermahnungen für den christlichen Wandel. Dort sagt Paulus zum Beispiel, seid nicht träge in dem, was ihr tun sollt. Nehmt euch der Nöte der Heiligen an, herberget gerne. Freut euch mit den Fröhlichen und weinet mit den Weinenden. Vergeltet niemand Böses mit Bösem. Und vieles mehr erwähnt er hier, was den christlichen Wandel, das Benehmen eines Christen betrifft. Damit zeigt er, dass wahres Christsein nicht nur ein Glaubensbekenntnis und eine Lehre ist, sondern dass damit Hand in Hand das Leben, das Zeugnis im Wandel gehen muss. Der Römerbrief ist ein außerordentlich wichtiger Brief für die Christenheit. Sein Thema ist die Rechtfertigung durch den Glauben an das Erlösungswerk Jesu Christi. Die Grundbegriffe der christlichen Lehre sind genau erläutert. Die Universalität der Sünde, die Rechtfertigung durch den Glauben, die Wiedergeburt durch den Heiligen Geist, die Heiligung und manches andere. Ich bin überzeugt, dass dieser Brief nichts von seiner Bedeutung verloren hat und dass er heute noch wichtiger ist als je. Jeder Christ muss seinen Inhalt kennen, verstehen und glauben, auch wenn es ein bisschen Mühe kostet. Mach dich daran, diesen Brief einmal gründlich zu studieren. Wir beten. Herr, schenk uns wieder eine klare Schau der fundamentalen christlichen Lehren und wirke in uns tiefe Überzeugungen. Danke für den Römerbrief, der so wichtige Themen, die unser Heil und Erlösung betreffen, so deutlich darlegt. Gib doch, dass heute viele Hörer ein großes Verlangen und Interesse bekommen, diese Lehren besser kennenzulernen. Amen.

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1: Ich bin Marvin Standke und das war der Tag. Die bisherige Gesundheitsministerin Nina Wagen soll neue Kanzleramtschefin werden. Das berichten mehrere Medien übereinstimmend. Demnach hat sich Kanzler Merz entschieden, sein Kabinett umzubilden. Grund ist der Wechsel an der Fraktionsspitze. Wagens Nachfolger im Gesundheitsministerium soll CDU-Generalsekretär Linnemann werden. In Regensburg ist am Nachmittag ein Bewaffneter in eine Bank eingedrungen. Er verletzte einen Mann mit einem Messer tödlich. Nach mehreren Stunden konnte die Polizei den Täter festnehmen. Über die Hintergründe ist noch nichts bekannt. Die Polizei war mit einem Großaufgebot vor Ort. US-Präsident Trump stellt Bedingungen für das Atomabkommen mit Saudi-Arabien.
2: Der Golfstaat müsse zuerst die Beziehungen zu Israel normalisieren, so Trump. Eine Urananreicherung sehe die Vereinbarung nicht vor, betonte er. Die Energieminister beider Länder hatten das Abkommen gestern unterzeichnet. Die USA wollen Saudi-Arabien beim Aufbau eines zivilen Atomprogramms helfen. Der genaue Inhalt wurde bisher nicht veröffentlicht. Von Bedingungen war darin bislang nicht die Rede. Saudi-Arabien und Israel haben offiziell keine diplomatischen Beziehungen. Verdeckt arbeiten beide Länder aber schon länger zusammen, etwa in Sicherheitsfragen. Ulrike Klein, Redaktion.
1: Und wir alle haben vielleicht die ein oder andere App dieses Unternehmens auf dem Handy. Die EU-Kommission verhängt nun 890 Millionen Euro Strafe gegen Google. Sie wirft dem Konzern unfaire Geschäftspraktiken vor. Betroffen sind die Suchmaschine und der Play Store. Google hat jetzt 60 Tage Zeit für Änderungen. Ansonsten drohen weitere Strafen.
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1: Generell zeigt sich der Himmel in weiten Landesteilen klar oder allenfalls locker bewölkt. Von der Nordsee her breiten sich tiefhängende Wolkenfelder auf den Norden und Nordwesten aus. Daraus können dann vereinzelt wenige Regentropfen kommen, oft bleibt es aber trocken. Teilweise 5 Grad, ansonsten die Tiefstwerte 15 bis 10 Grad. Die Aussichten. Am Freitag ist es im Norden und Nordwesten meist bewölkt. Da kann es dann Richtung Nordsee ein bisschen regnen, während es im Osten teils sonnig und trocken bleibt. Im Süden und in der Mitte scheint dagegen fast den ganzen Tag die Sonne bei nur wenigen Wolken. 19 bis 28 Grad, die Maxi-Werte.
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1: Donnerstag, 23. Juli. Und niemand wird sie aus meiner Hand rauben. Johannes 10, Vers 28. Mauerbau 2. Gestern habe ich von unserem Projekt Mauerbau berichtet. Heute soll es um ein weiteres Detail des Fundaments gehen. Um die Eisenkörbe miteinander zu verbinden, haben wir Eisenstäbe aufrecht hineingestellt und diese durch Draht miteinander verbunden. Die Stäbe ragten ca. 25 cm über das Fundament hinaus und bildeten somit eine Verbindung zur Mauer. Dadurch erhält diese zusätzliche Stabilität, um unter Druck durch Erde, Wind und Wasser nicht ins Wanken zu geraten oder umzufallen. Auch in unserem Leben können wir stürmische Zeiten erleben und unter Druck geraten. Termindruck am Arbeitsplatz, gesundheitliche Probleme, zwischenmenschliche Schwierigkeiten, finanzielle Sorgen. Die Aufzählung könnte noch viel länger sein. Dann ist es sehr gut, wenn wir uns für ein stabiles Fundament entscheiden und eine feste Verbindung dazu haben. Wie bekommen wir diese Verbindung? Durch Glauben. Wir dürfen daran glauben und in Anspruch nehmen, dass Jesus, der Sohn Gottes, für unsere Sünden gestorben ist. Dann nimmt er uns auf. Was ist dann Ausdruck dieser Verbindung? Dass wir mit Jesus reden, also beten, über die Dinge, die uns freuen oder uns bedrücken, unsere Wünsche und unsere Sorgen. Es gibt nichts, was wir Jesus im Gebet nicht sagen dürften. Und wir können uns ganz sicher sein, dass er uns zuhört. Er hat immer ein offenes Ohr für uns und freut sich, wenn wir täglich im Austausch mit ihm sind. Das heißt aber auch, ihm dann zuzuhören, was er uns durch die Bibel zu sagen hat und seinen Worten zu folgen. Jesus hat versprochen, dass er uns festhalten wird. Nichts und niemand kann uns aus seiner Hand rauben. Bei ihm sind wir gehalten und können auch in den Stürmen des Lebens fest und sicher stehen. Die Frage zum Nachdenken. Leben Sie schon in der festen Verbindung zu Jesus? Der Tipp fürs Leben. Wenden Sie sich ihm heute noch zu und sprechen Sie mit ihm über alles, was Sie bewegt. Die tägliche Bibellese. Psalm 31. Dem Chorleiter ein Psalm von David. Bei dir, Herr, habe ich mich geborgen, lass mich niemals zu Schanden werden, rette mich in deiner Gerechtigkeit. Neige zu mir dein Ohr, eilends rette mich. Werde mir zum Fels der Zuflucht, zum unzugänglichen Haus, mich zu retten. Denn mein Fels und meine Burg bist du, und um deines Namens willen führe mich und leite mich. Ziehe mich aus dem Netz, das sie mir heimlich gelegt haben, denn du bist mein Schutz. In deine Hand befehle ich meinen Geist. Du hast mich erlöst, Herr, du Gott der Treue. Ich hasse die, die sich an nichtige Götzen halten, doch ich vertraue auf den Herrn. Ich will jauchzen und mich freuen über deine Gnade, dass du mein Elend angesehen, die Bedrängnisse meiner Seele erkannt hast. Und du hast mich nicht überliefert in die Hand des Feindes, sondern du hast meine Füße auf weiten Raum gestellt. Sei mir gnädig, Herr, denn ich bin bedrückt. Vor Gram verfällt mein Auge, meine Seele und mein Leib. Denn in Kummer schwindet mein Leben dahin und meine Jahre in Seufzen. Meine Kraft wankt durch meine Schuld und es verfallen meine Gebeine. Vor allen meinen Bedrängern bin ich zum Hohn geworden, auch meinen Nachbarn gar sehr und zum Schrecken meinen Bekannten. Die mich auf der Straße sehen, fliehen vor mir. In Vergessenheit bin ich geraten, aus dem Herzen fort wie ein Toter, bin wie ein missratenes Gefäß. denn ich habe das Gerede von vielen gehört, Schrecken ringsum. Indem sie sich miteinander gegen mich zusammentun, sinnen sie darauf, mir das Leben zu nehmen. Ich aber, ich habe auf dich vertraut, Herr. Ich sagte, du bist mein Gott. In deiner Hand sind meine Zeiten. Rette mich aus der Hand meiner Feinde und vor meinen Verfolgern. Lass dein Angesicht leuchten über deinem Knecht. Rette mich in deiner Gnade. Herr, lass mich nicht zu Schanden werden, denn ich habe dich gerufen. Mögen zu Schanden werden die Gottlosen, verstummen zum Scheol. Lass verstummen die Lügenlippen, die in Hochmut und Verachtung Freches reden gegen den Gerechten. Wie groß ist deine Güte, die du bereithältst denen, die dich fürchten, die du denen erweist, die sich bei dir bergen vor den Menschenkindern. Du verbirgst sie im Schutz deines Angesichts vor den Verschwörungen der Menschen, du birgst sie in einer Hütte vor dem Gezänk der Zungen. Gepriesen sei der Herr, denn wunderbar hat er seine Gnade an mir erwiesen in einer befestigten Stadt. Ich zwar sagte in meiner Bestürzung, ich bin abgeschnitten, fort von deinen Augen, doch du hast die Stimme meines Flehens gehört, als ich zu dir schrie. Lieb den Herrn alle seine Getreuen, die Treuen behütet der Herr, doch er vergilt reichlich dem, der anmaßend handelt. Seid stark und euer Herz fasse Mut, alle, die ihr auf den Herrn harrt.
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1: Ich bin Marvin Standke und das wird der Tag. In Duisburg wird heute an die Opfer der Love Parade-Katastrophe erinnert. Vor 16 Jahren starben dort 21 Menschen bei einer Massenpanik. 652 Besucherinnen und Besucher wurden damals verletzt. Die Stadt lädt Angehörige und Betroffene zu einer Gedenkfeier ein. Sie beginnt nachmittags an der Gedenkstätte im Karl-Lehr-Tunnel. Erstmals organisiert die Stadt das Gedenken ohne die frühere Opferstiftung. Bei den Vereinten Nationen in New York steht heute eine Sitzung der UN-Generalversammlung auf dem Programm. Die Mitgliedstaaten beraten über internationale Herausforderungen und die Zusammenarbeit zwischen den Staaten. Für Deutschland ist die Arbeit der Vereinten Nationen ein wichtiger Baustein seiner Außenpolitik. Berlin setzt auf Diplomatie, Menschenrechte und gemeinsame Lösungen bei Krisen wie Kriegen, Klimawandel und Flucht. Deutschland gehört auch zu den größten Beitragszahlern der UN und engagiert sich traditionell stark in den UN-Gremien. Und die Tour de France steuert heute auf ihre entscheidende Schlussphase zu. Heute steht die vorletzte Etappe vor dem Finale in Paris an. Im Kampf um das gelbe Trikot könnte eine Vorentscheidung fallen. Vor allem die Favoriten müssen heute und morgen taktisch fehlerfrei fahren. Am Sonntag endet dann die traditionsreiche Rundfahrt mit dem Finale in Paris.
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1: Generell zeigt sich der Himmel in weiten Landesteilen klar oder allenfalls locker bewölkt. Von der Nordsee her breiten sich tiefhängende Wolkenfelder auf den Norden und Nordwesten aus. Daraus können dann vereinzelt wenige Regentropfen kommen. Oft bleibt es aber trocken. Teilweise 5 Grad, ansonsten die Tiefstwerte 15 bis 10 Grad. Die Aussichten. Am Freitag ist es im Norden und Nordwesten meist bewölkt. Da kann es dann Richtung Nordsee ein bisschen regnen, während es im Osten teils sonnig und trocken bleibt. Im Süden und in der Mitte scheint dagegen fast den ganzen Tag die Sonne bei nur wenigen Wolken. 19 bis 28 Grad, die Maxi-Werte.
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1: Hallo und herzlich willkommen bei Glaube und Tun. Zunächst ein wenig Musik und dann ein Vortrag aus einer Vortragsreihe von Kevin Mattia und Andreas Fett über Jugendarbeit. Mehr dazu gleich. Bleiben Sie dran.

0: 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Hören Sie nun einen Vortrag aus einer Vortragsreihe von Kevin Mattia und Andreas Fett über Jugendarbeit. Der Vortrag wurde auf einer Konferenz für Gemeindegründung gehalten.
1: Gestern Abend haben wir darüber gesprochen, auch den Dienst, den wir dann als Mitarbeiter in der Gemeinde sozusagen haben dürfen zur Unterstützung der Eltern, die die primären Jugendarbeiter sind. Und meine Frau und ich hatten darüber gesprochen, wie es auch ungläubige Jugendliche in der Gemeinde gibt. Wie können wir da die Familie unterstützen? Die haben doch ungläubige Eltern. Und eigentlich, was ich auch in den Notizen hatte, aber ich habe bei weitem nicht alles gesagt, was in den Notizen war, ist, dass wir in der Unterstützung der Eltern das Augenmerk darauf haben sollten, die Eltern kennenzulernen. Also wirklich sie kennenzulernen, in ihrer Aufgabe auch mit ihren Jugendlichen. Und da könnte man zum Beispiel jede Woche einen Vater mal zum Mittagessen einladen, zu McDonald's gehen oder irgendwo und mit ihnen sitzen und ihnen zuhören, gute Zuhörer sein, hören, was er erzählt über seinen Sohn oder Tochter oder Kinder, wo die Nöte sind, wie wir für ihn und für die Kinder besser beten können. Vielleicht, wenn er fragt, ihn unterstützen in dem, wie er gerade Probleme hat. Ich hatte mir gerade überlegt, die schönsten Zeiten der Freizeiten für mich als Freizeitleiter, Andreas weiß nicht, wie es bei dir ist, aber ist Anfang und Ende der Freizeit. Weil da die Eltern oftmals kommen und du Zeit mit den Eltern hast. Du lernst die kennen. Manche Eltern, ach, du bist der Papa vom Franz, okay, ha, schön. In Bezug zu den Jugendlichen oftmals. Also, ach, du bist der Papa von Benjamin, ne, Wilfried, so früher. Und so lernt man einander auch kennen. Aber das Schöne ist, dann erzählen sie einem oftmals, wie der Herr in dem Herzen ihres Kindes gewirkt hat, auch auf der letzten Freizeit oder was auch immer, wo sie gerade dran sind, wo die Not ist, wie wir besser für sie beten können und so weiter. Und so eben auch in den Eltern der Jugendlichen, dass du sie kennenlernst und so weiter. Und vielleicht das Erste, was dir auf dem Herzen ist er wiedergeboren, der Vater? Oder die, also ich würde nicht mit einer Mutter ausgehen, da würde ich meine Frau bitten, also, aber dass wir sie kennen. Und dann dein erstes Gebetsanliegen für diese Familie, für diesen Jugendlichen ist, dass sein Vater zum Glauben kommt. Und dein Dienst dann in diesem Sinn auch, um ihn zu unterstützen, daran ist, ihn zum Herrn zu führen. Okay, hatte ich sonst noch was ich sagen wollte? Das ist meine Frau, ich mache Spaß hier ein bisschen. Okay. Meine Frau ist wunderbar. Ihr habt eure Frauen und seid dankbar für sie. Ich bin so dankbar für meine Frau, die der Herr mir gegeben hat und die Unterstützung, die sie mir gibt. Und auch in Vorbereitung, sie bereitet meine Botschaft nicht vor. Aber wenn ich was vorbereitet habe, gehe ich zu ihr hin und sage, Schatz, was denkst du, bin ich da voll auf dem Holzweg? Oder und sie liebt den Herrn so sehr und hilft mir da auch, vorsichtig zu sein und so weiter. Okay, jetzt gibt's mal wieder Schnitzel zu Hause. Spaß. Okay. Mein Ziel war doch, dass ich in dieser Stunde ein bisschen zurückschraube, das, was wir in den ersten zwei Stunden gehört haben, lag mir sehr auf dem Herzen. Und ich weiß, dass ich manchmal so ein bisschen zu dringlich werde. Das möchte ich nicht. Ich möchte, dass der Heilige Geist euer Herz erreicht. Und trotzdem ist es einfach so. Ich bin so, wie ich bin. Und ich versuche mich ein bisschen zu ändern, wo es vor allem problematisch ist. Aber das war wieder nicht in meinem Konzept. Jetzt machen wir weiter. 5. Mose, Kapitel 6. Und ich hatte dort aufgehört eigentlich. Das war ein ziemlich abrupter Bruch vorhin, weil wir Pflichten hatten zu erfüllen. Da habe ich die drei Finger gesehen und ich wusste, da wird es jetzt ernst hier. Und aber wir haben gesehen, dass wir hier aus diesem Text erkennen dürfen, dass wir wirklich drauf und dran sein sollen, die Furcht Gottes zu lehren. Und ich bin gern bereit, mit euch noch mehr darüber zu sprechen. Ich möchte keine Irrlehre verbreiten. Ich möchte wirklich aus dem ganzen Wort Gottes diese Erkenntnis haben. Und so wie es drin ist. Aber ich glaube, wir sind zurzeit in einer Zeit in unseren Gemeinden oftmals, wo diese Lehre nicht mehr so gepredigt wird und verkündigt wird und verstanden wird, wie es in dem Wort Gottes uns gegeben wird. Ich habe mich lange damit befasst, bin dankbar für das, was ich lernen durfte. Ich hoffe, es ist so, wie das Wort Gottes uns es geben möchte. Aber mich zu fürchten und alle meine Gebote alle Zeit zu halten. Und dann das Zweite war, dass wir den Jugendlichen dabei helfen, ihn nicht zu vergessen. Und nun möchte ich noch zum Schluss, um dies abzurunden, zurückgehen zu den Versen, ab Vers 6 eigentlich, aber wir lesen ab Vers 4 bis 9. Höre Israel, der Herr ist unser Gott, der Herr allein. Und du sollst den Herrn, deinen Gott, lieben mit deinem ganzen Herzen und mit deiner ganzen Seele und mit deiner ganzen Kraft. Und diese Worte, die ich dir heute gebiete, sollst du auf dem Herzen tragen. Und du sollst sie deinen Kindern einschärfen und davon reden, wenn du in deinem Haus sitzt oder auf dem Weg gehst, wenn du dich niederlegst und wenn du aufstehst. Und du sollst sie zum Zeichen auf deine Hand binden. Und sie sollen dir zum Erinnerungszeichen über den Augen sein. Und du sollst sie auf den Pfosten deines Hauses und an deine Tore schreiben. Der erste Teil, der sich da um das Herz auch des Vaters und du sollst den Herrn deinen Gott lieben, werden wir vielleicht morgen betrachten. Auf jeden Fall ist mein Ziel morgen, dass wir uns dem Jugendarbeiter zuwenden. Was ist sein Herz und was ist seine Haltung? Aber hier heißt es dann in Vers 7 bis 9 eine Anweisung, ganz praktisch, wie wir das machen sollen mit diesem Unterweisen der Kinder. Und ich möchte hier ein paar Begriffe aufzeigen. Es wird nicht lange dauern und dann ein paar Anwendungen finden. Ein gezieltes Lehren wird uns hier gegeben. Du sollst es ihnen einschärfen. Hebräisch hier bezieht es sich auf scharfe Schwerter oder Zähne von Tieren, die sehr präzise sind. Und auch den Begriff des Schärfens einer solchen Waffe oder Werkzeuges. Mit wiederholtem Bearbeiten dieser Waffe. Und hier können wir einfach diese Gedanken festhalten, wie es auch in dem Wort Gottes an anderer Stelle steht, dass wir vorsichtig sein sollen, dass wir das Wort Gottes richtig austeilen. Also präzise könnten wir sagen. 2. Timotheus 2, Vers 15 fällt uns dabei ein. Strebe eifrig danach. Also das ist nicht einfach so nebenher. Strebe eifrig danach, dich Gott als bewährt zu erweisen, als ein Arbeiter, der sich nicht zu schämen braucht, der das Wort der Wahrheit recht teilt. Okay? Meine Verantwortung, deine Verantwortung ist hier gewissenhaft, eifrig zu sein. Nicht geschwind jetzt am Samstagnachmittag, wenn Samstagabend, was weiß ich, die Stunde ist oder sowas, nochmal, wo kann ich hier jetzt? Und ach, da ist ein Vers und da, und das klingt schon gut und das hauen wir geschwind hin. Sondern ein gewissenhaftes Vorbereiten und Austeilen des Wortes Gottes. 1. Thessalonicher 2, Vers 4, sondern so, wie wir von Gott als bewährt befunden worden sind, mit dem Evangelium betraut zu werden, so reden wir, und jetzt, nicht um Menschen zu gefallen, sondern Gott, der unsere Herzen prüft. Ich kann mich an eine Situation erinnern, wo ich in eine Gemeinde gekommen bin und die Verantwortung hatte, am Wort zu dienen. Ich war seit Jahren nicht in dieser Gemeinde gewesen. Und auf jeden Fall, ich hatte in der Botschaft einen Bezug zu dem, wie die Gläubigen von der Wahrheit abgefallen waren und jetzt dem Fleisch nach lebten. Und wir kamen zu dieser Versammlungsstätte und da war, statt dort, wo sie sich versammelt hatten, war ein neues Gebäude errichtet worden. Ein Zentrum des Glaubens oder sowas hieß es. Wir gingen, schon bevor wir reingingen, wussten wir, hörten wir, hier ist was ganz anderes los, als was wir gewohnt waren von dieser Gemeinde. Die Leitung hatte sich geändert in der Zeit. Wir kamen dort rein, Schlagzeug, Lampen, wir haben darüber gesprochen, sollen wir gehen? Sie haben uns unterstützt. Dann habe ich gesagt, nee, ich gehe nicht, Sie werden mich schicken. Wenn, also, ich weiß nicht, wie das an. Also ich werde nicht einfach freiwillig gehen, sondern ich werde meinen Dienst am Wort jetzt erfüllen. Und Aber in meinen Gedanken, wisst ihr, was da wirklich war? Diese Anwendung, die ich in der Botschaft hatte, werde ich die bringen oder nicht? War wirklich, war innerlicher Kampf. Ich saß da auf dem Stuhl, ich weiß es noch bis, wie wenn es gestern wäre. Werde ich diese Anwendung bringen oder nicht? Warum wollte ich kneifen? War eine Riesengruppe, weiß nicht, vielleicht 500 Leute oder so, weiß ich nicht. Riesenversammlung von Menschen. Nicht um Menschen zu gefallen. Der Vers kam mir in den Sinn. Ich bin nicht hier, um den Menschen zu gefallen. Ich bin hier, um Gott zu gefallen. Und das, was ich in meinem Herzen habe, das trage ich nicht da, weil ich das ausgedacht habe für Menschen, weil Gott es mir aufs Herz gelegt habe und ich habe das Wort verkündigt. Ich kann nicht sagen, dass es mir leicht fiel oder dass ich einfach so, sondern es war schwer, aber ich habe es getan. Dank der Gnade Gottes, die mir die Kraft gegeben hat. Sie haben letzten Endes dann unseren Unterstützung nicht mehr gegeben. Sie haben uns aber noch zum Mittagessen eingeladen. Und aber warum predigen wir das Wort Gottes? Und wie predigen wir das Wort Gottes? Wir müssen darauf bedacht sein, dass wir so predigen, wie Gott es gemeint hat, wie Gott es will. Präzise. Und wenn wir im Wort nachforschen und wir sehen, du sollst Gott fürchten, ich habe mir auch überlegt, aber da steht's in dem Wort Gottes, ich kann nicht anders. Du musst auch gewissenhaft vor dem Herrn das Wort Gottes recht teilen. Und wie wir schon gesehen haben in Apostelgeschichte 20:27, die ganze Ratschlüsse Gottes zu verkünden, gehört dazu, okay? Und dann sehen wir hier in Vers 7, und du sollst sie deinen Kindern einschärfen und davon reden, wenn du in deinem Haus sitzt oder auf dem Weg gehst, wenn du dich niederlegst und wenn du aufstehst. Und sicherlich habt ihr diesen Text schon betrachtet und überlegt, und ich möchte es nur noch mal vor Augen führen. Das bezieht sich alles auf dieses Informelle überall, einfach in unserem Leben. Wenn du in deinem Haus sitzt, ja, dann kommt das auf, dass du von dem Herrn redest und von dem, wie groß er ist. Und wenn du auf dem Weg gehst und wenn du dich niederlegst und wenn du aufstehst, es ist einfach ein Bestandteil deines ganzen Lebens, die ganze Zeit. Oder? Oder nicht? Redest du viel mehr über Sportergebnisse? Ja, der VfB, der ist wieder im Keller. Oder ist er nicht? Weiß ich nicht. Oder Bayern sind wieder an erster Stelle oder immer noch oder was weiß ich. Oder was für Dinge, die euch vielleicht wichtig sind. Autos, Motorräder, der neueste Krümmer, den es gibt für ein Motorrad. Oder Dinge, die mit denen ihr gerne euch befasst und so weiter. Und ihr redet da, wenn ihr steht und sitzt und wenn ihr liegt und überall, wo ihr hingeht. Nein, du bist ein Mann Gottes, du bist eine Frau Gottes, du bist der Jugendarbeiter deiner Kinder. Es ist deine Aufgabe, den Herrn ihnen vor Augen zu führen, die ganze Zeit. Und das Reden hier, lasse ich mir sagen, von den Experten, ist in der aktiven Form. Und das spricht davon von Intensität und Energie. Ich bin jetzt sehr ruhig, merkt ihr das? Okay, ich bin sehr ruhig, okay? Aber eigentlich, wenn wir über Gottes Wort reden, soll das mindestens den Zuhörern bewusst sein, das hat ihn ergriffen. Das ist ihm nicht egal. Der ist aktiv dabei. Das ist echt. Okay? Kennt ihr das? Oh, hast du das gesehen? Hast du das gesehen, wie der da oben entlang und du bist voller Begeisterung, du erzählst, einer kommt aus der Schule. Oh, in der Schule, da gab's eine Klopperei, Papa. Oh, der Eugen ist auf den Fritz los und dann hat Blut geflossen, dann kam der Krankenwagen mit gebrochenem Arm und wie erzählt er das? Und wie war's in der Sonntagsschule? Wow, das war super, unsere Lehrerin, die liebt den Herrn Jesus und die hat uns erzählt und wir haben gehört und es...
2: Naja, da war Zachäus und irgendwie war der auf dem Baum und so. Dann haben wir noch ein Bild gemalt. Und wisst ihr, die Kinder kriegen das mit, wovon du begeistert bist. Das könnte ich mal fragen. Ich war mal in einer Runde von Ältesten und zum Frühstück haben die Brüder alle gelacht. Ich war zum ersten Mal da. Die Brüder alle gelacht. Ja, der sowieso, der saß genau neben mir. Der hat wieder seine Pepsi dabei.
1: Und er hat seinen Aktenkoffer aufgemacht und tatsächlich rauskam 4 Dosen Pepsi. Er hat auf den Tisch gestellt. Wir hatten so eine Sitzung, eine Runde. Und er war dafür bekannt, ein Pepsi-Trinker zu sein. Und er war ein begeisterter Pepsi-Trinker. Und er hat mir alles über Pepsi erzählt, was ich gar nicht wissen wollte. Was ist dein Merkmal? Wofür bist du bekannt? Wenn du stehst, wenn du sitzt, wenn du gehst, wenn du liegst. Hey, Bayern München! Oder was auch immer. Oder ist es, der Herr ist so groß, er ist so wunderbar. Du, gestern, als ich in der Stadt unterwegs war, und dann erzählst du. Du bist begeistert von ihm. Du bist aktiv in dem Reden. Es ist kein passives. Ja, jetzt bin ich wieder dran, über Gottes Wort zu reden und über den Herrn. Dann gehst du in diese Schleife rein und jeder weiß, jetzt erzählt er was vom Herrn. Nein, du bist einer, der mit Leib und Seele, wenn du betest, gehst du da auch in eine Formel hinein, in eine, oder ist das eine persönliche Beziehung zu dem Herrn, wo deine Kinder sagen, Papa, Papa geht auf die Knie vor dem Herrn, er liebt den Herrn und er weiß, der Herr wird seine Gebete erhören. Entsprechend seinem vollkommenen Willen. Und dann das vorbildliche Leben des Wortes als Zeichen auf deine Hand. Das ist für mich jedenfalls die persönliche Identifizierung. Persönliche Erinnerung auch und Bekenntnis vor anderen. Wir wissen alles, wie die Juden das gemacht haben. Ich glaube nicht, dass wir unbedingt diesen Beispiel folgen müssen in diesem Sinn, aber dass wir das doch anwenden in unserem Leben, dass wir nicht sagen, naja, so werde ich es nicht machen und werde mir kein Kästchen machen und so weiter. Aber dass wir trotzdem diese Mahnung oder diese Unterweisung in unserem Leben umsetzen. Ich war unterwegs im Zug mal, damals waren die Beamer da, die es gibt, viel größer, war so eine richtig große Kiste. Und ich hatte mich zuvor entschieden, ich mache einen Kleber da drauf. Impact. Von Christus geprägt. So ein großer Bepper. Und als ich in den Zug ging, habe ich mir überlegt, wie werde ich in den Zug gehen? Mit dem Koffer so rum oder so rum? Das war für mich eine Anwendung dieses Wortes. Ich möchte bekennen, ich bin Christ. Ich hatte zu Hause das entschieden, jetzt musste ich es umsetzen. Wisst ihr? Das Echte. Dann habe ich den Koffer so rumgetragen, dass alle sehen konnten. Und so in meinem Leben, es war eine Zeit in meinem Leben, ich bin in einem christlichen Elternhaus aufgewachsen, habe ich erzählt, und ich wusste, als Christ bekennt man den Herrn Jesus, und ich habe das auch getan, so, ich sag mal, wenn ich gedrängt wurde. Und etwa in der 7. Klasse habe ich erkannt, nee, ich muss wirklich den Herrn Jesus Christus bekennen. Ich habe den Herrn gebeten um Gnade, und in der Biologiestunde, das war der Ort, wo es mich am meisten gefuchst hat, dass da Gott so an den Rand geschoben wurde und der Gott des Zufalls und so weiter. Ich habe gebetet und gebetet und der Herr hat Gnade gegeben, dass ich mal so ein Faktum, glaube ich, war es irgend sowas, mitgenommen habe mit so einem Artikel drin über wie es wirklich ist zu dem Fisch und was da gesprochen wurde. Nahm was mit, bekennen den Herrn. Und seitdem hat der Herr in seiner Gnade geschenkt, dass ich zunehmend mehr und mehr dies umsetzen darf und mir eine Freude auch entwickelt hat, den Herrn Jesus Christus zu bekennen, überall wo ich hingehe, ob es beim Bauamt ist oder sonst irgendwo in der Runde mit dem Baubürgermeister und was wir alles da schon erleben durften, freudig den Herrn Jesus zu bekennen und zu zeigen, auf meinem Hemd zu tragen oder was auch immer. Und dann spürbare Unterweisung, das heißt, die Atmosphäre sollte so gestaltet sein. Hier steht es an, du sollst auf die Pfosten deines Hauses und an die Tore schreiben. Überall. Die Kinder wissen, sie hören und sie sehen. Unser Leben ist erfüllt von dem allein wahren Gott, von seinem Wort. Denken und reden und hören. Als ich diese Botschaft vorbereitet habe, habe ich mein Haus analysiert in meinen Gedanken. Habe festgestellt, dass in der Wohnung, wo wir sind, kaum Bibelverse zu finden sind. Früher war das ganz anders in unserem Haus in Niederndobenleben. Wir sind dann ins Camp gezogen. Wir haben eigentlich keine Bilder an den Wänden.
2: fragte meine Frau, was willst du zu deinem Geburtstag? Sie hat Geburtstag nächste Woche. Und sie sagte, ja, es wäre schön, wenn wir statt den Bauleuchten im Flur mal normale Lampen hätten. Und ich fand die Baulampen eigentlich ganz schön. Wir nennen sie Designerlampen. Es ist ganz einfach, die Birne zu wechseln. Aber wie kam ich da jetzt drauf? Okay. Der Schmuck in unserem Haus, wie wir unser Haus schmücken und was unseren Kindern vor Augen geführt werden. Dann habe ich gesagt, wo sind die Sachen? Und ich bin gegangen und an einem Schrank, da tatsächlich, da hatten wir all die Bilder und alles und Bibelverse in Holz geschnitzt und so drauf schön gemalt und alles mögliche. Ich habe die rausgeholt und manche sind magnetisch und manche sind dies und manche sind das. Und ich habe wieder angefangen, hier und da und dort Bibelverse und Wort Gottes wieder vor Augen zu führen. Warum? Gott möchte, dass unsere Kinder darin aufwachsen, in dieser Atmosphäre. Gottes Wort ist uns lieb und das ist ein Maßstab für mein Leben und das richtet mich aus. Und dann weiß ich wieder, und es ist nicht nur ein Kalender, den wir da in der Küche haben oder was, wo wir abziehen, sondern unser Haus ist voll davon und die Pfosten an den Türen. Ich habe dann schon seit langem ein Anliegen, mein lieber Bruder hier weiß drum, der ist Schreiner, und seit langem ein Anliegen, dass wir selber Gottes Wort auf Holz bringen können. Und das hat mich getroffen. Und dann habe ich gedacht, jetzt muss ich. Und dann habe ich mit Mark gesprochen. Und dann habe ich noch einen anderen Bruder geschrieben und angerufen. Und ich will das jetzt umsetzen, dass wir hier so eine Fräse kaufen und von in Holz was schön rein. Und dann nicht nur irgendein kurzer Vers, sondern was Prägnantes, was Aussagekräftiges, was lehrt und unterweist, wenn die Kinder das lesen und wenn ich das lese. Dass unser Leben voll ist von Gottes Wort, voll ist von dem Herrn. Überall. Ob primäre oder sekundäre Jugendarbeiter, lasst uns gewissenhaft auf Gottes Wort hören und die Lehre bewusst als Dauerbrenner in unserer Verantwortung und Aufgabenfeld wahrnehmen. Den allein wahren Gott, der uns in Jesus Christus ist, erschienen ist und Vater und uns den Vater gezeigt hat, zu verkündigen. Ich weiß nicht, ich hoffe, dass das euch eine Ermutigung ist in eurem Leben. Dass, wenn wir an die Jugendarbeit denken, dass wir nicht an dieses in irgendeiner sterilen Verpackung denken, das ist, wann auch immer ihr euch trefft mit der Jugend oder wenn ich auch immer da bin, sondern dass das wirklich unser Verständnis ist, es ist mein ganzes Leben. Gott ist mein ganzes Leben. Und die ganze Zeit will ich von ihm reden und möchte ich ihn weitergeben und ich möchte die primären Jugendarbeiter unterstützen in ihre Aufgaben, die Eltern sind. Okay, kurze Pause. Gut, jetzt machen wir weiter. Weil wir werden jetzt einen kleinen Gang schalten. Mir war ein Anliegen, als ich angefangen habe, die Jugendarbeit, ja, ich sag mal, mehr zu machen. Das war schon in der Zeit in Magdeburg. Dass wir das richtig machen, entsprechend dem Wort Gottes. Und da habe ich Hilfe gekriegt, habe ich euch schon erzählt, und von einem Bruder, der hat mir alles Mögliche gegeben. Aber mit unterem war es dieser Gedanke, Dr. Ken Hay war der eine, manche kennen ihn, sagte mir, Kevin, das zweitwichtigste ist, eine sehr gute Philosophie zu haben. Und das fordert nur die Frage aus, wenn das Zweitwichtigste ist, was ist das Wichtigste? Und ihr wisst es, oder? Wer weiß, was das Wichtigste ist? Das Zweitwichtigste ist, eine Philosophie zu haben, eine biblisch gegründete Philosophie, und das werde ich gleich noch erklären. Das Wichtigste ist, sie zu kennen und zu tun. Kleines Spielchen, aber gutes Spielchen eigentlich. Es bringt nichts, eine gute Philosophie in der Schublade zu haben und nichts damit zu tun zu haben, dass sie dein Leben gar nicht betrifft und dass du gar nichts damit anfängst. Ich weiß, im Deutschen ist der Begriff Philosophie ein bisschen belastet manchmal und nicht so positiv angesehen. Was ich damit meine, und wenn ihr auf unsere Webseite geht, dann könnt ihr auch unsere Philosophie hören, aber ich glaube, ich habe geschrieben, warum wir das so tun oder so. Das ist der Gedanke dahinter. Warum mache ich, was ich mache? Und er sagte mir, es ist sehr wichtig, dass du im Vorfeld dir überlegst, warum machst du, was du machst? Und das dann festhältst und dich immer wieder darauf beziehst und aber bereit bist, es auch zu ändern, wenn du aus dem Wort Gottes erkennst, so war es nicht richtig.
1: Hier muss ich noch ein bisschen besser machen. Hier muss ich noch ein bisschen justieren. Hier darf ich noch eine Änderung oder eine Einfügung oder vielleicht das ganz rauswerfen. Aber immer wieder, das Wort Gottes ist unsere Autorität, aber ich möchte eine Ableitung, eine Anwendung dafür sehen, für den Dienst, den der Herr mir gegeben hat. Wie soll das nun gehen? Wisst ihr, jeder hat eine Philosophie. Nur nicht jeder hatte sie aufgeschrieben. Aber wir tun alle irgendetwas aus irgendeinem Grund. Und das ist grundsätzlich, was wir da uns fragen wollen. Warum tun wir, was wir tun? Ist es biblisch begründet? Zu oft setzt man sich aber nicht hin und arbeitet eine Philosophie aus. Es ist eher das Resultat von einfach dem, was wir so mitgekriegt haben. Und manchmal ist es dann so, dass das Resultat eben im Widerspruch steht, eigentlich zu dem Denksystem, in dem wir sind. Oder dass wir zu dem wir uns halten oder dass wir als richtig verstehen, weil wir die ganzen Konsequenzen davon nicht durchdacht haben. Eine richtige Philosophie des Dienstes zu haben oder eine Begründung für das, was wir tun, wenn wir das lieber als Wortwahl nehmen wollen. Warum ist sowas wichtig? Zum einen, um Willkür zu vermeiden. Die Jugend und die Jugendarbeit ist kein Versuchskaninchen. Testgrund, wo du jetzt mal was siehst, ob das funktioniert und ob die Jugendlichen dann zu dem Ziel gelangen, wo du bist oder wo du sein möchtest. Jemand kommt zu dir und sagt, hey, ich habe das probiert, es funktioniert, probier's mal. Ist das eine Begründung, etwas zu tun in deiner Jugendarbeit, irgendein Programm durchzuziehen oder irgend sowas? Nein. Ich glaube, Wilfried, du hast ein Buch, Gott ist nicht pragmatisch. Hast du es noch? So, der Gedanke, nur weil es funktioniert, ist es noch lange nicht richtig oder nicht Gott wohlgefällig. Dann das zweite ist der ernsthafte Fehler, den wir vermeiden, dass wir ernsthafte Fehler vermeiden. Es gibt gefährliche Philosophien, vor allem in der Jugendarbeit. Und eines würde ich jetzt einfach so mal als Beispiel geben. Wir passen uns der Jugend an, um sie zu überzeugen. Wenn ich mich so kleide, wie der sich gekleidet hat, oder wenn ich dahin gehe, wo er hingeht, oder wenn ich das tue, was er tut, oder wenn ich so rede, wie der redet, dann wird er auf mich hören. Das ist nicht richtig. Und ich möchte nur nebenher sagen, dann bist du kein Leiter. Ja, dann ziehst du mit, aber du bist kein Leiter. Du gibst nicht vor. Und ein dritter wichtiger Grund zu durchdenken, warum wir tun, was wir tun, ist, um der Schrift Folge zu leisten. In Kolosser 2, die Verse 3 und 4 heißt es, in dem Christus sind alle Schätze der Weisheit und Erkenntnis verborgen sind. Dies sage ich aber, damit niemand euch verführe durch überredende Worte. Es ist die Gefahr, oder wir laufen der Gefahr, von falschen Lehren eingefangen zu werden, wie es dann in Versen 6 bis 8 heißt. Seht zu, dass niemand euch einfange durch die Philosophie und Lehrenbetrug nach der Überlieferung des Menschen, nach den Elementen der Welt und nicht Christus gemäß. Der Gefahr sind wir ausgesetzt und wir wollen uns nicht von ihr gefangen lassen. Es ist eine reale Möglichkeit, sonst hätte der Apostel Paulus das nicht aufgeführt. Und wichtig ist nicht nur das zu glauben, was wir glauben, sondern es wirklich in der Tat umzusetzen. Und das hilft uns eben, das dann wirklich in die Tat umzusetzen. Jakobus 1, Vers 22, seid aber Täter des Wortes und nicht Hörer allein, die sich selbst betrügen. Jakobus 4, Vers 17, wer nun weiß, Gutes zu tun und tut es nicht, dem ist es Sünden. Lukas 6, die Verse 46 und 47. 40. Was nennt ihr mich Herr, Herr und tut nicht, was ich sage? Jeder, der zu mir kommt und meine Worte hört und sie tut, ich will euch zeigen, wem er gleich ist. Und mal nur so weit. Also es ist wichtig zu überlegen, warum wir tun, was wir tun und es festzuhalten und dann uns dann auch danach auszurichten. Und jetzt möchte ich einfach ein paar grundsätzliche Gedanken aufführen, und euch ermutigen, die zu erwägen. Ich möchte euch ermutigen, in eurem Dienst, wo ihr steht, wenn ihr Jugendarbeiter seid in einer Gemeinde und da gibt es Älteste und du bist nicht Älteste und so weiter, ist es natürlich die erste Aufgabe, dass du zu den Ältesten gehst und mit ihnen sowas durchsprichst. In aller Demut, das werden wir morgen wahrscheinlich noch ein bisschen besprechen, aber dass du diese Aufgabe verstehst und so auch mit ihnen besprichst. Warum tun wir, was wir tun? Das sehe ich so in dem Wort Gottes. Ist das so richtig und seid ihr damit einverstanden oder habe ich da was übersehen?
2: Aber das Wort Gottes ist unsere höchste Autorität und das nehme ich einfach als selbstverständlich in heute Morgen. Die allerhöchste Autorität. 2. Timotheus 3, Vers 16 haben wir schon betrachtet. Wir richten uns an dem Wort Gottes aus. Und ich führe jetzt ein paar Dinge einfach auf, die wir jetzt betrachtet haben in diesen Tagen. Die Eltern sind der Schlüssel zur Jugendarbeit. Das möchte ich als Grundgedanken haben in meiner Philosophie. Und deswegen werde ich gewisse Dinge anders tun in der Arbeit. Die Ortsgemeinde ist die verantwortliche Institution, möchte ich sagen, für die Jugendarbeit. Matthäus 16, Vers 18, aber auch ich sage dir, du bist Petrus und auf diesen Felsen werde ich meine Gemeinde bauen. Und des Hades Pforte werden sie nicht überwältigen. Die Gemeinde ist Gottes Werkzeug in dieser Zeit. Und ich sage gleich dazu, ich bin in der Freizeitarbeit und das ist keine Gemeindearbeit. Und da habe ich die Verantwortung, diese Arbeit auch den Gemeinden ordnen. Ja? Das heißt, wir versuchen das, so gut wir können, zu machen. Jeder, der in der Freizeit mitarbeiten möchte, füllt eine Bewerbung aus und auf dieser Bewerbung, manche haben es nicht verstanden, warum, dann erkläre ich das denen, steht unten dran, ich möchte noch eine Zustimmung von deinem Ältesten oder eine Anmerkung von deinem Ältesten haben. Das heißt, ich unterordne mich den Ältesten der Gemeinde, die Hirten sind für diesen Jugendlichen, dass ich ihn nicht einem Dienst zuteilen werde, wo er sagen würde, nö, der junge Mann ist noch nicht dafür bereit. Kam jetzt vor 2 Jahren vor und ich dachte, wow, eigentlich diese junge Dame würde ich jetzt in den Dienst stellen. Aber er kannte sie besser und wollte es nicht und haben mir dann geschrieben und dann habe ich gesagt, okay, das mache ich so. Warum? Weil ich in meinem grundsätzlichen Verständnis der Schrift das so sehe, dass ich in dem Dienst, in dem ich bin, nicht der Verantwortliche bin, der Erste für diesen Jugendlichen, sondern die Gemeinde oder die Eltern. Und wenn die dem nicht zustimmen, dann werde ich das auch nicht zustimmen. Nur so als eine Anwendung für euch als Beispiel. Dann die christliche Reife, das ist ein weiteres Prinzip, Wahrheit, das maßgebend ist für das, was ich tue, warum ich es tue. Die christliche Reife ist das Ziel der Jugendarbeit. Das heißt, wenn ich das als Ziel sehe, wird das Auswirkungen haben auf das Programm, das ich mache. Auf die Methoden. Und es wird meine Einstellung beeinflussen. Es wird das ganze Produkt sozusagen, das ich anbiete, wird bestimmt sein von diesem Grundsatz. Was tue ich? Weil es der christlichen Reife dient. Und da können wir nur auf Epheser 4, 11 bis 12 oder andere Bibelstellen hinverweisen. Ich versuche auch immer Bibelstellen dazu zu stellen, damit ich nachher auch immer weiß, warum tue ich das so aus diesem Grund. Diese Philosophie, also diese Denkweise, ich tue das, was ich tue, um christliche Reife zu bewirken, ist nicht populär. Warum ist sie nicht populär? Weil es viel Zeit bedarf. Reife passiert nicht über Nacht. Jugendarbeit soll aber immer explosiv sein. Wow, du bist als neuer Jugendleiter da. Es waren 6 Jugendliche, jetzt sind 30. Super Arbeit. Wirklich? Vielleicht nicht. Ich habe einen guten Freund, der ging nach seiner Bibelschule zurück zur Gemeinde seines Vaters und durfte dort die Jugendarbeit übernehmen. Die hatten etwa 20, 25 Jugendliche, hat er mir erzählt. Und binnen, ich glaube, 8 Monaten hatte er über 200 Jugendliche gehabt. Wow, wie hast du das gemacht? Ja, du, wir haben uns entschieden, wir gehen und machen Sport auf dem

war ein Holzweg. Und es war populär, aber es hat nicht dem gedient, was er wirklich tun wollte. Jetzt ein paar, ich nenne sie Aufbauleitsätze zur Jugendarbeit, der praktischen Arbeit. Und der erste hier ist aus Psalm 119, Vers 9. Wodurch hält ein Jüngling seinen Pfad rein, indem er sich bewahrt nach dem deinem Wort. Die Bibel hat die Antworten zu den Problemen und Entscheidungen des Menschen. Nun denkst du, das ist das Gleiche wie das Erste. Gottes Wort ist die Autorität. Ja und nein. Sondern die Ausrichtung hier ist anders. Es klingt sehr ähnlich, aber die Anwendung ist speziell für die Jugendlichen. Und zwar, dass wir hier suchen, ihnen beizubringen, aus dem Wort Gottes selbst die Antworten zu finden. Oder in dem Wort Gottes selbst die Antworten zu finden. Psalm 119, Vers 24 heißt, deine Zeugnisse sind auch meine Lust. Meine, wisst ihr, wie es da weitergeht? Meine Ratgeber sind sie. Und es ist hier nicht in der Singular, sondern im Plural. Die Bibel ist nicht nur ein Ratgeber, sondern viele. Sie gibt Antworten auf alle Bereiche unseres Lebens, die wichtig sind. Alle. Wenn du Fragen hast, gibt sie Antworten. Und nun müssen die Jugendlichen nur noch lernen, wie diese Antworten zu finden. Und unsere Aufgabe ist, ihnen zu helfen, in dem Wort Gottes die Antworten zu finden. Und wir überzeugen sie davon, dass die Bibel Gottes Wahrheit ist und dass die Antworten, die sie dort finden, zureichend sind für ihr Leben. Dann die Absonderung, nicht die Angleichung, ist das Verhaltensprinzip in der Jugendarbeit. Matthäus 5, die Verse 13 bis 16. Ihr seid das Salz der Erde. Wenn aber das Salz fade geworden ist, womit soll es gesalzen werden? Es taugt zu nichts mehr, als hinausgeworfen und von den Menschen zertreten zu werden. Ihr seid das Licht der Welt. Eine Stadt, die oben auf dem Berg liegt, kann nicht verborgen sein. Und so weiter. Die Aussage ist hier, dass wir nicht nach dem Prinzip gehen, wir passen uns an, um sie zu gewinnen, sondern wir sind so, wie wir sind, geprägt von Gott und deswegen sind wir anders. Wir versuchen nicht anders zu sein, um einfach anders zu sein, aber wir gehen zum Wort Gottes. Wie sollen wir leben? Und Gottes Wort sagt uns, wenn du so lebst, wie du leben sollst nach dem Wort Gottes, dann wirst du wie Salz und Licht sein in der Welt. Und das dürfen wir annehmen und akzeptieren. Salz bekämpft die Korruption, Licht bekämpft die Dunkelheit. Und diese, ich sag mal, Absonderung beginnt bei dir, dem Jugendmitarbeiter oder Leiter, und bei dir als Vater, als primärer Jugendarbeiter. Die Absonderung von der Sünde und von der Welt hin zu Gott, dass du ganz klar Entscheidungen triffst. Nein, den Film schauen wir nicht. Nein, dort gehen wir nicht hin. Nein, und wenn wir in Gottes Haus gehen und den allein wahren, wunderbaren, allmächtigen Gott anbeten, dann wird es so sein, dass ich nicht so hingehe, wie wenn ich jetzt gerade aus dem Fitnesscenter komme. Da magst du anderer Meinung sein. Aber du musst überzeugt sein von dem Wort Gottes her, was der richtige Weg ist. Und das dann auch zu leben und nicht einfach sagen, naja, ich passe mich der Welt an, in der Gemeinde laufen sie jetzt alle so rum. Absonderung durch Maßstäbe, die wir halten. Maßstäbe, haben wir immer Angst, ist Gesetzlichkeit. Nein, Maßstäbe ist ein Ausdruck dessen, was wir erkennen in dem Wort Gottes und wir bereit sind, diesen Weg zu gehen, weil es ihn ehrt. Nicht, weil wir meinen, deswegen werden wir irgendwie vor Gott gerecht. Sondern wir sagen, nein, das ist der Weg, den Gott uns beschrieben hat in dem Wort Gottes und da werde ich nicht davon abweichen. Bist du bereit, sowas festzuhalten in der Jugendarbeit? Dann ein Gleichgewicht zu halten in der Jugendarbeit, die Ausgewogenheit. Und ihr werdet vielleicht zu anderen Schlüssen kommen, aber ich glaube, dass es wichtig ist, dass wir hier sehen, dass es verschiedene Aspekte gibt in der Jugendarbeit. Zum einen die Evangelisation, Matthäus 28, 18 bis 20 und so weiter, dass wir eine Ausdrucksmöglichkeit bieten den Jugendlichen, dass sie den Glauben, den sie gelernt haben und verstanden haben, dann auch zum Ausdruck bringen in ihrem praktischen Leben. Sicherlich in ihrem Alltag, aber auch mit ihnen solche Programme entwickeln oder solche Events oder wie ihr es nennen wollt, solche Ausflüge mit ihnen zu erleben, wo sie sehen, das ist wichtig und das werden wir tun, das machen wir gerne. Ich komme daher noch darauf zu sprechen. Biblische Kenntnis, das hat mit dem Wachstum auch

0: auch zu tun, alles eigentlich mit dem Wachstum der Jugendlichen, aber biblische Kenntnis. Ohne biblische Kenntnis sind sie verloren, wenn sie nicht mehr unter deiner Hut sind oder deine Eltern, der Hut ihrer Eltern. Wir wollen sie gründen im Wort Gottes. Und dann eine persönliche Entfaltung in ihrem Herzen. Entwicklung. Und das ist die Frucht des Geistes, Galater 5, Vers 22 und folgende, dass das zum Ausdruck kommt in ihrem Leben. Ja, eine weitere Philosophie oder ja, Überlegung, warum tun wir, was wir tun? Weil das Wort Gottes sagt, dass wir Täter des Wortes sein sollen und nicht Hörer allein. Bibelkenntnis zu gewinnen und zu haben ist wichtig, aber es ist wichtig, dass wir diese Bibelkenntnis auch selber lernen, umzusetzen in unserem Leben. Und das ist, okay, eine Anwendung, jetzt möchte ich die machen, für die Jugendlichen. Es ist wichtig, dass man ihnen nicht alles einfach immer vorkaut und vorpredigt, sondern dass man ihnen auch die Aufgabe gibt, selber zu forschen und auszuarbeiten. Sei du ein Täter des Wortes, also sei du ein Forscher im Wort. Dass wir ihnen Hausaufgaben geben, sozusagen zwischen von einer Jugendstunde zur nächsten, wo sie etwas erarbeiten dürfen. Wir haben das in unserer Gemeinde gerade, ich habe mit meinem Sohn gerade das durchgemacht, ein bisschen in seinem Arbeitsbuch. Und das kann man sehr flapsig machen, also dass die Antworten alle da geschwind auf dem Papier sind. Oder dann setze ich mich hin und meine Frau setzt sich dann auch hin mit ihm und wir bemühten uns mit ihm, das durchzuarbeiten, dass er lernt, wie selber die Antworten rauszuarbeiten aus dem Wort Gottes. Und in Klagelieder 3, Vers 27 heißt es, gut ist es für den Mann, wenn er das Joch in seiner Jugend trägt, dass er schon lernt, eine Aufgabe zu haben, die nicht leicht ist, die schwierig ist, die herausfordernd ist und dass er lernt, die zu bewältigen. Und dann die würdige Ehrung ist eine Motivation in der Jugendarbeit. 1. Timotheus 5, Vers 17 haben wir das Prinzip, die Ältesten, die gut vorstehen, sollten doppelter Ehre gewürdigt werden, besonders die in Wort und Lehre arbeiten. Das ist das Prinzip, dass sie erkennen, ah, das ist wichtig, es wird geehrt. Ein kleines Beispiel, wenn du ein Sportprogramm machst in der Schule und so weiter, dann kommen sie nach Hause, habt ihr so einen Sporttag, da kommen die Kinder nach Hause, sie waren zweiter, dritter Platz, was weiß ich, sie wurden geehrt, wow, super. Du bist weit gesprungen oder was auch immer. Sie freuen sich dann darüber, dass sie gute Weitspringer sind. Spielen Fußball, spielen es gut. Du ehrst sie, gut gemacht. Weißt du, was sie dann wieder machen wollen? Wollen wieder Fußball spielen, oder? Weil sie geehrt wurden. Sie erkennen, das ist wichtig in deinem Leben. Das haben sie gut gemacht. Das möchten sie wieder und mehr machen. In unseren Freizeiten haben wir Bibelverse zum Auswendiglernen. Kennt ihr, macht ihr wahrscheinlich auch. Und wir haben festgestellt, nach ein paar Jahren, dass das einfach so unterging. Die haben das gelernt, weiß nicht, Benny, als du damals warst, ob wir da das geehrt haben oder nicht. Aber ich habe dann dieses Prinzip gesehen und habe gedacht, das müssen wir ehren. Und das machen wir jetzt immer gezielt in den letzten Jahren, dass wir das schon während der Zeit, der Freizeit, den Jugendlichen ermutigen und sagen, es gibt auch eine Siegerurkunde und das freuen wir. Und die, die da sind vom letzten Jahr, die schon da gewesen sind, die wissen, jedes Mal, wenn wir die Siegerehrung am Ende der Woche haben, stehe ich auf und ich sage, es gibt keine Siegerehrung, die ich lieber abgebe als diese. Und das ist denen, die alle Verse auswendig aufgesagt haben, jeden Tag wiederholt, da sind manchmal so ein ganzes Stück, die kriegen diese Urkunde. Perfekt. Und diesen Sommer hatten wir, glaube ich, wieder Rekordzahlen. Es wächst jedes Jahr, haben wir gesehen, seitdem wir das machen. Jedes Jahr sind mehr und mehr dabei. Und eine Freizeit waren nur noch ein paar, die da draußen noch saßen. Wir bitten sie dann immer nach vorne, sie kommen nach vorne, sie kriegen ihre Siegerurkunde und sie stehen da vorne und wir machen ein Bild von denen. Weil wir wissen, weil wir ihnen vermitteln wollen. Was wollen wir ihnen vermitteln?
1: Das ist super! Das ist wirklich super. Preist den Herrn. Und ich sage, wenn ihr nach Hause geht und ihr seid Tischtennismeister gewesen und ihr macht wahrscheinlich auch Turniere, macht man fast in allen Freizeiten, weiß ich nicht, Tischtennis und diese Sachen, alles schön, dann kriegen sie eine Siegerurkunde, ich war der Beste auf der Freizeit. Aber dass das wirklich wertvoll ist, dass sie Gottes Wort auswendig gelernt haben. Und wenn wir das ehren, was uns wichtig ist, das vermittelt und unterweist und lehrt,
0: die Jugendlichen. Und dann habe ich hier ein bisschen Schwierigeres, aber ich glaube auch, dass es richtig ist. Offenbarung 3, die Verse 15 bis 16, schreibt Johannes, ich kenne deine Werke, dass du weder kalt noch heiß bist. Ach, dass du kalt oder heiß wärst. Also weil du lau bist und weder heiß noch kalt, werde ich dich ausspeien aus meinem Munde. Überleg diesen Vers und dann gehe ich noch zu 1. Korinther 3, Vers 1. Und ich, meine Brüder, konnte nicht zu euch reden als zu Geistlichen, sondern als zu Fleischlichen, als zu Unmündigen in Christus. Also Paulus sagt, ich hätte gern so und so zu euch geredet. Ich konnte nicht. Ihr wart so. Hebräer 5, Verse 12 und 13, denn obgleich ihr der Zeit nach Lehrer sein solltet, habt ihr es wieder nötig, dass man euch lehrt, was die Anfangsgründe der Aussprüche Gottes sind, und ihr seid solche geworden, die Milch nötig haben und nicht feste Speise. Was erkenne ich in diesen Stellen? Ich sehe, dass da ein Unterschied ist geistlich unter den verschiedenen. Sie hätten hier sein sollen, sie waren nur hier. Du bist noch unmündig oder du bist lauwarm statt heiß. Okay? In eurer Jugendgruppe, in eurer Arbeit werdet ihr auch solche haben, die unterschiedlich sind. Und jetzt nur zum Nachdenken. Weil das so ist, wäre es vielleicht gut, dass man nicht nur einspurig fährt, sondern vielleicht zweispurig oder mehrspurig. Das heißt, dass du dich darum bemühst, auch mit denen, die heiß sind, voranzukommen. Und vielleicht mit allen dann ein eher Milch-Mahlzeit anbietest. Okay? Etwas, das jeder verdauen kann. Da gibt es verschiedene Programme, manchmal auch für die Jugendarbeit und so weiter. Aber dieses Prinzip, das wir überlegen möchten, weil wir wollen ja dieses Epheser 4-Prinzip, alle weiterhelfen, dass sie reifen bis zum Dienst hin und so weiter. Und manchmal in unserer Schule, da bringen sie das Lernniveau manchmal auf den langsamsten in der Klasse runter. Kennt ihr vielleicht auch als Eltern? Und du möchtest dir die Haare rausziehen, weil dein Sohn, der ist nicht vielleicht der Glänzende, aber auf diesem Niveau ist er so gelangweilt. Okay, ich kann ein praktisches Beispiel geben. Unser Sohn kann Englisch. Englischunterricht für ihn ist furchtbar. Furchtbar. Nun, die Lehrerin kann da nichts anderes machen, okay? Aber er will da gar nicht hingehen, weil das nur langweilig ist. Wenn unsere Jugendarbeit dann so ist, da kommen einige hin, die eigentlich für den Herrn brennend sind und weitermachen wollen. Und jedes Mal gibst du ihnen nur das, so die ganz leichte Kost, weil das Gros der Gruppe so ist. Ich glaube, wir werden die dämpfen, anstatt dass wir sie fördern. Nur ein Gedanke. Aber sowas ist auch zu überlegen in unserer Ausrichtung. Warum mache ich, was ich mache? Vielleicht wäre es gut, dass ich hier was Neues anbiete und so weiter. Und zum Schluss möchte ich noch euch ein Beispiel geben von einem Bruder, der hier ist. Ich habe vergessen, ob ich ihn nennen darf oder nicht. Ich habe ihn vorher gefragt, aber wir saßen zusammen und er hat mir gesagt, was in seiner Jugendarbeit, was er ausgedacht hat. Und ich fand es einfach ein gutes Beispiel, wie ich da saß. Ich habe einfach mitgeschrieben, so schnell ich konnte. Erzählt er mir, wir haben 5 Säulen. Dann hat er korrigiert auf 6, aber wir haben 6 Säulen in unserer Jugendarbeit. Und das erste ist eine Lehrbasis, ausgewogen. Ein bisschen von allem, hat er gesagt. Bibelarbeiten. Wir haben einen 5-Jahres-Plan für die Altersgruppe 16 bis 21. Und die Themenbereiche, die hauptsächlich sind, ist Christologie. Das wäre für mich jetzt sozusagen die Anwendung dessen, was wir vorgesehen haben, Gott zu fürchten, dass Gott im Mittelpunkt steht. Er hat uns den Vater und so weiter. Evangelistisch tätig ist die zweite Säule. Evangelistisch tätig sein, persönliche Evangelisation. Weniger Aktionen, die kosten nur einen Haufen Geld und Aufwand und sind nicht so effektiv. Aber das Ziel ist, den Jugendlichen Möglichkeit zu geben, aktive Zeugen zu sein, dort wo sie sind, Hilfestellung zu leisten. Dritte Säule, Gebet, konkret, praktisch, überprüfbar. Wir haben sich früher morgens einmal die Woche getroffen um 6 Uhr mit den Jugendlichen, um zu beten. Konkret für Personen mit Namen und Anliegen und erleben und sehen, wie Gott das Gebet erhört. Vierte Säule, Dienst, Einbindung in der Gemeindearbeit, entsprechend ihren Fähigkeiten und Entwicklung. Zuerst praktische Dienste mit Eltern, Geschwister, später auch Lehrdienste, so wie angebracht. Fünfte Säule, Fürsorge, Seelsorge, Jüngerschaft. Ziel, die Jugendlichen auch in diesem Dienstbereich mit einzubeziehen. Merkt ihr hier auch, ich habe immer wieder gehört, wie die Jugendarbeit nicht jetzt autark, sondern ein Teil der Gemeinde sein soll. Ziel der Jugendlichen, auch in diesem Dienstbereich mit einzubeziehen. Fürsorge haben die meisten. Basisseelsorge anlernen bei heranreifenden Jugendlichen. Also ihnen helfen, anderen helfen zu können im Wort Gottes. Komplizierte Seelsorge begleiten oder übernehmen, dann als Väter und als Jugendmitarbeiter. Jüngerschaft der Neubekehrten. Man trifft sich mit ihnen, Bibellesen, Gebet und so weiter. Und die sechste Säule, das war das, was er noch hinzugefügt hat, Gemeinschaft. Und ich fand, als er mir das erzählt hat, hat es mein Herz bewegt, weil ich gedacht habe, interessant, er dachte an fünf Säulen. Und die er vergessen hat, war was? Eine Gemeinschaft. Und die meisten Jugendarbeiten, wo fangen die an? Wir haben eine Säule, Gemeinschaft. Wir machen viel zusammen, wir erleben viel und so weiter. Das ist ein, Gemeinschaft ist ein berechtigter, und dazu werden wir auch noch kommen, glaube ich, weiß ich nicht, berechtigter Teil der Jugendarbeit. Es ist richtig, okay? Egal, fällt mir jetzt gerade nicht ein. Apostelgeschichte 2,42, einer der vier Säulen. Gemeinschaft, Brotbrechen. Ist richtig, aber manche sehen in der Jugendarbeit, weil die Jugendliche in diesem Alter wirklich das suchen, das als Hauptziel. Das ist eher eines. Okay. Ich hoffe, das hilft euch ein bisschen. Ich sitze auch gerne mal mit euch zusammen oder sonst was und red mit euch und teile mit, was der Herr mir gezeigt hat. Aber hoffentlich seht ihr da ein bisschen, wie wichtig es ist, sich Gedanken zu machen anhand des Wort Gottes. Warum mache ich, was ich mache? Was sollte ich machen entsprechend dem Wortes? Wie kann ich das einbinden in ein Programm mit diesen Jugendlichen? Lasst uns zusammen beten. Lieber himmlischer Vater, wir danken dir so sehr, dass du uns dein Wort gegeben hast. Und dieses Wort gibt uns wirklich die Antworten auf ja die Fragen in unserem Leben, auch wie wir die Jugendarbeit tun dürfen. Du gibst uns Verständnis, dein Heiliger Geist gibt uns Verständnis deines Wortes. Und ich bitte dich, dass du uns hilfst, dass wir gewissenhaft sind, ernsthafte Diener, die darauf bedacht sind, wirklich deinem Wort Gehorsam zu leisten und aus diesem Wort abzuleiten, was wir tun. Nicht, weil irgendeiner uns von einem tollen, fetzigen Programm erzählt hat, sondern weil dein Wort sagt, das und das ist das Ziel und so kommst du hin und nun tu. O Herr, hilf uns wirklich, Männer und Frauen deines Wortes zu sein, in allem und zu jeder Zeit, zu deiner Ehre. In Jesu Namen beten wir dies. Amen.
2: Sie hörten aus einer Vortragsreihe von Kevin Mattia und Andreas Fett über Jugendarbeit. Der Vortrag wurde auf einer Konferenz für Gemeindegründung gehalten.

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1: Ich bin Marvin Standke und das wird der Tag. In Duisburg wird heute an die Opfer der Love Parade-Katastrophe erinnert. Vor 16 Jahren starben dort 21 Menschen bei einer Massenpanik. 652 Besucherinnen und Besucher wurden damals verletzt. Die Stadt lädt Angehörige und Betroffene zu einer Gedenkfeier ein. Sie beginnt nachmittags an der Gedenkstätte im Karl-Lehr-Tunnel. Erstmals organisiert die Stadt das Gedenken ohne die frühere Opferstiftung. Bei den Vereinten Nationen in New York steht heute eine Sitzung der UN-Generalversammlung auf dem Programm. Die Mitgliedstaaten beraten über internationale Herausforderungen und die Zusammenarbeit zwischen den Staaten. Für Deutschland ist die Arbeit der Vereinten Nationen ein wichtiger Baustein seiner Außenpolitik. Berlin setzt auf Diplomatie, Menschenrechte und gemeinsame Lösungen bei Krisen wie Kriegen, Klimawandel und Flucht. Deutschland gehört auch zu den größten Beitragszahlern der UN und engagiert sich traditionell stark in den UN-Gremien. Und die Tour de France steuert heute auf ihre entscheidende Schlussphase zu. Heute steht die vorletzte Etappe vor dem Finale in Paris an. Im Kampf um das gelbe Trikot könnte eine Vorentscheidung fallen. Vor allem die Favoriten müssen heute und morgen taktisch fehlerfrei fahren. Am Sonntag endet dann die traditionsreiche Rundfahrt mit dem Finale in Paris.
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1: Generell zeigt sich der Himmel in weiten Landesteilen klar oder allenfalls locker bewölkt. Von der Nordsee her breiten sich tiefhängende Wolkenfelder auf den Norden und Nordwesten aus. Daraus können dann vereinzelt wenige Regentropfen kommen, oft bleibt es aber trocken. Teilweise 5 Grad, ansonsten die Tiefstwerte 15 bis 10 Grad. Die Aussichten. Am Freitag ist es im Norden und Nordwesten meist bewölkt. Da kann es dann Richtung Nordsee ein bisschen regnen, während es im Osten teils sonnig und trocken bleibt. Im Süden und in der Mitte scheint dagegen fast den ganzen Tag die Sonne bei nur wenigen Wolken. 19 bis 28 Grad, die Maxi-Werte.
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